Die Soliste Européen Luxembourg unter Christoph König und der Pianist Jean Müller mit Louis Farrancs Grande Variation sur un thème du Comte Gallenberg. Aus Farrancs virtuosen Variationenwelt begeben wir uns jetzt ins Klanglabor des frühen Debussy. Das Orchester Les Siècles unter François-Xavier Roth spielt seine Suite Nummer 1 auf historischen Instrumenten. Der dritte Satz existiert allerdings nur mehr für Klavier. Philippe Manoury hat ihn orchestriert.

Claude Debussys Première Suite d'Orchestre. Das waren Lissi Eckle unter der Leitung von François-Xavier Roth. Und weil es so schön war, gibt es nach der impressionistischen die barocke französische Suite gleich dazu, diesmal allerdings von einem Deutschen. Johann Sebastian Bach schrieb sie vermutlich nicht für die großen Kirchenhallen, sondern für den häuslichen Gebrauch. Dazu benötigt es nur ein Klavier und daran sitzt Murray Pariah.

Mary Pariah war das mit Bachs französischer Suite Nummer 5 in G-Dur, Werkeverzeichnis 816. Viertel vor drei ist es, Sie hören das ARD-Nachtkonzert, präsentiert von BR Klassik, dem Klassikportal des Bayerischen Rundfunks, wo wir jetzt im Barock bleiben, aber von Bachs höfisch-rituellen Tänzen in die verspielte Welt des englischen Barocktheaters kommen. Henry Purcells Fairy Queen basiert auf Shakespeares Sommernachtstraum, ganz passend also zu Jahres- und Uhrzeit. Musik zwischen Feen, Fabelwesen und Liebeswirren präsentiert uns das Orchester Tafelmusik unter Jean Lemon.

Das kanadische Tafelmusik Barock Orchestra unter Jean Lemmon mit Henry Purcells Suite The Fairy Queen. Das Werk stammt aus Purcells As for the Theatre, die erst wenige Monate nach seinem Tod möglicherweise von seinem jüngeren Bruder Daniel herausgegeben wurden. Vom englischen Sommernachtstheaterzauber kommen wir jetzt zur nordischen Sinfonik des 19. Jahrhunderts. Niels Wilhelm Gade verbindet in seiner 8. Sinfonie Mendelssohn-Einflüsse mit dem ihm eigenen dänischen Temperament und findet so einen zugleich lyrischen und energischen Tonfall. Wir hören das Danish National Radio Symphony Orchestra am Pult Christopher Hogwood.

Das Danish National Radio Symphony Orchestra unter Christopher Hogwood mit Niels Wilhelm Gades Sinfonie Nummer 8 in H-Moll, Opus 47. Nach diesem prunkvollen Konzertschluss entlässt uns der Pianist Stephen Coombs jetzt mit einem Capriccio von Anton Arienski in die 4 Uhr Nachrichten, bevor es weitergeht mit dem ARD-Nachtkonzert.

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1: Um 4 Uhr mit Ronald Lessig. Die umstrittenen Investorenpläne der FIFA stoßen auf heftige Kritik. Jetzt hat der Fußballweltverband diese

0: Pläne aufgegeben. Das teilte Verbandspräsident Infantino mit. Aus der Nachrichtenredaktion Lukas Knauer.
1: Mit der Entscheidung beugt sich die FIFA dem Druck, der in den vergangenen Tagen immer größer geworden ist. Der Europäische Fußballverband UEFA hatte die Investorenpläne Gianni Infantinos nicht nur kritisiert, sondern auch mit einem Boykott künftiger Weltmeisterschaften gedroht. Gegen die Pläne hatten sich auch die Fußballverbände in Asien sowie in Nord- und Mittelamerika ausgesprochen. Infantinos Plan sah wie folgt aus: WM-Anteile an private Geldgeber verkaufen, um so Milliarden einzunehmen. Dieser Plan ist nun vom Tisch.
0: Das russische Militär hat die ukrainische Hauptstadt Kiew in der Nacht erneut mit Raketen angegriffen. Bei den Attacken sind mindestens 4 Menschen ums Leben gekommen, teilte Bürgermeister Klitschko mit. 5 weitere Menschen wurden demnach verletzt und wurden nun in Krankenhäusern versorgt. In Kiew waren mehrere Explosionen zu hören. Klitschko forderte die Menschen in der Stadt auf, in Schutzräumen zu bleiben. Ein schweres Erdbeben hat am Abend die Region nahe der Stadt Neapel erschüttert. Mit einer Stärke von 4,7 war es das heftigste Beben in dem Vulkangebiet seit 40 Jahren. Aus Rom, Anna Giordano.
2: Nach ersten Angaben des italienischen Katastrophenschutzes wurden mindestens 8 Menschen leicht verletzt. In der Küstenstadt Pozzuoli wurden Häuser und Kirchen beschädigt, ein Hochspannungsmast stürzte ein. Aus Angst vor Nachbeben verbringen viele Anwohner die Nacht im Freien. Der Zugverkehr im Raum Neapel wurde für Sicherheitsüberprüfungen vorübergehend eingestellt. Die Phlegräischen Felder werden auch als Supervulkan bezeichnet. Weil sich unterirdisch Magma und Gase stauen, hebt und senkt sich der Erdboden dort seit Jahren, immer wieder begleitet von teils schweren Erdbeben.
0: In Hamburg findet heute die Parade zum Christopher Street Day statt. Zu der Demonstration werden rund 250.000 Menschen erwartet. Nach dem Anschlag auf den Berliner CSD am vergangenen Wochenende gehen die Organisatoren davon aus, dass der Hamburger CSD für viele Menschen in diesem Jahr besonders emotional sein wird. Die Hamburger Polizei kündigte an, die Demonstration mit doppelt so vielen Beamten wie im Vorjahr zu schützen. Auch in anderen deutschen Städten finden heute CSD-Veranstaltungen statt, zum Beispiel in Bonn, in Nordrhein-Westfalen und im bayerischen Amberg. Das waren die Nachrichten. Das Wetter in Deutschland. Am Tage im Süden und Osten bewölkt und einzelne Gewitter, sonst überwiegend heiter bei 20 bis 31 Grad. Am Sonntag oft sonnig, im Süden einzelne Schauer bis 35 Grad und am Montag mal Sonne, mal Wolken, örtlich Schauer bei Höchstwerten zwischen 22 und 37 Grad. Es ist 4.03 Uhr.
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4: Mit Benjamin Day, schönen guten Morgen an alle, die schon oder immer noch wach sind. Beschwingt starten wir in die Stunde mit Ernst Wilhelm Wolffs Sinfonie in C-Dur, das Franz-Liszt-Kammerorchester Weimar unter Nicolas Pasquet.

Das Franz Liszt Kammerorchester Weimar unter Nicolas Pasquet mit Ernst Wilhelm Wolffs Sinfonie in C-Dur. Wolff ist zwar heute längst nicht so bekannt wie Liszt, aber auch er war Hofkapellmeister in Weimar von 1772 bis zu seinem Tod 1792. Während seine Sinfonie noch ganz im repräsentativen höfischen Stil steht, führt uns Ludwig van Beethoven gleich mitten hinein in die bürgerliche Musikkultur des frühen 19. Jahrhunderts. Mit einem Wiener Klassiker, der das Kammermusikrepertoire revolutioniert hat. Seine Kakadu-Variationen präsentieren uns der Geiger Antti Tikkanen, Cellist Gustav Revenius und der Pianist Oliver Trindl.

Antitikanen, Gustav Rivenius und Oliver Triendl mit Ludwig van Beethovens Kakadu-Variationen für Violine, Cello und Klavier in G-Dur, Opus 121a. Gleich 16:45, Sie hören das ARD-Nachtkonzert, wo wir uns jetzt Zeit nehmen für Pietro Antonio Locatellis Violinkonzert in E-Moll, Opus 3 Nummer 8, das Ensemble Les Ombres und der Solist Théotime Langlois de Swart.

Das Ensemble Les Ombres und der Violinist Théotime Langlois de Swart mit Pietro Antonio Locatellis Violinkonzert Opus 3 Nummer 8. Auf 5 Uhr zu jetzt noch etwas ruhigere Töne mit Claude Debussys Petite Pièce.

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1: Um 5 Uhr mit Ronald Lessig. Der Fußballweltverband FIFA zieht seine Pläne zum Teilverkauf von WM-Anteilen an Investoren nach Kritik zurück. Das gab Verbandspräsident Infantino in einem Statement bekannt. Aus Genf Katrin Hondl.
2: Gegen die Investorenpläne des FIFA-Chefs hatte es massiven Widerstand gegeben. Die 55 Mitgliedsverbände der Europäischen Fußballunion UEFA hatten sogar mit einem Boykott der WM und aller sonstigen FIFA-Turniere gedroht, sollte Infantinos Plan weiter bestehen. Auch die Fußballverbände für Asien und für Nord- und Mittelamerika sowie die Karibik waren geschlossen gegen den Plan des FIFA-Chefs. Und selbst in der Zentrale des Weltfußballverbands gab es Protest. Ein führender Berater von Infantino trat zurück und nannte den Investorendeal ein schlechtes Geschäft für den Fußball.

0: Das russische Militär hat die ukrainische Hauptstadt Kiew in der Nacht erneut mit Raketen angegriffen. Bei den Attacken sind mindestens 4 Menschen ums Leben gekommen, teilte Bürgermeister Klitschko mit. 5 weitere Menschen wurden demnach verletzt und wurden nun in Krankenhäusern versorgt. In Kiew waren mehrere Explosionen zu hören. Klitschko forderte die Menschen in der Stadt auf, in Schutzräumen zu bleiben. In der spanischen Exklave Ceuta entspannt sich die Lage nach Angaben der Regierung in Madrid zunehmend. Demnach sind von etwa 50.000 Migranten fast alle wieder freiwillig nach Marokko zurückgekehrt. Aus der Nachrichtenredaktion Henning Knipp.
1: Nur einige hundert Migranten befänden sich noch in Ceuta, hieß es. Viele seien noch auf dem Rückweg. Da es kaum Lebensmittel und Unterkünfte gäbe, hätten sich die meisten zur Rückkehr nach Marokko entschlossen. Allerdings sorgt der massenhafte Ansturm an der nordafrikanischen Küste weiter für Aufruhr in der EU. Die Ereignisse haben eine neue Debatte über den Schutz der Außengrenzen und eine konsequentere Rückführung von Migranten ausgelöst. Viele Regierungen fordern ein härteres Vorgehen. Bundesinnenminister Dobrindt kündigte an, die Grenzkontrolle nochmals zu verlängern.
0: In der Nähe von Neapel in Italien gab es am Abend ein schweres Erdbeben. Mit einer Stärke von 4,7 war es das heftigste Beben in dem Gebiet seit 40 Jahren. Viele Menschen haben ihre Häuser verlassen und sind auf die Straße gelaufen, berichten italienische Medien. Bei der Feuerwehr gingen nach eigenen Angaben mehrere Meldungen über Stromausfälle und steckengebliebene Aufzüge ein. In der Küstenstadt Pozzuoli wurden Häuser und Kirchen beschädigt. Ein Hochspannungsmast stürzte ein. Der Zugverkehr im Raum Neapel wurde für Sicherheitsüberprüfungen vorübergehend eingestellt. Das waren die Nachrichten. Das Wetter in Deutschland. Am Tage im Süden und Osten bewölkt und einzelne Gewitter, sonst überwiegend heiter, bei 20 bis 31 Grad. Am Sonntag oft sonnig, im Süden einzelne Schauer bis 35 Grad. Am Montag mal Sonne, mal Wolken, örtlich Schauer bis 37 Grad. Es ist 5.03 Uhr.
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3: Am Mikrofon wünscht Ihnen Benjamin Day einen schönen guten Morgen. Wenn man morgens der Natur lauscht, macht da so einiges auf sich aufmerksam. Vögel zwitschern zuallererst, Grillen zirpen, vielleicht ein krähender Hahn, ein hämmernder Specht. Und wenn Sie ganz genau hinhören, dann quaken doch da ein paar Laubfrösche. Die Akademie für Alte Musik Berlin und die Geigerin Midori Seiler mit Georg Philipp Telemanns Lehre nett.

Die Akademie für Alte Musik Berlin und Midori Seiler an der Violine mit Telemanns Rehlingen, einem alten Wort nicht etwa für junge Rehkitze, sondern für Frösche. Wem das jetzt ein allzu munterer Start in den Tag war, der fühlt sich vielleicht bei Joseph Haydn besser aufgehoben. Etwas gemächlicher geht es los mit seinem Klaviertrio in C-Dur, Hoboken 1521, präsentiert vom Bosart-Trio. Aber Vorsicht, liebe Morgenmuffel, nach dem gemütlichen Start kommt auch hier Schwung in die Bude.

Das Beaux-Arts-Trio in seiner wohl häufigsten Besetzung Menachem Pressler Klavier, Isidore Cohen Violine und Bernard Greenhouse Cello mit Joseph Haydns Klaviertrio in C-Dur. Nach Haydns feiner Kammermusik wechseln wir jetzt aus der guten Stube auf die prunkvolle Opernbühne. Und zwar zu einer Oper, die direkt nach der skandalösen Uraufführung abgesetzt wurde. Die Ouvertüre aus Peter Cornelius' Barbier von Bagdad hat für uns das Rundfunkorchester des SWR unter Florian Merz.

Das Rundfunkorchester des SWR unter Florian Merz mit der Ouvertüre aus dem Barbier von Bagdad von Peter Cornelius. Kurz nach 5:30 Uhr morgens, Sie hören das ARD-Nachtkonzert, wo wir uns jetzt Zeit nehmen für Johann Joachim Quandts Flötenkonzert Nummer 29 in G-Dur, Werkverzeichnis 5, 173. Les Buffardins und Frank Töns an der Traversflöte.

Les Buffardins und Frank Töns an der Traversflöte mit dem Flötenkonzert Nummer 29 von Johann Joachim Quanz, der übrigens über 300 Flötenkonzerte schrieb. Er verfasste das berühmte Flötenlehrwerk »Versuch einer Anweisung, die Flöte Traversière zu spielen«, bis heute eine Quelle für historische Aufführungspraxis. Zur Flöte gesellen sich jetzt noch Klarinette, Fagott und Horn dazu, Le Vent Français mit dem ersten Satz aus Giacchino Rossinis Bläserquartett Nummer 4 in B-Dur.

Kammermusik statt großer Oper von Gioachino Rossini, Le Vent Français mit dem ersten Satz aus seinem Bläserquartett Nummer 4. Nach dem munteren Rossini bleiben wir im italienischen Klangraum, springen aber zeitlich ein gutes Jahrhundert weiter. Ermanno Wolf-Ferrari verbindet italienische Melodik mit deutscher Orchestertradition. Nicht zufällig, denn er war Sohn eines deutschen Vaters und einer italienischen Mutter. Sein Idilio Concertino für Oboe und Streicher ist ein lyrisches Kleinod, in dem die Oboe fast wie eine menschliche Stimme wirkt. Am Pult der Accademia Sancta Caterina steht Werner Andreas Albert.

Die Academia Sancta Catharina unter Werner Andreas Albert mit dem vierten Satz aus Ermanno Wolf Ferraris Idilio Concertino Opus 15. Damit ging unser ARD-Nachtkonzert zu Ende. Am Mikrofon verabschiedet sich Benjamin Day und wünscht Ihnen mit Franz Schuberts Am See einen angenehmen Start in den Tag.

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1: Um 6 Uhr mit Jonathan Wiese. Guten Morgen. Der Fußballweltverband FIFA gibt seine Pläne auf, Teile der Fußball-WM an private Investoren zu verkaufen. Zuvor gab es massive Kritik gegen das Vorhaben, sogar aus der FIFA selbst. Aus Genf Katrin Hondl.
2: In einem in der Nacht verbreiteten Statement teilt FIFA-Präsident Gianni Infantino mit, Zitat, es ist klar geworden, dass das Projekt zu Spaltungen geführt hat, die nicht mehr im Interesse des ursprünglich gesetzten Ziels stehen. Deshalb werde das Projekt nicht weiter verfolgt. Gegen die Investorenpläne des FIFA-Chefs hatte es massiven Widerstand gegeben. Die 55 Mitgliedsverbände der Europäischen Fußballunion UEFA hatten sogar mit einem Boykott der WM und aller sonstigen FIFA-Turniere gedroht, sollte Infantinos Plan weiter bestehen.
1: Nach dem Ansturm zehntausender Migranten auf die spanische Exklave Ceuta in Nordafrika sind nahezu alle in das angrenzende Marokko zurückgekehrt. Das hat der spanische Außenminister Albares mitgeteilt. Nach Kritik aus anderen EU-Staaten sagte er, die Integrität des Schengen-Raums sei gewährleistet. Es sei nicht möglich, ohne Ausweiskontrolle auf das spanische Festland zu gelangen. Innerhalb von 2 Tagen waren nach Angaben der Behörden mindestens 50.000 Menschen in den Ort geflohen. Der maritime Koordinator der Bundesregierung PLOS fordert eine

0: schnelleren Ausbau der Wasserstraßen. Hintergrund ist das anhaltende Niedrigwasser des Rheins und anderer Flüsse. Ploss sagte den Funke-Medien, das dürfe nicht zum Bremsklotz für die deutsche Wirtschaft werden. Die niedrigen Pegelstände zwingen die Binnenschiffer dazu, ihre Frachter nur noch teilweise zu beladen. Der Rhein ist eine der wichtigsten Wasserstraßen für den Transport von Rohstoffen wie Getreide, Erzen, Kohle und Benzin. Bahnchefin Paller hat für die Probleme im Konzern das frühere Management verantwortlich gemacht. Der Welt am Sonntag sagte sie, die Leistungsbereitschaft der Führungsetage sei für die Bahn nicht ausreichend gewesen. Es habe zuletzt so etwas wie eine organisierte Verantwortungslosigkeit gegeben. Das müsse sich ändern. Paller hat nach ihrem Amtsantritt das Management ausgedünnt und mehr Verantwortung auf die Mitarbeiter übertragen. Im ersten Halbjahr waren nur knapp 59% der Züge pünktlich. Das sei kein guter Wert, so Paller. Um Veranstaltungen wie den Christopher Street Day heute in Hamburg zu schützen, ist Präventivhaft für Gefährder nach Ansicht der Polizei kein geeignetes Mittel. Hamburgs Polizeipräsident Schnabel sagte in den Tagesthemen, die Hürden des Rechtsstaates seien zu hoch.
1: Gerade für einen Freiheitsentzug wie die Präventivhaft muss ich zum einen dem Gericht darlegen können, es steht eine konkrete Tat bevor. Das muss ich auch untermauern können mit Tatsachen. Es reicht also nicht, wenn irgendjemand in Social Media sagt, er will Ungläubige töten. Und zum anderen muss ich auch darlegen können, dass die Tat so unmittelbar bevorsteht, dass Präventivhaft erforderlich ist, um sie zu verhindern. Und spätestens da scheitern dann die meisten Anträge, die wir ans Gericht stellen würden.
0: Beim CSD in Hamburg werden heute rund 250.000 Teilnehmer erwartet. Der Traditionsfußballclub 1860 München hat mit Matthew Collins einen neuen Mittelfeldspieler verpflichtet. Der Vertrag mit dem 21-Jährigen bei dem bayerischen Regionalligisten laufe ein Jahr, teilte der Verein mit. Vater von Collins ist die Rockmusiklegende Phil Collins. SWR Nachrichten, Redaktion Stefan Everts. Das Wetter in Baden-Württemberg und Rheinland-Pfalz. Wechselnd bewölkt, am sonnigsten rund um Eifel und Westerwald sowie in Teilen Badens. Es ist schwül. Stellenweise gibt es Regengüsse oder Gewitter. Später ziehen Schauer und Gewitter an die Alpen. Temperaturen maximal 24 bis 31 Grad. Die Zeit 6.04 Uhr.
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3: Mit Dominik Eisele, ich wünsche Ihnen einen schönen guten Morgen. Es ist Samstag, der 1. August und den legen wir beschwingt heute los mit Musik von Hans Christian Lumbü und seinem Diana-Galopp.

Na, wenn das mal kein beschwingter Start hier in diesen 1. Augustmorgen ist. Das Tivoli-Sinfonieorchester unter Leitung von David Riddle war das mit dem Diana-Galopp von Hans-Christian Lumbi in SWR Kultur Musik am Morgen. Dr. Kayena Ponchoni-Bailey ist Dirigentin des Oxford Philharmonic Orchestra. Sie ist die Leiterin des Fachbereichs für Aufführungspraxis am St. Catherine College. Sie forscht zu den sozialpsychologischen und gesellschaftspolitischen Aspekten des Orchesterspiels und darüber hinaus bringt sie derzeit Musikwissenschaftler und Praktiker aus dem afghanischen Exil zusammen, um das erste Buch über Orchestermusik des Landes zu verfassen. Also eine ziemlich beeindruckende Person. Und wir erleben sie jetzt in ihrer Rolle als Dirigentin mit dem Oxford Philharmonic Orchestra und Mariana von Martinez Klavierkonzert in A-Dur.

Mariana von Martinez, Konzert für Klavier und Orchester A-Dur mit Edith Mischulem Korman am Klavier und im Oxford Philharmonic Orchestra unter Leitung von Kayena Poncione Bailey in SWR Kultur Musik am Morgen. Und da sind wir jetzt im Paris des 18. Jahrhunderts. Dass Joseph Boulogne Chevalier de Saint-Georges überhaupt als Komponist auftreten konnte, das ist eine ziemliche Besonderheit. Denn Chevalier ist der Sohn eines Plantagenbesitzers auf Guadeloupe und einer versklavten Senegalesin. Mit 7 Jahren hat ihn dann sein Vater nach Paris geschickt, wo Chevalier eine ordentliche Ausbildung genießen konnte und sogar zum Gendarmen der königlichen Garde ernannt worden ist. Er ist Fechtmeister, Dirigent, Violinist und der erste klassische Komponist mit afrikanischem Hintergrund, der in der westlichen Musik überhaupt Anerkennung gefunden hat. Wir hören jetzt von ihm sein Quartett für 2 Violinen, Viola und Cello, Opus 1, Nummer 4, mit dem Orchestre de l'Opéra Royal.

Joseph Bologne, Chevalier de Sorcharge, Quartett für zwei Violinen, Viola und Violoncello Nummer 4, Opus 1, Nummer 4 mit dem Orchestre de l'Opéra Royal in SWR Kultur Musik am Morgen. So, zwei Karrieren gleichzeitig zu haben, das ist sicher nicht einfach, aber auch nicht unmöglich. Und das zeigt uns sehr eindrücklich Karl von Ordonez. Der ist eigentlich Jurist, und zwar im Dienste des niederösterreichischen Landesgerichts. Aber wenn der mal frei hatte, dann hat er komponiert, und das nicht so knapp. Der Teilzeitkomponist hat zwei Opern, einiges an Kirchenmusik und Kammermusik und über 70 Sinfonien verfasst. Also, wenn Sie schon immer mal von einer Komponistenkarriere geträumt haben, hier ist der Beweis, es ist nie zu spät dafür. Wir hören die Sinfonie in G-Moll mit der Toronto Camerata.

0: Musical von Ordóñez, Sinfonie G-Moll mit der Toronto Kammerata unter Leitung von Kevin Mellon in SWR Kultur. Musik am Morgen. Da haben wir Samstag, den 1. August und das ist heute im Jahr 2026 ein relativ gewöhnlicher Tag, will ich meinen, vor 112 Jahren aber. Am 1. August 1914 hat der Erste Weltkrieg begonnen, die Urkatastrophe des 20. Jahrhunderts. Rainer Hannes hat dazu ein Zeitwort verfasst.
1: Samstag, 1. August 1914.
2: 16 Uhr französische Mobilmachung. 17 Uhr deutsche Mobilmachung. 19 Uhr Kriegserklärung Deutschlands an Russland.
1: Zwei Tage später folgt die Kriegserklärung an Frankreich und nach dem deutschen Einmarsch in Belgien erklärt Großbritannien am 5. August seinen Kriegseintritt. Die Mittelmächte Deutschland und Österreich-Ungarn auf der einen Seite und die verbündeten Entente-Staaten Frankreich, Großbritannien und Russland befinden sich jetzt in einem Weltkrieg. Diesen Begriff verwenden deutsche Zeitungen schon vom Tag der ersten Kampfhandlungen an. Der Führung des Deutschen Reiches gelingt es mit ihrer Propaganda, zumindest vorerst, die Bevölkerung davon zu überzeugen, dass der Krieg den Deutschen von ihren Gegnern aufgezwungen wird. Kaiser Wilhelm II. In einem Aufruf Anfang August 14, den er später zu Archivzwecken nachgesprochen hat.
3: Es muss denn das Schwert nun entscheiden. Mitten im Frieden überfällt uns der Feind. Darum auf zu den Waffen. Jedes Schwanken, jedes Zögern, der Verrat am Vaterlande.
1: Fotos, Zeichnungen, Postkarten, akustische Dokumente aus der Zeit legen nahe, dass die Begeisterung für den Krieg ganz Deutschland erfasst hätte. In den ersten Augusttagen gab es sicherlich überschwängliche Reaktionen, wie sich der Reporter Heinz Adrian in den 60ern erinnerte. Er war 19, als der Krieg begann.
4: Es sind Bilder dabei gewesen, das heißt nicht Bilder, sondern tatsächliche Erscheinungen, die uns heute wie schlechtester Gartenlaubenkitsch vorkommen. Frauen, Mütter, Bräute sind mitmarschiert mit den Soldaten, hatten Blumen, steckten ihnen die Blumen während des Marschierens in die Uniform. Die Soldaten hatten die Blumen wirklich im Gewehrlauf. Dann sah man ja auch von den Brücken, von den Eisenbahnbrücken und überall her, sah man dann natürlich die Züge fahren. Da saßen die Soldaten dann in den Türen, ließen ihre Beine in den Knobelbechern runterhängen. Auf einer Seite stand jeder Stoß ein Franzos, auf der anderen jeder Schuss ein Russ und so weiter. Also diese geradezu rechte, ich möchte sagen, pennelerhaften Ausdrücke, die da angewandt wurden.
1: Naiv, blauäugig, in patriotischer Euphorie die einen, das Großbürgertum etwa, der Adel, gut situierte Verwaltungsbeamte oder Studenten, die das große Abenteuer suchten. Verhalten oder voller Zweifel reagierten andere, große Teile der Arbeiterschaft etwa oder die Bevölkerung auf dem Land. Doch die Stimmungsmache nach dem Motto, wir verteidigen uns nur, also ist der Krieg gerecht, zeitigte Anfang August Wirkung. Auf den Wogen von Nationalstolz und Begeisterung auf allen beteiligten Seiten irrte man sich in einem Punkt, auch aus Sicht der Franzosen. Der spätere französische Botschafter François Poncet erzählte es so.
5: Man glaubte nicht an einen langen Krieg. Ich galt als besonders pessimistisch, weil ich sagte, der Krieg wird sicher nicht enden vor Ostern. Die meisten glaubten, also für Weihnachten wird es fertig sein. Und die Wirtschaftler erklärten, ein langer Krieg ist unmöglich und man wird also gezwungen werden, also mit dem Krieg abzubrechen und den Frieden zu schließen. Also damals haben die Wirtschaftler sich mächtig geirrt.
1: Ein fataler Irrtum von allen. Denn je länger der Krieg dauerte, desto mehr perfide Kriegstechnik wurde entwickelt und eingesetzt, desto mehr Tote gab es. Mit der Kriegserklärung am 1. August 1914 trug das Deutsche Reich dafür die Hauptverantwortung.
0: Vor 112 Jahren ist am 1. August der Erste Weltkrieg ausgebrochen. Ein Zeitwort war das von Rainer Hannes in SWR Kultur Musik am Morgen. Und da wollen wir uns jetzt noch ein bisschen Glanz hier nach Baden-Baden ins Sendestudio reinholen zum Schluss dieser ersten Stunde. Und zwar mit dem Pionier der Minimal Music, Philip Glass. Einfache Melodien mit vielen Wiederholungen und nach kommender Veränderung, das zeichnet die Minimal Music aus. Philip Glass hat auch schon einen Golden Globe gewonnen, nämlich mit der Truman Show, in dem Jim Carrey die Hauptfigur einer Serie verkörpert, ohne zu wissen, dass er eigentlich eine Hauptfigur ist. Von ihm hören wir jetzt die Metamorphosis for Two mit Benedikt Klöckner am Cello und Kai Schumacher am Klavier, der auch die Bearbeitung verfasst hat. Hier folgen danach unsere Programmtipps und nach den 7 Uhr Nachrichten haben wir dann noch weitere Musik für Sie von Scarlatti und Mendelssohn und wir feiern auch einen kleinen Geburtstag. Also bleiben Sie gerne dran.

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4: Um 7 Uhr mit Jonathan Wiese, guten Morgen. Der Fußball-Weltverband FIFA gibt seine Investorenpläne für die Weltmeisterschaft auf. Das hat Präsident Infantino mitgeteilt. Er wollte Teile der WM an private Investoren verkaufen. Aus Genf berichtet Katrin Hondl.
5: In einem in der Nacht verbreiteten Statement teilt FIFA-Präsident Gianni Infantino mit, Zitat, es ist klar geworden, dass das Projekt zu Spaltungen geführt hat, die nicht mehr im Interesse des ursprünglich gesetzten Ziels stehen. Deshalb werde das Projekt nicht weiter verfolgt. Gegen die Investorenpläne des FIFA-Chefs hatte es massiven Widerstand gegeben. Selbst in der Zentrale des Weltfußballverbands gab es Protest. Ein führender Berater von Infantino trat zurück und nannte den Investorendeal ein schlechtes Geschäft für den Fußball. Ein anderer leitender FIFA-Angestellter sagte, die Mitarbeiter des Weltfußballverbands seien von Infantino getäuscht worden.
4: Nach der Ankunft zehntausender Migranten in der spanischen Exklave Ceuta wollen die EU-Mitgliedstaaten heute in einer Krisensitzung beraten. Wie das spanische Außenministerium am Abend mitteilte, seien fast alle der mindestens 50.000 irregulär eingereisten Menschen nach Marokko zurückgekehrt. EU-Migrationskommissar Brunner versicherte, dass kein einziger Mensch die Grenze zum EU-Festland überschritten habe. Bei einem erneuten russischen Raketenangriff auf die ukrainische Hauptstadt Kiew sind in der Nacht mehrere Menschen getötet worden. Bürgermeister Klitschko sagte, in mehreren Bezirken seien Häuser beschädigt worden und Autos in Brand geraten. Zuvor hatte er von Explosionen berichtet und mitgeteilt, Kiew werde mit ballistischen Raketen angegriffen. Schon am Donnerstag waren Kiew und andere ukrainische Städte Ziele größerer russischer Luftangriffe. Der Sozialverband VdK hat Korrekturen bei den Rentenplänen der Koalition gefordert. Verbandspräsidentin Bentele sagte der Rheinischen Post, die geplante Abschaffung der abschlagsfreien Rente nach 45 Jahren

0: stoße Menschen vor den Kopf, die lange gearbeitet und eingezahlt hätten. Wer 45 Jahre eingezahlt habe, habe sich seinen Ruhestand redlich verdient. Zuvor hatten mehrere CDU-Ministerpräsidenten aus Ostdeutschland gefordert, auf die geplante Abschaffung zu verzichten. Die Pläne sind Teil einer Reihe von Empfehlungen der Rentenkommission. Eine Woche nach dem Anschlag am Christopher Street Day in Berlin findet heute der CSD in Hamburg statt. Die Veranstalter rechnen mit 250.000 Besuchern. Die Polizei will mit doppelt so vielen Beamten wie im vergangenen Jahr im Einsatz sein. Auch in anderen europäischen Städten finden heute Veranstaltungen zum CSD statt. Bei dem mutmaßlich islamistischen Anschlag vor einer Woche war eine Frau ums Leben gekommen, 31 Menschen wurden verletzt. Bei einem schweren Unwetter ist am späten Abend in Sachsen ein Mann ums Leben gekommen. Nach Angaben der Polizei wurde er in Rathen in der sächsischen Schweiz von einem Baum erschlagen. Drei Menschen wurden demnach schwer verletzt. Ein Sprecher der Bergwacht sagte, möglicherweise sei ein Teil eines Hanges abgestürzt. Auch im Süden Deutschlands gab es schwere Gewitter mit Sturm. In Stuttgart stürzten mehrere Bäume auf Autos, Stromleitungen und Straßen. Verletzt wurde dort niemand. SWR Nachrichten, Redaktion Andreas Herrler. Das Wetter in Baden-Württemberg und Rheinland-Pfalz. Eine Kaltfront überquert den Südwesten Deutschlands. Die Vorhersage: heute mal dichte Wolken, mal Sonne, vor allem rund um Eifel und Westerwald sowie in Teilen Badens. Sonst schwül, stellenweise Regen oder Gewitter. Höchstwerte 24 bis 31 Grad. In den nächsten Tagen wird es wieder heißer, morgen bis 34 Grad, ab Montag bis 37 Grad und örtlich gibt es Gewitter. Die Zeit 7.04 Uhr.
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2: Mit Dominik Eisele haben Sie einen schönen Samstagmorgen. Und zum Auftakt ein leises Gespräch am Klavier. Felix Mendelssohn hat seine Lieder ohne Worte so komponiert, dass die Musik selbst zur Stimme wird. Das Astur-Stück aus Opus 38 wird oft als kleines Duett gehört. Und in dieser Bearbeitung übernehmen genau das zwei Schwestern, die sich seit Kindertagen das Klavier teilen. Danae und Kiveli Dörken.

Felix Mendelssohn Bartholdys Duetto, Lied ohne Worte für Klavier, Astor Opus 38 Nummer 6, in einer Bearbeitung für Klavier zu vier Händen mit Danae und Kiveli Dörken in SWR Kultur, Musik am Morgen. Franz Danzi ist ein Komponist zwischen klassischer Eleganz und früher Romantik. Und der hat seine Concertante in B-Dur Opus 47 als Sinfonia-Concertante für Solobläser und Orchester angelegt. Ein Stück, in dem Klarinette und Englischhorn immer wieder die Rollen wechseln. Mal sind sie im Dialog und mal im Wettstreit. Und die Solisten, die wir jetzt gleich hören werden, das sind zwei der bekanntesten Bläser unserer Zeit, nämlich Andreas Ottensamer an der Klarinette und Albrecht Mayer am Englischhorn. Und begleitet werden die beiden von der Kammerakademie Potsdam.

Franz Danzigs Konzertante B-Dur Opus 47 hier in der Ausführung mit Klarinette, Englischhorn und Orchester mit Andreas Ottensamer an der Klarinette und Albrecht Mayer am Englischhorn in SWR Kultur Musik am Morgen. Alessandro Scarlatti gehört zu den bedeutendsten Vertretern der neapolitanischen Schule und hat von seinen Zeitgenossen den Beinamen italienischer Orpheus verpasst bekommen, weil er, genauso wie Orpheus, mit seiner Musik die Menschen verzaubert und bewegt. Kaum ein zweiter hat so stark auf diese Opernschule eingewirkt wie er. Und da finde ich, ist der Vergleich zu Orpheus völlig gerechtfertigt. Und von ihm hören wir jetzt die Sonata Nona für Blockflöte.

Der italienische Orpheus Alessandro Scarlatti war das mit seiner Sonata Nona für Blockflöte in SWR Kultur Musik am Morgen. Mit Domenico Cimarosa haben wir jetzt einen Opernstar seiner Zeit, der heute fast ein bisschen vergessen ist. Im späten 18. Jahrhundert aber war er an den großen Häusern von Neapel über St. Petersburg bis Wien ziemlich präsent. Achille al Assedio di Troia ist Teil der Mode, antike Stoffe zu vertonen, nicht nur um die Helden darin zu feiern, sondern auch um durch diese Geschichten aktuelle politische und moralische Debatten zu führen. Und früher wie heute ist die Antike da Ideengeber, denken wir beispielsweise jetzt an Christopher Nolans Odyssee. Bei Cimarosa ist der Blick in die Antike auch sehr voll. Wenn er in der Oper Achille al Assedio di Troia den Trojanerstoff verarbeitet, dann tut er das wie viele Komponisten seiner Zeit. Der Mythos liefert die Projektionsfläche, auf der man über die eigene Gegenwart reden kann. Über Machtpolitik, Loyalitäten, Intrigen an Höfen, ohne dabei die aktuellen Herrschaften direkt benennen zu müssen. Die antiken Figuren sind also Masken, hinter denen sich sehr zeitgenössische Konflikte verbergen können. Wir hören die Ouvertüre dazu.

Domenico Cimarosas Achille al Assedio di Troia. Daraus haben wir die Ouvertüre gehört. Achilles und die Belagerung von Troja. Mit dem Tschechischen Kammerorchester Prag in SWR Kultur. Musik am Morgen. Und da kommen wir noch einmal zurück zu Felix Mendelssohn-Bartholdy und zu einem Kapitel, das selbst bei ihm oftmals gerne überblättert wird, nämlich seine Streichersinfonien. Die hat er als Jugendlicher für den Familienkreis in Berlin geschrieben. Für Hauskonzerte, in denen er seine Ideen ausprobieren konnte, ohne sie gleich vor einem allzu großen Publikum hinzustellen. Und wir hören von ihm seine Jugendsinfonie Nummer 13, jetzt vielleicht mit einem bisschen größeren Publikum.

Felix Mendelssohn-Bartholdys Sinfonie für Streicher Nummer 13 C-Moll, seine Jugendsinfonie Nummer 13 mit den Dogma Chamber Orchestra in SWR Kultur Musik am Morgen am 1. August. Und wenn Sie heute Geburtstag haben, dann erst einmal alles Gute für Sie. Und gleichzeitig reihen Sie sich ein mit einer Reihe von berühmten Persönlichkeiten, die heute auch Geburtstag haben, wie etwa die Flugpionierin Hannah Reitsch oder auch der Designer Yves Saint Laurent oder eben auch der Komponist Pietro Giuseppe Sandoni. Der hat am 1. August 1685 Geburtstag. Geboren ist er in Bologna. Und der ist leider eher eine kleinere Randerscheinung in der Musikgeschichte. Vor allem aber deshalb, weil er Mann von gewesen ist. Verheiratet war er nämlich mit keiner geringeren als der Maria Callas dieser Zeit, Francesca Cuzzoni, die legendäre Operndiva. Und die hat ihn so ziemlich überstrahlt. Nichtsdestotrotz hat das Ensemble La Floridiana seine Kompositionen wiederentdeckt und aufgenommen. Wir hören seine Violinensonate Nummer 7 E-Moll. Danach geht's hier weiter mit dem Wort zum Tag und unseren Nachrichten.

0: Kontakte, die dich nähren und andere, die es weniger tun. Der Gedanke leuchtet mir ein und ich bin froh, dass mir auch gleich ein paar Menschen einfallen, die ich als Kontakte, die mich nähren, einstufen würde. Meine Familie zum Beispiel oder bestimmte Personen auf der Arbeit, die ich besonders schätze und natürlich gute Freunde. Wenn wir uns sehen, uns unterhalten, Zeit miteinander verbringen oder auch nur telefonieren, dann tut mir das gut. Es baut mich auf, gibt mir Kraft. Und manchmal zehre ich noch ein paar Tage später davon, wenn wir uns mal wieder getroffen haben. Und da ist dann auch schon ein erster Haken. Wenn ich anfange, so darüber nachzudenken, dann ist das mit den nährenden Kontakten ein bisschen wie mit der gesunden Ernährung. Natürlich weiß ich theoretisch, wie ich mich gesünder ernähren könnte, aber im stressigen Alltag kriege ich es oft nicht so hin. Genauso weiß ich, welche Kontakte mir gut tun und trotzdem vernachlässige ich sie manchmal. Es gibt immer wieder Tage, an denen meine Frau und ich keine Zeit finden, um uns gegenseitig zu erzählen und zuzuhören, was uns gerade beschäftigt. Seit langem möchte ich mich mal wieder bei einem guten Freund melden und mache es dann doch nicht. Als ich mit einer Kollegin, die ich sehr schätze, aber selten sehe, über das Thema spreche, meint sie: Es nervt mich, mir immer vorzunehmen, es besser zu machen. Ich freue mich stattdessen, wenn ich in einem Gespräch merke, wie gut es mir gerade tut. Und dann genieße ich es ganz bewusst. Wow, denke ich, das gefällt mir. Wenn ich darauf achte, dann bemerke ich auf einmal, wie auch scheinbar kleine, unbedeutende Begegnungen mich aufbauen. Zum Beispiel ein kurzes, aber herzliches Gespräch mit der Mitarbeiterin in der Kantine, während sie mir das Essen auf den Teller lädt. Oder ein Patient, der mir von Weitem zuwinkt und sich freut, mich zu sehen. Ich glaube, es ist gut, sich bewusst zu machen, welche Kontakte mich nähren. Und es ist gut, diese zu pflegen und vielleicht sogar zu intensivieren. Vor allem aber möchte ich sie wahrnehmen und genießen. Tobias Kattoner aus Emdingen von der Katholischen Kirche.
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2: Um 8 Uhr mit Jonathan Wiese. Guten Morgen. FIFA-Präsident Infantino gibt seine Investorenpläne für die Fußball-WM auf. Wie er in der Nacht mitteilte, habe sein Projekt zu Spannungen und Spaltungen geführt. Aus unserer Sportredaktion Philipp Hofmeister.
3: Tatsächlich dürfte sich der FIFA-Präsident dem massiven Druck gebeugt haben. Von den Mitgliedsverbänden aus Asien, Nord- und Mittelamerika, vor allem aber aus Europa, hatte Infantino heftigen Gegenwind erhalten. Auch der Deutsche Fußballbund kritisierte Gianni Infantinos Pläne zuletzt scharf. Diese sahen vor, mit einem Verkauf der kommerziellen Rechte von Fußball-Weltmeisterschaften an private Investoren weitere Milliardensummen in die Kassen der FIFA zu spülen.
2: In der spanischen Exklave Ceuta hat sich die Lage deutlich entspannt. Nach Angaben des spanischen Innenministeriums sind die meisten der rund 50.000 angekommenen Migranten nach Marokko zurückgekehrt. Die spanische Regierung wies Kritik aus anderen EU-Ländern zurück, wie unser Korrespondent Christian Sachsinger berichtet.
4: Der spanische Außenminister José Manuel Álvarez forderte insbesondere Italien auf, die, wie er es nannte, gezielte Verwirrung zu beenden. Die Regierung Meloni hatte das Schengen-Abkommen mit Spanien ausgesetzt und das damit begründet, die eigenen Grenzen sichern zu müssen. Von der EU-Kommission hieß es dagegen, kein einziger der Migranten habe in den letzten 2 Tagen von Ceuta aus europäisches Festland erreichen können.
2: Der Sozialverband VdK hat Korrekturen bei den Rentenplänen der Koalition gefordert. Verbandspräsidentin Bentele sagte der Rheinischen Post, die geplante Abschaffung der abschlagsfreien Rente nach 45 Jahren stoße Menschen vor den Kopf, die lange gearbeitet und eingezahlt hätten. Zuvor hatten mehrere CDU-Ministerpräsidenten aus Ostdeutschland gefordert, auf die geplante Abschaffung zu verzichten. Die Pläne sind Teil einer Reihe von Empfehlungen der Rentenkommission. In Griechenland kämpft die Feuerwehr weiterhin gegen mehrere große Waldbrände. Besonders kritisch ist die Lage rund 60 Kilometer westlich der Hauptstadt Athen. Dort breiten sich die Flammen auf einer kilometerlangen Front aus. Hunderte Menschen mussten nach Medienberichten mit Booten in Sicherheit gebracht werden. Bei den Waldbränden in Spanien und im Südwesten Frankreichs entspannt sich die Lage etwas. Auch in der Türkei sind nach Behördenangaben die meisten Waldbrände unter Kontrolle. Bei einem schweren Unwetter ist am späten Abend in Sachsen ein Mann ums Leben gekommen. Nach Angaben der Polizei wurde er in Rathen in der sächsischen Schweiz von einem Baum erschlagen. 3 Menschen wurden demnach schwer verletzt. Ein Sprecher der Bergwacht sagte, möglicherweise sei ein Teil des Hanges abgestürzt. Auch im

0: Im Süden Deutschlands gab es schwere Gewitter mit Sturm. In Stuttgart stürzten mehrere Bäume auf Autos, Stromleitungen und Straßen. Verletzt wurde dort niemand. Der Fernpass nach Österreich und Italien wird heute Vormittag für mehrere Stunden gesperrt. Auf der Verbindung zwischen Füssenreuthe und Nassereith in den Tiroler Alpen ist ab 9.45 Uhr eine Demonstration geplant. Die Behörden befürchten lange Staus und raten, die Region weiträumig zu umfahren. Der Protest richtet sich gegen die Verkehrsflut und den geplanten Bau eines Tunnels auf der Strecke. SWR Nachrichten, Redaktion Andreas Herrler. Und das Wetter in Baden-Württemberg und Rheinland-Pfalz. Eine Kaltfront überquert den Südwesten Deutschlands. Die Vorhersage: heute mal dichte Wolken, mal Sonne, vor allem rund um Eifel und Westerwald sowie in Teilen Badens. Sonst schwül, stellenweise Regen oder Gewitter, Höchstwerte 24 bis 31 Grad. Die weiteren Aussichten: in den nächsten Tagen wird es wieder heißer, morgen bis 34 Grad, ab Montag bis 37 Grad und örtlich gibt es hier und da Gewitter. Die Zeit 8.04 Uhr.
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2: Mit Dominik Eisele, ich wünsche Ihnen einen schönen guten Morgen. Und wir starten mit einem kleinen Experiment von Richard Strauss, der Bürger als Edelmann. Strauss und Hofmannsthal wollten daraus Anfang des 20. Jahrhunderts eine neue Kunstform machen, nämlich Schauspiel und Oper kombiniert. Erst die Komödie und danach die Oper Ariadne auf Naxos. Das Publikum hat sich damals allerdings nicht sonderlich interessiert gezeigt, sodass beide wieder voneinander getrennt worden sind. Und aus der Bürger als Edelmann, aus der Orchestersuite, hören wir jetzt den Tanz des Küchenjungen.

Richard Strauss, Tanz des Küchenjungen aus der Bürger als Edelmann, die Orchestersuite zur Komödie mit Tänzen von Molière. Opus 60 war das hier zum Auftakt von SWR Kultur Musik am Morgen. Das Münchner Kammerorchester hat unter Leitung von Karl Anton Rickenbacher gespielt. Wir machen weiter mit Jean Sibelius. Der Marsch der finnischen Jäger, Opus 91, ist 1917 entstanden, also mitten im Ersten Weltkrieg. Der Text stammt von einem finnischen Jäger, der in einem preußischen Bataillon diente. Die Musik war gedacht als Ermutigung für die Kämpfer, die für ein unabhängiges Finnland eingetreten sind. Der Marsch wurde nach der finnischen Unabhängigkeit dann schnell zum Symbolstück. Erst für Männerchor und Klavier, später von Sibelius selbst dann orchestriert. Wir hören die Version jetzt mit großem Orchester.

Jean Sibelius Marsch, der finnischen Jäger für Männerchor Opus 91 Nummer 1, hier in der Fassung für Orchester in SWR Kultur Musik am Morgen. Und jetzt kommen wir zu einem Stück von Johann Sebastian Bach. Da ist im Grunde alles gesagt. Es ist hundertfach interpretiert, hundertfach analysiert worden. Es ist eines der bekanntesten Werke von ihm. Da brauche ich nicht großartig viel erzählen. Wir hören die Toccata und Fuge D-Moll, Bach-Werke-Verzeichnis 556. Einzig neu vielleicht jetzt in einer Bearbeitung für Violoncello-Ensemble mit dem Ensemble O'Celli.

Johann Sebastian Bachs Toccata und Fuge für Orgel D-Moll, Bachwerke-Verzeichnis 565, hier in einer Bearbeitung für Violoncello-Ensemble mit dem Ensemble O'Celli, was extrem eindrucksvoll bewiesen hat, dass sich diese Musik auch als Streicherkollektiv wunderbar erzählen lässt. SWR Kultur, Musik am Morgen am 1. August und da wollen wir den August ja auch nun mal spielen. Und das machen wir mit Tschaikowskis Jahreszeiten, Opus 37b. Das sind 12 Klavierminiaturen, ursprünglich als Monatsblätter für eine Musikzeitschrift gedacht. Der August, daraus trägt auch den Beinamen Ernte. Man hört da förmlich die geschäftige Sommerarbeit, die Tschaikowski da in die Musik übersetzt hat. Am Klavier hören wir jetzt Bruce Liu, der 2021 den Chopin-Wettbewerb gewonnen hat und seitdem zu den ganz Großen der Klavierszene gehört. Hier hören wir ihn jetzt nicht mit Chopin, sondern eben mit Tschaikowskis Sommermonat.

Peter Tschaikowskis August aus Die Jahreszeiten mit Bruce Liu am Klavier in SWR Kultur Musik am Morgen. Und da haben wir noch ein letztes Stück für Sie, nämlich gehen wir ins Musical zur Gay Divorce. 1932 für Fred Astaire geschrieben, ist das Stück Night and Day von Cole Porter zu einem riesigen Erfolg geworden. Und da wollen wir noch bis zu den bis das Wissen hier in SWR Kultur kommt, reinhören. Die Redaktion von SWR Kultur Musik am Morgen hatte heute Sebastian Kamsheide. An der Technik saß Philipp Bell. Mein Name ist Dominik Eisele. Ich wünsche Ihnen noch einen schönen Samstag. Machen Sie es gut und bis zum nächsten Mal. Tschüss.

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1: Das Schwimmen können gehört zur Grundbildung eines Menschen in unserem Kulturraum.
2: Wenn ich an die Kinder denke, sie planschen einfach unglaublich gerne. Und Schwimmen zählt immer noch zu den beliebtesten Freizeitaktivitäten.
1: Das ist ja eine grundlegende Kulturtechnik, die schlussendlich eine ganze Welt von Aktivitäten im, am und unter Wasser eröffnet. Und das ist natürlich schon ein großes Feld an kultureller Teilhabe, der wir uns verschließen, wenn wir nicht schwimmen können.
3: Wir haben immer noch an den Folgen der Pandemie zu leiden. Wir hatten ja praktisch 2 oder 3 Jahre fast keine Möglichkeit, Schwimmunterricht zu geben. Und hinzu kommt, dass natürlich auch viele Grundschulen gar keinen Schwimmunterricht mehr geben können, weil das Bad fehlt. Die Zahl der Grundschulkinder, die nicht schwimmen können, hat sich verdoppelt.
4: Vom Planschen und Kraulen. Schwimmunterricht in Deutschland. Von Eduard Hoffmann.
5: Schwimmen ist eine wichtige Fähigkeit, die sogar überlebenswichtig sein kann. Deshalb ist das Ziel eigentlich klar.
4: Es ist bis zum Alter von 10 bis 12 Jahren anzustreben, dass jede Schülerin und jeder Schüler das sichere Schwimmen und die damit verbundenen Fähigkeiten beherrscht.
5: So hatte es schon 2017 die Kultusministerkonferenz empfohlen, zusammen mit der Deutschen Vereinigung für Sportwissenschaft und dem Bundesverband zur Förderung der Schwimmausbildung. Doch davon sind wir in Deutschland weit entfernt. Die Zahl der Bäder sinkt und ist ein Bad in Schulnähe, mangelt es oft an Personal. Auch an den Schulen, in den Lehrerkollegien fehlt oft das Fachwissen, um Kindern Schwimmen beizubringen. Viele Probleme und Hindernisse also beim Thema Schwimmunterricht. Doch es gibt auch positive Ansätze und Entwicklungen, wie mobile Schwimmcontainer, Lernunterstützung durch Apps oder kommunale Schwimmkurse.
6: Genauso wie ihn, ne? Arme.
7: Ich kann gut schwimmen, ich habe schon Silber und ich habe halt außerhalb der Schule auch einen Schwimmkurs.
8: Ich mag Schwimmen lieber als Tauchen, weil beim Tauchen, da kann ich meine Augen nie öffnen. Und wenn ich sie öffne, dann brennen die halt immer.
9: Ich mag sehr gerne schwimmen und ich habe auch schon mein Seepferdchen.
5: Drittklässler der Aachener Gemeinschaftsgrundschule am Lußberg. Sie sind 8 und 9 Jahre alt und freuen sich auf den Schwimmunterricht. Alle 2 Wochen montags eine Doppelstunde. Die Schule hat den großen Vorteil, dass sie das Leerschwimmbecken des benachbarten Gymnasiums nutzen kann. Ein kurzer Gang über den Schulhof und schon sind die Kinder im Bad. Keine langen Busfahrten zum nächstgelegenen Bad, die viele Schulen organisieren müssen und die reine Wasserzeit, also die Zeit für den eigentlichen Schwimmunterricht, erheblich verkürzen. An der Grundschule am Lußberg finden die Schwimmstunden im 3. und 4. Schuljahr statt. Aber sie fallen auch immer mal wieder aus. Im letzten Jahr gleich mehrmals hintereinander. Am Rosenmontag war schulfrei, an den anderen Montagen gab es beim Leerschwimmbecken technische Probleme, der Hausmeister war krank und dann ist überraschenderweise auch mal kaum Wasser im Becken.
10: Gerade haben wir 20 cm Wasser drin, warum, müssen wir gleich mal nachfragen, wir haben leider nicht Bescheid bekommen,
5: sagt Schwimmlehrerin Gwendolin Menzer. Die Kinder sind enttäuscht.
9: Ich finde das heute sehr traurig, dass wir heute nicht schwimmen können
8: und ich finde es auch voll doof, dass jetzt kein Schwimmen ist.
5: Schwimmen oder Bewegen im Wasser ist Teil des Sportunterrichts. In Nordrhein-Westfalen sieht der Lehrplan für die Grundschule mindestens eine Wochenstunde Unterricht mit circa 30 Minuten Wasserzeit vor. Das entspreche etwa 35 Stunden Schwimmunterricht über das Schuljahr verteilt, jeweils abhängig von der Organisation vor Ort, heißt es aus dem NRW-Ministerium für Schule und Bildung. In anderen Bundesländern ist das Stundenkontingent ähnlich. In manchen gibt es keine festen Vorgaben, wie etwa in Rheinland-Pfalz und Baden-Württemberg. Mal erfolgt der Schwimmunterricht in der 1. und 2. Klasse, mal erst in der 3. und 4. Oder ausschließlich in der 2. Klasse, wie etwa in Sachsen. In der Aachener Grundschule am Lußberg werden die vorgesehenen 35 Stunden wohl nicht mehr erreicht werden. Regelmäßiger Schwimmunterricht sei tatsächlich eher die Ausnahme, sagt Schwimmlehrerin Gwendolin Menzer.
10: Wir können das Schwimmen nicht in der Zeit beibringen. Das funktioniert nicht. Wir können eine Wassergewöhnung machen. Wir können schauen, dass die Kinder Spaß und Freude daran haben und es lernen wollen und vielleicht erste Schwimmzüge mit Hilfsmitteln, mit einem Brett oder so schaffen. Aber mehr ist da leider nicht drin. Und ich muss sagen, es ist ja natürlich auch erstmal wichtig zu lernen, dass das Wasser mich trägt. Wichtig ist auch die Rückenlage, dass ich schaffe, einen toten Mann zu machen, dass falls ich ins Wasser mal falle, ich auch weiß, wie ich mich irgendwie retten und halten kann. Aber es ist quasi für alles eigentlich zu wenig Zeit. Das Personal fehlt auch und das geschulte Personal einfach.
5: Denn viele Lehrerinnen und Lehrer unterrichten Schwimmen fachfremd. Sie haben kein Sportstudium absolviert. Der Nachweis der Rettungsfähigkeit, das bronzene Rettungsschwimmerabzeichen, genügt meist, um Schwimmunterricht zu erteilen. Trotzdem sei der Mangel an speziell ausgebildetem Fachpersonal vielerorts ein großes Problem, sagt Ilka Staub von der Deutschen Sporthochschule Köln. Sie forscht schon seit Jahren am Institut für Vermittlungskompetenz in den Sportarten, wie sich die Schwimmlehrerausbildung verbessern lässt, insbesondere für die Grundschule.
1: In der Grundschule bilden wir zu wenig Sportlehrkräfte aus. Was bedeutet, dass Lehrkräfte, die normalerweise Mathematik und Deutsch und solche Sachen unterrichten, dann eben den Schwimmunterricht übernehmen müssen. Und das ist ein Riesenproblem, weil dann kommen die Kinder natürlich, dann sind die zwar im Schwimmunterricht gewesen und haben vielleicht auch eine schöne Zeit gehabt. Und die Lehrkräfte haben, glaube ich, auch alles gegeben. Also das ist kein Vorwurf an Lehrkräfte, aber sie sind halt einfach dafür nicht in der Form ausgebildet. Und es lastet auch ein ganz schöner Druck auf ihnen.
5: Selbst viele Sportlehrerinnen und Lehrer haben während des Studiums nicht gelernt, wie sie den Kindern am besten das Schwimmen beibringen. Auch Gwendolin Menzer aus Aachen hat das erst bei einer Fortbildung gelernt.
10: Das lernt man bei einem Rettungsschwimmer halt nicht. Und das Ganze irgendwie spielerisch an die Kinder ranzubringen, ist dann doch noch mal was anderes.
5: Schwimmen zu unterrichten ist eine immense Herausforderung. Schon die Klassenstärke bis zu 30 Kindern, alle mit unterschiedlichen Voraussetzungen, gerade nach der Corona-Pandemie, in der wegen geschlossener Bäder 2 Jahre kein Schwimmunterricht stattfand.
10: Man hat dann irgendwie plötzlich 6 Nichtschwimmer in der Klasse, die aber auch auf verschiedenen Stufen sind. Der eine traut sich noch nicht richtig ins Wasser, der nächste kann irgendwie ein bisschen und bei dem anderen fehlt vielleicht noch ein kleiner Tick an der Technik und dann könnte er eigentlich zum Schwimmer werden. Und dann hat man natürlich Vereinsschwimmer, die mir alles wegziehen und alles kraulen, dann habe ich die, die gerade sich jetzt ins Tiefe trauen und im Tiefen schwimmen können. Also es ist eine sehr große Bandbreite, die da abgedeckt werden muss.
5: Dabei dürfen die Lehrkräfte in der Regel keine Hilfestellung im Wasser geben. Sie müssen vom Beckenrand aus unterrichten und das oftmals alleine, ohne Unterstützung durch eine zweite Person.
11: Es gibt Kinder, die wirklich Ewigkeiten nur mit den Füßen ins Wasser gehen, maximal.
5: Ergänzt Menzers Sportlehrerkollegin Julia Berg, die seit über 20 Jahren Grundschulkindern Schwimmunterricht gibt.
11: Wo man es einfach nicht erreicht, dass sie sich überhaupt aufs Wasser drauflegen oder überhaupt das Gesicht aufs Wasser tun. Also die wirklich im Prinzip, wenn sie überhaupt ins Wasser gehen, immer am Rand stehend bleiben und sich nicht mehr zutrauen.
5: Solche Berührungsängste mit Wasser finden sich oft bei geflüchteten Kindern, die von zu Hause meist keine Schwimmbäder kennen und in deren Kulturkreis Schwimmunterricht meist gar nicht vorkommt.
11: Also gerade die arabischen Länder, Syrien oder die afrikanischen Länder, dort können die Kinder in der Regel nicht schwimmen, wenn die zu uns kommen, weil die das einfach im Heimatland nicht lernen. Und manchmal sind das ja schon überaltete Kinder. Durch die Sprachbarriere werden die ja dann runtergestuft. Das heißt, dann hat man unter Umständen ein 10- oder 11-jähriges Kind im 3. Schuljahr, was noch nie im Wasser war. Und dann ist die Hemmschwelle ja viel, viel größer. Die haben so große Angst, überhaupt ins Wasser zu gehen. Das ist dann ein langer Weg für die.
1: Es gibt aber auch unter unseren hierzulande geborenen Kindern Kinder, die einfach große Angst vor Wasser haben, die irgendwas erlebt haben oder deren Eltern ihnen gesagt haben, das ist so gefährlich. Der Schwimmunterricht ist und bleibt bunt und sehr, sehr heterogen. Und die Zuwanderung hat das jetzt nicht unbedingt dramatisiert. Das bleibt ein buntes Problem.
5: Erklärt Ilka Staub von der Kölner Sporthochschule. Sie sieht eher beim Übergang zur weiterführenden Schule ein großes Problem.
1: In der weiterführenden Schule wird im Lehrplan zumindest in NRW davon ausgegangen, dass man schwimmen kann. Und das stellt natürlich dann die Lehrkräfte vor eine große Herausforderung. Und für die Kinder ist das eben dann auch schon wie so ein Stempel auf der Stirn. Ne? Ich bin nicht Schwimmer.
5: Wie es um die individuelle Schwimmfähigkeit der Kinder am Ende der Grundschule bestellt ist, wird in der Regel nicht zentral dokumentiert. Die meisten Bundesländer haben immerhin einen Schulschwimmpass eingeführt, in dem die Lernfortschritte festgehalten sind. Eine Umfrage im Auftrag der Deutschen Lebensrettungsgesellschaft DLRG hatte 2022 ergeben, dass 20% der Kinder zwischen 6 und 10 Jahren nicht schwimmen konnten. Eine Verdoppelung seit der letzten Umfrage 2017, stellte DLRG-Präsidentin Ute Vogt seinerzeit fest.
3: Damals waren es etwa 10% der Kinder zwischen 6 und 10 Jahren und heute sind es schon 20%.
5: Ein Grund für die abnehmenden Schwimmfähigkeiten und fehlenden Schwimmunterricht an vielen Grundschulen seien fehlende Becken oder Bäder, beklagte Vogt.
3: Wir haben einen Mangel an Schwimmbädern, insbesondere im ländlichen Raum. Wir haben hier Bereiche, da müssen Ortsgruppen über eine Stunde fahren, um überhaupt Kindern Unterricht geben zu können. Und wir haben viele Grundschulen, die kein Bad in erreichbarer Nähe haben.
5: Belastbare Zahlen gibt es dazu kaum. Die für die Schulen verantwortlichen Bundesländer erfassen keine Daten zu öffentlichen Bädern und verweisen bei dieser Frage auf die Zuständigkeit der Kommunen. Das Kultusministerium Baden-Württemberg hatte zu Beginn des Schuljahres 2023/24 bei den Grundschulen nachgefragt. Die Erhebung ergab, dass rund 20%, also jede fünfte Grundschule, keinen Schwimmunterricht anbietet. Überwiegend, weil erreichbare Bäder und qualifizierte Lehrkräfte fehlen. Aus Rheinland-Pfalz gibt es zwar keine Zahlen zu fehlendem Schwimmunterricht an Grundschulen, aber das Bildungsministerium teilt auf Anfrage von Das Wissen mit:
4: Wenn Schulen keinen Schwimmunterricht anbieten, so sind in mehr als 90% aller Fälle fehlende Wasserzeiten und Badkapazitäten der Grund dafür. Die verbleibenden Fälle werden vor allem begründet mit organisatorischen Herausforderungen, zum Beispiel bei der Schülerbeförderung.
5: Die DLRG geht davon aus, dass bundesweit 20% der Schulen keinen Schwimmunterricht erteilen, weil die nötige Infrastruktur fehlt. Anfang 2025 fordert Präsidentin Ute Vogt in mehreren Zeitungsinterviews:
4: Jede Schulklasse sollte möglichst innerhalb von 15 Minuten am Schwimmbad sein. Jedes Kind muss während seiner Schulzeit das Schwimmen erlernen, möglichst bereits in der Grundschule.
5: Doch viele Schwimmbäder in Deutschland sind marode, müssen schließen und fallen so auch für den Schwimmunterricht weg. Anfang 2025 listet der Bäderatlas der Deutschen Gesellschaft für das Badewesen 3.186 Hallenbäder auf. Knapp 300 weniger als zur Jahrtausendwende vor 25 Jahren. Jedes Jahr gingen also durchschnittlich 12 Schwimmhallen verloren. Und viele der noch existierenden Bäder sind sanierungsbedürftig.
12: Es gibt Zahlen, die zwischen 15 Milliarden und irgendwas über 40 Milliarden auseinanderdivergieren, was in den alten Bädern, die in den 50ern, 60ern, 70ern gebaut wurden, eben heute erneuert werden muss.
5: Marc Riemann ist Leiter der Kölnbäder GmbH und Sprecher der Bäderallianz, in der alle wichtigen im deutschen Badewesen und Schwimmen tätigen Verbände und Institutionen organisiert sind. Den Begriff Bädersterben, der in den Medien regelmäßig zu lesen und zu hören ist, sieht Riemann kritisch. Denn die Schließung eines Bades könne auch sinnvoll sein. Das verdeutlicht der Kölner Bäderchef am Beispiel eines 2009 neu gebauten kombinierten Frei- und Hallenbads im Nordwesten Kölns.
12: Wenn ich das Ossendorfbad sehe als eine große Anlage, die mittlerweile knapp 400.000 Besucher hat und vorher waren es zwei Bäder, die quasi durch das Bad ersetzt wurden, die jeweils so 75.000, 80.000 Besucher hatte, weiß ich, was für eine Gesellschaft, für eine Daseinsvorsorge, für eine Stadt wie Köln das bessere Bad ist, auch wenn ich einen Standort weniger habe.
5: Man müsse Schwimmbäder zukünftig zeitgemäßer konzipieren, energieeffizienter, bedarfsgerechter und nicht zu anspruchsvoll planen, zugeschnitten vor allem auf den Schwimmsport und das Schulschwimmen.
12: Da geht es weniger um amorphe Beckenformen für Spaß und Vergnügen, so wie sie in 90ern und Nullerjahren mal ganz populär waren, sondern eher wieder hin zum DIN-normierten Becken, rechteckig 25 Meter oder weniger, mit Sprungturm, ohne Sprungturm, um eben die Rolle insbesondere der Daseinsvorsorge noch mal auszustatten. Es geht darum, auch mit Nachhaltigkeit zu überlegen, was kann ich mit älteren Anlagen tun? Und ich glaube, das ist das Kernthema. Hier geht es um den Erhalt von Wasserflächen, die mittlerweile 50, 60 Jahre alt sind. Und das ist, glaube ich, das A und O, was kommen muss, dass da mehr Fördermittel kommen.
5: Auch die DLRG fordert einen runden Tisch mit Bund, Ländern und Kommunen, um gemeinsam eine bundesweite Bäderbedarfsplanung umzusetzen. Aber auch das schönste Bad hilft nichts, wenn es an Personal fehlt. Darauf macht Sportwissenschaftlerin Ilka Staub aufmerksam.
1: Viele, viele Bäder müssen ihre Zeiten reduzieren, weil auch da Fachkräfte fehlen. Ne? Auch da fehlt es an Fachangestellten für Bäderbetriebe, an Aufsichtskräften, an Schwimmmeister, also an Rettungsschwimmern und so weiter und so fort. Das ist auch ein Problem.
5: Gerne verweisen die zuständigen Ministerien der Bundesländer beim Thema Schwimmen lernen auf die Mitwirkungspflicht der Eltern. Sie sollten regelmäßig mit ihnen schwimmen gehen, sich am besten schon vor der Schulzeit um einen Schwimmkurs kümmern. Doch die Wartelisten für Kurse sind meist lang und ein Badbesuch ist nicht preiswert. Normale Nichtschwimmerkurse mit 10 Übungseinheiten à 45 Minuten werden selten unter 100 Euro angeboten. Sportlehrerin Julia Berg weiß aus über 20 Jahren Schulschwimmen, wie entscheidend der soziale Kontext der Familien für den Erfolg ist.
11: Ob man sich das leisten kann, schwimmen zu gehen, ob man überhaupt die Zeit dazu hat. Beide Eltern sind berufstätig, kulturelle Hintergründe. Und dann gehen die Kinder einfach nicht ins Schwimmbad und haben keine Chance, das zu lernen.
5: Einen Zusammenhang von Haushaltseinkommen der Familien und Schwimmfähigkeit der Kinder belegt auch die Umfrage im Auftrag der DLRG. Für DLRG-Präsidentin Ute Vogt ein dramatischer Befund.
3: In Familien mit wenig Geld gibt es deutlich mehr Kinder, die nicht schwimmen können, als in denen, die etwas wohlhabender sind. Und dann kommen wir wieder an den Punkt, die Schulen wären der zentrale Ort, an dem wir alle Kinder erreichen, unabhängig vom Geldbeutel der Eltern.
5: Die Länder und Kommunen haben durchaus erkannt, dass Schwimmenlernen gefördert werden muss, gerade wenn es an den Schulen Lücken beim Schwimmunterricht gibt. Die sollen zum Beispiel durch kostengünstige Ferienkurse gestopft werden. NRW kann schwimmen, heißt das entsprechende Programm in Nordrhein-Westfalen. Es wurde bis 2028 verlängert und die Fördersumme auf 1,8 Millionen Euro erhöht. In den Sommerferien werden rund 260 Kurse in 30 Städten stattfinden, auch in Aachen. Hier führt der Stadtsportbund jährlich insgesamt 40 Ferienschulungen durch, erklärt Olga Siegmund, pädagogische Leiterin beim Aachener Sportbildungswerk.
2: Die Kurse sind ziemlich klar vorgegeben. Es sollten 10 Kinder sein, 10 Einheiten, kosten auch 10 Euro und sprechen daher Kinder an, die nicht in Urlaub fahren, die vielleicht auch nicht so viel Geld haben. Da geht es um Schulkinder, also ab Klasse 1 bis Klasse 6. Und die sollen per Definition nicht sicher schwimmen, wenn sie deinen Platz haben wollen. Die Nachfrage ist groß bis riesig. Und die Kinder bekommen in der Regel auch eine Urkunde, in der drin steht, was sie alles können, damit sie auch das in der Schule vorweisen können und die Lehrkräfte wissen, wo sie ansetzen können.
5: Eine weitere Maßnahme in NRW ist die Woche des Schulschwimmens, die vom Land gefördert wird. Eine Woche lang haben die teilnehmenden Schulklassen jeden Tag eine Stunde Schwimmunterricht. Die Organisatoren vor Ort unterstützen dabei die Lehrkräfte der Schulen mit zusätzlichen Übungsleitern. Auch viele Kommunen engagieren sich in der Schwimmförderung, wie beim Projekt Aachener Kids auf Schwimmkurs. Stadt und Stadtsportbund unterstützen hier seit dem Schuljahr 2018/19 insgesamt 30 Grundschulen und einige weiterführende Schulen, indem sie eigene Übungsleitungen in den Schwimmunterricht schicken. Eine große Unterstützung sind auch mobile Schwimmcontainer. Es gibt sie in unterschiedlicher Form und Ausgestaltung, etwa in Niedersachsen, Baden-Württemberg und Nordrhein-Westfalen. Durch das bevölkerungsreichste Bundesland touren insgesamt 5 Container, in jedem Regierungsbezirk einer. Der Projektname Narwali leitet sich ab vom Narwal, in dem auch die drei Buchstaben NRW stecken. Seit September 2023 sind die Schwimmcontainer unterwegs, um vor allem Kitas und Grundschulen, die keinen Zugang zu Bädern haben, Schwimmunterricht zu ermöglichen oder zumindest die Wassergewöhnung. Ministerpräsident Hendrik Wüst ist beim Projektstart hörbar stolz.
13: Mit diesen Containern sind wir total flexibel unterwegs überall im Land, um Kindern Schwimmen beizubringen. Schwimmen ist ein toller Sport, aber vor allen Dingen ist Schwimmen zu lernen total wichtig für die Kinder, damit sie im Wasser sicher sind, damit sie nicht ertrinken. Und wir haben nicht überall mehr Schwimmbäder. Deswegen schicken wir diese Container auf die Reise.
5: Insgesamt 4,2 Millionen Euro spendiert das Land NRW dafür. Die Organisation und Logistik vor Ort übernehmen Vereine und andere gemeinnützige Träger. Bei denen können sich Städte und Gemeinden bewerben, die Bedarf haben. Durchschnittlich 10 Wochen steht der Container an einem Ort. So auch in der knapp 30.000 Einwohner zählenden Kleinstadt Rösrath, südöstlich von Köln. Hier herrscht großer Bedarf an Schwimmunterricht. Denn für ein Dutzend Kitas, 4 Grund- und 3 weiterführende Schulen, steht nur ein einziges Hallenlehrschwimmbecken zur Verfügung, das zusätzlich auch von Vereinen genutzt wird. Marcel Rossmann, bei der Stadt Rösrath zuständig für Presse- und Öffentlichkeitsarbeit, stellt nüchtern fest:
14: Also die Nachfrage ist größer, als dass wir Schwimmzeiten tatsächlich haben. Und dementsprechend war dieses Angebot des Schwimmcontainers ja eine tolle Ergänzung, um eben noch Angebote der Wassergewöhnung, der Frühschwimmphase mit anzubieten.
5: Das bunt bemalte T-förmige Containerbad im Kölner Regierungsbezirk besteht aus 2 alten, umgebauten Überseecontainern. Für den Transport müssen jedes Mal die 38 Kubikmeter Wasser abgelassen werden. 2 große Kräne heben die insgesamt 15 Tonnen schweren Container auf die LKW und wieder herunter. Der Ab- und Aufbau dauert rund eine Woche. Im kurzen Kopfteil befinden sich 2 kompakte Umkleideräume mit Toilette und Waschbecken. Kleine Bänke stehen an den Wänden. Die Kleidung findet in offenen Regalen Platz. Und die Schuhe werden in Hängenetze außen an den Eingangstüren gestopft. Durch eine enge Schleuse geht es in den größeren Container, das eigentliche Wasserbecken. 13 Meter lang, 3 Meter breit, an den Längsseiten kleine aufklappbare Fenster für Frischluft. Im Eingangsbereich sind links an der Wand 2 Duschen angebracht, rechts geht's hoch zum Becken. Hier liegen bunte Schwimmnudeln und Schwimmbretter. Eine Treppe, die sich über die gesamte Breite des Containers erstreckt, führt ins 90 cm bis 1,30 m tiefe Becken hinein. Einen Beckenrand gibt es nicht. An den Längsseiten sind Stangen befestigt, an denen sich die Kinder festhalten können. Die Wasserqualität wird digital überwacht und vom Gesundheitsamt regelmäßig überprüft. Je 2 Schwimmlehrkräfte betreuen die Kita- und Grundschulgruppen mit 5 bis maximal 12 Kindern. Oft Studentinnen wie Hanna und Elisabeth. Sie sehen den Schwimmcontainer als praktikable Alternative zu einem richtigen Schwimmbecken.
10: Man hat den Vorteil, dass die Kinder unter sich sind, also dass keine anderen Kinder reinkommen und einen stören. Und man hat auch alle wirklich im Blick, weil alle zusammen an einem Ort sind.
15: Es ist natürlich weniger Platz, aber ich finde, es funktioniert alles ziemlich reibungslos soweit. Ich finde, es ist besser zu kommunizieren hier, weil man nicht so ein großes Schwimmbad hat, weil man hier in einem kleineren Raum ist und nur mit einer kleinen Gruppe von Kindern redet. Also es ist eine super Sache. Ich habe bisher noch kein Kind gesehen, das nicht Spaß hat.
16: Da habe ich auch mal eine Rakete gemacht, das macht total Spaß. Da macht man die Hände zusammen, macht die nach oben und springt dann nach vorne durch den Reifen.
5: Das nordrhein-westfälische Narwali-Projekt ist eine Erfolgsgeschichte, sagt Wolfgang Schmitz. Er ist Geschäftsführer des Dürener Kreissportbunds, der den Schwimmcontainer im Regierungsbezirk Köln betreut. Alleine in diesem Container sind in gut 1,5 Jahren 4.000 Kinder unterrichtet worden.
17: Wir haben es evaluiert, wir haben es wissenschaftlich auch geprüft. Die Kids sind in der Lage, nach dieser Wassergewöhnung anschließend in einem großen Becken relativ zeitnah das Seepferdchen zu absolvieren. Und damit helfen wir natürlich allen, die versuchen, Schwimmen zu vermitteln, so schnell als möglich die Wartelisten abzuarbeiten. Ich möchte aber auch betonen, wir wollen kein Schwimmbad ersetzen. Es ist ein ganz klares Add-on. Es ist nur eine Unterstützung. Und als wir begonnen haben, haben wir selber etwas eigenartig geschaut, etwas skeptisch. Mittlerweile sind wir völlig überzeugt davon, diese Container helfen und die Container werden auch in der Zukunft helfen.
5: Die Auslastung liege bei 99%, sagt Wolfgang Schmitz. Morgens nutzen Kitas und Grundschulen den Schwimmcontainer, der sogar eine Gegenstromanlage besitzt. Dann kommen die Kinder der Ganztagsschulen und Spätnachmittagsvereine. Es gibt Rehabilitations- und Inklusionsangebote. Babykurse werden angeboten und Exotisches wie Unterwasser-Fotoshooting. Für Vereine und private Anbieter sind die Wasserzeiten kostenpflichtig. Doch im Frühjahr 2027 läuft die Landesförderung für das erfolgreiche Projekt aus. Zur Begründung heißt es aus der Staatskanzlei lapidar:
4: Das Projekt Navali war von Beginn an auf 24 Monate begrenzt. Eine solche Begrenzung ist üblich.
5: Das Team vom Dürener Stadtsportbund verfolgt die Idee der mobilen Schwimmbäder weiter und hat schon eine neue, größere Schwimmbox fertigen lassen. Ein Eigenbau aus Edelstahl, robuster und besser gedämmt als die Überseecontainer, mit Photovoltaik auf dem Dach und Wiederaufbereitung des Wassers. Der neue Prototyp wird privat gesponsert und hilft den Brennpunktvierteln in Köln und Bonn, die Misere im Schwimmunterricht einzudämmen. Interessenten für die mobilen Schwimmbäder gibt es inzwischen in ganz Deutschland. An der Verbesserung des Schwimmunterrichts in Schulen arbeiten auch Ilka Staub und das Team am Institut für Vermittlungskompetenz der Sportarten an der Kölner Sporthochschule. Gemeinsam mit der Europa-Universität Flensburg entwickeln die Kölner seit 2023 eine App für den Schwimmunterricht. Die soll es den Lehrenden an Schulen, aber auch außerhalb leichter machen, die individuellen Fähigkeiten der Kinder zu erfassen und darauf zugeschnittene Lernprogramme zu erarbeiten. EUWIS heißt das Projekt, das vom Bund mit 1,6 Millionen Euro gefördert wird. EUWIS steht für die Eule und die Vermittlung im Schwimmen. Eule deshalb, weil auch die App einen aufmerksamen Blick hat, mit dem der Lernstand der Kinder erfasst werden soll. Ilka Staub.
1: Also eine in dem Sinne Diagnostik durchzuführen, um dann genau zu wissen, ah okay, das kann meine Schulklasse und so und so und so muss ich die abholen, dass ich quasi als Lehrkraft eine Unterstützung bekomme, auch diesen heterogenen bunten Haufen zu unterrichten.
5: Zunächst werden die Daten der Kinder gesammelt. Wer schwebt oder taucht schon? Wer macht die Augen unter Wasser auf? Wer kann gleiten? Wer kann schon schwimmen und so weiter? So können die Lehrkräfte zum Beispiel überlegen, wie der Unterricht am besten zu organisieren ist, wie lässt sich die Klasse sinnvoll aufteilen, welche Gruppen sollten gebildet werden. Im nächsten Schritt bildet die App entsprechende Übungen oder Spiele für die Kinder an.
1: So entsteht ein passenderer Schwimmunterricht, passgenauer Schwimmunterricht. So kann ich die Wasserzeit, die ich habe, auch effizienter für jedes Kind gestalten. Und die Wege, die die Kinder dann gehen, die sind ganz unterschiedlich. Und gleichzeitig können wir natürlich damit auch ein Bild zeichnen, wie es in Deutschland mit Schwimmfähigkeit aussieht, wenn diese App genutzt wird.

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3: Um 9 Uhr mit Jonathan Wiese. Guten Morgen. Der Fußballweltverband FIFA gibt seine Investorenpläne für die Fußball-WM auf. Wie Präsident Infantino in der Nacht mitteilte, habe sein Projekt zu Spannungen und Spaltungen geführt. Er werde es deshalb nicht weiter verfolgen. Infantino hatte vor, Teile der WM an Investoren zu verkaufen. Mehr als die Hälfte der in der FIFA zusammengeschlossenen Fußballverbände weltweit hatten dagegen protestiert. Bei einem erneuten russischen Raketenangriff auf die ukrainische Hauptstadt Kiew sind in der Nacht mehrere Menschen getötet worden. Bürgermeister Klitschko sagte, in mehreren Bezirken seien Häuser beschädigt worden und Autos in Brand geraten. Zuvor hatte er von Explosionen berichtet und mitgeteilt, Kiew werde mit ballistischen Raketen angegriffen. Schon am Donnerstag waren Kiew und andere ukrainische Städte Ziele größerer russischer Luftangriffe. Eine Woche nach dem Anschlag am Rande des Christopher Street Days in Berlin startet heute der CSD in Hamburg. Rund 250.000 Teilnehmer werden erwartet. Für ihre Sicherheit will die Polizei mit doppelt so vielen Beamten wie im vergangenen Jahr sorgen. Aus Hamburg berichtet Jörn Strehler-Pohl.
4: Nach Überzeugung der Veranstalter vom Verein Hamburg Pride wird es heute der wichtigste CSD in der Stadtgeschichte werden. Zum Hamburger CSD haben sich rund 120 Gruppen und rund 50 Trucks angemeldet. Kurzfristig mit dabei sein wird auch ein Wagen des Berliner CSD. Wer auf ihm mitfährt, soll dunkle Kleidung tragen. Ebenfalls aus Berlin erwartet werden eine Reihe von Spitzenpolitikerinnen und Politikern. Damit zeichnet sich schon vor Beginn heute Mittag ab, dass der Hamburger CSD so viel Aufmerksamkeit bekommen wird wie noch nie.
3: Der maritime Koordinator der Bundesregierung, PLOS, fordert einen schnelleren Ausbau der Wasserstraßen. Hintergrund ist das anhaltende Niedrigwasser des Rheins und anderer Flüsse. Aus unserer Nachrichtenredaktion Christina Trautwein.
5: Die niedrigen Pegelstände dürften nicht zum Bremsklotz für die deutsche Wirtschaft werden, hat PLOS den Funke-Medien gesagt. Wegen der anhaltenden Hitze und Trockenheit nähern sich die Wasserstände des Rheins historischen Tiefstwerten. Am wichtigsten Nadelöhr Kaub in Rheinland-Pfalz liegt der Pegelstand laut Wasserstraßen- und Schifffahrtsverwaltung aktuell bei nur noch 29 Zentimetern. In den kommenden Tagen dürften es noch weniger werden. Die niedrigen Pegelstände zwingen die Binnenschiffer dazu, ihre Frachter nur noch teilweise zu beladen. Der Rhein ist einer der wichtigsten Transportwege für Getreide, Kohle und Benzin.
3: Bei einem schweren Unwetter ist am späten Abend in Sachsen ein Mann ums Leben gekommen. Nach Angaben der Polizei wurde er in Rathen in der sächsischen Schweiz von einem Baum erschlagen. Drei Menschen wurden demnach schwer verletzt. Auch im Süden Deutschlands gab es schwere Gewitter mit Sturm. In Stuttgart stürzten mehrere Bäume auf Autos, Stromleitungen und Straßen. Verletzt wurde dort niemand. Der Fernpass nach Österreich und Italien wird heute Vormittag für mehrere Stunden gesperrt. Auf der Verbindung zwischen Füssenreute und Nassereit in den Tiroler Alpen ist ab 9.45 Uhr eine Demonstration geplant. Die Behörden befürchten lange Staus und raten, die Region weiträumig zu umfahren. Der Protest richtet sich gegen die Verkehrsflut und den geplanten Bau eines Tunnels auf der Strecke. SWR Nachrichten, Redaktion Andrea

0: Herrla. Das Wetter in Baden-Württemberg und Rheinland-Pfalz. Eine Kaltfront überquert den Südwesten Deutschlands. Die Vorhersage: Heute gibt es mal dichte Wolken, mal Sonne, vor allem rund um Eifel und Westerwald sowie in Teilen Badens. Sonst ist es schwül, stellenweise gibt es Regen oder Gewitter, Höchstwerte 24 bis 31 Grad. Die weiteren Aussichten: in den nächsten Tagen wieder heißer, morgen bis 34 Grad, ab Montag bis 37 Grad und örtlich Gewitter. Die Zeit: es ist 9.04 Uhr.
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2: Jazz Global mit Babette Michel. Ich freue mich, dass ich Sie wieder mal in die weite Welt des Jazz mitnehmen kann. Iran zwischen Erinnerung und Exil. Können Sie sich vorstellen, in einem Land zu leben, das von Krieg und Unterdrückung gezeichnet ist? Oder können Sie sich vorstellen, irgendwo in der Welt um Familie und Freunde zu bangen, die in der alten Heimat geblieben und Gewalt und Leid ausgesetzt sind? Genauso geht es den Musikerinnen und Musikern, die Sie in dieser Musikstunde kennenlernen.

Golnar und Mahan, ein Künstlerpaar, das zur jungen iranischen Musikergeneration in Wien gehört. Golnar Shahyar, Sängerin, Musikerin, Dichterin, Komponistin, Aktivistin. So bezeichnet sie sich selbst. Eine Frau, die sich zwischen Verletzlichkeit und Entschlossenheit bewegt. Das drückt jedenfalls ihre Musik aus. Und mit ihrer Stimme gibt Golnar Shahyar einer Realität Ausdruck, für die sie noch keine Worte gefunden hat. Denn das, was im Iran und im Nahen Osten und an anderen Orten der Welt passiert, ist oft so enorm, dass einem die Worte wegbleiben. So hat Golnar Shahyar mir beschrieben, unter welchen Umständen ihre Musik entsteht. An ihrer Seite ist oft Mahan Mirarab mit der Gitarre. Und er spielt ein ganz besonderes Instrument, eine Doppelhalsgitarre. Sie hat zwei Hälse, einen mit Bünden und einen ohne. Sehr gut, um Mikrotöne zu spielen, die es ja unter anderem in der persischen Musik gibt. Mahan Mirarab hat unlängst beim Label ACT sein Soloalbum veröffentlicht. Unspoken. Und da ist es wieder, das Unaussprechliche, in einer Zeit der Spannungen und Widersprüche. Unspoken ist genau das, was den in Teheran geborenen Gitarristen beschäftigt. Die Gefühle zwischen Trauer und Dunkelheit, Schönheit und Freude. Für manche Stücke hat sich Mahan Mirarab Gäste eingeladen. Auch den Cellisten Kian Soltani, ebenfalls mit iranischen Wurzeln und in Österreich zu

Mahan Mirarab mit Kian Soltani. Musik vom Album Unspoken. Hier findet der Gitarrist Mahan Mirarab eine sehr persönliche musikalische Sprache. Ausgangspunkt ist für ihn der Jazz. Jazz als Philosophie, als Lebensanschauung. In Jazzmusik hat sich Mahan Mirarab schon als Jugendlicher im Iran verliebt, nachdem er dort eine Kassette von Chick Corea gekauft hatte. Dann hat er sich im künstlerischen Underground mit anderen Jazzliebhabern zusammengeschlossen. Musiker und Musikerinnen mit iranischen Wurzeln, um sie geht es heute bei mir in der SWR Kulturmusikstunde. Die meisten von ihnen leben jetzt im Exil oder sind außerhalb des Iran geboren worden. So wie Simin Samawati aus Berlin. Sie ist Sängerin, Komponistin, Band- und Orchesterleiterin. Bekannt geworden ist sie für ihren persischen Kammermusik-Jazz und für transtraditionelle Experimente im Trickster Orchestra. Beim Gedanken an den Iran erlebt Simin Samawati intensive Emotionen und die prägen auch ihre Musik. Meine Hände können nicht spielen, was meine Ohren hören, singt Simin Samawati. Kein Wort kann beschreiben, was meine Augen sehen. Mein Herz hält nicht aus, was meine Gefühle in mir auslösen. Auch meine Tränen können nicht tragen, was das Leben zurücklässt.

Die Santur ist ein wichtiges Instrument in der iranischen Musik. Und Kiomars Musayebi ist ein Meister darin, die kleinen Holzschlägel über die Saiten des trapezförmigen Instruments sausen zu lassen. Gelernt hat er das im Iran. Aber jetzt unterrichtet, komponiert und spielt Kiomars Musayebi in Deutschland.

Das Kiomars Musayebi Quartett zwischen persischer Musik und Jazz. Der im Iran geborene Musiker Kiomars Musayebi hat die Zither Santur nach Deutschland mitgebracht und geht hier unglaublich viele und interessante Verbindungen ein. Eine davon ist die mit den Jazzmusikern in seinem Kiomars Musayebi Quartett. Ein Musiker, der aus der Verbindung von Tradition und Improvisation neue Musikwelten schafft, ist auch Amir Amiri. Er lebt in Kanada, aber seine iranischen Wurzeln liefern die Nährstoffe für seine Musik. Auch er ist ein Virtuose der Santur, deren 72 Saiten die persische klassische Musik prägen. Amir Amiri kennt sich mit dieser Klassik aus und geht immer wieder über ihre Grenzen. Hier mit dem Tabla-Spieler Sean Matiwetsky und der Harfenistin Sarah Paget, die mit der Harfe eigentlich keine Vierteltöne spielen kann. Aber in diesem Trio ist alles anders.

Es ist gar nicht so einfach, als Künstlerin mit kurdisch-persischem Background im westlichen Kontext zu agieren, sagt die Vokalistin Elana Sasson, die in Valencia lebt. Da muss man ganz schön navigieren, in den Zwischenräumen zwischen Tradition und Moderne, Ost und West, Zugehörigkeit und Sehnsucht. Lange hat sich Elana Sasson mit ihrem Thema auseinandergesetzt, dem Thema Heimat. Wo fühlt sie sich zu Hause? In der Musik, sagt sie. Hier kann sie das Dazwischensein als Bereicherung empfinden. Und aus diesem Gefühl heraus ist ihr Album In Between entstanden. Musik mit deutlichen Jazz-Anklängen. Jazz global. Iran zwischen Erinnerung und Exil. In Deutschland lebt die Klarinettistin Shabnam Parvaresh. Klarinettistin, das ist eigentlich viel zu kurz gefasst. Sie ist auch Malerin und seit 2026 Leiterin des Morgenland-Festivals Osnabrück. Klarinettenunterricht hat Shabnam Parvaresh im Iran von Mitgliedern des Teheraner Sinfonieorchesters bekommen und Jazz hat sie in Osnabrück studiert. Was sie am Jazz besonders liebt, das ist die Magie des Moments, des Zuhörens und Aufeinanderreagierens. Im Sheen-Trio kann Shabnam Parvaresh das so richtig ausleben.

Das Sheen-Trio mit der Klarinettistin Shabnam Parvarez. Unter dem Einfluss von Musik ist sie auch als bildende Künstlerin aktiv. Und Sie ahnen vielleicht, wie ihre Bilder aussehen. Genau, abstrakt. Iranische Künstler und Künstlerinnen im Exil. Dazu gehört auch der iranische Tar-Spieler Hamed Sadeghi, der in Australien lebt. Die Tar ist eine persische Langhalslaute. Hamed Sadeghi spielt damit nicht nur klassische persische Musik, sondern er trifft sich in Australien auch gern mit Kollegen aus dem Jazz und der improvisierten Musik. Die sind begeistert und machen gern mit im Aishan-Ensemble von Hamed Sadeghi. Zum Beispiel auf dem Album Northern Rhapsody. Das ist inspiriert von der Schönheit der Landschaften, vor allem im Inneren des australischen Kontinents. Wo Schönheit ist, da ist mein Zuhause, sagt Hamed Sadeghi dazu. Ich habe mich in dieses Land, Australien, verliebt.

Saxophon und Kontrabass harmonieren mit persischer Perkussion und der langhalslaute Tar von Hamed Sadeghi. Eine sanfte Verbindung aus klassischer persischer Musik und Modern Jazz. Das Eishan Ensemble mit seinem neuen Album Northern Rhapsody, aufgenommen Down Under in Australien. Iran zwischen Erinnerung und Exil. Manche iranische Künstler haben das Land nicht verlassen können, auch wenn sie es wollten, etwa um bei der Aufführung ihrer Werke im Ausland dabei zu sein. So ging es dem Komponisten Mehdi Rajabian, der im Iran mehrfach verhaftet und inhaftiert worden ist. Zum Beispiel wegen der Zusammenarbeit mit Sängerinnen und Tätigkeiten außerhalb staatlicher Strukturen. 2023 hat Mehdi Rajabian den Internationalen Kunstpreis für Minderheitenkünstler der Vereinten Nationen bekommen. Die Jury hat seinen Mut gewürdigt, seine Beharrlichkeit und seinen Einsatz für künstlerische Freiheit und Menschenrechte. Ich habe Musik von seinem Album It Arrives ausgewählt, aus dem Jahr 2022. Das Stück heißt A Storm to Extinguish the Candlelight. Ein Sturm, um das Kerzenlicht auszulöschen.

Der iranische Komponist Mehdi Rajabian komponiert Musik mit Jazz-Einflüssen, Klänge, die an Filmmusik erinnern. Wo sich die Genres berühren, genau da sind wir unterwegs, in der SWR-Kultur-Musikstunde. Jazz global, jetzt mit einem Trio aus Italien, bei dem Improvisation ganz wichtig ist. Das Trio besteht aus Peppe Frana und Ciro Montanari, die verschiedene orientalische Lauten und Tabla-Trommeln spielen, und Massi Karimi. Der iranische Musiker hat klassische Geige und E-Gitarre gelernt, hier verwendet er aber die Langhalslaute Tambur.

Unspoken, das Titelstück von Mohan Mirarabs neuem Album. Es sind die persischen Seiten des Jazz, die der Gitarrist zum Klingen bringt. Und es sind seine persönlichen Gefühle und Gedanken beim Blick auf die Welt, die er in berührende Musik verwandelt. Ich bin Babette Michel und habe Ihnen heute iranische Musikerinnen und Musiker vorgestellt, die aus Tradition und Improvisation Neues schaffen. Iran zwischen Erinnerung und Exil. Zum Abschluss der SWR Kulturmusikstunde gibt es noch aktuelle Musik von Alireza Rahremani, auch ein Jazzgitarrist aus dem Iran. Sein neues Album heißt Middle Eastern Sweet Sadness, nahöstliche süße Traurigkeit. Ich danke Ihnen fürs Zuhören.

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1: Um 10 Uhr mit Jonathan Wiese. Bei russischen Raketen- und Drohnenangriffen auf die ukrainische Hauptstadt Kiew sind in der Nacht mindestens 9 Menschen getötet worden. Viele weitere wurden verletzt. Aus Kiew berichtet Rebecca Barth.
2: In der Luft über Kiew hängt an diesem Samstagmorgen ein beißender Geruch von Rauch. Laut Angaben von Bürgermeister Vitali Klitschko sei ein 5-stöckiges Wohnhaus von herabstürzenden Trümmerteilen einer abgeschossenen Rakete beschädigt worden. Rettungskräfte sind vor Ort im Einsatz. Bereits am Donnerstag hatte Russland vor allem die Westukraine massiv mit Drohnen und Raketen angegriffen. Russland setzt dabei oft Dutzende ballistische Raketen und auch Hyperschallraketen ein. Sie gelten wegen ihrer hohen Geschwindigkeit und spezifischen Flugbahn als sehr schwer abzufangen.
1: In der spanischen Exklave Ceuta hat sich die Lage deutlich entspannt. Nach Angaben des spanischen Innenministeriums sind die meisten der rund 50.000 angekommenen Migranten nach Marokko zurückgekehrt. Die spanische Regierung wies Kritik aus anderen EU-Ländern zurück, wie unser Korrespondent Christian Sachsinger berichtet.
3: Der spanische Außenminister José Manuel Álvarez forderte insbesondere Italien auf, die, wie er es nannte, gezielte Verwirrung zu beenden. Die Regierung Meloni hatte das Schengen-Abkommen mit Spanien ausgesetzt und das damit begründet, die eigenen Grenzen sichern zu müssen. Von der EU-Kommission hieß es dagegen, kein einziger der Migranten habe in den letzten 2 Tagen von Ceuta aus europäisches Festland erreichen können.
1: Nach dem schweren Unwetter in Sachsen bleibt der Nationalpark Sächsische Schweiz für Besucher gesperrt. Wie die Behörden mitteilten, besteht durch die Sturmschäden Lebensgefahr. Durch umstürzende Bäume war dort am Abend ein 28-jähriger Mann ums Leben gekommen. Mehrere Menschen wurden verletzt. Auch im Süden Deutschlands gab es schwere Gewitter mit Sturm. In Stuttgart stürzten mehrere Bäume auf Autos, Stromleitungen und Straßen. Verletzt wurde dort niemand. Bei Neapel hat sich am Abend das schwerste Erdbeben seit 40 Jahren ereignet. Nach Angaben der Behörden wurden 21 Menschen verletzt, 2 davon schwer. Das Beben mit einer Stärke von 4,7 ereignete sich in der Vulkanregion der Phlegräischen Felder. In der Nacht gab es mehrere Nachbeben, das stärkste davon am frühen Morgen. In der Küstenstadt Pozzuoli wurden Häuser und Kirchen beschädigt. Eine Woche nach dem Anschlag am Christopher Street Day in Berlin findet heute der CSD in Hamburg statt. Die Veranstalter rechnen mit 250.000 Besuchern. Die Polizei will mit doppelt so vielen Beamten wie im vergangenen Jahr im Einsatz sein. Bei dem mutmaßlich islamistischen Anschlag vor einer Woche war eine Frau ums Leben gekommen, 31 Menschen wurden verletzt. Der Fußball-Weltverband FIFA gibt seine Investorenpläne für die Fußball-WM auf. Wie Präsident Infantino in der Nacht mitteilte, habe sein Projekt zu Spannungen und Spaltungen geführt. Er werde es deshalb nicht weiter verfolgen. Infantino hatte vor, Teile der WM an Investoren zu verkaufen. Mehr als die Hälfte der in der FIFA zusammengeschlossenen Fußballverbände weltweit hatte dagegen protestiert. SWR Nachrichten, Redaktion Andreas Herrler. Das Wetter in Baden-Württemberg und Rheinland-Pfalz. Eine Kaltfront überquert uns heute südostwärts. Die Vorhersage? Zunächst noch einzelne Schauer und Gewitter, ganz im Südosten Baden-Württembergs örtlich kräftige Gewitter. Maximal 24 Grad im Westerwald und bis 31 Grad am Oberrhein. Die weiteren Aussichten? Morgen Sonne, Wolken und überwiegend trocken. Höchstwerte 27 bis 34 Grad, Montag und Dienstag wieder heißer und später örtlich kräftige Gewitter bei maximal 37 Grad. Die Zeit, es ist 10.04 Uhr.
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1: Am Mikrofon ist Leonie Reinecke. Guten Morgen. Heute in Treffpunkt Musik lernen wir einiges über ein Thema, vor dem sich die Musikwissenschaft lange gedrückt hat: Frédéric Chopins Liebesbeziehungen zu Männern. Dazu ist jetzt ein Buch erschienen. Außerdem gratulieren wir dem italienischen Dirigenten Riccardo Muti, der diese Woche seinen 85. Geburtstag gefeiert hat. Und wie immer haben wir auch einen Studiogast in der Sendung, eine Frau, die sagt, dass ihr Instrument sie stärker mache. Dass sie es aber auch problemlos mal 2 Wochen links liegen lassen kann. Eine Musikerin, die irgendwann entdeckt hat, dass sie nicht nur leidenschaftlich gerne Musik spielt, sondern ebenso gerne selbst Musik erfindet. Es ist die in Stuttgart lebende Schlagzeugerin Vanessa Porter. Sie stammt aus einer Musikerfamilie und spielt unter anderem im Duo mit ihrer Schwester Jessica. Zum Beispiel Musik von Astor Piazzolla, wie hier Nightclub 1960 in einer Fassung für Marimbaphon und Vibraphon.

0: Nightclub 1960 aus der Histoire du Tango von Astor Piazzolla. Das war eine Bearbeitung für Marimbaphon und Vibraphon, gespielt von den beiden Schwestern Vanessa und Jessica Porter. Vanessa Porter, die auch an der Musikhochschule in Karlsruhe lehrt, ist gleich bei mir in der Sendung zu Gast und hat ihre Lieblingsmusik dabei. Jetzt wollen wir uns aber erstmal einem Geburtstagskind widmen. Der Dirigent Riccardo Muti ist diese Woche 85 Jahre alt geworden. Am 28. Juli 1941 wurde er geboren in der kleinen Hafenstadt Molfetta im äußersten Süden Italiens an der Adria. Dort wuchs er zusammen mit 4 Geschwistern auf. Die Karriere des Ausnahmekünstlers nahm Fahrt auf, nachdem er 1967 den renommierten Guido Cantelli Dirigentenpreis gewonnen hatte. Bald darauf wurde er Leiter des Maggio Musicale Festivals in Florenz, debütierte 1971 auf Einladung von Herbert von Karajan bei den Salzburger Festspielen und bei den Berliner Philharmonikern. Eine glanzvolle Ära von fast 20 Jahren hatte er dann an der Mailänder Scala, an der er 1986 Musikdirektor wurde und Aufführungen leitete, die Geschichte geschrieben haben. Vor allem aber die Wiener Philharmoniker schätzen den italienischen Dirigenten so sehr, dass sie ihn 7-mal für ihr traditionsreiches Neujahrskonzert verpflichtet haben. Wir gratulieren Riccardo Muti zum 85. Geburtstag mit einem Porträt von Kirsten Liese.
1: Über mehr als 6 Jahrzehnte leitete Riccardo Muti zahlreiche Spitzenorchester als deren Chefdirigent. Das Orchester des Maggio Musicale Fiorentino, das Philharmonia Orchestra London, das Philadelphia Orchestra und zuletzt das Chicago Symphony sowie das von ihm gegründete Orchestra Giovanile Luigi Cherubini. Am meisten verbunden fühlt sich der gebürtige Neapolitaner aber den Wiener Philharmonikern, mit denen er seit 55 Jahren zusammen musiziert.
2: The Vienna Philharmonica, I consider the orchestra of my life.
3: Die Wiener Philharmoniker betrachte ich als das Orchester meines Lebens. Zum ersten Mal dirigierte ich sie 1971 auf Einladung Herbert von Karajans nach Salzburg. Von da an bis heute dirigiere ich das Orchester Jahr für Jahr, sei es für Auftritte, Aufnahmen oder Tourneen. Über die lange Zeit habe ich Generationen von Musikern kommen und gehen sehen. Ihre besondere Qualität ist ihr unverwechselbarer Klang. Die Wiener Philharmoniker sind wie die Stimme von Pavarotti oder Callas. Sie stellen das Radio an und hören sofort, das ist Pavarotti oder das ist die Callas, ohne Zweifel.
2: You say, this is Pavarotti. Oh, this is Callas, no doubt.
1: Riccardo Muti ist einer der letzten Maestri alter Schule und ein kompromissloser, unbeugsamer Künstler wie einst Sergio Celibidache, der über seine Überzeugungen nicht verhandelt. Das wurde in der Opernwelt vor allem dann offenbar, wenn der Verdi- und Mozart-Meister Muti Inszenierungen ablehnte, die mit der Musik nicht Hand in Hand gingen, sie zur Not sogar platzen ließ. In dem 1997 verstorbenen großen Theatermann Giorgio Strehla fand er den perfekten Partner für die Oper, überwiegend an der Mailänder Scala. Oft zitiert er dessen Credo.
3: Ein guter Regisseur sollte in der Lage sein, zu dirigieren. Und ein guter Dirigent sollte Regie führen können. Das ist das Ideal.
1: Muti und Strehla bildeten eine solche Einheit. Vor allem an der Mailänder Scala, an der Muti innerhalb seiner langen, bedeutsamen Ära von 1986 bis 2005 als Musikdirektor zahlreiche Produktionen leitete, die in die Geschichte eingingen, wie zum Beispiel Le Nozze di Figaro oder Don Giovanni. Sein größtes Verdienst an diesem berühmten Opernhaus war es, dies auch nach seinen eigenen Worten, 1990 nach langer Abwesenheit vom Spielplan erstmals wieder Giuseppe Verdis La Traviata aufzuführen.
2: Nobody believed that I had brought back La Traviata after 26 years.
3: Niemand wollte mir glauben, dass La Traviata bis zu meiner Neuproduktion an der Scala 26 Jahre lang nicht aufgeführt worden ist. Aber das hing mit Maria Callas zusammen. Mit ihrer Traviata konnte sich keine messen. Traviata war verbunden mit den Namen Callas und Visconti. Schon Karajan und Mirella Freni erlitten Schiffbruch in den 60er Jahren. Das Publikum hatte sehr aggressiv reagiert, buhte Freni und Karajan aus. Mitunter sind Zuschauer verrückt. Kurzum, nach Callas schien es unmöglich, diese Oper aufzuführen.
2: So after Callas was impossible to do this.

0: Unter allen Verdi-Dirigenten hat sich Muti als sein treuester Anwalt verdient gemacht. Sklavisch hält er sich an den Notentext, sorgt dafür, dass kein Takt gestrichen, kein Ton geändert und die verlangte Dynamik eingehalten wird. Zudem fordert er unermüdlich die vielfach ignorierten Vortragsbezeichnungen wie sotto voce oder suono muto ein, die einen sehr gedämpften oder fast gar nicht mehr vorhandenen Ton einfordern und den Komponisten als einen unerhörten Modernisten ausweisen. Sein persönliches Lieblingswerk von Verdi ist Falstaff und analog dazu von Mozart Così fan tutte.
1: Because in these two operas, Mozart and Verdi, practically they speak about.
2: Denn in diesen Opern sprechen Mozart und Verdi praktisch über alle Schwächen der Menschheit. Und so finden wir uns alle in Così fan tutte und Falstaff wieder. Man kennt alle Charaktere, die ein wenig unsere Qualitäten und unsere Fehler widerspiegeln. Mehr als in anderen Opern. Und das ist der Grund, warum ich denke, dass diese Opern für alle Menschen der Welt so bedeutsam sind.
0: Nachdem er von der Scala in Unfrieden geschieden war, wollte sich der Maestro eigentlich an kein Orchester mehr binden. Aber die Musiker des Chicago Symphony umwarben ihn derart stark, dass er sich hat hinreißen lassen, es von 2010 bis 2023 als Chefdirigent zu übernehmen. In dieser Zeit arbeitete er vor allem intensiv an dem Klang.
3: I wanted to give to the orchestra something more European.
2: Ich wollte, dass das Orchester europäischer klingt. Das fulminante Blech des Chicago Symphony Orchestra war immer in aller Munde. Aber niemand sprach über die Holzbläser oder die Streicher. Wie habe ich das nun geschafft? Ich habe viele italienische Opern mit dem Orchester einstudiert. Macbeth, Nabucco, Othello und Falstaff etc. etc. So haben die Musiker gelernt, nicht nur gut zu spielen, sondern zu singen.
3: This orchestra started to realize the Italian opera, to cantare.

0: Aktuell widmet sich Riccardo Muti in erster Linie dem Nachwuchs. In seiner italienischen Opernakademie arbeitet er mit jungen Dirigenten, Korrepetitoren, Sängern und Musikern, wie beispielsweise Andreas Ottensamer oder Alma Deutscher in seinem Luigi Cherubini Orchester. Und das mit großer Vitalität und Energie, sodass man kaum glauben möchte, dass er nun 85 Jahre alt geworden ist.
1: Kirsten Liese über den italienischen Star-Dirigenten Riccardo Muti, der am Dienstag seinen 85. Geburtstag gefeiert hat. Unter dem Titel Maestro Muti – Ein musikalisches Leben in Rezensionen und Interviews hat Kirsten Liese auch ein Buch über ihn veröffentlicht. Es ist beim Verlag Edition Caro erschienen, hat 284 Seiten und kostet 22 Euro. Und wir hören jetzt Musik, gespielt von dem Klangkörper, den Riccardo Muti als das Orchester seines Lebens bezeichnet, die Wiener Philharmoniker, mit dem ersten Satz aus Franz Schuberts 5. Symphonie in B-Dur.

0: Der erste Satz, das Allegro aus Franz Schuberts 5. Symphonie in B-Dur war das. Riccardo Muti leitete die Wiener Philharmoniker. Ins Orchester wollte sie nie. Die Schlagzeugerin Vanessa Porter hat von Anfang an lieber ihr eigenes Ding gemacht. Solo-Performances gestalten, im Duo mit ihrer Schwester oder ihrem Partner spielen und auch eigene Musikalben konzipieren. Und jetzt ist die in Stuttgart lebende Schlagzeugerin hier in Treffpunkt Musik zu Gast.
1: Wenn Vanessa Porter auf der Bühne steht, musiziert sie mit dem ganzen Körper. Authentisch, unaufgeregt und unglaublich spannend. Sie kommt aus Laupheim und ist Schlagzeugerin. Ging nicht anders. Ihr Vater ist Schlagzeuger, unterrichtet zu Hause. Da hat sie von morgens bis abends Rhythmen, Musik, Klänge aller Art gehört. Sie performt nicht nur mit ihrer älteren Schwester im Porter-Duo, sie tritt auch solo auf oder mit Ehemann Emil Kuyumjuyan, ist Professorin für Schlagzeug in Karlsruhe. Läuft bei ihr. Sie ist eine Große in der Musikwelt. Eine, die auf dem Boden bleibt, sich nicht scheut, bei knapp 40 Grad nach Bad Bergzabern zu fahren, um ein Konzert in einer viel zu warmen Kirche zu spielen. Wichtig für sie? Die Stille. Sowohl in der Musik als auch außerhalb.
0: Ja, und diese Frau, die ganz viele Klänge, aber manchmal auch Stille in ihrem Leben hat, die ist jetzt hier bei mir im Studio. Hallo, Vanessa Porter.
2: Hallo, guten Tag.
0: Ja, wie ist das denn mit der Stille? Also beim Schlagzeug ist ja Stille vielleicht nicht das Erste, woran man denkt. Man denkt wahrscheinlich eher an ein großes Arsenal von vielen und lauten Instrumenten. Aber wann hast oder brauchst du denn mal Stille?
2: Relativ oft, ehrlich gesagt. Natürlich ist Schlagzeug erstmal laut und viel und auch visuell. Meistens steht die Bühne voll. Es ist also immer irgendwie was los und man denkt, wie du sagst, selten an ruhige Momente und so innehalten. Aber dadurch, dass wir auch so viele Instrumente haben, ist es auch irgendwie logisch, dass wir natürlich auch Stille erzeugen können und leise, weiche Klänge spielen können. Und das hat mich schon immer sehr fasziniert. Also ich brauche das auch immer wieder quasi draufzuhauen und wirklich Energie rauszugeben am Instrument und bei Konzerten. Aber für mich ist es einfach total wichtig, auch zuzuhören und das so ja sehr introvertiert zu spielen und zu üben und auszuprobieren. Und deswegen, ich brauche das sehr regelmäßig.
0: Wir haben es jetzt eben im Porträt schon gehört, du bist seit deiner Kindheit mit dem Schlagzeug umgeben, bist 1992 geboren und kommst aus einer Musikerfamilie, wo das Instrument von Anfang an für dich ganz selbstverständlich da war. Kannst du dich erinnern, gab es trotzdem einen Moment oder sowas in deinem Leben, wo du dich bewusst für das Instrument entschieden hast und den Weg mit diesem Instrument?
2: Es gab, glaube ich, nicht diesen einen Moment. Es waren eher viele kleine Aktionen und Beobachtungen, die ich auch zu Hause hatte. Eben mein Dad war immer schon super aktiv und hat eigene Konzerte und Festivals gemacht, hat externe MusikerInnen eingeladen. Und das war, glaube ich, eher so ein schleichender Prozess, dass ich das alles beobachtet habe und natürlich immer am Instrument war. Also Schlagzeugschule und Wohnraum ist bei uns auch eins nach wie vor, wenn ich zu meinen Eltern gehe. Das heißt, es war so omnipräsent und daher, manchmal würde ich mir wünschen, ich könnte sagen, so dieses eine Konzert, das mich geflasht hat, aber das wäre nicht ganz richtig. Es war wirklich einfach von Anfang an da, es gehörte dazu und es gehörte dann auch ziemlich schnell irgendwie zu mir und ich habe verstanden auch, dass ich das irgendwie relativ gut kann und dass ich mir da leicht tue mit manchen Sachen und dass mir das Spaß macht und dann war das eigentlich klar, dass ich das machen werde.
0: Du hast ja aber wahrscheinlich in deiner Kindheit und Jugend jetzt nicht nur Schlagzeug um dich rum gehabt oder nur Schlagzeug gehört. Das ist ja sowieso in vielen Kontexten dann ein Instrument von mehreren. Da war doch sicher noch viel anderes an Musik, was du auch gehört hast, oder?
2: Ja, auf jeden Fall. Also gehört habe ich eigentlich ganz wenig Schlagzeug. Ich habe wenig so Solo-Platten von großen Schlagzeugkünstlern irgendwie gehört. Also mein Dad hat immer super viel Funk, Soul und Jazz zu Hause reingeschmissen. Das haben wir mitgehört. Aber ich habe natürlich auch in meiner Jugend, wie alle irgendwie, weiß ich nicht, Spice Girls und Britney Spears und dieses Zeug gehört. Und bin da auch relativ frei aufgewachsen. Also Musikerfamilie hat manchmal ja auch so den Touch, da ging es nur um Musik und es wurde so viel gefördert und irgendwie die ganze Kindheit war Musik. Das war bei mir nicht so. Schlagzeug war einfach Thema, war einfach da, ohne es irgendwie zu forcieren. Aber meine Kindheit war nicht Schlagzeug. Das kann ich eigentlich nicht sagen.
0: Und dann hast du neben den Spice Girls aber auch sowas wie zum Beispiel Robert Schumann gehört. Und das ist jetzt das erste Stück aus deiner Musikliste, die du mitgebracht hast, aus den Kinderszenen von fremden Ländern und Menschen. Und das hören wir jetzt.

0: Claudio Arrau mit Robert Schumanns von fremden Ländern und Menschen aus den Kinderszenen, Opus 15. Die Schlagzeugerin Vanessa Porter hat das Stück mitgebracht. Sie ist mein Gast hier heute in SWR Kulturtreffpunkt Musik. Ja, Vanessa, wofür steht dieses Stück für dich?
1: Es steht weniger konkret sozusagen für meine Kindheit oder dass ich das assoziiere, weil ich das irgendwie als Kind gehört habe. Es steht eher für diese Gefühle, die man so als Kind noch hat und haben darf und die einem dann so im Erwachsenenalter so nach und nach abtrainiert werden. Und ja, ich glaube besonders, ich höre das wirklich sehr oft und sehr gern und eigentlich fast immer dann, wenn ich eine extrem stressige Phase im Leben habe, bei der es kaum Momente zum Ausruhen oder mal zum Innehalten gibt, weil es mich einfach an so ein Gefühl erinnert, das wir, glaube ich, alle auch noch hatten, so eine positive Naivität, so eine Unschuldigkeit, so eine Freiheit, auch so Emotionen einfach rauszulassen, wenn sie raus wollen. Und das holt mich dann immer wieder einfach so ein bisschen runter, auch diese ganzen Sachen, dieser ganze Trubel, die ganzen Konzerte, Projekte, Musikhochschule, das alles manchmal einmal ein bisschen so auszuatmen und vielleicht auch nicht immer alles so extrem ernst zu nehmen, sondern irgendwie sich mal wieder zurückzuerinnern, dass das Leben sehr leicht sein kann und dass wir es uns selbst oder ich mir selbst oft ein bisschen schwerer mache, dadurch, dass ich extrem hart zu mir bin manchmal. Und das gibt mir dann immer ein gutes Gefühl, bis hin zu, dass ich da zuhöre und irgendwie anfange zu weinen, weil es für mich sehr emotional ist, die Kinderszenen.
0: Man nimmt ja als Erwachsener irgendwie auch mehr wahr, wenn die Welt so aus den Fugen ist, ja. Und im Moment ist sie ja auch offenbar irgendwie besonders aus den Fugen, kann man sagen. Wir sehen immer mehr antidemokratische Kräfte, Krieg und so weiter. Beschäftigt oder beeinflusst dich das auch in deiner künstlerischen Arbeit?
1: Ja, schon. Also speziell, wenn es natürlich um eigene Projekte geht. Also ich mache ja so beides. Ich werde auch engagiert für Konzerte, in denen ich sozusagen mehr oder weniger Repertoire spiele. Dann mache ich Uraufführungen von Komponisten oder Komponistinnen und dann mache ich meine eigenen Sachen. Und eigene Sachen sind natürlich immer verleitend dazu, natürlich das ganze Umfeld, was man gerade erlebt, auch mitzunehmen in den Proberaum. Und natürlich sind diese ganzen Themen, die einem da morgens, wenn man irgendwie die Nachrichten-App aufmacht, da um die Ohren fliegen, die lassen einen natürlich nicht kalt. Und manchmal muss man da auch, glaube ich, ein bisschen rausgehen und nicht immer alles lesen und hören, aber es ist omnipräsent. Und gerade was du irgendwie mit der Demokratie in unserem Land ansprichst, das ist für mich natürlich sehr präsent. Mein Großvater, der leider neulich verstorben ist, ist Engländer. Mein Partner hat türkisch-kroatische Wurzeln und es spielt auf jeden Fall eine Rolle.
0: Du hast jetzt schon deine eigenen Projekte angesprochen. Also du bist als Schlagzeugerin nicht nur Interpretin, sondern du erfindest auch selbst Musik, kann man sagen. Komposition oder strukturierte Improvisation, auch im Duo mit deinem Partner. Da werden wir später in der Sendung noch was hören. Aber wie hast du entdeckt, dass du nicht nur spielen willst, sondern selbst auch Musik erschaffen willst?
1: Ja, das war lang. Ich habe mich da sehr lang davor gescheut, weil mir das zu groß war, so zu komponieren. Ich würde auch niemals sagen, ich bin Komponistin. Aber ich habe dieses Album, das war in der Covid-Zeit gemacht, Cycle Sound Color, weil ich dann einfach ganz viel Zeit hatte. Und ich hatte so viel Zeit, dass ich wirklich einmal im Proberaum konnte und einfach ausprobieren konnte. Und diese Zeit, das ist natürlich auch ein Problem, die haben wir in dem Alltag. Also ich habe das leider sehr, sehr selten nur noch. Und dann habe ich mich da mal rangetraut, ohne erstmal das große Ziel, da ein öffentliches Projekt draus zu machen. Aber ich habe irgendwie gemerkt, das läuft ganz gut. Ich habe irgendwie Ideen. Ich habe Bilder von meinem eben genannten englischen Großvater, der auch Maler war, mir geschnappt und habe die vertont, habe versucht, da irgendwie Musik draus zu machen. Und dann wurde das irgendwann relativ schnell irgendwie so groß und wurde im öffentlichen Raum gezeigt mit QR-Codes zu meiner Musik. Und dann habe ich ein Album draus gemacht und es hat mir extrem viel Spaß gemacht, das zu machen. Und immer wenn ich mich auch wieder daran erinnere, denke ich, ist so schade, dass man sich ohne Pandemie irgendwie dann doch die Zeit so selten nimmt, das auch zu machen.
0: Von diesem Album Cycle Sound Color wollen wir jetzt auch ein Stück hören. Das Album ist 2022 erschienen. Die Stücke heißen einfach nur 1 bis, also jedes Stück ist nummeriert. Gibt es da irgendwie noch ein größeres Konzept dieses Albums?
1: Ja, also es ist von 1 bis 10 vor allem deshalb nummeriert, weil mein Großvater seinen Bildern auch keine Titel gegeben hat. Und ich wollte ihn da nicht damit überrennen und plötzlich diesen Stücken einen Titel geben, was ja dann auch mit dem Werk verbunden ist. Deswegen habe ich es einfach so Hashtag 1 bis Hashtag 10 genannt. Und ich glaube, das große Konzept ist einfach, dass es für mich immer sehr, sehr wichtig ist, mit meinen engen Menschen in meinem Umfeld irgendwas Künstlerisches zu machen. Ich habe angefangen mit meinem Dad, dann mit meiner Schwester. Jetzt spiele ich mit meinem Partner und ich wollte eben auch unbedingt irgendwann mal was mit den Bildern von meinem Großvater machen. Und das ist eigentlich so der Auslöser und das Konzept.
0: Also ein sehr persönliches Album, von dem wir jetzt die Nummer 1 hören, von und mit Vanessa Porter.

0: die Nummer 1 von dem Album Cycle Sound Color von Vanessa Porter. Ja, dieses Stück, das hat irgendwie, finde ich, was sehr Kontemplatives. Zwischendurch hat mich das fast erinnert an die Stücke von Björk, von der isländischen Popkünstlerin Björk auf dem Album Vespertine. Aber was sind denn das hier überhaupt für Instrumente? Also ich hatte irgendwie das Gefühl, Vibraphon, Glockenspiel, sowas. Und dann gibt es so ein Knistern wie bei so einem Plattenteller mit so alter Vinyl. Klär uns mal auf.
1: Ja, genau. Also es gibt eben ganz bekannte Instrumente, wie du sagst, Vibraphon, Glockenspiel mit Bogen, mit Schlägel. Und eigentlich so durch das ganze Album zieht sich so durch, dass ich eben auch viel mit irgendwelchen Sounds experimentiert habe, die man vielleicht nicht erstmal überhaupt sozusagen visuell verbindet, was es sein kann. So, ich habe einfach ein bisschen rumprobiert und dieses Knistern ist so, das gibt für Kinder, wenn die ein Bad nehmen, so extrem chemische Knisterpackungen, manchmal die dann auch so pink und groß explodieren. Das ist es nicht, es bleibt weiß und blubbert da einfach so ein bisschen. Ich hatte so eine Schale mit Wasser und habe das da so nach und nach reingegeben und dann klingt es ein bisschen, wie man so ein Spiegelei kocht. Das knistert dann einfach so ganz frei vor sich hin und das hat so eine Fläche eigentlich für das erste Stück gemacht, ja.
0: Also das heißt, dass ohnehin schon viel instrumentarische Schlagzeug wird nochmal erweitert um weitere neu erfundene Instrumente. Was ist denn das eigentlich stilistisch, habe ich mich gefragt. Hast du dir die Frage auch gestellt, was das stilistisch für eine Musik ist?
1: Habe ich mir nie gestellt, ehrlich gesagt. Gute Frage. Ich meine, die Hashtags sind auch sehr, also 1 bis 10 sind sehr, sehr unterschiedlich. Einer ist super inspiriert von Steve Reich. Andere gehen total in so eine noisy Ecke, wo ich wirklich, glaube ich, gar kein Instrument verwende, beziehungsweise dann vielleicht mal mit dem Milchschäumer auf dem Tamtam rumkratz. Also ein Instrument ist dabei, aber es ist nicht wirklich der Tamtam gespielt, wie er normalerweise gespielt wird. Und eins ist so sehr irgendwie so ein schöner, weicher Anfang. Deswegen, ich weiß nicht. Also das ganze Album ist, glaube ich, zu unterschiedlich, als dass man es irgendwo reinstecken kann. Es ist natürlich, also es sind alles Klanginstallationen für mich so und es, ja, wir haben viel mit Overdubs gearbeitet, mit Daniel Mutrak, zu dem bin ich im Studio gegangen mit meinen Skizzen und so ein paar Ideen und dann haben wir so die letzten Prozent da noch zusammen gearbeitet.
0: Ja, Daniel Mudrak auch Schlagzeuger hier in dem Fall, aber der Klangregisseur sozusagen.
1: Genau.
0: Also diese Musik hat auf jeden Fall was sehr Eigenes. Man merkt, dass dir ganz offensichtlich individueller Ausdruck wichtig zu sein scheint. Bist du deshalb auch nicht ins Orchester gegangen? Das hättest du ja auch machen können.
1: Das stimmt. Ja, ich glaube, das war von Anfang an so ein Gefühl, dass ich das nicht wollte. Das war mir zu... Meine Orchesterkollegen werden jetzt den Kopf schütteln. Es war mir ein bisschen zu eintönig, ein bisschen zu begrenzt auf Genres und Instrumenten, glaube ich. Und ich wollte schon immer so ein bisschen mehr mein Ding machen und eben auch vor allem viel Kammermusik machen. Und dann habe ich das eigentlich schon in den ersten 2, 3 Semestern für mich so ein bisschen ausgeschlossen, da diese Probespiele und was die Studierenden da alles machen, den Weg zu gehen.
0: Orchester hat ja auch ein bisschen den, also es hat viele Vorteile, aber es hat natürlich auch den Nachteil, dass man da nicht frei entscheiden kann, was man spielt, sondern das ist natürlich vorgegeben. Es sei denn, man ist jetzt in einer freien Gruppe oder einer selbstorganisierten Gruppe. Freischaffend arbeiten im Musikbereich ist eine Herausforderung, aber auch eine Chance. Also es können sehr besondere Projekte entstehen, auch vielleicht sehr ausgefallene Projekte, an denen extrem lang geprobt werden muss, wenn man sich einfach selber seine Proben einteilen kann. So ein freies Ensemble zum Beispiel kann ja auch ein Stück bis zum letzten Feinschliff ausarbeiten, wie zum Beispiel das Ensemble Modern, das eben auch selbst verwaltet, basisdemokratisch und eben frei agiert. Und von diesem Ensemble gibt es eine tolle Einspielung der Music for 18 Musicians des US-Amerikaners Steve Reich, den du gerade erwähnt hast schon. Dieses Stück ist ja knapp eine Stunde lang sehr anspruchsvoll, ein anspruchsvolles Stück der Minimal Music und das ist auch auf deiner Liste, Vanessa Porter. Was fasziniert dich an diesem Stück?
1: Die Einfachheit und die Komplexität in einem, glaube ich. Ich bin ein großer Steve Reich oder generell Minimal Music Fan und man hört die Musik und man kann sich davon sehr beiläufig berieseln lassen, man kann da auch sehr gut runterkommen. Und ganz im Kontrast dazu steht, wenn man es selbst spielt, weil Steve Reich ist unglaublich schwer zu spielen. Er hat natürlich auch viele Werke für Schlagzeug-Ensembles geschrieben, was ich auch mit meinen Studierenden mache, was ich auch selbst schon im Studium gespielt habe. Und es ist einfach Musik, die, also so diese Einfachheit, das ist auch ein bisschen wie bei Schumann, den Kinderszenen, Einfachheit in Anführungszeichen in der Komposition, aber extrem schwer zu spielen und als Hörer einfach total, das beseelt mich, so Minimal Music.
0: Ja, das Schwierige daran, stelle ich mir vor, zu spielen, ist ja, dass man hat so melodische Passagen oder eben so Patterns, die sind sich teilweise sehr ähnlich, es arbeitet viel mit Repetitionen und dann sind die aber oft so um ganz wenige Müh quasi Phasen verschoben, ne? Und man muss aber die ganze Zeit dranbleiben als Musiker.
1: Genau, also so dieses bisschen abdriften und meditieren, was man als Zuhörer oder Zuhörerin macht, das geht als Spieler überhaupt nicht, weil du auch irgendwann, wenn du kurz mal ein paar Sekunden weg bist, wirklich die Eins sozusagen verlierst, was ja für uns Musiker eine große Rolle spielt, dass wir irgendwie gemeinsam im Takt bleiben, weil eben die, wie du sagst, die Instrumente, die Sänger, die Streicher sich so verschieben, dass es irgendwann einfach gar nicht mehr klar ist, wo der Downbeat ist. Und wenn du da nicht aufpasst, dann bist du schon ziemlich schnell raus als Spieler. Ja.
0: Wir haben das Glück, wir müssen es jetzt gerade nicht spielen, sondern wir können es jetzt einfach hören und ein bisschen genießen. Einen Ausschnitt aus der Music for 18 Musicians von Steve Reich, gespielt vom Ensemble Modern unter der Leitung von Brad Lupman.

0: SWR Kultur, Sie hören die Sendung Treffpunkt Musik und mein Studiogast ist die Schlagzeugerin Vanessa Porter. Sie hat Musik in die Sendung mitgebracht, unter anderem die Music for 18 Musicians von Steve Reich, aus der wir gerade einen Ausschnitt gehört haben, mit dem Ensemble Modern, geleitet von Brad Lubman. Ja, Vanessa, ich habe jetzt eine Frage, die einer Schlagzeugerin eventuell schon aus den Ohren rauskommt, aber ich stelle sie trotzdem, weil mein Gefühl ist, dass wir noch nicht so weit sind, diese Frage nicht mehr zu stellen. Es gibt nach wie vor weniger Schlagzeugerinnen als Schlagzeuger, vielleicht weil immer noch die Vorbilder fehlen, weil Veränderungsprozesse so eine gewisse Trägheit mit sich bringen. Aber was sind deine Gedanken dazu? Für dich hat ja das Schlagzeug früh ganz selbstverständlich dazugehört. Aber gab es mal einen Moment in deiner Biografie, in dem du so realisiert hast, so viele wie mich gibt es ja offenbar gar nicht?
1: Ja, auf jeden Fall. Also ich merke das auch heute jetzt in meinem Alltag, dass ich viel, viel mehr Kollegen als KollegInnen habe. Dass ich natürlich viel mehr Studenten als Studentinnen habe. Das ist auf jeden Fall nach wie vor so. Natürlich für mich, wie du sagst, war es nie Thema. Wir waren schon immer irgendwie die zwei besonderen Schwestern, die Schlagzeug machen. Das ist natürlich nochmal ein ungewöhnlicheres Paket, wenn man auch noch Schwester ist. Aber das war für uns so normal, dass wir das gar nicht so wirklich irgendwie reflektiert haben, dass es gerade wirklich vielleicht etwas sehr Besonderes ist. Ich erlebe es jetzt so, dass ich natürlich versuche, junge Frauen und Mädchen zu motivieren, auch das Instrument zu lernen. Aber letztendlich sind das Entscheidungen und ich kann nur in meinem Job und was ich mache irgendwie möglichst präsent sein und zeigen, dass man das als Frau natürlich auch super machen kann und dass man dafür nicht unbedingt irgendwie mehr Muckis braucht, um irgendwie da ein Feuerwerk zu machen. Aber es ist Thema, natürlich. Das ist wie in anderen Instrumentengruppen, die Frauen ein bisschen stärker sind, so ist Schlagzeug oder tiefes Blech einfach männerlastig.
0: Aber an der Musikhochschule in Karlsruhe, wo du ja Professorin bist, du hast schon auch Frauen in deiner Klasse.
1: Ja, ich habe Frauen. Wir sind, glaube ich, aktuell 14 Studenten und ich glaube 4 oder 5 Frauen.
0: Gibt es da irgendwas, wobei du das Gefühl hast, das musst du vor allem den Frauen mit auf den Weg geben? Also man hört ja auch immer mal hier und da vom Karriereknick, dass dann plötzlich auch welche verschwinden, obwohl sie vielleicht mal motiviert angefangen haben.
1: Ja, klar. Also ich sage das natürlich allen, weil ich nicht nur irgendwie meinen weiblichen Studierenden was mitgeben will, was ich den männlichen nicht mitgebe, aber was wahrscheinlich die Frauen ein bisschen öfter betrifft, ist einfach vielleicht schon auch dann in Situationen Grenzen zu zeigen. Da geht's ja, wir sind ja nicht nur im Überraum und dann auf der Bühne und wieder im Hotel, sondern wir machen Interviews, wir machen Fotoshootings, wir machen Videoshootings und so weiter. Und ich glaube, es ist gut, immer wieder zu sagen, das musst du jetzt nicht machen. Du hast da jetzt eine Anfrage, da kommt vielleicht viel Geld rein, aber die wollen ja, dass du da irgendwie dich ein bisschen irgendwie präsentierst. Ich hatte diese Anfragen auch. Ich hatte auch Agenturen, die mich da irgendwie in so eine Rolle drücken wollten, die auch gar nicht mehr aktuell war. Also ich habe auch das Erfolgskonzept sowieso nicht durchschaut, aber die ich auch einfach gar nicht machen wollte.
0: Also sowas wie im kurzen Kleidchen oder?
1: Genau, genau sowas. Und noch ein bisschen mehr Rot auf die Lippen und Haare auf und so. Das gibt's. Ich habe das Gefühl, es sind immer mehr Einzelfälle, Gott sei Dank. Aber wenn du dann natürlich irgendwie eine Abhängigkeit hast und vielleicht noch nicht so ganz auf beiden Beinen stehst, dann sagst du da vielleicht schon doch mal schneller ja und machst es. Und ja, das gibt's. Und das gibt's vielleicht bei meinen Studenten ein bisschen weniger, die Anfragen. Aber das versuche ich denen schon auch zu vermitteln, dass sie es nicht machen müssen.
0: Und so ganz generell, was deine Studierenden betrifft, wo kommen die denn so unter, wenn es Richtung Beruf geht? Also was sind deren Perspektiven? Hast du da einen Blick drauf?
1: Ja, ich versuche da einen Blick drauf zu haben, weil was ich denen auch immer sage, ist, am Ende vom Tag geht es darum, dass ihr euren Platz findet. Ihr müsst nicht alle in allem großartig sein. Das können wir auch gar nicht. Dafür ist es einfach viel zu unterschiedlich, die Techniken, wie wir ein Instrument spielen. Also die Pauke ist was anderes, wie die Marimbafon, wie die Conga, wie das Setup. Das sind wirklich einfach unterschiedliche Sachen, was viele Leute, glaube ich, auch immer nicht so verstehen, wenn man sagt, man ist Schlagzeuger und dann gehen die davon aus, man kann genauso irgendwie den Swing spielen wie irgendwie Bach auf Vibraphon und so. Das können wir nicht. Und ich versuche denen zu vermitteln, dass sie sich selbst hinterfragen, erstmal, was sie machen wollen, wo sie hingehen wollen, und dass man dann sozusagen an der richtigen Stelle auch investiert und dann am Ende vom Studium vielleicht auch nicht mehr zu lange alles macht, sondern dass man schon versucht, so ein Profil zu bauen, so eine Persönlichkeit zu bauen und damit sozusagen rausgeht. Und da arbeite ich natürlich vor allem mit meinen älteren Master- oder Solisten-Examen-Studierenden daran. Und die, die ins Orchester wollen, da ist der Weg bisschen mehr schwarz-weiß, also die versuchen eine Stelle zu kriegen und kriegen im besten Fall eine Stelle, und wenn sie keine kriegen, dann muss man schon über einen Plan B nachdenken, aber da ist dann meistens sozusagen der Weg als Solist oder Solistin schon vorbei, wenn man so viele Jahre für die Orchesterliteratur und auch diese Instrumente gegeben hat. Und bei uns im Freelance, ich sag uns, weil ich das natürlich auch gemacht habe, ist es eher so grau, so hellgrau, dunkelgrau, und man geht so Stufen in der Leiter nach oben und muss einfach irgendwann gucken, dass man irgendwann seinen Platz findet, ja.
0: Ja, die nächste Künstlerin, von der wir hier Musik hören, die kann auf jeden Fall von sich behaupten, denke ich, dass sie ihren Platz gefunden hat. Es ist die Jazz-Pianistin Hiromi Uehara, Künstlername einfach nur Hiromi. Für alle, die sie nicht kennen, wer ist diese Künstlerin und was gefällt dir an ihr?
1: Sie ist eine der bekanntesten Jazz-Pianistinnen, würde ich sagen, in der aktuellen Zeit. Ich habe sie letztes Jahr in New York live gehört und es war unglaublich. Ich kannte sie davor schon so ein bisschen, habe sie aber ehrlich gesagt wenig gehört. Und dann habe ich sie da gesehen und sie hat einfach sehr, sehr viele Stärken und ich beneide das auch total. Sie ist eigentlich im Jazz zu Hause, spielt unglaublich virtuos, also sie hat wahnsinnig schnelle Finger und kennt sich auch sehr gut mit der klassischen Literatur aus. Und sie hat so die Gabe, das einfach miteinander zu verbinden. Und das können, glaube ich, nicht so viele. Und ich hätte so gern mehr improvisiert und auch so ein bisschen den Faden dahin nicht verloren. Ich hatte ja auch immer Improvisationsunterricht und so. Und dann ärgere ich mich immer wieder, wenn ich so jemand höre, weil ich das

0: Die Jazzpianistin Hiromi mit ihrer freien Interpretation von Ludwig van Beethovens Pathetik. Mein Studiogast, die Schlagzeugerin Vanessa Porter, hat die Aufnahme mitgebracht. Ja, diese Art des Genre-Bending, der Vermischung verschiedener Musikstile oder von Musiken aus verschiedenen Zeiten, das ist sicher heute viel verbreiteter und selbstverständlicher als noch vor Jahrzehnten. Aber für dich speziell ist das, glaube ich, nicht nur zum Anhören wichtig, sondern so arbeitest du auch selbst ein bisschen, auch im Duo mit deinem Mann, der ebenfalls Schlagzeuger ist und auch komponiert, Emil Kuyum-Juyan. Was ist das für ein Duo, was ihr da habt? Was macht ihr zusammen?
1: Wir machen verschiedene Sachen, aber haben jetzt unser eigenes Projekt mit dem Titel Better Me rausgebracht. Es ist auf Album und da haben wir, also Emil hat den

0: ganz großen Teil der Stücke selbst komponiert und ich habe noch eher bei den, ähnlich wie bei Cycle Sound Color, so bei den Soundy-Klangstücken bisschen mitgemischt. Und da spielen wir im Prinzip Schlagzeugduo mit Electronics und Video und haben da versucht, so ein Konzeptprogramm auf die Beine zu stellen, das sich eben mit Better Me beschäftigt in ganz verschiedenen Varianten. Also zum einen Better Me, wie der Titel sagt, also dass es um sich selbst geht, um die individuellen Bedürfnisse, dass es darum geht, dass man sich selbst heute total in so einem Selbstoptimierungszwang befindet, dass man irgendwie das Gefühl hat, man muss immer noch besser werden, man muss noch schöner werden, man muss noch lustiger werden, man muss auf jeden Fall noch eine neue Sprache lernen, man muss noch dieses Hobby anfangen, man muss so sein Leben komplett ausfüllen mit etwas, was einen selbst in irgendeiner Art schöner oder besser macht. Und das hat uns irgendwie so vor ein paar Jahren beschäftigt, natürlich auch durch soziale Medien und so, wo man auch als junger Mensch, glaube ich, noch deutlich mehr da so ein bisschen hingepusht wird. Und das andere Better Me, was sich dann eben auch so ein bisschen auf die Gesellschaft bezieht. Also Individualismus grenzt schon ziemlich nah auch an Egoismus. Und so die Balance zu finden, wie wichtig bin ich, also für mich selbst, und wie wichtig bin ich in dieser Gesellschaft? Und was muss ich da vielleicht auch reingeben, damit die Gesellschaft funktioniert? Und wo muss ich vielleicht auch Kompromisse machen und mich mal eher hinten dran stellen, damit das funktioniert? Das fängt an mit dem Handtuch morgens um 5 an den Strand legen, weil das mein Platz ist, bis zu, weiß ich nicht, dem Sitzplatz in der Deutschen Bahn, die 5 Stunden Verspätung hat und keine Klima und man sitzt und dann kommt eine ältere Dame und es geht einem selbst schon schlecht, aber man kann vielleicht denken, ihr geht es noch ein bisschen schlechter. Und ist ja nicht meine Schuld, dass die Bahn Verspätung hat. Also eigentlich muss ich jetzt nicht aufstehen, weil das muss die Deutsche Bahn regeln. Zum Beispiel. Und geht aber natürlich so weit auch in so eine Pseudomoral, die es manchmal gibt, dass man, weiß ich nicht, Geflüchtete total begrüßt in diesem Land und das eventuell auch unterstützt, wenn man so denkt, so wie ich zum Beispiel denke, und sagt, die müssen genauso ein gutes Leben haben, die müssen genauso viele Chancen haben und in Flüchtlingsheime, natürlich, wir müssen das alles machen und dann aber am Ende doch halt sagt, ja, aber vielleicht nicht neben meinem Haus. Also vielleicht dieses Flüchtlingsheim ist schon cool, aber vielleicht halt nicht direkt neben mir. So, und das ist so eine Pseudo-Moral, die viele haben. Und mit diesen ganzen Gedanken beschäftigen wir uns eigentlich in Better Me.
1: Ja, also sehr zeitgeistiges Album. Wie setzt man denn diese vielen Gedanken, die du jetzt gesagt hast, wie setzt man das musikalisch um? Also wie habt ihr das gemacht?
0: Ja, also sehr abstrakt natürlich. Ich glaube, generell bei Musik, wenn nicht Wort und Text mit einer Rolle spielt, dann ist das alles sehr abstrakt und individuell. Aber wir haben einfach versucht, pro Stück, was uns zwei individuell beschäftigt, wir haben ganz viel darüber gesprochen. Jetzt zum Beispiel bei Your Stories, was ich heute auch mitgebracht habe, das ist wahrscheinlich eins der offensten Stücken, weil auch Your Stories wirklich darum geht, deine Geschichten, deine Erinnerungen, deine Erfahrungen zu teilen. Und da haben wir sehr unterschiedliche. Das wurde auch eigentlich geschrieben für ein ganz anderes Programm, für Klavier und Vibraphon mit Nina Gurol. Hat Emil das für uns geschrieben, schon vor Better Me. Und da haben wir uns in dem Programm mit dem Freitod beschäftigt. Das Programm heißt 58 Minuten, weil sich alle 58 Minuten in Deutschland ein Mensch für den Freitod entscheidet. Und da haben Emils Your Stories, weil er das auch in seinem engen familiären Umfeld erlebt hat, zum Beispiel eine Riesenrolle. Und dann spiele ich jetzt das Stück mit ihm, dann geht es mir wieder um was ganz anderes. Also es ist auch kein so gehobener Zeigefinger, kein so ein Programm, wo irgendwie jeder jetzt das letzte Detail und die letzte Note verstehen muss. Wir wollten es einfach mit reinbringen, diese Thematik. Und das Konzert ist auch mit Video, das heißt, man versteht dann manche Sachen ein bisschen besser, ist ein bisschen greifbarer, aber im Prinzip ist es und bleibt es abstrakt und individuell, wie man die Sachen interpretiert und hört.

0: Your Stories von dem Album Better Me, veröffentlicht im Mai 2026. Gespielt wurde das Stück von dem Komponisten dieses Stücks, Emil Kuyumjuyan und Vanessa Porter. Die ist heute auch mein Studiogast hier in SWR Kultur Treffpunkt Musik. Ja, manche Stücke auf der Platte habt ihr auch zusammen entwickelt. Wie geht das, so eine Co-Komposition? Das stelle ich mir gar nicht so leicht vor.
1: Ja, das stimmt. Das war auch unser erstes Mal, das zu machen. Es wird natürlich auch nicht einfacher, wenn man sozusagen privat verbunden ist. Wir haben einfach sehr viel rumprobiert und wir haben wirklich dann auf den Moment gewartet, wo wir beide gesagt haben, das ist cool. Diesen Sound wollen wir und damit machen wir den Rhythmus. Wir haben beide keine Kompromisse gemacht, weil das wirklich so, dieses Better Me, unser Baby war und wenn einer das super fand, der andere gar nicht, dann musste es irgendwie weitergehen. Und dann war das einfach ein langer Prozess im Studio, im Proberaum. Ja.
0: Ich habe das Gefühl, dieses gemeinsam etwas erfinden, das entspricht auch so ein bisschen einer generellen Entwicklung im Musikbetrieb. Also erstens, dass Interpreten gerne auch mehr eigenschöpferisch arbeiten, aber auch, dass man eben Dinge zusammen entwickelt, im Kollektiv arbeitet, nicht mehr unbedingt eben in dieser Form, dass ein Komponist im stillen Kämmerlein schreibt und dem Interpreten dann seine Noten aushändigt, sondern dass diese Prozesse so ein bisschen fluider und gemeinschaftlicher werden. Beobachtest du auch solche Tendenzen?
1: Ja, total. Also sozusagen mit Komponisten und Komponistinnen arbeiten und ein bisschen mitdenken und mitkreieren, das hatte ich schon immer so, weil wenn man so ein bisschen für Schlagzeug schreibt, wie vorhin bei Cycle Sound Color, dann haben oft Komponisten einen Klang im Kopf und wissen aber gar nicht, was man dafür nehmen muss. Und dann ist man schon als Schlagzeuger eigentlich da immer mit dabei und macht Vorschläge und so vielleicht, ja, aber es muss noch ein bisschen holziger klingen, okay, dann vielleicht so, ja, kommt näher und so. Das machen wir eigentlich schon die ganze Zeit, aber natürlich auch genau mit Ensembles oder in kleineren Kammermusikgruppen passiert das schon sehr, sehr oft und das kann super, super toll und fruchtbar sein, das kann aber auch gar nicht funktionieren. Das ist so ein bisschen, also es ist sehr davon abhängig, mit wem man arbeitet. Ich hatte das auch schon, dass ich da in Gruppen gar nicht klar kam oder dass ich auch gesehen habe, andere kommen gerade mit der Arbeitsweise von dieser Mehrheit gar nicht klar, weil das einfach so privat, persönlich ist, dass es dann einfach manchmal auch nicht funktioniert. Aber das ist eigentlich auch das Schöne daran, weil wenn man zusammen was kreiert, dann muss man zwar ein bisschen Kompromisse machen, glaube ich, vor allem in größeren Gruppen, aber man sollte sich ja nie so ganz aufgeben.
0: Ja, also da wird immer miteinander und auch irgendwie so ein sozialer Aspekt verhandelt natürlich, ne? Und dann noch kreativ zu sein die ganze Zeit, das ist ja echt eine Herausforderung. Hast du irgendwelche Methoden im Leben, wie du wach und kreativ bleibst und vor allem auch, wie du so der Gefahr von Routine oder Betriebsmüdigkeit entgehst?
1: Ich habe keine direkten Routinen, die ich mache. Ich glaube, ich mache einfach irgendwie überdurchschnittlich viel. Ich liebe es zu arbeiten und zu machen. Und also auch wenn ich nicht Musik mache, wenn ich einen Tag frei habe sozusagen und den wirklich dann auch nicht im Proberaum verbringe, dann streiche ich meine Küche oder so. Also ich mache immer irgendwelche Sachen und dadurch, dass ich gefühlt immer irgendwelche Sachen mache, mache ich auch so viele verschiedene Sachen. Und dann, also eine Müdigkeit von der Musik kam noch nie. Wenn dann eine Müdigkeit, weil ich einfach zu überlastet war.
0: Musst du denn trotzdem manchmal ganz weit weg sein von Musik? Also vielleicht wirklich auch was anderes machen, was gar nichts mit Musik zu tun hat?
1: Ja, ich vermisse mein Instrument auch überraschend spät. Also ich kann absolut ohne Probleme 2 Wochen nicht Schlagzeug spielen. Manche können das ja gar nicht und sagen, oh mein Gott, wenn ich 2 Tage mein Instrument nicht in der Hand habe, dann drehe ich durch oder so. Das ist bei mir nicht so. Und wenn ich mir morgen die Hand irgendwie abhacke, dann werde ich auch was anderes finden, das mich erfüllt. Und es geht, glaube ich, einfach darum, dass man irgendwas findet, das einen stärker macht. Und Schlagzeug macht mich bis jetzt zumindest noch sehr viel stärker und macht mich glücklich. Und deswegen mache ich es auch sehr gern. Aber gar kein Problem, da mal Pause zu machen und sich mit was anderem zu beschäftigen.
0: Ja, und selbst innerhalb der Musik kann man sich ja auch mit was anderem beschäftigen und das hilft auch manchmal irgendwie vielleicht die Ohren ein bisschen auszuspülen mit anderen Klängen, die eben nicht das sind, womit man alltäglich umgeben ist. In deinem Fall sind das vielleicht Singstimmen. Du hast auch ein kurzes Chorstück mitgebracht, das Volkslied Ade zur guten Nacht. Wie kam das denn in deine Auswahl?
1: Das kam wirklich so ein bisschen zur Recherche für diese Sendung, weil ich schon ein paar Mal so Formate hatte, in denen ich auch Musik mitgebracht hat und man will ja auch nicht immer dasselbe mitbringen. Und ich habe gedacht, ey, Chormusik, eigentlich so Stimmen, also generell so ganz ursprüngliche Klänge berühren mich eigentlich total, aber ich höre es kaum. Und dann dachte ich, ach komm, jetzt guckst du mal. Und eine meiner besten Freundinnen singt in diesem Chor. Und dann dachte ich, ich guck mal, was die so für Platten hatten. Und dann habe ich dieses Album gefunden mit diesen Volksliedern. Und wieder mal haben mich so die Stücke so getriggert und berührt, die einfach so simpel sind. Also ich beobachte es schon an mir, dass ich da sehr einfach gestrickt bin und wirklich sehr, sehr wenig brauche, dass ich Gänsehaut kriege, dass ich emotional werde. Es funktioniert bei mir viel besser mit wenigen Tönen als mit ganz, ganz vielen komplizierten Stücken oder Tönen. Und ich finde das Stück einfach super schön. Es geht um den Abschied. Ich hatte neulich in meinem Leben einen Abschied leider von meinem Großvater und dann hat es irgendwie jetzt gerade ganz gut zu meiner Lebenssituation gepasst.
0: Ja, und dieser Chor, in dem deine Freundin singt, das ist der Figure Humaine Kammerchor aus Stuttgart unter der Leitung von Denis Rouget. Hören wir jetzt das Ade zur guten Nacht. Oh.

0: Der Figur Humaine Kammerchor unter Denis Rouget mit dem Volkslied Ade zur guten Nacht war das, mitgebracht von meinem Studiogast, der Schlagzeugerin Vanessa Porter. Ja, momentan stellt man sich im Kunstmusikbetrieb ja viel die Frage, wie es weitergehen soll, wie man mit der Zeit geht und was sich vielleicht auch reformieren muss. Die Fragen sind alle nicht ganz neu, aber werden irgendwie doch immer dringlicher. Also so Fragen wie, stirbt das alternde Publikum irgendwann aus? Wie gehen wir mit schwindenden finanziellen Mitteln um? Wie mit der sinkenden Akzeptanz für Kunstmusik? Was machen wir mit dem Vorurteil, Kunstmusik sei nur was für eine kleine Elite? Wie kriegen wir auch andere und jüngere Leute in Konzerthäuser etc. etc. Hast du dazu eine Prognose oder vielleicht auch einfach einen persönlichen Wunsch oder ganz konkrete Absichten? Du bist ja in der Position, dass du auch selbst mitgestalten kannst.
1: Ja, also die Prognose ist definitiv, dass das Publikum ausbleibt und dass das, sage ich mal, ganz klassische Konzert für Jugendliche, aber auch junge Erwachsene einfach vom Grundkonzept, vom Erlebnis nicht mehr spannend genug ist. Und ich finde es eine sehr schwere Diskussion, weil ich glaube, dass die Traditionen sehr wichtig sind und dass man viele auch wirklich behalten soll und nicht alles abschaffen soll. Aber ganz viel ist auch total übertrieben, total elitär und erreicht einfach nicht mehr die Menschen. Und dann muss man, glaube ich, einfach irgendwann mal anfangen zu reflektieren, was man behalten kann, was wichtig ist, aber wo man sich ein bisschen lösen kann. Also es gibt ja im klassischen Konzert auch extrem viele Regeln für das Publikum. Und ich glaube, auch mit dem ganzen Arbeitspensum, das alle Menschen mittlerweile haben, die wollen abends loslassen, die wollen ein Glas Wein in der Hand haben, coole Musik hören, sich unter Umständen dazu bewegen und das genießen.
0: Und da fängt es ja schon an, dass man in die Philharmonie in der Regel das Glas Wein nicht mit reinnehmen darf, ne?
1: Genau, und dass man auch nicht in der Jeans gehen darf, auch wenn die vielleicht gerade am bequemsten ist, und dass man sich natürlich auch gar nicht bewegen darf. Man
0: ja,
1: darf
0: Tür zu und hinsetzen. Ne?
1: Genau, und man hat die Regel, wann man klatschen darf, man hat die Regel, ob man, also wenn jemand in der hinteren Reihe hustet, dann kriegt er ja schon 20 strenge Blicke so ungefähr, weil man sich einfach wie in so einer Todeskammer verhalten muss und so ruhig wie möglich nicht auffallen und sehen und gesehen werden. Und das ist natürlich schon, finde ich selber als Musikerin, also wenn ich selbst in der Blase bin und selbst schon sage, ich finde das nicht interessant, wie soll ich denn dann jemand locken, der mit Musik oder mit klassischer Musik erstmal nichts zu tun hat? Was soll ich denn da für Argumente bringen?
0: Und auf der anderen Seite braucht Musik natürlich manchmal wirklich Stille und ganz große Aufmerksamkeit. Ne? Das ist wirklich eine Zwickmühle, in der man da ist zum Teil.
1: Ja, klar. Also ich meine nicht, dass wir jetzt irgendwie Klassikdiskos eröffnen müssen, in denen irgendwie alles nur noch ganz flapsig und leicht genommen wird, natürlich. Aber das traue ich. Also ich habe das Gefühl, manchmal wird das Publikum auch so ein bisschen unterschätzt, was die alles können und wie die auch selbst manchmal reagieren und sich benehmen können, ohne dass man alles irgendwie so vorgeben muss. Und ja, ich glaube einfach den Konzertraum an sich, der auch super isoliert ist von der Außenwelt. Also wenn man denkt, vor hunderten Jahren hat man eben auch noch, gut, da gab es nicht so viele Autos und so weiter, aber vielleicht hat man noch einen Vogel gehört oder irgendwie irgendwas, das so in diesem Leben teilgenommen hat. Und jetzt ist es ja wie ein Studioraum, der wirklich absolut isoliert ist. Ja, und ich glaube, es liegt ganz wenig an der Musik, wenn man auch dann die Musik überdenkt. Ich glaube, Beethoven, Mozart, Schubert, was auch immer, ich glaube, das berührt die jungen Leute. Es ist nicht so, dass sie nur noch Taylor Swift hören können. Aber eben, glaube ich, wie man es gestaltet, ist sehr problematisch. Und ich kann ein bisschen was machen, aber ich meine, die Festivalmacher, die großen Intendanten, das sind schon die, die sozusagen die Macht haben, da mal eine Veränderung reinzubringen.
0: Also vielleicht doch mal den Ritualkatalog des klassischen Symphoniekonzerts ein bisschen überdenken. Wir beobachten das alles und wir beobachten natürlich auch, wie es bei dir weitergeht. Vanessa Porter, Schlagzeugerin und Schlagzeugprofessorin. Wir sind am Ende unseres Gesprächs angekommen und musikdramaturgisch halten wir es jetzt ganz konsequent. Wir sind am Anfang eingestiegen mit Musik aus deiner Jugend, mit den Kinderszenen von Schumann und wir steigen jetzt auch wieder aus mit Musik aus deiner Jugend, nämlich mit dem Song Tree Hugger. Was ist das für ein Lied?
1: Das ist ein Lied, das ich wirklich ganz, ganz viel in meiner Jugend mit meiner damaligen besten Freundin gehört habe. Es ist irgendwie so ein total lustiges und absurdes Stück, wenn man es hört. Aber ich glaube, es geht eigentlich um so einen Respekt und Annahme von Natur, Tieren und allen anderen Lebewesen außer uns Menschen. Für mich ist es, hat es aber immer irgendwie so ein bisschen was mit so einer Selbstannahme zu tun. Und dass man, weil in dem Text kommt, I wish I was a tree und the fish in the sea wünscht sich ein Kaktus zu sein. Und jeder wünscht sich eigentlich etwas anderes zu sein. Und das spiegelt schon auch sehr unsere Gesellschaft wider, dass man eben eigentlich sehr selten darauf guckt, was man denn alles hat und immer irgendwie gerne was anderes wäre. Und dieses Stück sollte immer wieder daran erinnern, dass auch hoffentlich bei den meisten alles gut ist, wie es eigentlich ist.
0: Dann hören wir das jetzt. Tree Hugger von Kimye Dawson und Ancy Pants, mitgebracht von Vanessa Porter. Vielen Dank, Vanessa, dass du Gast in unserer Sendung warst.
1: Dankeschön.

Musik aus dem Soundtrack des Coming-of-Age-Films Juno, das Stück Tree Hugger von Kimya Dawson und Ansi Pants. Sie hören SWR Kultur, Leonie Reinecke ist weiterhin am Mikrofon für Sie und das Gespräch mit Vanessa Porter, das können Sie auch online nachhören unter swrkultur.de. Und jetzt reisen wir musikalisch zurück ins 18. Jahrhundert. Wir hören die 4. Symphonie in D-Dur von dem böhmischen Komponisten Josef Myslivecek. Es spielt das L'Orfeo Barockorchester unter der Leitung von Michi Geig.

0: In Italien einst für seine Opern bekannt, in ganz Europa berühmt, aber dann für lange Zeit vergessen, war der tschechische Komponist Josef Myslivecek. Wir haben die 4. Symphonie in D-Dur von ihm gehört, interpretiert vom L'Orfeo Barockorchester unter Michi Geig. SWR Kultur, Sie hören die Sendung Treffpunkt Musik am Samstagvormittag.
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0: Das Prälude für Klavier in C-Moll, Opus 28, Nummer 20 von Frédéric Chopin, gespielt von Fazil Say. Ja, dieses Prälude ist mit nur 13 Takten eines der kürzesten Stücke im gesamten Werk des Komponisten. Ganz ohne die typisch Chopinschen Verzierungen und Arpeggien kommt es aus, und mit seiner blockhaft akkordischen Anlage, die an einen Trauermarsch erinnert, klingt das Prälude deutlich anders als das, was man von dem Komponisten sonst erwartet. Anders als erwartet ist vielleicht auch diese relativ späte Erkenntnis: Chopin war homosexuell. Mittlerweile leugnet das auch die Forschung nicht mehr. Er führte intime Beziehungen mit Männern. Das Wissen über diese Verbindung könnte aber sehr viel größer sein, wenn sich die Musikwissenschaft nicht so lange gegen diese Erkenntnis gesträubt, sondern sich mit ihr auseinandergesetzt hätte. Jetzt liefert Moritz Weber mit dem Buch Chopins Männer die erste ausführliche Untersuchung zum Thema und vor allem zu den Männerpersönlichkeiten, zu denen Chopin sich hingezogen gefühlt hat. Hanna Schmidt hat das Buch für uns gelesen und stellt es vor.
1: Ich gehe mich waschen. Küss mich jetzt nicht, denn ich habe mich noch nicht gewaschen. Du? Auch wenn ich mich mit byzantinischen Ölen einreiben würde, würdest du mich nicht küssen, wenn ich dich nicht auf magnetische Art dazu zwingen würde.
2: Das hier sind vielleicht die erotischsten Sätze der gesamten erhaltenen Korrespondenz zwischen Frédéric Chopin und seinem langjährigen Geliebten, Titus Wojciechowski.
1: Es gibt irgendeine Kraft in der Natur. Heute wirst du träumen, dass du mich küsst. Ich muss es dir für den widerwärtigen Traum heimzahlen, den du mir heute Nacht heraufbeschwört hast.
2: Die Gefühle, die Chopin Titus gegenüber formuliert, sind exklusiv und einzigartig, schreibt Moritz Weber. Niemandem sonst wird er je so etwas schreiben. Unzählige Liebeserklärungen haben Frédéric und Titus über die vielen Jahre ihrer Beziehung einander zugeschickt. Sie sind auch zusammen auf Reisen gegangen und haben zeitweise miteinander gelebt. Und Chopin widmet Titus mehrere Kompositionen. Er lebt seine Liebe zu ihm also auch künstlerisch aus. In seinem Buch Chopins Männer wirft Moritz Weber jetzt einen Blick auf dieses Zusammenspiel zwischen dem Privatleben des Komponisten und seiner Kunst.
3: Chopin hielt sein Begehren nicht nur in Worten fest, sondern vertraute diese Seite seiner Persönlichkeit auch dem Klavier an und drückte sie durch seine Musik aus.
2: Den langsamen Satz seines Klavierkonzerts in F-Moll etwa schreibt Chopin im Andenken an Titus, genau wie seinen späteren Walzer in D-Dur.
3: Chopin hat beides extra für ihn geschrieben. Das Denken an Wojciechowski hat ihn dazu inspiriert. Mit der direkten, untrennbaren Verknüpfung des Schaffungsprozesses des Walzers und des Adagios in einem Brief macht Chopin klar, dass die Inspirationsquelle des Walzers, dessen Adressat sowie der gedankliche und emotionale Hintergrund des Mittelsatzes des Klavierkonzerts F-Moll ein und dieselbe Person sind: Titus Wojciechowski.
2: Die Liebe zwischen den beiden Männern dauert von ihrer gemeinsamen Jugend bis zu Chopins Lebensende im Jahr 1849. Deshalb widmet Moritz Weber ihr in seinem über 500 Seiten starken Buch auch das ausführliche erste Kapitel. Ihre Liebe übersteht dabei nicht nur lange Phasen der räumlichen Trennung, sondern auch ein politisches Klima, in dem Homosexualität mindestens gesellschaftlich stark geächtet, wenn nicht sogar gerichtlich bestraft wird. Die Queerfeindlichkeit und Misogynie des 19. und 20. Jahrhunderts wirkt bis in unsere moderne Zeit. Sie hat Generationen von Chopin-Forscherinnen und Forschern und mit ihnen das allgemeine Wissen über den Komponisten beeinflusst. Moritz Weber beleuchtet in seinem Buch anhand von neuen Quellen jetzt genau diese Themen, die lange Zeit tabu waren und zensiert wurden.
3: Sei es wegen moralischen Ansprüchen einer verbreiteten Homo- und Queerphobie in Gesellschaft und Wissenschaft bis fast zum Ende des 20. Jahrhunderts, religionsbedingten Hemmungen oder verschiedentlichen politischen Interessen, etwa denjenigen des alles überwachenden kommunistischen Regimes in der damaligen Volksrepublik Polen, unter deren Vorzeichen viele Grundlagen der modernen Chopinologie erarbeitet wurden.
2: Bis heute halten sich zum Beispiel hartnäckig Erzählungen von vermeintlichen Liebesbeziehungen, die Chopin zu Frauen gehabt haben soll. Oder einer heimlichen Verlobung mit der 17-jährigen Maria Wodzinska, die es aber nie gegeben hat.
3: Die alten Narrative müssen kritisch hinterfragt und weiter aufgearbeitet werden. Und es sollte auch im Interesse der internationalen Forschungsgemeinschaft liegen, nach mehr Primärquellen zu Chopins nahestehenden Männern zu suchen.
2: In seinem Buch, das sich zeitweise liest wie ein aufregender Liebesroman, räumt Weber mit den etablierten Erzählungen über Chopins Privatleben auf. Er stützt sich dabei auf ungefähr 800 Briefe, verschiedene Nachlässe und auch Archivalien aus der polnischen Bibliothek in Paris oder den Akten der Préfecture de Police de Paris. Ein großer Teil seiner Schriften und der Korrespondenz zwischen Chopin und seinen Liebhabern und Freunden sind allerdings verschollen. Auch viele Antwortbriefe der ihm nahestehenden Männer fehlen bis heute, was die Aufarbeitung ihrer Verhältnisse zueinander schwierig gestaltet. Trotzdem überrascht beim Lesen, wie detailliert, wie ausführlich und wie extrem deutlich die überlieferten Texte sind. Andererseits widmet Weber aber auch gut 50 Seiten den vermeintlichen Liebhaberinnen Chopins und ordnet ihre eigentliche Bedeutung in seinem Leben ein.
3: Frédéric Chopin hat Zeit seines Lebens keiner einzigen Frau einen Liebesbrief geschrieben. Nie. Und in seinen verhältnismäßig wenigen, kurzen Briefen an Frauen hat er niemals nur annähernd etwas so Romantisches oder Leidenschaftliches festgehalten wie an Titus oder seine anderen Männer. Chopin gibt in seiner Korrespondenz selbst Hinweise auf seinen ziemlich berechnenden Umgang mit Frauen. Er beschreibt mehrmals, dass er in Liebesdingen ein Doppelleben führt. Ganz im sozialpsychologischen Sinn. Er trennt sein öffentliches und privates Leben bewusst und sorgfältig. Er legt einen Deckmantel über sein eigentliches, homophiles Begehren und verhüllt so seine wahren Gefühle, die er in seiner Zeit nicht offen zeigen kann.
2: Das formuliert Chopin selbst in einem Brief an Titus.
1: Ich hätte dich gerne hier. Du glaubst nicht, wie traurig ich hier bin, dass ich mich mit niemandem aussprechen kann. Du weißt, wie einfach ich Bekanntschaften mache. Aber ich kann mit niemandem zusammen seufzen. Was meine Gefühle anbelangt, bin ich immer in Synkopen mit den anderen. Deshalb quäle ich mich.
2: Moritz Webers Buch ist nicht nur eine wichtige Abrechnung mit der bisherigen Chopin-Forschung und liefert zentrale Neudeutungen und Ergänzungen, sondern erweist sich darüber hinaus als unglaublich aufschlussreicher Text über queeres Leben im 19. Jahrhundert. Spätestens jetzt ist, wie der Autor schreibt, die Zeit gekommen, diese Lebensrealitäten anzusprechen und zu erforschen. Dieses Buch ist ein kräftiger Anstoß dazu, den es offenbar gebraucht hat.
0: Ein Beitrag von Hanna Schmidt über einen längst überfälligen Forschungsgegenstand. Das Buch Chopins Männer von Moritz Weber beleuchtet die homosexuellen Liebesbeziehungen des großen romantischen Klavierkomponisten. Erschienen ist der Band beim Schwabe Verlag.

0: Mano a Mano. Musik von Carlos Gardel war das, einer Tango-Ikone des frühen 20. Jahrhunderts. Und wenn sie dieses Stück auf den Geschmack gebracht hat oder sie Tango sowieso was abgewinnen können, dann ist dieser Tipp fürs Wochenende genau das Richtige. Heute Abend beim Zeltmusikfestival in Freiburg lädt die Gruppe Piazza Tango zu einer Reise nach Argentinien ein. Mit klassischem Repertoire wie von Carlos Gardel und Homero Manzi, aber auch mit Stücken des Tango Nuevo von Astor Piazzolla. Das Trio Piazza Tango freut sich, das Programm zu spielen. Dazu die Geigerin Patricia Scrocco.
1: Man kann da einfach sich leidenschaftlich, kann man da rein baden. Und ja, es ist einfach etwas mit viel, viel Emotionen verbunden. Und das hat mir einfach so gefallen und gefällt mir jetzt immer noch. Wirklich, auch wenn ich die Stücke zum Teil wirklich gut kenne. Also ich freue mich. Es hat etwas so, ja, sehr, sehr mit Emotionen ganz viel verbunden.
0: Das Besondere an diesem Tangoabend, man kann die Musik nicht nur hören, sondern direkt im Anschluss an das Konzert zeigt ein professionelles Tanzpaar, wie man Tango tanzt, in einem Workshop für Anfänger bis Fortgeschrittene. Und keine Sorge, selbst wenn Sie keinen einzigen Schritt kennen, ist das kein Problem. Der Geigerin Patricia Scrocco geht's nicht viel anders.
1: Ich kann überhaupt nicht Tango tanzen. Ich spiele Tango. Ich habe, ja gut, so manchmal an so Milongas hat mich da einer von den bekannten Tanzern, die drumherum immer sind, der hat mir dann mal gesagt, komm, wir probieren es. Dann mache ich halt so ein paar Schrittchen mit. Aber nö, ich habe da keine Ahnung. Ich habe früher mal ein bisschen Salsa getanzt, habe gesagt, es muss nicht unbedingt auch Tango tanzen sein. Also nö, ich spiele. Ich gucke sie auch gerne an, ich finde es sehr schön, aber von Tanzen, das ist jetzt nicht meine, da wo ich am besten bin.
0: Wer also ein paar Tango-Schritte lernen möchte oder auch einfach nur hörend in die Musik eintauchen will, kann das heute Abend in Freiburg tun. Um 18 Uhr spielt die dreiköpfige Gruppe Piazza Tango beim Zeltmusikfestival und direkt im Anschluss von 19 bis 20 Uhr findet der Tanzworkshop statt. Und damit geht unsere heutige Treffpunkt-Musiksendung zu Ende. Am Mikrofon war Leonie Reinecke. Ich verabschiede mich mit Musik von Claude Debussy. Jean-Guyen Queyras und Alexandre Tarot spielen den dritten Satz aus seiner Cellosonate.

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0: Zuletzt angekündigt, die 33 Reformvorschläge der Rentenkommission 1:1 umsetzen zu wollen. Zuletzt hatten vor allem die drei Ostministerpräsidenten Kretschmer, Vogt und Schulze aus Sachsen, Thüringen und Sachsen-Anhalt angekündigt, die Rentenreform im Bundesrat zu stoppen, sollte die sogenannte Rente mit 63 nicht fortgesetzt werden. CSU-Landesgruppenchef Hoffmann wiederum mahnte die CDU zur Koalitionsdisziplin und sagte der Augsburger Allgemeinen, wenn die Chance einer Rentenreform verpasst werde, hinterließen Union und SPD der jungen Generation leere Sozialkassen.
1: Nach den Vorfällen in der spanischen Exklave Ceuta hat der spanische Regierungschef Sanchez die Kritik mehrerer EU-Staaten zurückgewiesen. Sanchez warf den Ländern vor, ihre Kritik sei durch Vorurteile, Falschinformationen, Unwissenheit oder politische Interessen motiviert. Um das zu klären, fordert er eine EU-Sondersitzung mit allen 27 Innenministern. Beim Versuch, die Grenze zu Ceuta zu überqueren, sind mindestens 67 Menschen ums Leben gekommen. Das hat die spanische Regierung mitgeteilt. Inzwischen seien die meisten der etwa 50.000 Migranten wieder freiwillig nach Marokko zurückgekehrt. US-Präsident Trump hat dem Iran mit weiteren heftigen Angriffen gedroht. Wir werden sie sehr hart treffen, sagte Trump wörtlich bei einer Kabinettssitzung in der Präsidentenresidenz Camp David. US-Medien berichteten später, dass die USA und Israel gemeinsame Angriffe auf iranische Energieinfrastrukturziele wie Ölraffinerien und Kraftwerke planten. Der Iran reagierte mit Drohungen gegen die Nachbarländer der Region. Muslimische Länder sollten ihre Zusammenarbeit mit den USA überdenken, sonst könnten sie zum Ziel iranischer Angriffe werden, hieß es. FIFA-Präsident Infantino gibt seine Investorenpläne für die Fußball-WM auf. Das hat er in der Nacht mitgeteilt. Aus unserer Sportredaktion Philipp Hofmeister.
2: In einem offiziellen Statement des Weltverbands erklärte Infantino, sein Projekt habe zu Spannungen und Spaltungen geführt und so dafür gesorgt, dass der Vorschlag nicht weiter verfolgt werde. Tatsächlich dürfte sich der FIFA-Präsident dem massiven Druck gebeugt haben. Von den Mitgliedsverbänden aus Asien, Nord- und Mittelamerika, vor allem aber aus Europa, hatte Infantino heftigen Gegenwind erhalten. Auch der Deutsche Fußballbund kritisierte Gianni Infantinos Pläne zuletzt scharf. Diese sahen vor, mit einem Verkauf der kommerziellen Rechte von Fußball-Weltmeisterschaften an private Investoren weitere Milliardensummen in die Kassen der FIFA zu spülen.
1: SWR-Nachrichtenredaktion Stefan Bosch. Das Wetter in Baden-Württemberg und Rheinland-Pfalz. Bei uns setzt sich wieder Hochdruckeinfluss durch. Die Vorhersage? Viel Sonne, in Baden-Württemberg aber noch einzelne Schauer und Gewitter. 24 Grad im Westerwald und bis 31 Grad am Kaiserstuhl. Schwacher nördlicher bis östlicher Wind. Und hier die weiteren Aussichten. Morgen wechselnd bewölkt und wieder heißer bis 34 Grad. Am Montag und Dienstag erst Sonne, nachmittags steigendes Gewitterrisiko. Schwül heiß mit bis zu 37 Grad. 12.04 Uhr.
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4: Mit Christian Haug. Guten Tag. Und das sind unsere Themen. Die meisten Migranten haben Ceuta verlassen. Der Streit über die Verantwortung geht weiter. Steilvorlage von drei CDU-Ministerpräsidenten. Auch SPD-Generalsekretär Klüsendorf will an der Rente mit 63 festhalten. Und der weitere Ausverkauf der Fußball-WM ist vorerst vom Tisch. FIFA-Chef Infantino gibt nach. Mindestens 67 Menschen sind ums Leben gekommen, als sie versucht haben, über das Meer in die spanische Exklave Ceuta zu kommen. Das meldet jetzt das spanische Innenministerium. Zehntausende hatten es geschafft in den letzten zwei Tagen, schwimmend, in der Hoffnung, von Ceuta aus dann weiter nach Europa zu kommen. Unsere Spanien-Korrespondentin Christina Böker ist in Ceuta. Frau Böker, wie ist denn aktuell die Lage an der Grenze zu Marokko?
5: Ja, im Moment ist es auf jeden Fall ruhiger als gestern Abend. Wir standen gestern Abend hier an der gleichen Stelle, direkt an der Grenze, da an dem Punkt, wo die Leute praktisch wieder zurückgehen, wenn sie hier nach Ceuta reingekommen sind und jetzt wieder nach Marokko gehen. Und hier war gestern wirklich ein nicht abreißender Strom von hauptsächlich jungen Männern, die wieder Richtung Marokko hier durch dieses Tor hinter mir gegangen sind. Marokko ist dann 200 Meter ungefähr entfernt, wobei gleichzeitig übers Meer Menschen reingekommen sind. Die offizielle Bilanz gestern Abend vom Spanischen spanischen Innenministerium hieß, 50.000 waren hereingekommen und 48.700 haben

0: Ceuta wieder verlassen. Ich kann das hier nicht überprüfen, aber es sind auf jeden Fall heute deutlich weniger Menschen zu sehen als gestern, wobei die vielleicht auch noch irgendwo sich Schlafplätze gesucht haben und noch gar nicht auf den Straßen wieder aufgetaucht sind.
1: Die Lage in Ceuta hat ja für einen offenen Konflikt vor allem zwischen Spanien und Italien gesorgt. Italiens Ministerpräsidentin Giorgia Meloni hat daraufhin das Schengen-Abkommen mit Spanien einseitig für ausgesetzt erklärt. Wie hat denn die spanische Regierung darauf reagiert?
0: Ja, schon nach der Ankündigung Italiens, dass sie Schengen aussetzen wollen, hatte der spanische Außenminister den Botschafter von Italien in Madrid einbestellt. Und jetzt hat der spanische Ministerpräsident auch nochmal mit einem Post bei Social Media reagiert und hat gesagt, Solidarität und Empathie sind praktisch optional, aber klar sind die Fakten und die Daten. Und er hat dann einfach nochmal Zahlen aufgelistet und darauf verwiesen, dass zwischen 2021 und 2026 wesentlich mehr irreguläre Migration über die italienische Grenze stattgefunden hat als über die spanische. Und im Übrigen hat er auch schon gestern und in den vergangenen Tagen immer wieder darauf hingewiesen, dass insgesamt ja die Zahlen in der EU zu Migration und auch in Spanien deutlich zurückgegangen sind in den letzten Tagen. Das war so die Reaktion aus Spanien auf die Kritik aus Europa.
1: Informationen von Christina Böker aus Ceuta. Und was sich dort abgespielt hat, das war höchstwahrscheinlich kein Zufall, dieser Verdacht ist schnell aufgekommen. Und so sieht es auch unser Spanien-Korrespondent Hans-Günther Kellner. Hier sein Kommentar.
2: Selten ist so deutlich geworden, wie willkürlich manche unserer Nachbarstaaten die Not ihrer Bevölkerung als Druckmittel gegen Europa einsetzen. Es fällt schwer zu glauben, dass ausgerechnet in Marokko, in dem die Sicherheitsbehörden allgegenwärtig sind, ausgerechnet die Grenzbeamten plötzlich die Arbeit niederlegen und zusehen, wie Zehntausende die Grenze stürmen. Damit hat Spanien auch schon Erfahrung. Erst vor 5 Jahren gab es ganz ähnliche Bilder. Da hatte Spanien gerade einen Führer der Befreiungsfront Polisario in einem Krankenhaus behandelt und 5000 Menschen kamen nach Ceuta. Die Polisario kämpft für die Unabhängigkeit der von Marokko annektierten Westsahara. Spaniens Ministerpräsident Pedro Sánchez entließ daraufhin seine Außenministerin und schloss sich in der Westsahara-Frage weitgehend Marokko an, das ein Referendum zur Selbstbestimmung der Ursprungsbevölkerung in dem Wüstenstreifen ausschließt. Auch sonst behandelt Spanien Rabat mit Samthandschuhen. Darauf wies gestern der ehemalige spanische Geheimdienstchef Jorge Descayer hin. Als 2019 Marokko den Warenverkehr mit der spanischen Enklave Melilla blockierte, protestierte Madrid nicht. Proteste blieben auch aus, als in den Mobiltelefonen des spanischen Regierungschefs und mehrerer Minister eine Spionagesoftware entdeckt wurde. Nur hinter vorgehaltener Hand sprach man davon, dass der marokkanische Geheimdienst damit zu tun haben könnte. Und nun öffnet Rabat die Schleusen, nachdem Spanien mit Algerien, dem größten Rivalen Marokkos im Maghreb, ein weitreichendes Wirtschaftsabkommen abgeschlossen hat. Marokko hält die Einwanderung ganz offensichtlich für die Achillesferse Spaniens und die Europas. Aber selbst wer die Grenzen in Ceuta und Melilla überwindet, ist damit nicht auf dem spanischen Festland. Es gibt auch dort bei der Ausreise Grenzkontrollen. Die Reisefreiheit im Schengen-Raum wegen Ceuta jetzt in Frage zu stellen, ist populistischer Opportunismus. Hilfreicher wäre es, wenn sich die Europäer überlegen würden, wie sie gegenüber vielen ihrer Nachbarstaaten weniger erpressbar werden könnten. Eine erste Antwort wäre, Geschlossenheit nach außen zu zeigen.
1: Hans-Günther Kellner kommentierte. In vielen Regionen in Südeuropa brennen immer noch Wälder und Buschland. Aktuell vor allem auf Kreta und auf dem griechischen Festland. Dort spitzt sich die Lage zu. Feuerwehrleute kämpfen im ganzen Land inzwischen gegen mehr als 70 Brände. Besonders betroffen ist die Region westlich von Athen. Einzelheiten von unserer Griechenland-Korrespondentin Anna Giordano.
3: Einige Häuser verbrannten, mehrere Ortschaften mussten am Morgen vorsorglich evakuiert werden. Hunderte Einsatzkräfte sind im Dauereinsatz. Starker Wind und Trockenheit fachen die Flammen immer wieder an. In der Nacht und bei schweren Sturmböen mussten Löschflugzeuge teils am Boden bleiben. Für Attika und die Insel Euböa gilt für das Wochenende die höchste Warnstufe. Auch auf der Halbinsel Peloponnes brennt es an mehreren Fronten. Leichte Entwarnung gibt es dagegen von der Urlaubsinsel Kreta. Dort hat die Feuerwehr einen Großbrand im Süden weitgehend unter Kontrolle. Passend zur Krise kündigte die Regierung in Athen ein neues 350 Millionen Euro schweres Raumfahrtprogramm an. Mithilfe von Satelliten und Wärmebildkameras sollen Waldbrände in Zukunft schneller aus dem All erkannt werden.
1: Ins Inland. Ausgerechnet drei CDU-Ministerpräsidenten bescheren der Union eine neue Diskussion über die geplante Rentenreform. Die drei Regierungschefs aus dem Osten, gerade im Wahlkampf, hatten ja gefordert, die Rente mit 63 nicht wie geplant abzuschaffen. Für einige beim Koalitionspartner SPD eine Steilvorlage. Zur aktuellen Debatte unser Hauptstadtkorrespondent Georg Schwarte.
4: Beim Thema Rentenreform kommt auf die Bundesregierung weiterer Ärger zu. Nach den 5 ostdeutschen Ministerpräsidenten hat jetzt auch SPD-Generalsekretär Klüssendorf gefordert, an der sogenannten Rente mit 63 festzuhalten.
5: Wenn die CDU-Ministerpräsidenten das einfordern, sind wir natürlich gesprächsbereit und senden auch ein deutliches Signal, dass wir diese Maßnahme dann auch im Gesetzgebungsverfahren aus diesem Paket gemeinsam rauslösen können.
4: Der SPD-Generalsekretär stellt sich damit offen gegen Kanzler Merz und seine eigene Parteivorsitzende, SPD-Arbeitsministerin Bärbel Baas. Sie und Merz hatten zuletzt angekündigt, die 33 Reformvorschläge der Rentenkommission 1:1 umsetzen zu wollen. Dazu würde auch die Abschaffung der abschlagsfreien Rente nach 45 Beitragsjahren gehören. Zuletzt hatten vor allem die drei Ostministerpräsidenten Kretschmer, Vogt und Schulze aus Sachsen, Thüringen und Sachsen-Anhalt angekündigt, die Rentenreform im Bundesrat zu stoppen, sollte die sogenannte Rente mit 63 nicht fortgesetzt werden. CSU-Landesgruppenchef Hoffmann wiederum mahnte die CDU zur Koalitionsdisziplin und sagte der Augsburger Allgemeinen, wenn die Chance einer Rentenreform verpasst werde, hinterließen Union und SPD der jungen Generation leere Sozialkassen.
1: Eine Fußball-WM ohne Spanien, Frankreich, Portugal, Deutschland oder die anderen europäischen Nationalmannschaften, das wollte FIFA-Chef Gianni Infantino am Ende dann wohl doch nicht riskieren. Die Boykottdrohung der UEFA und anderer Verbände hat Wirkung gezeigt. In der Nacht hat Infantino seine umstrittenen Pläne per Mitteilung auf der FIFA-Webseite zurückgezogen. Er wollte ja künftige Weltmeisterschaften zumindest teilweise an private Investoren verkaufen. Philipp Hofmeister aus der Sportredaktion, wie hat die FIFA den Rückzieher begründet?
6: Also in der offiziellen Mitteilung des Weltverbands ist die Rede davon, dass Infantinos, Zitat, Projekt zu Spannungen und Spaltungen geführt habe und dass man deshalb, unabhängig vom Ausmaß der Unterstützung, diesen Vorschlag nicht weiterverfolgen werde. Die wohl deutlich realistischere Lesart ist dann aber doch diese. Infantino beugt sich diesem massiven Druck, diesem heftigen Gegenwind, der ihm entgegengebracht wurde und der ihn selbst in dieser Deutlichkeit wohl auch überrascht haben dürfte. Aber die Idee, Teile der kommerziellen WM-Rechte an private Investoren zu verkaufen und damit noch mehr Milliarden aufs FIFA-Konto zu scheffeln, die ist damit jetzt wirklich fürs Erste vom Tisch.
1: Und wie überraschend kommt diese plötzliche Kehrtwende Infantinos?
6: Einerseits schon ein bisschen überraschend, weil Gianni Infantino eigentlich niemand ist, dem nach eigenem Empfinden Kritik irgendetwas anhaben könnte. Aber letzten Endes, und das ist dann wieder weniger überraschend, geht's dem Machtmenschen Infantino eben vor allem um den eigenen Machterhalt. Und da war selbst ihm jetzt wohl klar, wenn sich die Mitgliedsverbände aus Nord- und Mittelamerika, aus Asien und vor allem aber auch die aus Europa, also die 55 UEFA-Verbände, derart kollektiv gegen die Pläne stellen und es mit einem potenziellen WM-Boykott wirklich ernst meinen, dann wäre meine Weltmeisterschaft in dieser Form wohl nur noch eine Lachnummer geworden. Und bevor das passiert, knickt eben selbst ein Gianni Infantino ein.
1: Und was bedeuten diese Entwicklungen der letzten Tage und Stunden für Infantinos Position und seine Macht als FIFA-Präsident?
6: Ja, die ist deutlich geschwächt. Er hat den Bogen diesmal ultimativ überspannt, der FIFA-Präsident. Und er hat das getan, trotz aller Kritik an der XXL-WM in diesem Sommer. Stichwort als Trinkpausen getarnte Werbeunterbrechungen, diese völlig absurden Ticketpreise. Das weltweite Kopfschütteln war Infantino damals egal. Er hat weitergemacht und diesmal zum Glück im Sinne des Sports, im Sinne des Fußballs, muss man sagen, die Grenzen aufgezeigt bekommen. Auch dank der sehr starken Einigkeit, vor allem unter den europäischen Landesverbänden, inklusive Deutscher Fußballbund. Deren Position ist jetzt klar gestärkt und ich halte es nicht für ausgeschlossen, dass die Unterstützung und die Macht des FIFA-Präsidenten, die Macht von Gianni Infantino, mittelfristig auch insgesamt bröckeln könnte.
1: Informationen zum Rückzieher von FIFA-Chef Infantino waren das von unserem Sportredakteur Philipp Hofmeister. Und das war SWR Kultur aktuell am Samstagmittag. Es ist 12.15 Uhr.
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8: Seit mehr als 3 Jahren herrscht Krieg im Sudan. Ein Ende ist nicht in Sicht. Berichte über Massaker aus dem nordostafrikanischen Land gehören inzwischen fast zur Normalität. Leid und Tod gehören für fast alle Menschen im Land zum Alltag. Sie nutzen aber auch immer Kampfpausen, um sich im täglichen Leben ihre Würde zu bewahren. Krieg im Sudan. 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
7: Für die 16-Jährige Nun ist alles im Alltag schwer geworden. Ihr Vater schiebt sie im Rollstuhl über die staubigen Straßen der Nilinsel Tuti. Die liegt zwischen den sudanesischen Städten Khartoum und Omdurman, genau dort, wo blauer und weißer Nil zusammenfließen. Nun benötigt bei jeder Aktivität Hilfe von ihren Eltern, von Freundinnen, von ihren jüngeren Brüdern.
9: Nach dem Aufwachen bringen sie mich zum Waschen ins Bad. Sie tragen mich, wenn es nötig ist, und sie bringen mich auch mit dem Rollstuhl aus dem Haus.
7: Das Mädchen ist am Bein, an der Hüfte und an der Hand verletzt. Die Folge eines verhängnisvollen Tages vor 2 Jahren. Gemeinsam mit ihrer Schwester Nadra wollte sie ein paar Besorgungen machen, 5 Gehminuten von ihrem Zuhause entfernt.
9: Wir liefen die Straße entlang. Ich sah nichts kommen. Ich sagte zu meiner Schwester, lass uns einen anderen Weg nehmen. Die Hauptstraße ist gefährlich. Sie sagte, das liegt in Gottes Hand. Sie hatte den Satz noch nicht zu Ende gesprochen, da fielen Schüsse. Ich wusste danach nicht mehr, was mit ihr war. Ich fiel hin und wurde ohnmächtig.
7: Nun und ihre 2 Jahre ältere Schwester gerieten ins Kreuzfeuer. Auf der Nilinsel Tuti, wie in vielen anderen Stadtvierteln in der Hauptstadtregion, lieferten sich die Regierungsarmee und die paramilitärischen Rapid Support Forces erbitterte Straßenkämpfe. Von Kugeln durchsiebte Häuserwände zeugen davon, dass Scharfschützen zwar scharf schossen, aber nicht genau zielten. Nuns Vater Omar steht vor dem kleinen Geschäft, zu dem seine Töchter vor 2 Jahren gehen wollten.
10: Hier waren Kämpfer der RSF-Miliz stationiert, erzählt er. Auf der anderen Seite war die Armee postiert.
11: Es stand auch ein Militärfahrzeug dort. Es gab sicher Ziele für einen Beschuss, aber wir Zivilisten sind die Leidtragenden.
7: Während Nun schwer verletzt wurde, traf es ihre Schwester noch schlimmer. Sie wurde durch den Beschuss der Regierungstruppen am Kopf getroffen.
11: Wir fuhren zum Krankenhaus, aber sie starb auf dem Weg. Sie hatte schwere Verletzungen und verlor viel Blut.
7: Von einem Krankenhaus fuhr Vater Omar zum nächsten.
11: Dort fand ich Nun. Sie bekam gerade einen Gips. Am nächsten Tag habe ich meine eine Tochter begraben. Dann verbrachte ich 6 Monate im Krankenhaus mit der anderen.
7: Fast jede Familie im Sudan hat Angehörige verloren oder muss sich um Verletzte kümmern. Tod und Leid sind seit mehr als 3 Jahren Normalität in dem nordostafrikanischen Land. Im April 2023 eskalierte der Machtkampf zwischen 2 Generälen zum offenen Krieg. Jahrelang hatten der Chef der Armee und der Anführer der paramilitärischen RSF-Milizen gemeinsame Sache gemacht. Nun stellten sie sich gegeneinander. Abdel Fattah al-Burhan und Mohamed Daglo, der meist Hemeti genannt wird.
12: Der Krieg wird oft als Bürgerkrieg bezeichnet, aber für mich ist es eigentlich irreführend, weil es ist ein Krieg dieser beiden militärischen Lager gegeneinander und gegen die Zivilbevölkerung und nicht zwischen den Bürgern und Bürgerinnen untereinander.
7: Roman Deckert befasst sich seit fast 3 Jahrzehnten mit dem Sudan, arbeitet für die Berliner Nichtregierungsorganisation Media in Cooperation and Transition. Bereits seit der Unabhängigkeit im Jahr 1956 sei der Sudan stark militarisiert worden, sagt er. Die Armee wurde hochgerüstet, verschiedenste Milizen mit Waffen ausgestattet. Mit der Folge, dass Kriegsführung im Land heute einer der wichtigsten Wirtschaftszweige ist.
12: Für viele, gerade junge Männer, ist das Kriegshandwerk eigentlich die einzige Chance, um Lebensunterhalt zu bestreiten.
7: Nach mehr als 3 Jahren Krieg gehen die Vereinten Nationen aktuell von mindestens 150.000 Toten aus. Vermutlich sind es deutlich mehr, alle Opferzahlen sind Schätzungen. Am schlimmsten wütet der Krieg in Gegenden, die von der Hauptstadt Khartoum weit entfernt liegen. Rücksicht auf Zivilisten nimmt keine der beiden großen Kriegsparteien. Flüchtlingslager werden beschossen, immer wieder gibt es Berichte über Vergewaltigungen oder Massaker an den Bewohnern von Dörfern und Städten.
12: Kriegsverbrechen sind absolut Teil der Normalität an der Tagesordnung und mittlerweile auch sehr gut dokumentiert, einfach dadurch, dass beide Seiten keine Scheu haben, ihre Kriegsverbrechen sozusagen auf TikTok und Instagram zu posten.
7: Deckert spricht von beide Seiten, macht jedoch auch deutlich, dass es eine Seite gibt, der die schlimmsten Verbrechen zur Last gelegt werden.
12: Alle Beobachter SoldatInnen sind sich darüber einig, dass die RSF-Milizen sehr viel stärkere Kriegsverbrechen begehen, also bis hin zu Völkermord, eben im Fall von El-Fascher oder auch vorher El-Geneina.
10: Die Gräueltaten von El-Fascher waren der Tiefpunkt dieses Krieges. Die RSF-Milizen kesselten die Hauptstadt des Bundesstaates Nord-Darfur mehr als ein Jahr lang ein, hungerten die Bevölkerung aus, bevor sie im Oktober 2025 in die Stadt einmarschierten. Dort sollen sie tausende Menschen massakriert haben, Zehntausende werden noch vermisst, genaue Zahlen kennt niemand. Es könnte bis zu 60.000 Tote gegeben haben, schätzen einige Beobachter. Mahassin Fadl hat es geschafft, aus El-Fascher zu fliehen. Zu Fuß versuchte sie, sich mit ihren 7 Kindern in Sicherheit zu bringen, weg von den Gefechten, den Massakern in der Stadt. Wo ihr Mann war, wusste sie nicht. Nur, dass ihnen Geschosse der Milizionäre der Rapid Support Forces getroffen hatten. Auch ihre Tochter Asabia war verletzt durch einen Granatsplitter.
13: Ich trug sie auf dem Arm und sie blutete ununterbrochen, bis sie starb. Wir waren in einem Dorf östlich von Al-Fashir. Dort haben wir sie begraben und die Reise dann fortgesetzt.
10: Die Spuren des Kriegs sind allgegenwärtig. Und doch gehört es auch zur Normalität im Krieg, dass nicht jeden Tag gekämpft wird. Im Frühjahr 2025 eroberte die Regierungsarmee Khartoum zurück. Seither ist es in der Hauptstadtregion vergleichsweise ruhig. Im Schatten eines großen Baumes sitzt Khalid Al-Habout und übt auf seiner Flöte. Im Jugend- und Kulturzentrum in Omdurman, der Zwillingsstadt der sudanesischen Hauptstadt auf der anderen Seite des Nils. Für den 65-Jährigen ist das Zentrum sein Leben. Von morgens bis abends verbringt er hier seine Zeit.
14: Ich bin hier wie ein Vater für alle. Man könnte sagen, ich bin der Sheikh des Zentrums.
10: Das Zentrum war für ihn aber auch der Ort des größten Leids. Als die Milizionäre der Rapid Support Forces Omdurman kontrollierten, wurde er hier gefoltert.
14: Sie packten mich, peitschten mich aus. Danach fesselten sie mir die Beine und meine Hände hinter den Rücken. Sie banden mich an ein Motorrad und schleiften mich über das Feld. Danach verlor ich das Bewusstsein. Ich bin erst wieder auf der Intensivstation im Krankenhaus aufgewacht.
10: Khalid Al-Habout zeigt seine verformten Rippen. Warum ihm die RSF das angetan haben, weiß er nicht. Lamab war einmal eines der besseren Wohnviertel von Khartoum. Dann wurde es zum Ort heftiger Häuserkämpfe zwischen der Armee und den RSF-Milizen. Fast alle Gebäude sind durchsiebt von Einschusslöchern.
13: 32 Jahre lang habe ich hier gelebt, seitdem ich 18 war,
10: erzählt Ibtissam Ahmad.
13: Ich kenne hier jede Straßenecke, die Zerstörung ist fürchterlich.
10: Als der Krieg begann, ist sie geflohen, zusammen mit 8 ihrer Kinder. Nur ihr ältester Sohn Muhammad, ein Student, blieb zurück, schloss sich als Freiwilliger der Armee an. 2 Jahre lang war die Familie auf der Flucht von einem Ort zum nächsten, möglichst weit weg von den Kämpfen. Immer begleitet von der Sorge, wie es Mohammed geht. Von Bekannten erfuhr die Mutter, dass er von RSF-Kämpfern festgenommen wurde. Sie versuchte, ihn im Gefängnis zu besuchen, ohne Erfolg. Nachdem die Armee die Hauptstadt wieder zurückerobert hat, kehrte Ibtissam Ahmad mit ihrer Familie wieder zurück. Weiterhin ohne Nachrichten von ihrem Sohn. Als erstes erkundigte sie sich im Gefängnis nach ihm.
13: Es stellte sich heraus, dass er vor 5 Monaten gestorben war. Wir haben nichts davon erfahren.
10: Ibtissam Ahmad ist sichtlich aufgewühlt. Die Rückkehr in ihr altes Zuhause hatte sie sich anders vorgestellt. Für den Verlust ihres Sohnes und die Zerstörung im Viertel macht sie die Generäle verantwortlich, die diesen Krieg begonnen haben. Armeechef Burhan und Hemeti, den Anführer der RSF-Milizen.
13: Der Grund für die Probleme sind die Anführer Hemeti und Burhan. Wir sind nur einfache Bürger, haben mit Politik nichts zu tun. Sie konnten ihre Probleme nicht lösen und haben uns in den Krieg gezogen.
10: Im Viertel Lamab werden einige der zerstörten Häuser abgerissen, andere wieder instand gesetzt. Dass es wieder wird wie früher, kann sich Ibtissams Tochter Nihal nicht vorstellen.
15: Hier gab es eine Universität, da hinten waren Karussells, wo wir gespielt haben. Nun ist das alles weg. So viele haben das Land verlassen. Ohne sie fühlt sich der Ort so leer und verlassen an.
10: Mit einer Mischung aus Bitterkeit und Hoffnung fügt ihre Mutter hinzu:
13: Menschenleben kehren nicht zurück, aber alles andere kann wiederhergestellt werden. Schritt für Schritt wird sich das Land erholen, hoffentlich.
10: Darauf, dass sich der Sudan schnell erholen wird, deutet aktuell wenig hin. In der Hauptstadt mag es ruhiger geworden sein, aber auch hier gehören Drohnenangriffe weiterhin zur Normalität. Und in Darfur und Kordofan lassen die Kämpfe nicht nach. Ein Ende des Krieges ist nicht in Sicht.
12: Die militärische Lage ist sicherlich strategisch ein Patt, wobei beide Seiten offensichtlich immer noch daran glauben, den Konflikt militärisch lösen zu können,
10: sagt Sudan-Experte Roman Deckert. 2025 tönte RSF-Anführer Hemeti:
14: Nun kämpfen wir seit 21 Monaten gegen sie. Und wir werden noch 21 Jahre weiterkämpfen, bis sich die Kräfteverhältnisse ändern werden.
10: Armeechef al-Burhan gibt sich nicht weniger martialisch.
16: Die Gräueltaten, die an unserem Volk verübt wurden und das bittere Leid, das ihm diese Verbrecher zugefügt haben, machen jede Form des Umgangs mit ihnen unmöglich.
10: An der Unerbittlichkeit, mit der sich beide Seiten bekämpfen, hat sich bis heute wenig geändert. Sie erhalten auch weiterhin moderne Waffen und Unterstützung von ihren regionalen Partnern. Auf der Seite der Armee sind das vor allem Saudi-Arabien, Ägypten und die Türkei. Der wichtigste Verbündete der RSF-Milizen sind die Vereinigten Arabischen Emirate. Dies seien alles auch Partner des Westens, betont Deckert.
12: Aber es fehlt gerade bei den westlichen Staaten ganz offensichtlich der politische Wille, hier wirklich wirksam Druck auf die eigenen Verbündeten in der Region auszuüben. Es gibt immer wieder die Scheu, gerade die Vereinigten Arabischen Emirate beim Namen zu nennen.
10: Die Sorge, es sich mit einem wichtigen Partner zu verscherzen, scheint größer als der Druck, den Krieg im Sudan zu beenden. Dort mit einem umfassenden Waffenembargo zumindest die Bedingungen für eine bessere Zukunft zu schaffen. Das liege auch daran, dass ihr Land für die internationale Gemeinschaft keine Priorität habe, klagen Menschen im Sudan immer wieder. Für sie heißt das, Hilfe organisieren sie sich am besten selbst. In den weit entfernten Provinzen, aber auch in der Hauptstadt Khartoum. Als der Krieg begann, versagte der Staat. Schulen und Krankenhäuser mussten schließen, die Versorgung mit Lebensmitteln brach zusammen.
15: Der Krieg hat uns gelehrt, dass wir auf uns allein gestellt waren, besonders als Khartoum belagert war und keine Hilfe von außen kam. Wir kümmern uns umeinander. Wenn jemand nicht zum Treffen kommt, besuchen wir ihn zu Hause,
10: sagt die Aktivistin Dua Tarek. Die Treffen, von denen sie spricht, sind Zusammenkünfte der Emergency Response Rooms, einer inzwischen international preisgekrönten Initiative. Sich gemeinsam um die unmittelbaren Bedürfnisse in der Nachbarschaft zu kümmern, das ist die Grundlage der Arbeit dieser Gruppen. Nicht nur in der Hauptstadt, sondern auch in hunderten anderen Orten im Land. Amna Khaled stellte sich gleich nach Kriegsbeginn als Köchin für die Gemeinschaft zur Verfügung.
13: Es gab Kinder, die kurz vor dem Verhungern standen. In manche Häuser gelangte kein einziges Gramm Essen, außer durch unsere Gemeinschaftsküche.
10: Diese Solidarität untereinander sei tief verwurzelt in der Kultur des Landes, meint Roman Deckert, der 1997 zum ersten Mal in den Sudan gereist ist.
12: Da gibt es die Tradition, dass in Nachbarschaftsquartieren zum Beispiel große Töpfe stehen, Tontöpfe mit Trinkwasser, und eigentlich jeder, der dort vorbeikommt, sich bedienen kann. Gerade in Zeiten der Krisen, derer es viele gab im Sudan, gibt es diesen sehr starken Zusammenhalt innerhalb der Gesellschaft.
10: Eine Besonderheit der Emergency Response Rooms ist, dass sie mehr oder weniger basisdemokratisch organisiert sind. Es gibt keinen Chef und auch keine Chefin, betont Amna Khaled.
13: Wir setzen uns alle zusammen, bringen unsere Meinungen ein und am Ende zählt das Wort der Gruppe. Es gibt keine Entscheidung, die nur von einer oder zwei Personen getroffen wird. Niemand kontrolliert uns. Wir unterstützen uns gegenseitig.
10: Auch für Nun, das Mädchen im Rollstuhl von der Nilinsel Tutti, ist die Gemeinschaft eine große Stütze. In der Nachbarschaft wurde Geld gesammelt für ihre Behandlungen im Krankenhaus.
15: Die Menschen helfen einander. Ich habe viele Freundinnen in der Schule. Sie begleiten mich und gehen mit mir spazieren. Wenn meine Brüder spät dran sind, kommen meine Freundinnen und bringen mich nach Hause.
10: Die 16-Jährige ist gut in der Schule. Arabisch und Naturwissenschaft mag sie besonders. Und sie hat einen großen Traum. Wenn sie fertig ist, möchte sie Medizin studieren und Ärztin werden.
8: Krieg im Sudan. 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
18: Mit Bettina Müller-Hesse. Ich grüße Sie herzlich zum Mittagskonzert. Einen guten Samstagmittag. Man kennt meist nur eines. Dabei gibt es vermutlich über 150 Variationen davon. Vertonungen des Erlkönigs von Johann Wolfgang von Goethe. Viele kennen vermutlich die von Franz Schubert. Aber Stefan Schulzki, Emilie Meyer, der Erlkönig von Beethoven. Diese drei Erlkönig-Vertonungen hören wir heute von der neuen CD des Baritons Johannes Held und der Pianistin Doriana Czakarova. Und noch mehr Unbekanntes mit Musik von zwei Komponisten, deren Nachnamen schon Appetit machen, Maria Herz und Karl Frühling. Und den Anfang macht ein Italiener, Pietro Nardini, Meistergeiger aus der Toskana, Giuliano Carmignola mit seinem Violinkonzert G-Dur, das er zusammen mit dem Venice Baroque Orchestra unter Andrea Marcon eingespielt hat, von toskanischem Licht durchflutet diese Aufnahme.

Pietro Nardini, Violinkonzert G-Dur mit Giuliano Carmignola, der dieses Konzert aufgestöbert hat, denn Nardinis Musik ist weitgehend unbekannt und unentdeckt. Ihm zur Seite das Venice Baroque Orchestra unter Andrea Marcon. Das Mittagskonzert an diesem Samstagmittag in SWR Kultur. Auch die Pianistin Doriana Chakarova hat sich durch viele Bibliotheken gegraben und nach Vertonungen von Goethes Erlkönig gefahndet. Bei dieser berühmten Ballade, ja irgendwie deutsches Kulturgut, konnte sie davon ausgehen, dass es mehr als den Klavierlied-Krimi von Franz Schubert gibt. Und tatsächlich, sie hat viel ausgegraben. 13 Vertonungen hat sie mit dem Stuttgarter Bariton Johannes Held aufgenommen, von denen wir jetzt 3 hören. Eine von Emilie Meyer und zu Beginn die von Ludwig van Beethoven. Und dazwischen eine moderne Vertonung, die hat Doriana Chakarova zufällig in einem Klassenabend an einer Musikhochschule gehört. Von Stefan Schulzki, ein Komponist, der in Augsburg lebt, sehr sinnlich die Vertonung, sagt sie, mit tollen Mitteln, die Atmosphäre wiedergeben, etwa durch Saitenzupfen im Flügel. Aber hier zuerst mal Beethoven.

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drei Erlkönig-Vertonungen, die eben hier von Emilie Meyer, davor eine von Stefan Schulzki und die erste kam von Ludwig van Beethoven. Wir hörten von ihrer jetzt im Mai erschienenen CD Johannes Held und Duriana Chakarova. Johannes Held, kleiner Tipp für die, die uns hier aus der Region zuhören. In der kommenden Spielzeit ist er am Stuttgarter Ballett engagiert. In der Choreografie von Maurice Béjart singt er 8 Vorstellungen von Gustav Mahlers Lieder eines fahrenden Gesellen. Ein Projekt unkonventionell, ein bisschen fernab des Mainstream, so ganz nach seinem Geschmack. Johannes Held. Mittagskonzert in SWR Kultur, heute an diesem Samstag mit Bettina Müller-Hesse. Karl Frühling, so ansprechend dieser Name, so mühsam in vielen Teilen sein Leben. 1868 wird er in Lemberg, heute Ukraine, geboren. Lemberg ist damals eine überwiegend jüdische Stadt und auch Karl Frühling ist Jude. Schon lange vor Hitlers Machtergreifung erlebt er als Jude massive Angriffe. Er konvertiert 1907 zum Protestantismus, verleugnet sein Judentum. Das macht es auch schwierig, an Informationen über ihn zu kommen. 1937 stirbt er völlig verarmt in Wien. Seine kammermusikalischen Werke sind Juwelen, wie uns hier Daniel Giegelberger, Nina Kermon, Roland Glassel und Floris Meinders zeigen und nicht zuletzt der Pianist Oliver Triendl, der diesem Komponisten Karl Frühling hartnäckig auf der Spur ist.

Klavierquintett Fis-Moll Opus 30 von Karl Frühling mit Daniel Giegelberger, Nina Carmon, Roland Glassel, Floris Meinders und Oliver Trindl. Samstagmittag, SWR Kultur, Sie sind beim Mittagskonzert. In der Musik begegnen einem viele Schicksale jüdischer Künstler und Künstlerinnen, wie etwa das von Karl Frühling, hier der Komponist des letzten Stückes. Ich lese ihre Biografien mit großem Interesse, mich bewegen sie und ich versuche zu begreifen, was ihnen widerfahren ist und wie ihr Leben verlaufen wäre, wenn es etwa das Dritte Reich nicht gegeben hätte. Maria Herz, in Köln geboren, startet erfolgreich in ihr Komponistinnenleben, obwohl ihr Mann im Ersten Weltkrieg fällt und sie alleinerziehend ist. Zwischen 1920 und 30 wird ihre Musik in Konzerten aufgeführt, im Rundfunk oft gespielt. 1935 schließlich muss sie vor den Hitlerschergen nach England fliehen, überlebt und geht nach dem Krieg ins Exil nach New York. Als Frau mit wenigen Chancen in ihrem Beruf, als Jüdin mit überhaupt keinen Chancen in ihrem Beruf, ist es an der Zeit, ihre Werke neu zu entdecken. Ihre Orchesterstücke Opus 8 lassen hören, warum.

4 kurze Orchesterstücke, Opus 8 von Maria Herz. Es spielte das Rundfunksinfonieorchester Berlin unter Christiane Silber. Sie und andere Musiker und Musikerinnen sorgen dafür, dass die Werke von Maria Herz neu entdeckt werden. Mittagskonzerte in SWR Kultur. Giovanni Solima, Cellist und Komponist aus Palermo. Er soll das letzte Wort haben heute. Großartiger Cellist und einer der meistgespielten Komponisten der Gegenwart. Er hat in Stuttgart an der Musikhochschule studiert bei Mirko Kelemin und ist sehr experimentierfreudig. Spielt unter anderem auch auf einem spektakulären Cello aus Eis. Hier hören wir ihn mit einem komplett normalen Cello aus Holz und einem albanischen Volkslied zusammen mit dem Ensemble Il Pomodoro.

Giovanni Solima und Il Pomodoro mit diesem albanischen Volkslied. Ja, und das war es im Mittagskonzert von SWR Kultur an diesem Samstag, dem 1. August. Musikauswahl Friederike Kienle, am Mikrofon Bettina Müller-Hesse. Hier folgt der Samstagnachmittag Kultur und Lebensart, heute mit Sonja Striegel. Ich wünsche noch einen angenehmen Samstag.

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3: Um 14 Uhr mit Eva Irion. Auch nachdem FIFA-Präsident Infantino seinen umstrittenen Plan zum Verkauf von WM-Anteilen aufgegeben hat, geht der Machtkampf im Weltfußball weiter. Die Europäische Fußballunion UEFA fordert in einer Stellungnahme Konsequenzen und entzieht Infantino ihr Vertrauen. Aus Genf berichtet Katrin Hondl.
4: Die Stellungnahme der UEFA ist eine maximale Kampfansage an den FIFA-Präsidenten. Infantino habe mit seinen Investorenplänen einen schäbigen, undurchsichtigen Deal ausgeheckt und durchzupressen versucht, heißt es da. Die aktuelle FIFA-Führung hat nicht nur das Vertrauen der UEFA, sondern auch das vieler anderer Mitglieder der Fußballfamilie verloren. Infantino habe die Versprechen, die er 2016 bei seinem Amtsantritt gab, nicht eingehalten. Er habe damals Transparenz versprochen und dass das Geld der FIFA dem Fußball gehöre und nicht dem Präsidenten des Weltfußballverbands.
3: Nach dem Massen

0: Menschen innerhalb weniger Tage über die Grenze. Mindestens 67 kamen ums Leben. Inzwischen sind die meisten ins benachbarte Marokko zurückgekehrt. SPD-Generalsekretär Klüssendorf stellt das Aus für die Rente mit 63 wieder in Frage. Die Koalitionsspitzen hatten sich grundsätzlich darauf geeinigt, den Vorschlag der Rentenkommission umzusetzen und die vorzeitige abschlagsfreie Rente abzuschaffen. Klüssendorf sagte dazu der Bild-Zeitung, das sei immer eine zentrale Forderung der CDU gewesen, für die SPD dagegen ein schmerzhafter Kompromiss. Unionsfraktionschef Frei verteidigte das Aus dagegen als gerecht im Sinne der Generationengerechtigkeit. Der schwere Waldbrand nahe dem französischen Bordeaux ist unter Kontrolle. Das hat Innenminister Nunez am Mittag bei einer Pressekonferenz bestätigt. Demnach breitet sich der größte Waldbrand des Landes seit 77 Jahren nicht weiter aus. Es gäbe aber noch aktive Zonen, so der Innenminister. Deshalb könnten noch nicht alle Bewohner zurück in ihre Häuser. Vor mehr als einer Woche waren in der Region rund um Bordeaux gut 220.000 Menschen in Sicherheit gebracht worden. In Hamburg hat am Mittag die Demonstration zum Christopher Street Day begonnen, unter besonders starken Sicherheitsvorkehrungen. Unter dem Motto »Solidarisch queer – Haltung zeigen für eine Zukunft ohne Angst« erwarteten die Veranstalter vorab rund 250.000 Besucher. Eine Woche nach dem Anschlag von Berlin nimmt der dortige CSD-Verein in Hamburg mit einem eigenen Wagen teil. Auch viele Politiker beteiligen sich an dem Umzug. SWR-Nachrichten, Redaktion Stefan Bosch. Das Wetter in Baden-Württemberg und Rheinland-Pfalz. Bei uns setzt sich wieder Hochdruckeinfluss durch. Die Vorhersage: viel Sonne, in Baden-Württemberg aber noch einzelne Schauer und Gewitter, 24 Grad im Westerwald und bis 31 Grad am Kaiserstuhl. Schwacher nördlicher bis östlicher Wind. Die Aussichten: morgen wechselnd bewölkt und wieder heißer, bis 34 Grad. Am Montag und Dienstag erst Sonne, nachmittags Gewitterrisiko bis zu 37 Grad. 14.04 Uhr.
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2: Mit Sonja Striegel an diesem sommerlichen Samstagnachmittag begrüße ich Sie herzlich. Neue Kleidungsstücke können für gesellschaftliche Skandale sorgen. So war es beim ersten Bikini vor 80 Jahren, so war es beim Minirock und bei den Hotpants, den übersetzt heißen Höschen, war es auch so. Männer meinten dann immer, die Frauen und Mädchen machten das nur für sie.
3: Meinen Sie, die Mädchen wollen mit den heißen Höschen nur die Jungs verführen?
4: Ah, natürlich. Lue, das sieht man doch, wenn sie hier rumrennen.
2: Aber vielleicht macht's den Mädchen ja einfach Spaß und ist bei heißen Temperaturen einfach angenehm. Wir erzählen Ihnen mehr über die Hotpants und die Reaktionen darauf in gut 20 Minuten. Kultur und Lebensart ist ein dreistündiges Magazin mit Kulturthemen und Empfehlungen, etwa einem Filmtipp, einem Ausstellungstipp und einem Hörbuchtipp, alles in der dritten Stunde ab 16 Uhr. Das Hörbuch heißt Tödliches Angebot und fängt so verheißungsvoll an. Margot will ein Eigenheim haben und der Traum scheint in Erfüllung zu gehen.
5: 4 Schlafzimmer, frisch renovierte Küche, toller Garten, direkt außerhalb der Stadtgrenze. Bevor du fragst, ja, es liegt in der besten Wohngegend. Und stellt euch vor, niemand weiß davon. Es ist noch nicht gelistet.
2: Es kommt natürlich ganz anders. Hörbuchtipp gegen 20 nach 4. Dazu richtig viel Musik, alles was zwischen Jazz und Pop und auch ein bisschen Klassik Platz hat. So wie The Kick of Love mit Nick Hayward.

0: von Jazz zu Pop und wieder zurück zu Jazz. The Kick of Love mit Nick Hayward. Terrorismus bekämpfen, Anschläge möglichst verhindern. Das ist in unserer Gegenwart ein großes Thema. Häufig stecken Rechtsextremisten dahinter, oft Islamisten, wie am vergangenen Wochenende beim CSD in Berlin. Aber es gibt und gab auch Terror, Anschläge und Morde von links. Damit hat Klaus Pflieger sein Berufsleben verbracht. Der Jurist war zur Zeit, als die RAF in Deutschland aktiv war, Generalstaatsanwalt. Und er hat auch den Herbst 77 erlebt, als Arbeitgeberpräsident Schleyer entführt wurde und danach der Ferienflieger Landshut. Pia Fruth hat Klaus Pflieger besucht.
1: Wenn man von der Autobahn kurz hinter Leonberg ins Enztal abfährt, sind da schnell Streuobstwiesen, Flussauen und malerische Bachlandschaften durchs Fenster zu sehen. Statt Großstadt Stuttgart, Dörfer und Einfamilienhäuser mit Garten. In einem solchen wohnt Klaus Pflieger, der frühere württembergische Generalstaatsanwalt, der 2015 für seinen Kampf gegen den Terror das Bundesverdienstkreuz bekommen hat.
2: Ja, schön, dass Sie da sind. Freue mich. Prima. Können wir loslegen. Ich bin 2013 mit 66 Jahren, ich habe freiwillig ein Jahr länger gearbeitet, in den Ruhestand gegangen.
3: Und jetzt? Fehlt Ihnen das?
2: Ich habe keine Entzugserscheinungen.
1: Klaus Pflieger hat Muße, von einer politisch hochbrisanten Zeit zu erzählen. Westdeutschland in den 70er Jahren. Aus den Studentenunruhen heraus haben sich junge Leute um Andreas Bader, Gudrun Enslin und Ulrike Meinhof in der sogenannten Roten Armee-Fraktion radikalisiert. Manchmal im Wochentakt verüben sie Sprengstoffattentate, Überfälle, Morde. Später nimmt die RAF auch Geiseln.
2: Also die Bundesrepublik hat sich in einem Ausnahmezustand befunden. Man hat ja miterlebt, dass Unbeteiligte erschossen worden sind, die man für RAF-Leute gehalten hat und wo sich herausgestellt hat, dass sie mit Terrorismus nichts zu tun hatte. Das war die Antwort sozusagen auf den Schießbefehl von Ulrike Meinhof. Bullen sind Schweine und es kann geschossen werden. Unter dem Aspekt, wer zuerst schießt, lebt länger. Das hört sich salopp an, aber das war der Zustand damals.
1: Klaus Pflieger hat Ende der 1960er Jahre in Tübingen Jura studiert. Und ja, anfangs habe er auch mit linken Idealen sympathisiert, erzählt er. Zum Beispiel hat er an Demonstrationen gegen den Vietnamkrieg teilgenommen. Dann aber hat er sich entschieden, wie er selbst sagt, Staatsdiener zu werden und den Kampf um die Demokratie sozusagen von innen heraus aufzunehmen.
2: In meiner ersten Station bei der Justiz war ich Haftrichter im Gefängnis in Stammheim und habe Pausen dazu genützt, den Bader-Meinhof-Prozess in dem angrenzenden Prozessgebäude zu besuchen und habe also die Angeklagten und ihre Verteidiger dort hautnah erlebt.
1: Später ermittelt Klaus Pflieger persönlich gegen die zweite Generation der RAF, gegen Brigitte Mohnhaupt zum Beispiel, Christian Klar oder Peter-Jürgen Boog. Alles Führungspersönlichkeiten, die zu äußerster Brutalität bereit sind. Trotzdem reicht Pflieger immer zur Begrüßung vor jedem Verhör die Hand.
2: Das ist teilweise eine Überwindung, wenn man weiß, welche Vorwürfe diesen Beschuldigten gemacht werden. Gleichwohl war es wichtig, da eine menschliche Beziehung herzustellen, Vertrauen herzustellen, dass die Leute auch bereit sind, mit mir zu reden. Denn das war eines unserer größten Probleme bei der RAF, dieses Schweigegebot. Mit Bullen kein Wort. Und das war eigentlich die Kunst, die zum Reden zu bringen.
1: Ich schaue mich im Fliegerschen Zuhause um. Keine Gitter vor den Fenstern, keine Kameras. Alles ziemlich normal, finde ich. Der frühere Generalstaatsanwalt nickt. Trotz seiner schwierigen Arbeit im linksextremen Milieu habe er nie Angst gehabt, habe sich selbst beruhigt, dass die RAF nach dem Mord an Deutschlands höchstem Staatsschützer, dem Generalbundesanwalt Siegfried Buback, sicher nicht ein kleines Licht wie Klaus Pflieger ins Visier nehmen würde. Einige Schutzmaßnahmen habe es aber schon gegeben.
2: Begleitschutz durch die Polizei, schusssichere Fenster am Haus. Wir haben eigentlich permanent, seit wir verheiratet sind, meine Frau und ich, haben wir immer einen Hund gehabt. Und das war ein Problem, dass ich ein Jahr lang diesen Hund hergeben musste, weil die Polizei zu Recht gesagt hat, das regelmäßige Gassigehen ist ein Gefährdungselement und da wäre es ganz gut, wenn ich darauf verzichten würde.
1: Zum Glück sei er nie ernsthaft in Gefahr geraten, sagt Klaus Pflieger. Auch später nicht, als er im rechtsextremen und islamistischen Umfeld ermittelt hat. 1992 zum Beispiel im rassistisch motivierten Brandanschlag von Mölln oder als 1980 ein Rechtsextremist ein Attentat auf das Oktoberfest in München verübt hat. Bis heute übrigens eine der schrecklichsten Erinnerungen seiner Laufbahn, sagt er ernst.
2: Wo ich einen Vater vernommen habe, der zwei Töchter verloren hat durch diesen Anschlag, wobei eine seiner Töchter in seinen Armen gestorben ist und ihre letzten Worte waren: Papa, hilf mir doch. Das ist etwas, das man auch als Staatsanwalt fast nicht aushält.
1: Leider könne keine Institution der Welt Terroranschläge wie diesen verhindern. Terrorismus werde es immer geben. Islamistischen Terror, Terror von rechts, von links, aus religiösen oder politischen Gründen. In jedem Fall aber immer als Angriff auf die Demokratie.
2: Europaweit, vielleicht auch weltweit, wird es immer wieder geben. Das schwierige Geschäft der Politik, muss man wirklich sagen, dass es angreifbar ist. Und da gibt es Druck von beiden Seiten, wo die Leute sagen, das ist zu wenig rechtsstaatlich, zu wenig extrem, was die Strafverfolgung betrifft. Es gibt liberale Einstellungen, das werden wir nie ganz beseitigen können, dass Leute mit dem unzufrieden sind, was die Politik liefert.
1: Dass daraus dann die richtigen Rückschlüsse gezogen werden, ist wichtig, findet Klaus Pflieger und schaut auf die Uhr. Er muss los. Aber eine Botschaft hat er trotzdem noch. Wer unzufrieden ist, soll sich auf legalem Weg engagieren. Politisch, gesellschaftlich, sozial, alles wichtig und richtig. Aber er ist sich sicher, Radikalisierung endet im Nichts.
2: Ich kann hier meinen Lieblingssatz loswerden aus der Auflösungserklärung der RAF, der mich fasziniert. Der lautet: Das Ende dieses Projekts RAF zeigt, dass wir auf diesem Weg nicht durchkommen konnten. Da schreiben RAF-Terroristen, Mörder, nach 28-jährigem Terror gegen diesen Staat, Bundesrepublik, dass sie gegen unseren Rechtsstaat, gegen unsere Demokratie mit diesem Terror keine Chance haben.
0: Das gilt für Terror jeglicher Art, egal von welcher Seite oder wie religiös er motiviert ist. Pia Fruth war das mit unserem SWR-Kultur-Hausbesuch bei dem ehemaligen Generalstaatsanwalt Klaus Pflieger. Hanna Köpf ist eine deutsche Liedermacherin und Jazzsängerin. Sing Another Song stammt von ihrem Debütalbum aus dem Jahr 2014.

Viele Musiker halten sich heute nicht mehr an Genregrenzen und einige loten darüber hinaus die Grenzen ihres Instrumentes aus. Ein Saxophon zum Beispiel kann mehr als schnelle Klangteppiche oder intime Töne erzeugen. Durch eine besondere Anblastechnik in Verbindung mit der Zunge und den Klappen des Instruments sind perkussive Sounds möglich. Wir hören das sechste von 8 kleinen musikalischen Happen, spanisch Tapas, des US-amerikanischen Komponisten Mark Mellitz mit dem Arcis-Saxophon. Quartett.

0: Da würde man nicht an Saxophone denken, wenn man dieses Stück so einfach hört. Das Arcis-Saxophonquartett von seiner neuen CD.
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0: Die CD heißt Quirky Nightclub Chronicles, das heißt übersetzt etwa schräge, verrückte Nachtclub-Chroniken. Und auf ihr zeigt das Quartett, dass es die unterschiedlichen Spieltechniken mühelos und sehr präzise meistert. Dazu klingen die vier Musiker oft, als würden nicht mehrere Instrumente erklingen, sondern nur eines. Und das ist das Ideal beim Quartettspiel. Die Stücke reichen von klassischer Kammermusik über Jazz und Minimal Music bis hin zu Tango Nuevo. Was die CD sonst noch alles bietet, sagt Sopransaxophonist Klaus Hirlucksch.
2: Quirky Nightclub Chronicles ist unsere erste CD auf unserem hauseigenen Label. Und darauf ist alles selbst gemacht. Die Arrangements, das Booklet, die dazugehörigen Videos. Nur das fantastische Coverart kommt von der Berliner Künstlerin und Freundin Charlie Casanova. Ihr geniales Scribble-Design passt dann doch besser zum Thema als ein Foto unserer immer gleichen vier Gesichter, dachten wir. Quirky Nightclub Chronicles, verrückte Nachtclub-Geschichten, da haben wir einige auf der CD. Musikalische Häppchen mit Mark Mellitz Tapas, übers Leben sanieren mit Shuteen Erdenebata, ein abendlicher Strandspaziergang mit Emma O'Halloran und heißen Tango mit Piazzolla. Und wer sich die physische CD bei uns im Shop holt, kann im Booklet noch einen versteckten QR-Code entdecken, der zu einer absolut verrückten Transkription von Zappas Cheeseboard Tornado führt.
0: Und noch ein Argument spricht für diese CD, das ist die Musikauswahl. Die Titel sind ein Bekenntnis zu neuer Musik junger Komponisten und Komponistinnen unserer Zeit. Die jüngste ist noch keine 30 Jahre alt, hat Klaus Hirlucksch auch gerade schon erwähnt. Sie stammt aus der Mongolei, es ist Shuteen Erdenebata. Ihr Stück Echo of Life versteht sie als Reflexion über die wechselnden Zustände, die wir als Menschen durchleben. Daraus der Teil Awakening mit dem Arcis-Saxophonquartett.

0: Das Arcis-Saxophonquartett aus München stammen die vier in SWR Kultur am Samstagnachmittag. Wenn es heiß ist, so wie gerade wieder, sollen wir leichte Kleidung tragen. Das raten Experten, aber viele Menschen verstehen darunter knappe Kleidungsstücke. Das sorgt oft für Diskussionen in Büros, wie viel Haut darf sichtbar sein. Aber im Alltag und in der Freizeit regt sich im Grunde genommen kaum mehr jemand über zum Beispiel kurze Hosen auf. Das war anders, als in den 70er Jahren die Hot Pants für Frauen in Mode kamen. Heiße Hosen, die viel Bein frei ließen. Die Hot Pants wurden einerseits zum Symbol für weibliches Selbstbewusstsein, andererseits fürchteten manche den Untergang von Sitte und Anstand. Sophia Volkart mit einer kleinen Kulturgeschichte der Hotpants, die beim Minirock beginnt.
1: Heute

0: Der Pionier ist der Minirock, der Anfang der 1960er Jahre für Furore sorgt. Jahr für Jahr rutscht der Saum ein bisschen höher. Shocking, dieser neue Trend aus London. Eine modische Revolution für eine Generation, die sich von den konservativen Konventionen der Nachkriegszeit lösen will, und ein Aufbegehren der Frauen, die nicht mehr immer adrett und artig aussehen wollen. Aber wirklich praktisch ist der Minirock nicht. Ein bisschen pragmatischer, aber nicht weniger frech sind die Hotpants, die sich ab 1970 aus Italien ihren modischen Weg bahnen. Die italienische Modemacherin Mariuccia Mandelli schickt zum ersten Mal Models in den ultrakurzen Hosen auf den Laufsteg. Hotpants, in der deutschen Übersetzung etwas unangenehm, erobern die Boutiquen. Sind sie doch zum Fahrradfahren und frei bewegen angenehmer als der Minirock, an dem man immer rumzupfen muss. Lange Jeans werden kurzerhand abgeschnitten und ganz langsam fransen die Beine Richtung Gesäß immer weiter auf. Skandal.
1: Meinen Sie, die Mädchen wollen mit den heißen Höschen nur die Jungs verführen?
2: Ah, natürlich. Nur, das sieht man doch, wenn sie hier rumrennen.
0: Stichwort sexuelle Befreiung. Auch Funkpate James Brown ist so fasziniert von den Mikrohöschen, dass er ihnen und den modischen Frauen 1971 kurzerhand einen ganzen Song widmet. Auch wenn der heute nicht mehr ganz so modern klingt. Bis heute ist die andauernde Debatte, sind sie nun ein Zeichen von Rebellion? Ich bestimme über meinen eigenen Körper und wie viel ich von ihm zeige, oder doch Ausdruck der ewigen Sexualisierung der Frau. Während einerseits Yves Saint Laurent die Hotpants elegant in Samt und Seide mit Strumpfhosen über die Laufstege flanieren lässt, entdecken Unternehmen die knappen Hosen als erotisches Werbeversprechen. So schickt eine amerikanische Billigfluggesellschaft ihre Stewardessen in Polyester-Hotpants auf Reisen. Stichwort Coffee, Tea or Me? Es ist ein schmaler Grat zwischen Freiheitsversprechen und Objektifizierung. In den 1980er Jahren werden die Hotpants noch ein Stückchen kürzer. Lurex-Höschen schimmern jetzt eher in Vorstadtdiskos im Neonlicht als auf den Laufstegen. Hotpants werden modisch verdrängt. Von Schulterpolstern, breiten Silhouetten und bequemen Trainingsanzügen. Zurück bleibt nur das Klischeebild. Hotpants als Berufsbekleidung auf dem Straßenstrich. Aber die heißen Höschen kommen wieder. Um die Jahrtausendwende sind sie plötzlich wieder da. Zu sehen in angesagten Musikvideos von Hip-Hop-Stars an Background-Tänzerinnen oder dann auch selbstbewusst inszeniert an Pop-Diven wie Beyoncé oder Kylie Minogue. Die goldenen Kult-Hotpants in Kylie Minogues Video Spinning Around von 2000 revolutionieren ihre Karriere und die Modewelt. Ihr Stylist findet das goldene Höschen auf einem Flohmarkt. Heute hängen sie als Ausstellungsstück in einem Museum. Mit einem Boom sind die Hotpants in unterschiedlichen Varianten wieder allgegenwärtig. Auf Festivalwiesen von Indie bis Techno und selbstverständlich auf Schulhöfen. 2015 kommt es zum bundesweit diskutierten Skandal, als eine Schule in Baden-Württemberg die kurzen Hosen im Klassenzimmer verbietet. Es folgte medienwirksames Diskutieren über Doppelmoral und Sexismus. Hotpants für Männer. Wir machen Catwalk im Gang. Lieber kürzer als länger. Während in den letzten Jahren eher über Hotpants für Männer diskutiert wird, lässt sich festhalten, das heiße Höschen ist wie eine Art Thermometer für Moral und Mode. Wenn der Saum nach oben rutscht, ist der Moment, um wieder nervös über Freiheit, Körperbilder und Geschlechterrollen zu diskutieren. Auch wenn sie gerade mal wieder out sind, erzählen Hotpants also etwas über den Zeitgeist.
3: Die Hotpants waren und sind Hot Stuff, heißer Stoff. Und den gibt's musikalisch von den Global Kreiner, einer Oberkreiner Blaskapelle, die sich allen Klängen der Welt öffnet.

0: Stuff. Heiße Blasmusik, Hot Stuff von den Global Kreiner. Das Lied haben Sie vielleicht eben schon im Beitrag erkannt über die Hot Pants in der Originalversion von Donna Summer aus dem Jahr 1979.
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0: Musik machen und über Musik reflektieren, sie kritisieren und einordnen. Also Musiker sein und Musikjournalist. Das ist schon eine seltene Kombination. Ben Sidran, der amerikanische Jazzmusiker, hat das in seinem Leben aber genauso gemacht. Er spielte in den späten 1960er Jahren in der Steve Miller Band, arbeitete unter anderem als Hörfunk- und Fernsehmoderator und auch als Produzent von Fernsehserien, schrieb für den Rolling Stone und andere Musikzeitschriften und immer wieder sang er, spielte Klavier und stellte sich eine Band zusammen. At least we got to the race. Immerhin haben wir es doch noch zum Rennen geschafft. Ben Sidran.
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0: 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Würden Sie Deutschland verteidigen im Kriegsfall? Darüber ist eine wichtige Diskussion entbrannt, zu der auch David Mattei beigetragen hat. Er hat in der Fernsehsendung Hart aber fair ein Plädoyer für unsere Demokratie und Verantwortung gehalten und nun gesagt, sie ist es wert, für sie zu kämpfen. Kein Wunder auch, denn Mattei war Jugendoffizier aus Überzeugung. Aus seinen Gedanken hat der Ludwigsburger das Buch »Deutschland ist es wert« gemacht. Was für ihn Patriotismus, Rechtsstaat und Demokratie bedeuten, hat er Clemens Saholz erzählt.
1: Es war eigentlich nie der Plan von David Mattei, ein Buch zu schreiben. Der Influencer und ehemalige Gebirgsjäger war zu Gast bei der Talkshow »Hart aber fair«. Dort geriet er mit einem Autor aneinander, der erklärt hatte, warum er niemals für Deutschland zur Waffe greifen würde. Sein Statement über den Sozialstaat, das Grundgesetz und die Demokratie ging viral und der Herder Verlag bat anschließend Mattei, die Gedanken aus der Talkshow weiter auszuführen.
2: So dass das Buch selber eigentlich ein Denkprozess war und ich den Leser hautnah in diesen Denk- und Schreib- und Entstehungsprozess mit reinnehme.
1: Und dieser Prozess begann nicht mit Patriotismus, sondern viel pragmatischer mit 300 Euro Sold.
2: Am Anfang habe ich mich erstmal mit Händen und Füßen gewehrt gegen die Musterung damals. Ich sprach von einem eingewachsenen Zehennagel, habe ich versucht, mich da rauszumogeln, bis dann die Wehrpflicht ausgesetzt wurde. Und dann lag dieser Flyer, mit dem man die Freiwilligen versucht hat, in die Bundeswehr zu holen, auf meinem Schreibtisch. Und das, was mir ins Auge gesprungen ist, war dann, wie viel Geld man damit verdienen konnte. 300 Euro Gehalt ab dem ersten Monat. Für mich war das viel Geld und ich habe gesagt, fürs Geld schaue ich mir das Ganze mal an.
1: In der Grundausbildung erlebt Mattei eine Bundeswehr, die nicht zu den Bildern passt, die er vorher im Kopf hatte. Statt von Befehlen, Drill und Disziplin sprechen seine Ausbilder vom Staatsbürger in Uniform und dem Leitbild der Bundeswehr, der sogenannten inneren Führung. Sie wurde nach dem Zweiten Weltkrieg entwickelt, um eine klare Lehre aus den Verbrechen der Wehrmacht zu ziehen.
2: Als man gedacht hat, wir überlegen uns jetzt wieder eine Streitkraft aufzubauen, haben sich ein paar kluge Köpfe sich überlegt, wie grenzen wir diese zukünftige Streitkraft maximal von diesem System ab, das wir vorher hatten. Wie grenzen wir uns maximal mit der Bundeswehr von der Wehrmacht ab, vom Ideellen, vom Menschenbild her?
1: Dieses Leitbild sagt, dass Soldaten nicht nur zum Kämpfen und Töten ausgebildet werden, sondern ihre Befehle mit politischer Verantwortung ausführen und dass es auch Befehle gibt, die sie nicht ausführen dürfen.
2: Vor allem hat mich überrascht, was mich dort erwartet hat. Ich dachte eigentlich, ich würde mit Kadavergehorsam konfrontiert werden, mit angeschrien werden und blöd gemacht werden und dann hieß es, wir erwarten mitdenkende Offiziere, wir erwarten von ihnen, dass Befehle, die rechtswidrig sind, dass sie nicht nur nicht befolgt werden, sondern widersprochen wird. Sie machen sich selber strafbar, wenn sie diese Befehlen befolgen.
1: Gerade dieser Punkt ist für Mattei die entscheidende Bewährungsprobe der Bundeswehr. Denn dass rechtswidrige Befehle nicht ausgeführt werden dürfen, ist eine direkte Konsequenz aus den Verbrechen der Wehrmacht im Zweiten Weltkrieg. Für ihn gehört zur Verantwortung für Deutschland, auch Verantwortung für die Verbrechen der eigenen Geschichte zu übernehmen. Daraus ergibt sich auch eine wichtige Frage. Wie will eine Armee eines demokratischen Landes verhindern, dass sich so eine Geschichte wiederholt? Wie will sie verhindern, dass ihre Soldaten selbst zu Kriegsverbrechern werden?
2: Obwohl gleich der Krieg natürlich immer mit einer Entmenschlichung einhergeht. Deswegen will ich ganz ehrlich sein, wir wissen es nicht, aber wir müssen darauf vertrauen, dass dieses Konzept der inneren Führung, wo es wirklich dann um den Staatsbürger in Uniform geht, um das Menschenbild, dass das greift und das funktioniert.
1: Wie dieses Leitbild von der inneren Führung und vom Staatsbürger in Uniform vermittelt wird, beschreibt Mattei. In klassischen Unterrichtsstunden zur politischen Bildung lernen die Rekruten, dass Gewissen und Verantwortung Teil des Soldatenberufs sein sollen. Doch zwischen Anspruch und Wirklichkeit klafft bisweilen eine Lücke. Während Mattei an seinem Buch schreibt, machen rechtsextreme Vorfälle und entwürdigende Rituale und Übergriffe erneut Schlagzeilen. Für ihn widersprechen sie genau dem Menschenbild, auf dem die innere Führung beruht. Wie tief dieses Leitbild über seine eigene Erfahrung hinaus tatsächlich in der Bundeswehr verankert ist, beantwortet das Buch allerdings nicht. Doch die Bundeswehr ist für Mattei letztlich nur der Ausgangspunkt. Sein eigentliches Thema ist ja die Frage, was Deutschland verteidigenswert macht.
2: Wir reden darüber, wie viele Panzer wir brauchen, mit welchen Gesetzen wir den Personalmangel lösen, mit welchen Gesetzen wir wie viel Geld für Verteidigung ausgeben. Das sind alles wichtige Sachen im Endeffekt, wie wir in Deutschland mögliche Aggressoren abschrecken. Aber die dahinterliegende Frage gar nicht beantwortet wird, warum machen wir das eigentlich? Ich meine, das sind Milliardensummen, die hier durch den Raum fliegen für Verteidigungsausgaben. Wir sprechen davon, junge Menschen möglicherweise einer der schönsten Phasen ihres Lebens zu nehmen und sie zu verpflichten, aber wir erklären ihnen nicht, warum.
1: Mattei sucht die Antwort nicht in politischen Theorien, sondern im Alltag oder der eigenen Biografie. Da ist zum Beispiel die Freiheit, die sein Vater erst kennenlernte, nachdem er aus dem kommunistischen Rumänien nach Deutschland geflohen war. Das Gesundheitssystem, das im Krankheitsfall Versorgung garantiert, der Sozialstaat oder die Möglichkeit, die eigene Meinung zu äußern, sind für ihn Gründe, warum dieses Land verteidigenswert ist.
2: Alles Sachen, die auch immer mehr ächzen und unter Druck geraten. Wenn man mich wirklich zwingt, jetzt das aufs Wesentliche runter zu destillieren, dann würde ich immer auf die Antwort zurückkommen, es sind die Menschen. Es ist meine Tochter, es ist meine Frau, es ist mein Nachbar, mein Umfeld.
1: Wer eine politische Analyse deutscher Sicherheitspolitik oder einen Report über die Bundeswehr erwartet, wird in diesem Buch nicht fündig. Deutschland ist es wert ist ein persönlicher Essay, der versucht, Begriffe wie Heimatliebe oder Patriotismus in die Mitte der freiheitlichen Demokratie zurückzuholen. Über weite Strecken ist das auch überzeugend. Manchmal droht diese persönliche Suche allerdings ins Pathetische abzurutschen. Nicht jede Szene trägt das gleiche Gewicht. Manche wirken fast kitschig. Gerade weil Mattei seine Gefühle so offen beschreibt, wird das Buch stellenweise auch sentimental. Insgesamt schmälert das den überzeugenden Grundgedanken aber nicht.
0: Und bevor wir einen Auszug aus diesem Buch hören, eine kleine Pause mit dem Ensemble Cuatro Nuevo. Die vier Musiker machen seit genau 30 Jahren zusammen Musik und spielen jetzt die Tango-Version eines großen Jazz-Standards. Mit Nature Boy statt Nat King Cole im Jahr 1948 sagenhafte 18 Wochen lang auf Platz 1 der US-Charts.

0: Deutschland ist es wert, heißt das Buch von David Mattei. Er ist mittlerweile Hauptmann der Reserve bei der Bundeswehr und Influencer. Und dieses Buch haben wir Ihnen eben vorgestellt. In der Leseprobe geht es jetzt um die Geschichte des Vaters von Mattei, der Ende der 70er Jahre aus dem kommunistischen Rumänien nach Deutschland geflohen ist. Markus Westhoff liest den Text.
1: Die Geschichte meines Vaters ist eine Freiheitsgeschichte und sie zeigt, wie wertvoll Freiheit, wie wenig selbstverständlich, wie kostbar sie ist und wie zerbrechlich und gefährdet. Mein Vater wurde 1955 in einem kleinen Dorf in den Karpaten geboren, irgendwo zwischen Bergen, Schlammwegen und einer Handvoll Häusern. 10 Kinder, ein arbeitender Vater und alles, was auf den Tisch kam, musste vorher erkämpft, getauscht oder im eigenen Garten gezogen werden. Brot gab es nur rationiert, Zucker lediglich gegen Marken, Fleisch allein an Feiertagen. Der Kommunismus war kein theoretisches System, er äußerte sich ganz praktisch als tägliches Warten in der Schlange vor dem Laden. Mit 18 wurde mein Vater Soldat, aus Pflicht, nicht etwa freiwillig. Die politische Schulung fand wöchentlich statt, das Misstrauen war täglicher Begleiter. Wer an etwas glaubte, wurde misstrauisch beäugt, wer etwas dachte, galt als potenziell gefährlich. Mein Vater war Christ und allein das reichte, um unter Verdacht zu stehen. Er besaß ein kleines neues Testament, das er in ein Physikbuch eingearbeitet hatte, in den Einband geschnitten, sodass niemand es bemerkte. Jeden Morgen, bevor der Tag begann, tat er so, als lerne er Formeln. Stattdessen las er ein paar Verse. Das war sein stiller Protest, seine innere Freiheit, unter den Augen eines Systems, das keinen Gott über sich duldete. Nach dem Wehrdienst wurde die Kontrolle noch enger. Die Familie stand unter Beobachtung, die Nachbarn schauten weg, aber nicht aus Ignoranz, sondern aus Angst. Mein Vater war Anfang 20, als er beschloss, zu fliehen. Für ein Leben in Freiheit, das er nur aus Erzählungen kannte und aus einem Sender namens Radio Freies Europa, den man heimlich hörte, das Ohr am Lautsprecher, die Hand am Regler, damit der Nachbar nichts hören konnte. Im Sommer 1978, in einer Nacht an der Donau, kroch mein Vater mit 5 anderen Männern durch den Wald. Auf der anderen Seite lag Jugoslawien, dahinter der Westen. Sie hatten ein einfaches Schlauchboot, dünnes Gummi gegen den Strom eines Regimes. Mein Vater konnte nicht schwimmen. Das Boot verlor Luft, Wasser drang ein, niemand sprach ein Wort. Nur das dumpfe Schlagen der Strömung, das Quietschen des Gummis, das Atemgeräusch der Angst waren zu hören. Er riskierte in dieser Nacht sein Leben, für die Idee, frei zu sein. Ein paar Tage später stand er in Freilassing an der bayerischen Grenze mit einem paar Wechselsocken, seinem Abiturzeugnis und einem neuen Testament in der Tasche. Mehr nicht. Er konnte kein Wort Deutsch. Einer der Männer, mit denen er geflohen war, schrieb ihm einen Zettel: »Ich suche eine Kirche.« Damit ging mein Vater durch die Fußgängerzone, den Zettel vor die Brust haltend. Ein Flüchtling, erschöpft, orientierungslos, aber frei.

Die deutsch-afghanische Sängerin Simin Tander singt auf Paschtunisch. Das ist die Sprache, die in Afghanistan und Pakistan gesprochen wird. Im Lied Larsha Nengrahata fordert sie jemanden auf, nach Nangarhar zu gehen. Wir möchten sie einladen, demnächst nach Simmern zu gehen. Das ist quasi ums Eck im Vergleich zu Nangarhar im Osten Afghanistan. Dort in Simmern werden in wenigen Tagen die Heimat-Europa-Filmfestspiele eröffnet. Darüber spreche ich mit dem einzigen Juror, dem Schauspieler Rainer Bock, nach den 15 Uhr Nachrichten. Würde mich freuen, wenn Sie dabei sind.

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2: Um 15 Uhr mit Eva Irion. In den Parteien der Regierungskoalition im Bund ist die Debatte über die Rente mit 63 wieder aufgebrochen. Unionsfraktionschef Frei und CDU-Generalsekretärin Hoppermann verteidigten das Aus der abschlagsfreien Rente mit 63. Sie reagierten damit auf Kritik von CDU-Ministerpräsidenten und aus der SPD. Georg Schwarte.
3: Hoppermann sagte, die geplante Rentenreform sei als ausgewogenes Gesamtpaket angelegt. Wer einzelne Punkte herauslöse, gefährde die Tragfähigkeit des Kompromisses. Zuvor hatten die drei CDU-Ministerpräsidenten aus Sachsen, Sachsen-Anhalt und Thüringen angekündigt, die Rentenreform im Bundesrat zu stoppen, sollte die sogenannte Rente mit 63 nicht fortgesetzt werden. Wer 45 Jahre in die Rente eingezahlt habe, habe ein Recht auf eine auskömmliche Rente, so die Ministerpräsidenten Kretschmer, Vogt und Schulz. Aber auch aus der SPD meldet sich jetzt Generalsekretär Klüssendorf zu Wort. Die Rente mit 63 sei kein Geschenk. Betroffene hätten sie sich verdient und auch die SPD wolle an ihr festhalten.
2: Nach dem Massenansturm auf die spanische Exklave Ceuta haben 22 EU-Staats- und Regierungschefs eine Sonderkonferenz der Innenminister gefordert. Den Brief, der an führende Vertreter der EU ging, unterzeichnete auch Bundeskanzler Merz. Darin werden Spanien schwere Versäumnisse vorgeworfen. Unter anderem wird kritisiert, dass vor einigen Monaten 500.000 illegal Eingewanderte anerkannt wurden. Neben Spanien haben unter anderem Frankreich und Portugal nicht unterschrieben.

0: von heftigen Angriffen auf den Iran gesprochen, die bevorstünden. Die UEFA hat das Ende der FIFA-Investorenpläne für Weltmeisterschaften als schäbigen und undurchsichtigen Deal kritisiert. Die FIFA-Führung habe das Vertrauen der Fußballfamilie verloren, indem sie geheime Pläne durchpeitsche, die von anonymen Akteuren ausgeheckt würden und dem Fußball nur zweifelhaften Nutzen brächten. Die UEFA fordert deshalb Konsequenzen, die Verantwortlichen müssten ermittelt und zur Rechenschaft gezogen werden. In der Nacht hatte Infantino seine Pläne zurückgezogen, Rechte für die Fußball-WM an Investoren zu verkaufen. In Hamburg hat am Mittag die Demonstration zum Christopher Street Day begonnen, unter besonders starken Sicherheitsvorkehrungen. Unter dem Motto »Solidarisch queer – Haltung zeigen für eine Zukunft ohne Angst« erwarteten die Veranstalter vorab rund 250.000 Besucher. Eine Woche nach dem Anschlag von Berlin nimmt der dortige CSD-Verein in Hamburg mit einem eigenen Wagen teil. Auch viele Politiker beteiligen sich an dem Umzug. SWR-Nachrichtenredaktion Stefan Bosch. Das Wetter in Baden-Württemberg und Rheinland-Pfalz. Bei uns setzt sich wieder Hochdruckeinfluss durch. Die Vorhersage? Viel Sonne, in Baden-Württemberg aber noch einzelne Schauer und Gewitter, 24 Grad im Westerwald und bis 31 Grad am Kaiserstuhl. Schwacher nördlicher bis östlicher Wind. Die Aussichten? Morgen wechselnd bewölkt bis 34 Grad, zu Wochenbeginn Sonne, Gewitter und bis zu 37 Grad. 15.04 Uhr.
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2: Mit Sonja Striegel. Einen schönen Samstagnachmittag. Unter den lebenden Jazzsängerinnen ist sicherlich Diana Krall die kommerziell erfolgreichste mit 20 Millionen verkauften Alben. Aber auch sie kann Ella Fitzgerald nicht das Wasser reichen. Die legendäre Queen of Jazz hat so viele Jazzstandards gesungen, so viele Platten aufgenommen und weltweit so unglaublich viele Menschen für sich begeistert, dass 40 Millionen Platten von ihr verkauft wurden. Da möchte das kleine Label Gearbox Records noch ein paar Verkäufe hinzufügen. Es hat den Mitschnitt eines Live-Konzerts von Ella Fitzgerald in Dänemark herausgebracht. Wir stellen diese CD vor gegen 15.45 Uhr. Die erste Musik dieser Stunde kommt von Declan O'Rourke. Nach Lightning Bird, Wind River Man rede ich mit dem Schauspieler Rainer Bock über Heimatfilme und Heimat, über Festivals und Schauspielkunst.

0: Nächste Woche am Freitag beginnen in Simmern im Hunsrück die Heimat-Europa-Filmfestspiele. Das ist das Festival für den modernen Heimatfilm. Und wie es sich für ein großes Filmfestival gehört, gibt es auch einen Wettbewerb. Ausgezeichnet werden der beste moderne Heimatfilm und der beste Debütfilm. Und das Besondere, die Jury besteht aus einer Person und das ist in diesem Jahr der Schauspieler Rainer Bock. Rainer Bock ist selbst ausgezeichneter Schauspieler. Im vergangenen Jahr wurde er zum Beispiel beim Festival des deutschen Films in Ludwigshafen mit dem Preis für Schauspielkunst geehrt und er hat in über 110 Filmen mitgewirkt. Jetzt ist er mein Gast in SWR Kultur am Samstagnachmittag. Ich freue mich sehr, Herr Bock.
1: Hallo, ich freue mich auch.
0: Sie sind der einzige Juror bei den Heimat-Europa-Filmfestspielen, müssen also alles allein entscheiden. Drückt Sie die Verantwortung ein bisschen?
1: Unglaublich. Das ist wirklich eine verantwortungsvolle Aufgabe und das ist neu für mich, aber auch spannend. Ich werde sicherlich Menschen vor den Kopf stoßen müssen, weil sie Hoffnung darin haben, dass ihr Film ausgewählt wird. Das ist unangenehm. Ich finde ja immer schwierig, Kunst in so einer Konkurrenzsituation bewerten zu müssen. Selber kriege ich gerne einen Preis, ist doch klar. Und gleichzeitig denke ich mal, ist doch Quatsch, als wenn der andere oder die andere irgendwie schlechter gewesen wäre oder so.
0: Sie dürfen zwei Preise vergeben. Der erste ist der für den besten modernen europäischen Heimatfilm. Herr Bock, was macht einen hervorragenden Heimatfilm für Sie aus?
1: Naja, er setzt sich mit dem Thema Heimat auseinander. Inwieweit er hervorragend sein muss. Also grundsätzlich sollte ein Film nie langweilen, sollte von guten SpielerInnen getragen werden, aber er sollte sich natürlich gerade in diesem speziellen Fall auch mit dem Thema auseinandersetzen. Und Heimat ist für mich persönlich auch ein Thema. Und ich habe da eine klare oder verhältnismäßig klare Anbindung und Haltung auch dazu. Und da bin ich auch mal sehr gespannt. Es gibt ja eine Vorauswahl. Die Festivalleitung hat mir ja 13 Filme zugesandt und aus denen soll ich küren. Und ich bin selber sehr gespannt, was ich zu sehen bekomme.
0: Auf dem Festival werden insgesamt 50 Filme aus mindestens 20 Ländern zu sehen sein. Sie müssen, dürfen 13 sehen und bewerten. Haben Sie eine Art Kriterienkatalog oder gucken Sie einfach und machen sich da Notizen und sagen, schreiben auf, was gefällt mir, was nicht?
1: Ja, zweiteres. Also ich mache mir Notizen. Ich habe auch schon leider, in Anführungsstrichen, jetzt den Fall gehabt, wo ich gesagt habe, nach einer halben Stunde, ich glaube, du kommst nicht in Frage. Das passiert auch so.
0: Sie sind selber Schauspieler, ausgezeichnet für Ihre Schauspielkunst. Könnte es sein, dass Sie bei den Schauspielerinnen und Schauspielern in den Filmen, die Sie angucken, besonders streng sind, weil Sie wissen, wie es geht und was die da machen?
1: Ich finde es süß, dass Sie sagen, ich wüsste, wie es geht. Ich weiß überhaupt nicht, wie es geht. Und ich bin auch das Gegenteil von streng. Aber natürlich ist für mich ein Film nicht nur, definiert sich nicht nur über schöne Bilder oder über den wahnsinnig tollen Inhalt. Ich freue mich aber wahnsinnig, wenn ich tollen SchauspielerInnen-Leistungen zugucken darf.
0: Sie haben gesagt, Sie sind nicht streng. Das könnte ja vielleicht den Debütanten zugutekommen, denn Sie vergeben auch noch einen weiteren Preis, nämlich den für den besten Debütfilm.
1: Ja.
0: Legen Sie da andere Maßstäbe an, weil Sie wissen, naja, das ist ja jetzt nun mal der erste Film einer jungen Regisseurin, eines jungen Regisseurs?
1: Naja, insofern, als dass ich ahne, ich kenne die Budgetzahlen der einzelnen Filme nicht, aber in der Regel sind sie ja eher unterbudgetiert und weiß, da ich selber auch solche Produktionen schon mitgemacht habe und zwar herzlich gerne, weil mich meistens der Inhalt so sehr gereizt hat und auch die Rolle, schaue ich da natürlich etwas gnädiger, wenn es darum geht, dass die Ausstattung vielleicht nicht ganz so perfekt oder umfassend genau gewesen wäre, wie sie vielleicht unter anderen finanziellen Bedingungen hätte sein können. Das ist aber das Einzige.
0: Die Heimat-Europa-Filmfestspiele orientieren sich, wie viele Veranstaltungen zurzeit in Rheinland-Pfalz, auch am Motto des Kultursommers und das sind die goldenen 20er. Ist das eine Zeit, mit der Sie etwas verbinden, mit der Sie was anfangen können, Herr Bock?
1: Ja, aber bei mir ist sie nicht golden, ehrlich gesagt. Also wenn wir darüber reden wollen, wird es politisch und dann sprengen wir den Nachmittag. Also es ist
0: wird ja oft vergessen, ne, wenn man über die sogenannten goldenen 20er spricht, ja, dass das nicht nur Party in Berlin war.
1: Nee, das war für mich das langsame Entstehen der nationalsozialistischen Fratze. Und da wir uns in einer Zeit befinden, in der wir uns wieder mit solch politischen Strömungen konfrontiert sehen, erinnert mich das ganz stark an die Endzwanziger Jahre vor allen Dingen. Und das macht mir große Sorgen und großen Kummer.
0: Also Sie sehen Parallelen zwischen den aktuellen 20er Jahren, also unseren, und denen vor 100 Jahren. Sie werden ja selbst am 21. August auftreten bei den Heimat-Europa-Filmfestspielen. Ja. Sie werden Texte von Hans-Dieter Hüsch lesen und das Publikum also in seine unvergessenen, tiefgründigen, zeitkritischen, humorvollen Gedanken entführen. Was mögen Sie an Hüsch?
1: Ja, ich kenne eigentlich keinen Kabarettisten, die einen so philanthropen Ansatz in ihrer Arbeit haben. Hüsch hat die Menschen geliebt und das kommt aus seinen Texten. Er ist dabei politisch, er ist dabei witzig. Man kann schmunzeln bis wirklich erfrischend lachen und man kann auch sehr tief berührt sein. Und das ist eine Melange, zu der ich kein Pendant finde in der augenblicklichen Zeit.
0: Wir sprechen gleich weiter, Herr Bock, über Ihren künstlerischen Werdegang, aber wir wollen zuerst Ihren Musikwunsch anhören. Sie möchten gerne We Are the World hören von USA for Africa. Geschrieben haben den Song Lionel Richie und Michael Jackson, aufgenommen 1985. Und da ging es damals darum, Geld zu sammeln für die Opfer der Hungersnot in Äthiopien. Warum möchten Sie diesen Song hören?
1: Weil er mich so wunderbar an ein Amerika erinnert, das es so im Moment nicht mehr gibt. Also die kulturelle Vielfalt dieses Landes, diese Kraft, die sie hatten, diesen unbedingten Willen, diese künstlerische Vielfalt. Also das ist wirklich eine rohe Wüste mittlerweile aufgrund der politischen Situation in Amerika. Und ich wollte einfach an eine Zeit erinnern, wo das anders war.
0: Der Schauspieler Rainer Bock ist Juror bei den Heimat-Europa-Filmfestspielen in Simmern im Hunsrück, die am kommenden Freitag beginnen. Vielen Dank zunächst. Bis gleich nach We Are the World.

0: 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Unser Gesprächsgast ist heute der Schauspieler Rainer Bock. Herr Bock, Sie wurden 1954 in Kiel geboren, haben nach dem Abitur erstmal verschiedene Dinge gemacht. Sie haben in Ihrer Heimatstadt ein Café eröffnet, in dem es auch ein Kleinkunstprogramm gab. Und war das der entscheidende Moment oder Antrieb, es auch selbst als Schauspieler zu versuchen?
1: Nein, bei uns im Café waren als Stammgäste die Kolleginnen und Kollegen des Kieler Schauspielhauses. Und dadurch bin ich eigentlich überhaupt erst so richtig in Kontakt mit diesem Berufszweig gekommen. Ich habe mich ab da auch mehr fürs Theater interessiert, für die Oper. Und als mein damaliger Partner dann wegging nach Hamburg, da blieb ich allein zurück und habe gedacht, ach nee, allein habe ich dieses Café zu betreiben eigentlich keine Lust mehr. Und dann wollte ich mich eigentlich mal nur informieren. Es gab damals eine private Schauspielschule in Kiel. Da bin ich hingegangen und da wurde ich dann genommen und ab da ging es eigentlich los.
0: Da sind Sie erstmal am Theater geblieben, aber Sie sind vor allen Dingen ja auch in Kiel geblieben, also in Ihrer Heimatstadt. Ja. Sie haben vorhin schon kurz anklingen lassen, dass Heimat für Sie etwas Besonderes ist. Das wüsste ich jetzt gern genauer.
1: Wenn ich an Kiel, wenn ich an Schleswig-Holstein denke, das ist meine Heimat, dann durchläuft mich ein warmes Gefühl im Bauch. Also es ist der Geruch nach Bratkartoffeln. Bei uns gab es fast jeden Abend, weil es mittags Kartoffeln gab. Und mein Vater, der den ganzen Tag gearbeitet hat, der hat sie sich mit mir am Abend geteilt. Dieser Geruch und dieses Lebensgefühl, an einem Ort aufzuwachsen, den andere quasi für ihren Urlaub auserwählen, nämlich den Strand, das Meer und all das, was wir täglich zur Verfügung haben, das rührt mich nach wie vor immer noch, wenn ich dahin fahre.
0: Ich habe mir gerade vorgestellt, was Sie gerochen haben, als Sie in den Süden gekommen sind. Denn Sie sind dann ja irgendwann nach Süddeutschland, nach Heidelberg, nach Mannheim, nach Stuttgart. Was haben Sie denn da gerochen?
1: Wärme. Viel Wärme habe ich immer gerochen. Also es war ja nicht normal, dass man im Februar und da manchmal auch noch so Wärmelampen, aber man konnte draußen sitzen. Das verbinde ich als erstes mit dem Süden natürlich und überhaupt die Kultur der Biergärten, dieses viel draußen sein und draußen zu leben.
0: Sie haben am Theater angefangen, sind dem Theater verbunden, aber es kam ja dann doch der Schritt ins Fernsehen bzw. zum Film. Wie kam es dazu?
1: Naja, da habe ich einfach ganz viel Glück gehabt. Simone Bär, die leider viel zu früh verstorbene Casterin aus Berlin, schlug mich Michael Haneke vor für sein Projekt Das Weiße Band. Und dafür habe ich dann ein Casting gemacht. Ich habe es dann wohl auch nicht ganz verkackt. Auf jeden Fall wurde ich dann von ihm nach Wien eingeladen zu einem weiteren Casting. Und dann bekam ich die Rolle im Weißen Band. Und dieser Film ist also zumindest in der Branche weltweit gesehen worden. Und hat ja auch dann einen riesen Erfolg gehabt.
0: Der kam 2009 in die Kinos. Ich habe ihn damals auch gesehen. Also ich kann mich immer noch sehr gut erinnern. Sie haben jetzt gerade von Gerüchen gesprochen. Ich kann mich sehr gut an die Gefühle erinnern, die ich gehabt habe, als ich diesen beeindruckenden, aber auch wirklich düsteren und bedrückenden Film über diese strenge Erziehung im 19. Jahrhundert gesehen habe. Eine Studie darüber, wie Ideologie Menschen prägt und auch radikalisiert. Jetzt haben Sie die Rolle des Arzt ist in diesem Film keine sympathische Figur. Erinnern Sie sich noch, wie haben Sie sich darauf vorbereitet?
1: Gar nicht. Wie muss ich Sie enttäuschen? Also ich habe den Text gelernt. Und das Buch ist einfach so gut geschrieben, dass es keine Vorbereitung in dem Sinne bedurfte. Wir alle, glaube ich, haben gespielt, was da stand. Und das zu erreichen, war ja schon Arbeit genug.
0: Der Film wurde international gesehen, auch natürlich in Hollywood. Da hat man ein Auge auf Sie geworfen. Sie haben dann eine kleine Rolle in Inglourious Basterds gespielt. Wie hat denn die Arbeit dort Ihren Blick auf die Arbeit in Deutschland beziehungsweise mit deutschsprachigen Projekten vielleicht verändert?
1: Natürlich fühlte ich mich geschmeichelt und fand es ganz toll, diese Arbeitserfahrung zu machen und vor allen Dingen mit Kolleginnen und Kollegen zu arbeiten, von denen ich nie im Leben erwartet hätte, sie überhaupt kennenzulernen. Aber eine der Haupterfahrungen, die ich gemacht habe im Umgang mit diesen Menschen, ist das ziemliche Ausbleiben von Eitelkeit. Das heißt, es zu lernen, dass es wirklich nur um die Sache geht und nur um die Inhalte und nicht um Attitüden oder persönliche Befindlichkeiten, das hat mich sehr beeindruckt.
0: Sie haben 2025 in dem Film Carla einen Richter verkörpert, der in den 60er Jahren war, das einem Mädchen glaubt, das seinen Vater wegen sexuellen Missbrauchs anzeigt und der sie dann durch dieses, das war ja damals noch ungewöhnlich, der das Mädchen durch dieses belastende Verfahren begleitet. Ich habe mich gefragt, wenn Sie Ihre Rollen aussuchen, haben Sie da so ein bisschen einen pädagogischen Impetus? Wollen Sie mit Ihren Filmen bei Ihrem Publikum irgendwas erreichen?
1: Also pädagogisch auf keinen Fall, aber natürlich wollen wir mit bestimmten Filmen, wünschen wir alle, die wir diesen Beruf ausüben, dass er vielleicht zum Nachdenken anregt, vielleicht dabei hilft, einen neuen Blick auf Inhalte zu entwickeln. Und ich kann mir nicht vorstellen, dass es bei den anderen Kolleginnen und Kollegen anders ist. Also als wir den Film Die Ermittlung gemacht haben über den Auschwitz-Prozess 64, 65 in Frankfurt, da gab es eine Drehpause und der Kollege Marek Harloff und ich standen so zusammen und auf einmal guckte er mich an und sagte, dafür sind wir doch mal angetreten, oder? Und das hat mich sehr berührt, weil es ist genau das getroffen hat, dass wir gesagt haben, ja, wir hatten doch auch mal idealistische Vorstellungen vielleicht davon, was unser Beruf bewirken könnte. Das schleift sich ein bisschen ab im Laufe der Jahrzehnte, aber verloren habe ich das überhaupt noch nicht.
0: Wir haben im ersten Teil unseres Gesprächs über das Heimat-Europa-Filmfestival gesprochen und Ihre Aufgabe als Juror aus 13 Filmen den besten herauszusuchen. Wenn Sie aus der Vielzahl Ihrer Filme, das waren ja weit über 100, sich selbst den Preis für die beste Leistung geben sollten, Herr Bock, welcher wäre es?
1: Ich hatte Ihnen vorhin schon gesagt, dass ich ja eigentlich dieses konkurrierende Denken in Bezug auf Kunst gar nicht so toll finde. Deswegen werde ich jetzt den Deubel tun und es bei mir selbst anlegen. Aber eins kann ich Ihnen sagen, das Weiße Band und Michael Haneke habe ich zu verdanken, dass wir beide heute hier telefonieren. Und deswegen wird dieser Film immer eine Einzelstellung in meiner Biografie einnehmen.
0: Der Schauspieler Rainer Bock in SWR Kultur am Samstagnachmittag. Herr Bock, ganz herzlichen Dank.
1: Ich bedanke mich auch. Alles Gute.
0: Das Heimat-Europa-Filmfestival in Simmern im Hunsrück beginnt am kommenden Freitag, 7. August und dauert 2 Wochen. 50 Filme aus 20 Ländern stehen auf dem Programm und am 21. August steht Rainer Bock auf der Bühne mit Texten von Hans-Dieter Hüsch.

0: die belgische Sängerin Christelle Vautier und der Titel Milagre.
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0: Es ist genau 3:30. Ich mag ja einen Spruch sehr und der heißt, man muss auch mit dem Schönen rechnen. Trotz all des Bedrückenden und Düsteren auf dieser Welt, mit dem sich ja auch gerade die Künste so häufig auseinandersetzen. Und deshalb ist es wohltuend, Gedichte von Christine Langer zu lesen. Über die sagt ihre Lyrikkollegin Friederike Mayröcker, Christine Langers Gedichte sind einfach sehr schön. Langers Lyrik ist von einer schwebenden Leichtigkeit geprägt. Sie entführt uns wie in einem Traum in andere Welten, in die Natur, in die Luft, in die Wolken. 2022 hat Christine Langer ihren 5. Lyrikband mit dem Titel »Ein Vogelruf trägt Fensterlicht« veröffentlicht. Kerstin Bachtler stellt ihn vor, es liest Bodo Redner.
2: Das ist poetisches Denken, sagst du. Dieses Befinden zwischen Bewegung und Stillstand. Schließ die Augen. Ich lese dich auf.
3: Diese drei Zeilen gehören zu dem kleinen Zyklus Traumnuancen im zweiten Teil des Lyrikbandes. Christine Langer erklärt ihn mit dem Untertitel Übungen im poetischen Sprechen. Das klingt programmatisch und ist es auch. Fast in jedem Gedicht in ihrem neuen Band werden die Sprache, die Worte, das Schreiben und das Finden von Gedichtthemen erwähnt. Eine der wichtigsten Inspirationsquellen für die Lyrikerin ist die Natur. Christine Langer betrachtet zum einen gern Pflanzen, wie sie unter anderem auf ihrer Autorinnen-Internetseite verrät, wo sie zahlreiche Fotos von Blumen, Blättern oder deren Details in der Rubrik Inspirationen präsentiert. Daneben liebt sie es auch, den Geräuschen in der Natur zu lauschen. Ihr innerstes Wesen ist untrennbar mit der Natur verbunden. Davon spricht sie in vielen ihrer Gedichte. Am Anfang des Bandes steht ein besonders pointiertes Beispiel. Das Gedicht trägt den Titel Bäume.
2: Die Baumlandschaft. Land in den Bäumen. Die zum Baum gewachsene Sprache. Die laubrauschenden Silben ins Licht gerückter Blattrücken an den Zweigen. Zwiegespräche dazwischen. Schattengestrüpp. In den gegabelten Ästen hängen meine gegangenen Wege. Erdachte Himmelsrichtungen. Ziele von Wind zu Wind. Und die Wolken, das Gewölk in den Kronen.
3: Gegangene Wege, die in gegabelten Ästen hängen. Auf den Wegen, die Christine Langer bisher ging, war sie immer von Lyrik begleitet. 1966 in Ulm geboren, ist sie dort mittlerweile verantwortliche Redakteurin der Literaturzeitschrift Konzepte. Sie veröffentlicht ihre Gedichte in Anthologien, Zeitschriften und Zeitungen. Für ihre öffentlichen Lesungen wählt sie am liebsten einen ungewöhnlich lebendigen Ort. Sie sitzt dabei auf dem Rücken ihres Hengstes. Rosskultur nennt sie diese Art der Lyrik-Performance und beweist damit ein hohes Maß an Einfühlungsvermögen, eine bedingungslose Nähe zu ihrem Pferd und die nötige Ruhe, die ein solches Zusammenwirken von Mensch und Tier überhaupt erst ermöglichen. Christine Langer arbeitet auch regelmäßig mit Komponisten und Musikern zusammen. Viele ihrer Gedichte wurden vertont. Hört man in die Zeilen hinein, so lassen sich feine Sprachmelodien erkennen und vor allem ein meist regelmäßiger Rhythmus, der auch einem Musikstück entstammen könnte.
2: Wieder rufen die Stare, holen mich ein. Ich bin nur ein Punkt im grünen Meer. Getrieben von Busch zu Baum schwankt die Zeit zwischen Wurzel und Wipfel. Entrückt den Ursprung einer neuen Bewegung, die einen Vogelschwarm in Zeitlupe durchdringt. Durch die blauen Abende des Sommers werde ich gehen, in den von Korn stechenden Wegen das zarte Gras zertreten. Ich träume. Ein Vogelruf trägt flutendes Fensterlicht durch die offene Tür, verwurzelt mich.
3: Hier hören wir sie, die Zeile, die dem Lyrikband ihren Titel gibt. Ein Vogelruf trägt Fensterlicht. Und wieder hört man in der poetischen Formulierung, wie eng Klang und Licht, Stimme und Natur für die Lyrikerin verbunden sind. Das Bild des Fensters taucht in diesem Gedichtband immer wieder auf und steht als Symbol für einen offenen Blick und die Bereitschaft, ganz weit hinauszuschauen und sich tragen zu lassen, bis in eine Sphäre, wo Himmel und Erde, Realität und Gefühl sich miteinander vereinigen. Christine Langer gelingt es mit ihren Texten, ihrem Publikum eine Leichtigkeit zu vermitteln, die denjenigen, die sich mit Fantasie darauf einlassen, tatsächlich das Gefühl geben, zu schweben.
2: Der Fensterflügel offen zeichnet ein neues Möwenbild. Ein zu lesendes Buch. Es wirft Federseiten, Federwolken durch die Luft. Hörst du die Wörter, wie sie rascheln im blauen Gras? Die Ufersteine, die funkelnden Blitze im See tauschen die Fenster aus, treiben den Wind durchs Haus, takeln das Sonnenboot der letzten Nacht. Die Wolkenschrift verweht zwischen fernen Segeln.
0: Ein Vogelruf trägt Fensterlicht. Der Lyrikband von Christine Langer ist im Kröner Verlag erschienen. In 3 Monaten, das ist gar nicht mehr so lange hin, am 6. November tritt sie im Künstlerhaus Edenkoben auf und liest aus ihren Werken. Dabei begleitet sie der Pianist Dirk Maaßen, mit dem sie seit 2021 zusammenarbeitet. Das sind sogar nun 2 Monate bis Anfang November, fällt mir gerade auf. Der Dirk Maaßen zählt zu den erfolgreichsten deutschen Komponisten der Neoklassik und auch er wird für die Schönheit seiner Musik gefeiert, für seine bewegenden und sanften Klangwelten. Dirk Maaßen mit Feather.

So, jetzt haben wir mit vereinten Kräften nochmal nachgerechnet. Der Jean, mein Techniker und ich, es sind 3 Monate und 5 Tage bis zum 6. November. Dann tritt Christine Langer in Edenkoben im Künstlerhaus auf mit dem Pianisten Dirk Maaßen.

0: Wie wäre es heute mal mit einem Kamillenpudding? Nein, das war kein Hörfehler. Es klingt zwar wie Vanillepudding, aber das K ist ernst gemeint, denn Kamille verfügt trotz ihres Images als, sagen wir mal, Gesundheitstee über exzellente und außergewöhnliche Aromen. Ausgedacht hat sich das Aromadessert unser Genussexperte in SWR Kultur am Samstagnachmittag, Professor Thomas Filges, Hobbykoch und Physiker in Mainz. Und den begrüße ich herzlich. Hallo, Herr Filges.
1: Hallo, Frau Stregel.
0: Die wenigsten von uns Normalköchinnen und Normalessern werden wissen, dass die Kamille über hervorragende und außergewöhnliche Aromen verfügt. Wir kennen sie eben als Gesundheitstee. Wenn man krank ist, bekommt man heißen Kamillentee. Welches sind denn diese tollen Aromen?
1: Ja, also das ist schon ein bisschen eigentümlich. Ich muss vorausschicken, für mich war Kamillentee eigentlich immer etwas Wohlriechendes. Also ich hatte es eigentlich immer gewundert, warum das eigentlich immer so als Gesundheitstee abgetan wird und sowas. Aber das sind tatsächlich eine ganze Reihe von Aromen, die also tatsächlich von so ein bisschen Fruchtaromen zeigen. Also gerade das, was man zum Beispiel eben von der Banane her kennt. Es sind Fruchtaromen, die man kennt man aus anderen Früchten. Zum Beispiel Ananas und solche Geschichten. Das traut man der Kamille gar nicht zu. Vor allem sind es aber, sag mal, sehr würzige, kräuterähnliche Aromen, die man sonst eigentlich in, ich sag mal, Standard-Küchenkräutern eigentlich gar nicht findet. Und das ist natürlich etwas, was die Kamille wirklich sehr gut auszeichnet. Und es ist nicht nur so, dass sie eben diese tollen Aromen hat, die so ein bisschen harzig, holzig, sehr tief kräuterig sind, manchmal auch so ein bisschen baumrindenartig fast schon. Und diese Aromen, die werden natürlich begleitet von wunderschönen Bitternoten. Das muss man immer sagen. Das sind eine ganze Reihe von einem Mix aus Polyphenolen drin, die alle so ein bisschen leicht bitter schmecken. Und das heißt also, man hat hier einen wohl ausgewogenen Bittergeschmack und obendrauf diese wunderbaren Aromen von fruchtig bis harzig, das ist also wunderbar.
0: Und die kommen alle aus der Blüte?
1: Die kommen alle aus der Blüte und werden vor allem durch das Trocknen noch deutlich verstärkt im Vergleich zu den frischen.
0: Und wie wirken die im Körper? Also, dass Bitterstoffe irgendwie gut sind aus Gesundheitsgründen, ernährungsphysiologisch habe ich auch mitbekommen, aber was passiert da genau? Was machen die?
1: Ja, also diese Phenole, diese Polyphenole, die es dort hat, und das ist vor allem das Quercetin, sind verschiedene andere noch, die dazugehören, also auch die Chlorogensäure und solche Sachen. Das klingt jetzt furchtbar chemisch, aber das ist natürlich alles das, was antioxidativ wirkt, was eben bestimmte Prozesse sozusagen auslöst, also von antioxidativ bis Unterstützung von Verdauung, also eine ganze Reihe von solchen Phänomenen, die eben dadurch ausgelöst werden. Das ist im Einzelnen noch gar nicht so richtig aufgeklärt, aber die sind einfach generell als vielfältig gesund eingeschränkt.
0: Entzündungshemmen zum Beispiel.
1: Das habe ich, genau, den Begriff habe ich die ganze Zeit.
0: Das haben Sie gesucht, sehen Sie.
1: Genau.
0: Entzündungshemmen. Ja, ist ja ganz wichtig. Entzündungen im Körper können ja sehr viel Schaden anrichten.
1: So ist das.
0: Sie mögen die Kamille und haben deswegen diese Wahnsinnsidee gehabt, einen Pudding zu kochen, der nach Kamille schmeckt. Das heißt, man nimmt im Prinzip die normalen Zutaten für einen Pudding. Man braucht also Milch, man braucht vielleicht auch Schlagsahne, nehmen Sie. Und dann kommt da die getrocknete Kamille einfach rein.
1: Genau, also ich wollte einen Pudding machen, der nicht auf starke Basis basiert, sondern ich habe dann eben das mit Agar-Agar gemacht, also ein pflanzliches Chemiemittel. Und ich habe es tatsächlich so gemacht, dass ich Milch und Schlagsahne einfach aufgekocht habe und dann habe ich die Kamille einfach in den Teebeutel gegeben und habe die dann beim Erwärmen schon reingegeben und dann einfach dann vom Herd gezogen und dann ziehen lassen, also das mindestens eine halbe Stunde, dann wenn das abkühlt, nicht, und dann habe ich das nochmal aufgekocht, das ist eine Kamille, diese Kamillemilch sozusagen, nochmal aufgekocht, das Agar-Agar dazugegeben und dann mal durchgerührt und dann einfach in Form gegeben und einfach stocken lassen.
0: Und noch ein bisschen Honig, ne?
1: Auch noch. Ach so, Entschuldigung, ja, genau, also Honig.
0: Der würzige Honig.
1: Es soll ein Dessert,
0: in Ihrem Rezept.
1: Es soll ein Dessert sein, also muss es Süße rein. Ich wollte jetzt einfach keinen Zucker nehmen, also ich habe keine Angst vor Zucker, aber es ist so, dass eben diese tollen Aromen, die haben mich dann einfach angeleitet dazu, da muss eigentlich noch ein würziges Süßungsmittel dazu und dann habe ich so einen würzigen Blütenhonig gehabt und habe ich gedacht, ach, das passt doch eigentlich sehr gut zu, weil Kamille, das hat so auch so einen Touch nach Rosmarin. Das passt eigentlich sehr gut zusammen. Und dann habe ich dann so einen Rosmarinhonig genommen und damit das gesüßt und dann eben stocken lassen. Und dann ist dieser Pudding da rausgekommen. Und ich war völlig überrascht, wie toll das wirklich schmeckt. Das hätte ich nie erwartet.
0: Und das ist eine absolute Eigenkreation von Ihnen, Herr Filges?
1: Auch das weiß ich nicht mit 100%, aber ich habe es noch nirgendwo gelesen.
0: Und Sie würden aber auch noch was Frisches dazu reichen, einen Obstsalat, den Sie auch noch ein bisschen anreichern mit einer Würze, nämlich mit einem Teelöffel Majoran.
1: Ja, genau. Wenn man das so kocht, wenn man da in der Küche steht, nicht, wenn man das so macht, dann hat man immer so Assoziationen. Mir schwirren da immer diese Moleküle vor dem Kopf rum, nicht, und vor dem
0: Mir
1: Auge
0: nicht.
1: Rum. Und dann dreht man sich einmal um, dann sieht man da Apfel, Birne, Banane. Banane ist immer gut wegen der Konsistenz, also eine reife Banane ist immer gut. Gibt nochmal ein bisschen süß und dann ist man eigentlich frei mit dem Obst, also je nach Saison, das kann man also machen, was man will. Und was ich dann noch gemacht habe, die braucht dann ein bisschen Gegenpart. Also wenn das nur süß, fruchtig ist, muss da noch ein bisschen Gegenpart kommen. Und Majoran ist was ganz Tolles. Ich meine, Majoran können Sie überall dazugeben. Und ich habe den Salat noch angemacht. Denn zu jedem anständigen Salat gehört Olivenöl. Und dann habe ich einfach da noch mal ein, zwei Esslöffel Olivenöl reingetan. Also schön fruchtiges Olivenöl. Also wirklich intensives Olivenöl. Das einmal durchgerührt. Und siehe da, das Dessert des Tages war geboren.
0: Super lecker. Kamillenpudding. Mit Obstsalat. Das Rezept mit allen Zubereitungsschritten und das Gespräch zum Nachhören finden Sie wie immer auf swrkultur.de. Und ich bedanke mich, Herr Filges, für diese Erfindung von Ihnen.
1: Sehr gerne.

Mexikanische Tränen, Lagrimas Mexicanas, an den Gitarren Bill Frisell und Vinicius Cantuaria. SWR Kultur am Samstagnachmittag und jetzt Bühne frei für Ella Fitzgerald.

0: Sweet Georgia Brown mit Ella Fitzgerald, die nicht nur gepflegten Jazz interpretieren konnte, sondern auch richtig loslegen. Es gibt ein neues Album von ihr.
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0: Eine einzigartige Leichtigkeit, Vibrato, Sketten, kennzeichnen den Gesang von Jazz-Diva Ella Fitzgerald. Drei Oktaven schaffte sie und klang dabei locker und entspannt, nie angestrengt und das ohne langjährige formale Stimmbildung. Sie war und ist Vorbild für tausende Sängerinnen. Vor 30 Jahren ist Ella Fitzgerald im Alter von 79 Jahren gestorben. Und jetzt gibt's ein neues Album von ihr. Wie kann das wohl sein? Das kleine Label Gearbox Records hat Aufnahmen eines alten Live-Konzerts in Kopenhagen gefunden. Dort war die Jazzsängerin nicht einfach auf Durchgangsreise zum nächsten Konzert. Nein, sie hegte eine ganz besondere Liebe zu Dänemark. Georg Wasmuth weiß mehr.
2: Im Falcona Theater sorgt das Duke Ellington Orchestra am 6. Februar 1966 vom ersten Takt an für ordentlich Dampf im Kessel. Als dann Ella Fitzgerald auf die Bühne tritt, brandet der Sängerin mehr als freundlicher Auftrittsapplaus entgegen. Für die Jazz-Diva ist das Konzert in Kopenhagen wie ein Coming Home und das Publikum liegt ihr quasi zu Füßen.
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2: Seit ihrem ersten Auftritt in Dänemark im Jahr 1952 hatte die Sängerin ein ganz besonderes Verhältnis zu Land und Leuten. Es war nicht nur der Alltagsrassismus in den USA, dem sie entfloh. Sie durchlebte eine sehr romantische Beziehung mit einem jungen Dänen und kaufte sich in einem Vorort von Kopenhagen ein schönes Haus. 2 Jahre lebte Ella in Dänemark. Sie überlegte sogar, dort einen Jazzclub zu eröffnen. Erst 1963 kehrte sie dann dauerhaft in die USA zurück. Aber die Dänen hatten einfach ihr Herz erobert.
4: Maybe because they take Jazz music just as serious as they take classical music.
5: Vielleicht nehmen sie sogar den Jazz genauso ernst wie klassische Musik. Bei uns zu Hause wird Jazz nicht wirklich so ernst genommen. Das bedeutet auch, dass die Menschen in Dänemark jemanden verehren, der etwas Besonderes kann. Für sie ist ein großartiger Musiker einfach ein Künstler.
4: To them a great musician, an artist is an artist.
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2: Ella Fitzgerald war bei ihrem Auftritt in Kopenhagen 48 Jahre alt. Stimmlich, in Topform, wickelte sie das Publikum um den kleinen Finger. Natürlich spulte sie ihr Erfolgsprogramm ab. Aber wie sie das machte, ist das Besondere. Keine trockene Studioatmosphäre, kein doppelter Boden, sogar ein paar Wackler im Orchester sind zu hören. Dafür ist das Album aber eine unwiederbringliche Live-Aufnahme mit hinreißendem Drive.
3: Oh, the
2: am 6. Februar 1966 trat Ella Fitzgerald gleich zweimal in ganz unterschiedlichen Sets vor das Publikum. Nach dem großen Orchester spielte das Jimmy Jones Trio an ihrer Seite. Aus diesem Auftritt hat das Label 3 richtige Perlen für das Album ausgesucht. So kann man die noch heute faszinierende Sängerin mit weiteren Facetten ihrer Kunst erleben.
4: Like all women, I have been in love and out.
5: Wie jede Frau kenne ich das Auf und Ab der Liebe, voller Sehnsucht und voller Irrwege. Wenn ich auf der Bühne stehe, versuche ich wie jede Sängerin, all das in meinen Songs zum Ausdruck zu bringen.
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2: Der dänische Rundfunk hat das Konzert aufgezeichnet und in einer Jazz-Sendung ausgestrahlt. Danach verschwanden die Tonbänder seltsamerweise im privaten Archiv eines Musikproduzenten. Das kleine Jazz-Label Gearbox Records hat sie dann quasi vor der Mülltonne gerettet und aufwendig restauriert. Mit dem Album Ella Fitzgerald Live at Falcona Theater ist ihm eine Überraschung gelungen.
3: Thank you!
0: Georg Wasmuth über unsere CD der Woche Ella Fitzgerald Live at Falcona Theater in Kopenhagen. Daraus bis zu den 16 Uhr Nachrichten How High the Moon und wir hören uns danach wieder, wenn Sie mögen.
3: Thank you, ladies and gentlemen.
6: Thank you.

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1: Um 16 Uhr mit Eva Irion. Am Persischen Golf geht der wechselseitige Beschuss unvermindert weiter. Kuwait meldete am Nachmittag israelische Angriffe auf ein Regierungsgebäude und andere wichtige Einrichtungen. Auch Fahrzeuge seien mit Drohnen angegriffen worden, erklärte das kuwaitische Außenministerium. Opfer gab es demnach nicht. Zuvor hatte der Iran den Golfstaaten gedroht, sie müssten ihre Zusammenarbeit mit den USA einstellen, wenn sie nicht Ziel von Angriffen werden wollten. US-Präsident Trump hatte wiederum von heftigen Angriffen auf den Iran gesprochen, die bevorstünden. Nach dem Massenansturm der vergangenen Tage haben die meisten Migranten die spanische Exklave Ceuta wieder verlassen. Die spanische Zeitung El País schreibt, die Menschen seien enttäuscht wegen fehlender Unterkünfte und Versorgung. Sie hätten deshalb freiwillig die Rückreise angetreten. Politisch wächst der Druck auf die spanische Regierung. 22 der 27 EU-Staats- und Regierungschefs, darunter auch Bundeskanzler Merz, fordern in einem Brief eine Sondersitzung der Innenminister. Indirekt werfen sie Madrid vor, Anreize gegeben zu haben, den Weg in die EU zu wagen. Dabei geht es unter anderem um die Anerkennung von 500.000 illegal eingewanderten Menschen. In den Parteien der Bundesregierung sind die Rentenpläne wieder umstritten. Eigentlich hatten sich Union und SPD darauf verständigt, die abschlagsfreie Rente mit 63 abzuschaffen. Unionsfraktionschef Frei und CDU-Generalsekretärin Hoppermann wollen daran festhalten. Wer einzelne Punkte aus der Rentenreform herausnehme, riskiere den gesamten Kompromiss, so Hoppermann. Ihr SPD-Pendant Klüssendorf sagte dagegen, das Ende der Rente mit 63 sei immer Wunsch der Union gewesen, nicht der SPD. Für sie sei das ein schmerzhafter Kompromiss. Die UEFA hat das Ende der FIFA-Investorenpläne für Weltmeisterschaften als schäbigen und undurchsichtigen Deal kritisiert. Die FIFA-Führung habe das Vertrauen der Fußballfamilie verloren, indem sie geheime Pläne durchpeitsche, die von anonymen Akteuren ausgeheckt würden und dem Fußball nur zweifelhaften Nutzen brächten.

0: Fernpassroute Bayreuth in Tirol skandiert. Sie befürchten zum einen noch mehr Verkehr, wenn die Alpentransitroute vom Ostallgäu ins Inntal weiter ausgebaut wird. Zum anderen fühlen sie sich noch weiter abgehängt, wenn die Fahrt über den Fernpass in Zukunft tatsächlich 14 Euro kostet. Verschärft hat sich der Konflikt mit der Tiroler Landesregierung jetzt, weil die Bauprojekte am Fernpass vorantreibt und, so der Vorwurf der Gegner, Umweltverträglichkeitsprüfungen umgeht.
1: SWR-Nachrichtenredaktion Stefan Bosch. Das Wetter in Baden-Württemberg und Rheinland-Pfalz. Es setzt sich wieder Hochdruckeinfluss durch. Die Vorhersage: am Abend zwischen Alb und Donau noch einzelne Schauer oder Gewitter, sonst trocken und oft freundlich. In der Nacht wenig Wolken bei Tiefstwerten von 18 bis 12 Grad. Morgen viel Sonne bei Höchstwerten von 27 bis 34 Grad. Und die Aussichten: Montag und Dienstag beginnen sonnig, später sind Gewitter möglich und es wird schwülheiß bis 37 Grad. 16.04 Uhr.
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3: Mit Sonja Striegel. Ich begrüße Sie an diesem Samstagnachmittag. Eine unglaublich starke Energie wird frei, wenn zehntausende Menschen auf den Straßen miteinander feiern, tanzen, singen. Das ging viele Jahre lang gut bei der Love Parade, als Techno-Musik die Fans aus der ganzen Welt nach Berlin lockte zur großen Party. Und später, als die Party in Berlin nicht mehr stattfinden konnte, in Städte des Ruhrpotts. Und hier in Duisburg kam es dann 2010 zur Katastrophe mit 21 Toten und 500 Verletzten. Es war das Aus für die Love Parade. Das Gründerehepaar aber möchte weitermachen mit dem Rave und den Partys. Und davon handelt eine neue Doku in der ARD-Mediathek, die wir Ihnen in ca. 30 Minuten vorstellen. Und das hier ist die Sängerin Liam Biko mit Star Eyes. Und danach sprechen wir über einen besonderen Musiktitel in Erklär mir Pop.

Liam Biko und Star Eyes war unser erster Titel hier in SWR Kultur am Samstagnachmittag. Für alle Beatles-Fans sind neue Platten von Paul McCartney ein Muss. Seine aktuelle CD ist in den amerikanischen Billboard-Charts auf Platz 5 eingestiegen und in Großbritannien ist sie gar auf Platz 1 geschnellt. Was taugt die Platte, was taugt das Lied Days We Left Behind, wollen wir in Erklär mir Pop besprechen. Und damit Sie wissen, wovon wir reden, hören wir in den Anfang rein.

0: The Days We Left Behind. Haben Sie erkannt, wer da singt? Es ist Paul McCartney, schon seit Jahrzehnten solo erfolgreich, aber weltberühmt wurde er natürlich mit den Beatles. Der 84-Jährige hat diesen Song im Mai 2026 veröffentlicht auf seinem Album The Boys of Dungeon Lane. Es steckt voller Erinnerungen an seine ganz, ganz frühe Zeit als Musiker in Liverpool. Wovon das Album handelt und wie auch das Lied The Days We Left Behind gesungen ist, das möchte ich von unserem Musikexperten Udo Dahmen wissen. Hallo, Herr Dahmen.
1: Ja, hallo Frau Stregel, ich grüße Sie.
0: Die Jungs von der Dungeon Lane, so heißt der Titel des Albums. Wem widmet Paul McCartney da ein ganzes Album?
1: Ja, das sind natürlich mehrere Menschen, aber vor allen Dingen John Lennon, mit dem er ja sehr, sehr eng war. Und beide haben sich immer wieder bei Paul getroffen in der Zeit und haben ihre ersten Songs geschrieben. Es geht aber auch um die gesamte Atmosphäre, nicht nur bei ihm, sondern in der Dungeon Lane. Das ist so die Hauptstraße, die zum Mercy River führt und wo eben die Jungs auch am Fluss waren und da ihre Abenteuer erlebt haben, die ja auch in verschiedenen Beatles-Songs beschrieben wurden.
0: Wir wissen, dass Paul McCartney über 80 Jahre alt ist. Da überinterpretiert man auch gerne mal was, auch bei den Texten. Aber was meinen Sie, Herr Dahmen, ist dieses Album sowas wie ein musikalisches Testament oder ist es einfach eine musikalische Autobiografie?
1: Ja, es hat was sehr Autobiografisches an der Stelle. Es ist diese vielleicht melancholisch, leicht wehmütige Reminiszenz auf vergangene Zeiten und wie man so begonnen hat, sich zu entwickeln. Er beschreibt das dann auch. Manche sind auch in ihrem Schmerz stehen geblieben, so übersetze ich das jetzt mal. Und manche haben sich sehr stark weiterentwickelt und damit meinte er sowohl John als auch Paul, aber dann auch George und Ringo Starr.
0: Das sind also eine Menge Anspielungen in den diversen Texten der Lieder. Wir hören noch mal rein in den Song Days We Left Behind und zwar in die Stelle, in der Paul McCartney über die Fourth Lynn Road singt, wo er John Lennon getroffen hat. Und da wird der Text nämlich ein bisschen kryptisch.

0: Also er singt von einem Geheimnis, the promise that I made. Er nennt einen secret code. Einen Code, was beschreibt Paul McCartney da?
1: Ja, da kann ja nur spekulieren an der Stelle, wenn man nicht genau weiß, worum es geht. Aber ich würde behaupten, der Secret Code liegt zum Teil in der Art und Weise, wie sie miteinander geschrieben haben, Songs geschrieben haben und auch getextet haben und wie sie sich gegenseitig auch die Ideen zugespielt haben. Das steht ja auch für eine ganz lange Phase der Beatles, bis auf die allerletzte Phase, wo eben einzelne Songwriter dann sich auf einem Album vereinigt haben wieder. Aber das war wohl ein entscheidender Zusammenhang und man darf auch daran erinnern, dass ja beide immer als Lennon McCartney bei allen Kompositionen, die von beiden zum Teil auch als Solokompositionen vertreten wurden. Und das ist, glaube ich, ein Teil dieses Promise, dieses Zusammenhangs, den man herstellen wollte.
0: Und da war wohl auch was Magisches zwischen den beiden, dieser Secret Code vielleicht. Ich mag das Lied sehr, es erzeugt so eine intime Atmosphäre, als würde der alte Paul mir wirklich seine Erinnerungen erzählen. Also bei mir hier neben mir, es gibt auch mal wieder eine schöne Melodie, die ja für Paul McCartneys Kompositionen auch typisch sind. Was ist für Sie das Besondere an diesem Lied und seiner Instrumentierung?
1: In der Tat, auf der einen Seite die Nähe, die er herstellt und die Nähe in seiner Persönlichkeit, die er herstellt, weil seine Texte sind oftmals ja wesentlich kryptischer oder erzeugen bestimmte Bilder und so weiter. Hier ist es aber das Bild seiner eigenen Jugend und das finde ich sehr interessant und sehr nahbar. Und auf der anderen Seite mag ich diese extrem sparsame Instrumentierung im Song mit wenigen Instrumenten, die er hier ganz deutlich macht.
0: Und die er auch alle selber gespielt hat, glaube ich, ne?
1: Das kommt noch dazu. Auch das ist ja ein Markenzeichen von Paul McCartney, dass er alle Instrumente spielen konnte.
0: Aber klar, er ist natürlich reich, er ist Milliardär, er gehört zu den reichsten Musikschaffenden der Erde. Er kann sich ins Studio holen, wen er will. Mit wem hat er denn das ganze Album The Boys of Dungeon Lane produziert? Wen hat er sich da rangeholt?
1: Ja, er hat eigentlich ganz wenige Leute dazu geholt und war da unter anderem mit Andrew Watt tätig, also der Producer, der auch mit den Stones, mit Iggy Pop oder Elton John und vielen, vielen anderen gearbeitet hat. In der Tat hat er dann noch Ringo Starr dazu geholt, aber auch nur auf einem Song, Home to Us. Und im Background gesungen hat Chrissie Hynde, die Sängerin der Pretenders, und Charlene Spittery, die beide eben den Chor beigetragen haben. Ansonsten war er im Wesentlichen und Andrew Watt an einzelnen Instrumenten beteiligt.
0: Die Stimme verändert sich mit dem Älterwerden. Das hören wir zum Beispiel auch bei Bob Dylan, finde ich ganz stark, der im Mai 85 Jahre alt geworden ist. Also der ist ein Jahr älter als Paul McCartney. Was macht jetzt den Reiz der Stimme des 84-jährigen Paul McCartney aus?
1: Ja, das Interessante ist natürlich, dass die Stimme eine gewisse Brüchigkeit hat und das Alter sich natürlich nicht verleugnen lässt. Aber er geht damit sehr offen um und sehr mutig. Ich finde, das ist dann dadurch auch ein Zeitdokument und das erinnert mich auf gewisse Weise an die Rick Rubin-Produktion mit Johnny Cash. Wer sich daran erinnert, hört die 9-Inch-Nails-Nummer damals von Johnny Cash vorgetragen, ist auch so ein Zeitdokument und ich finde es eher sehr, sehr interessant und finde es gut, dass er das auf diese Weise macht.
0: Es passt ja auch zu dem Lied. Ein älterer Mann erinnert sich an seine Jugend. Das hört man einfach in der Stimme. Die Fans sind ja total ausgeflippt und begeistert, auch gerührt, dass sie mehr als 60 Jahre nach Veröffentlichungen der ersten Beatles-Songs immer noch neue Musik von Paul McCartney hören können. Der Mann lebt für die Musik. Er wird wohl auch weitermachen, solange er kann, oder, Herr Dahmen?
1: Na, ich glaube nicht, dass Paul McCartney irgendwann aufhören wird. Ich bin gespannt, wann seine nächste Tour sein wird. Und ich glaube, er wird sich das nicht nehmen lassen. Er ist ja auch mit diesem Song aufgetreten in der Saturday Night Show mit seiner Band. Also das gibt ja auch ein gewisses Signal und wir werden sicher weiter von ihm hören.
0: Dankeschön, Udo Dahmen, unser Musikexperte in SWR Kultur am Samstagnachmittag. 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Aber nur in SWR Kultur am Samstagnachmittag spielen wir auch den Titel, über den wir geredet haben. Das ist Days We Left Behind von und mit Paul McCartney.

0: Schönes Lied von Paul McCartney, Days We Left Behind, heute unser Titel in Erklär mir Pop. Sie können die Reihe als Podcast abonnieren, aber auch die ganze Sendung am Samstagnachmittag nachhören.
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0: Den Traum vom Eigenheim träumen immer noch sehr viele Menschen, obwohl die Realität zum Albtraum werden kann. Man muss eine passende Immobilie finden, dann die Finanzierung klären und schließlich muss man sie auch noch kriegen. Hürden, an denen viele scheitern. In Marisa Kaschinos Debütroman Tödliches Angebot wird aus einer tiefen Sehnsucht nach Glück erst Frust und dann eine gefährliche Obsession. Das Ganze gibt es zum Anhören in einer Hörbuchfassung, gelesen von Rebecca Feil. Helen Roth stellt sie uns vor.
2: Margot, das hier könnte perfekt sein. Ich höre das nicht zum ersten Mal. Vier Schlafzimmer, frisch renovierte Küche, toller Garten, direkt außerhalb der Stadtgrenze. Bevor du fragst, ja, es liegt in der besten Wohngegend. Und stellt euch vor, niemand weiß davon, es ist noch nicht gelistet.
3: Ein Haus, das noch gar nicht offiziell zum Verkauf steht. Für Margot ist dieser Satz mehr als eine Immobilieninformation. Es ist die Chance, sich den Traum zu erfüllen, der ihr Leben inzwischen fast komplett bestimmt. Die Protagonistin in Marisa Kaschinos Debütroman Tödliches Angebot will nichts sehnlicher als endlich das klassische Spießerpaket. Haus im Grün mit Baby und Hund. Doch der Weg dorthin ist gepflastert mit Bieterkriegen, plötzlichen Verkaufsabsagen und steigenden Immobilienpreisen. So hat es sich Margot das nicht vorgestellt.
2: Seit 18 zunehmend unerträglichen Monaten sitzen Ian und ich schon hier fest. In einer Wohnung, die so klein ist, dass man beim Staubsaugen praktisch mit einer einzigen Steckdose auskommt. Die ersten 6 oder 7 Monate befanden wir uns noch in einer Phase entspannter Realitätsverleugnung. Wir vögelten munter weiter, als wäre es kein Problem, wenn ich sofort schwanger würde, weil wir, wenn das Baby käme, ja selbstverständlich längst in unserem neuen Haus leben würden.
3: Für Margot ist das Haus längst mehr als nur ein Haus. Es ist ihre einzige Möglichkeit auf ein erfülltes Leben. Haus, Kind, glückliche Familie. In ihrer Vorstellung gehört all das untrennbar zusammen. Je länger die Suche dauert, desto größer wird der Druck. Ihre Nerven liegen blank.
2: Meine Eizellen werden nicht jünger, fuhr ich um einen ausgeglicheneren Ton bemüht fort. Was, wenn ich nicht schwanger werde? Dann versuchen wir es mit künstlicher Befruchtung und meine guten Stücke sind in der Zwischenzeit, naja, vertrocknet. Dr. Warner lächelte mitfühlend. Ich glaube, Sie sollten einfach mal ganz tief durchatmen, Margot.
3: Spätestens hier wird deutlich, warum Margot es so eilig hat. Der Kinderwunsch verfolgt sie längst wie Captain Hook das tickende Krokodil. Das Haus, von dessen Verkauf sie zufällig erfährt, scheint die Lösung für all ihre Probleme zu sein. Margot schmiedet einen Plan. Sie sucht die Nähe der Eigentümer und beginnt sich Schritt für Schritt in deren Leben einzuschleusen. Was zunächst entschlossen wirkt, bekommt zunehmend etwas Verstörendes. Autorin Marisa Kaschino, die 17 Jahre lang als Journalistin gearbeitet hat, zuletzt bei der Washington Post, erzählt diese Geschichte quasi direkt aus der Gedankenwelt ihrer Protagonistin heraus. Mit Spannung folgt man Margots taktischen Schachzügen und Was-wäre-wenn-Spielchen, um das Haus für sich zu sichern. Unweigerlich kommt die Frage auf, wie weit wird sie gehen, um sich ihren größten Lebenstraum zu erfüllen?
2: Es ist ja nicht so, als hätte ich sie dazu gedrängt, uns zum Abendessen einzuladen, sage ich betont ruhig, damit die Unterhaltung nicht eskaliert. Jack hat es von sich aus angeboten. Ich war einfach nur in einem Yogakurs und habe ein bisschen Smalltalk gemacht. Hörst du dir eigentlich selber zu? Glaubst du das wirklich? Du warst nicht einfach nur in einem Yogakurs. Ian malt mit den Fingern Anführungszeichen in die Luft. Du hast den Typen gestalkt.
3: Genau diese Diskrepanz zwischen Margots Selbstwahrnehmung und ihrem eigentlichen Handeln macht den Reiz des Romans aus. Während Margot ihr Verhalten als strategisches Denken rechtfertigt, erkennt ihn, dass seine Frau geradezu besessen davon ist, ihren Traum zu verwirklichen. Dem Hörvergnügen tut das keinen Abbruch. Ganz im Gegenteil. Mit Spannung erwartet man, was Margot sich als nächstes einfallen lässt, um ihr Traumhaus für sich zu gewinnen. Einen großen Anteil daran hat Rebecca Feil. Die Schauspielerin und Musikerin trifft den Ton von Margot hervorragend. Mal spricht sie mit fiebriger Energie, wenn ihre Figur den nächsten Schritt plant. Dann wieder leise und verletzlich, wenn Zweifel oder Zukunftsängste aufbrechen. Tödliches Angebot ist ein packender Psychothriller, der zeigt, wie aus Sehnsucht eine Obsession wird. Wer sich schon mal selbst durch den erbarmungslosen Immobilienmarkt schon kämpfen musste, wird seine besondere Freude daran haben. Denn ein bisschen Margot steckt in allen von uns.
0: Mhm. Helen Roth über das Hörbuch Tödliches Angebot von Marisa Caschino. Gelesen von Sprecherin, Schauspielerin und Musikerin Rebecca Feil. Tödliches Angebot gibt's bei Hörbuch Hamburg. Die Norwegerin Rebecca Backen wurde als junge Jazzsängerin schnell für ihre Präzision und Ausdruckskraft gefeiert. Das hat sie dann auch eine ganze Weile gemacht und souverän bestätigt. Aber 2014 hat sie ihre Fans mit einem Tom Waits-Album überrascht, auf dem sie ein bisschen schnoddriger werden musste. Rebecca Backen mit Little Drop of Poison.

0: Rebecca Backen interpretiert Tom Waits in SWR Kultur am Samstagnachmittag. Es ist 16:30. Die 1920er Jahre sind ein Mythos. Viele assoziieren den Glamour in Berlin, verbinden damit eine Sehnsucht nach Offenheit, avantgardistischem Modestil, Musik und Kunst, Rausch. Doch die 20er Jahre waren vor allem eine Zeit der Inflation und Not für viele Menschen, Arbeitslosigkeit, Erstarken des Nationalsozialismus. Im Stadtmuseum Trier legt die Ausstellung »Die 20er – Goldene Zeiten – Dunkle Jahre« den Fokus auf Trier und rückt damit ab vom Blick auf das Geschehen in den Metropolen. Nicole Mertes hat sich die Ausstellung angesehen.
1: Die privaten Leihgaben vieler Menschen aus Trier und ihre Geschichten machen diese Ausstellung so besonders. Da ist zum Beispiel in der Vitrine mit Trierer Luxusprodukten wie Vasen der Manufaktur Servais auch ein kleiner weißer Porzellanterrier. Alexandra Ort, die Kuratorin der Ausstellung.
2: Ganz herzzerreißende Geschichten, zum Beispiel von einer älteren Dame, die war damals Berufsanfängerin, kam vom Land, hat hier in Trier bei einem Rechtsanwalt gearbeitet, musste sich extra Geld zusammensparen, damit sie eine adäquate Kleidung hat. Und dann hat sie in der Innenstadt, wenn sie in der Mittagspause dort unterwegs war, hat sie in einem Schaufenster einen kleinen Porzellanhund gesehen. Und der hat ihr so gut gefallen, dieser Terrier, das war damals so ein Innenhund, ein Modehund. Und dann hat sie tatsächlich über Tage oder Wochen einfach ihr Mittagsgeld gespart, hat sich nichts zum Essen gekauft, damit sie sich am Ende diesen Hund kaufen konnte.
1: Für die meisten Menschen war der Alltag in Trier in den 1920ern von Not und Armut geprägt. Mehr als 10% der Bevölkerung waren Kriegsinvaliden. Es herrschte Wohnungsnot und viele Menschen waren krank. Auch zu den Schattenseiten dieser Jahre zeigt die Ausstellung spannende Exponate.
2: Wir haben ein ganz tolles Dokument aus dem Brüderkrankenhaus, ein Eingangsbuch. Das zeigt die typischen Armutskrankheiten, die damals hier vertreten waren. Und da war zum Beispiel Tuberkulose ganz, ganz weit vorne.
1: Prägend für Trier in dieser Zeit war auch die französische Besatzung mit ihren Einschränkungen.
2: So war es zum Beispiel so, dass es in Trier ein ganz besonderes französisches Regiment gab, die Spahi. Das waren berittene Soldaten aus Nordafrika und die kamen in ihrer volkstümlichen, ich sage jetzt mal in Anführungszeichen, orientalischen Tracht. Und für viele Triererinnen und Trierer wird es das erste Mal gewesen sein, dass sie mit fremdländisch aussehenden Menschen in Kontakt treten.
1: In der Ausstellung gibt es Aquarelle des Trierer Malers Peter Krisam aus den 20er Jahren zu sehen, die diese Zeit darstellen.
2: Das sind für uns auch ganz wichtige dokumentarische Werke. Denn in einer gewissen Zeit war auch in der Besatzungszeit das Fotografieren im öffentlichen Raum verboten. Und so haben wir von vielen Situationen eigentlich nur künstlerische Zeugnisse, zum Beispiel von Krisam, der Szenen gemalt hat, die eigentlich verboten waren, wie zum Beispiel 1923 ganz viele Bahnbeamte von den Franzosen ausgewiesen wurden. Das durfte man nicht fotografieren, aber durch die Künstler ist es uns überliefert.
1: Doch selbst in einer katholischen Provinzstadt wie Trier gab es in den 1920er Jahren auch etwas Glamour.
2: Zum Thema Mode kann man noch sagen, dass damals natürlich auch die französischen Frauen hier einen ganz großen Einfluss hinterlassen hatten. Die Offiziere kamen ja nicht allein, die haben ihre Familien mitgebracht. Und gerade die französischen Damen waren natürlich ein Blickfang für die Triererinnen.
1: Einige originale, schicker Charleston-Kleider mit passenden Tanzschuhen sind in der Ausstellung zu sehen. Und auch in Trier gab es damals Innenlokale. Eins war dort, wo jetzt nur noch eine große Kaufhausruine steht.
2: Der Schieferkeller. Die Ursprünge hatte das in den 20ern. Die Brauerei Schiefer hatte einen großen Gebäudetrakt mit Café, Restaurantbetrieb, Varietébühne, einem ganz großen, tollen Kino. Und da konnte man tatsächlich auch tanzen gehen.
1: In der Ausstellung ist eine kleine Nachbildung dieses pompösen Trierer Kinopalastes mit Leinwand geschaffen worden, auf der auch Kurzfilme aus der Zeit flimmern. Die Faszination für moderne Technik, das Radio als neues Massenmedium, Frauenemanzipation und Sport. Auch dafür finden sich in Trier Protagonisten, wie die Flugzeugpionierin Röschen Görgen oder der stärkste Mann der Welt, Paul Trappen. Die Ausstellung 1920er Jahre in Trier ist ein gelungenes Stück Regionalgeschichte, gerade weil sie mit Trierer Exponaten alle Facetten dieser golden genannten Epoche näher bringt.
0: Und diese Sonderausstellung ist eine Reise wert zum Stadtmuseum Trier. Sie läuft bis zum 24. Januar 2027 und zeigt den Alltag, die Kunst und die Krisen der 1920er Jahre direkt in Trier. Civetto ist italienisch und heißt die Eule und so nennt sich eine Berliner Folkband, die abwechselnd abwechselnd auf Französisch, Portugiesisch und Italienisch singt. Bei uns in SWR Kultur am Samstagnachmittag singen sie Spanisch. Puro loca, total verrückt.

0: SWR Kultur am Samstagnachmittag. Massenveranstaltungen bergen leider immer das Risiko, dass etwas passiert, dass es doch eine Sicherheitslücke gibt, wie am vergangenen Samstag beim Christopher Street Day in Berlin. Oder eine Engstelle übersehen wurde und eine Massenpanik ausbricht, mit Toten und Verletzten wie 2010 in Duisburg bei der Love Parade. Das berühmte Techno-Event fand damals deshalb sein Ende. Die Gründer Dr. Motte und seine Frau Ellen wollen, dass die Love Parade unter neuem Namen auferstellt steht und wagen mit Rave the Planet einen Neuanfang. Eine ARD-Doku zeigt die ganze Geschichte der beiden. Mareike Gries.
1: Berlin in den 80er Jahren. Die Mauer trennt Ost und West. Mietwucher oder Gentrifizierung sind in weiter Ferne. West-Berlin war zu der Zeit ein Ort voller Kreativität und Möglichkeiten, erinnert sich Love Parade-Mitbegründer Matthias Röhing alias Dr. Motte.
2: Mit 120 Mark konnte man ja eine Wohnung haben. Und das Geld zu verdienen dafür, da musste man sich auch nicht groß anstrengen. Ich habe Musikkassetten aufgenommen und habe die dann an Cafés, Bars, Restaurants verkauft. Und deshalb war das für viele Leute eigentlich ein Traum, nach West-Berlin zu kommen.
1: Dr. Motte gilt als das Gesicht der Love Parade. Dabei, und das macht die Doku Love is Stronger sehr deutlich, hatten und haben die Frauen an seiner Seite einen großen Anteil daran, dass die Techno-Parade zu dem wurde, was sie bis heute ist. Ein Aushängeschild, das Techno-Fans auf aller Welt kennen und schätzen. Künstlerin Danielle de Picciotto war in den 80er Jahren die Lebenspartnerin von Dr. Motte. Die ersten Love Parades haben sie gemeinsam organisiert, als angemeldete Demonstration unter dem Motto Friede, Freude, Eierkuchen.
3: Weil wir so positiv denkende Menschen waren, hatten wir die Idee, wir würden gerne mal für irgendwas demonstrieren und nicht gegen irgendwas. Friede, Freude, Eierkuchen hört sich immer ein bisschen so Larifari an, aber das war tatsächlich ernst gemeint.
1: Mit der Zeit wurde die Love Parade immer größer. 10 Jahre nach Gründung, Ende der 90er, kamen über 1 Million Menschen zur Parade. Anfang der Nullerjahre dann die Kehrtwende. Zu viel war zusammengekommen. Die Besucherzahlen gingen zurück, die Stadt Berlin wollte die Parade nicht mehr als Demonstration durchgehen lassen, die Auflagen wurden härter, die Finanzierung immer schwieriger.
2: Wir waren einfach mehr oder weniger pleite.
4: Es ist nichts mehr mit dem großen Wum-Wum, das Herz zur Techno-Musik gebrochen. Die Love Parade findet dieses Jahr nicht statt.
1: Ein privater Investor hat daraufhin die Rechte an der Love Parade gekauft. Aus der ehemaligen Demo für Freiheit und Lebensfreude wurde Kritikern zufolge mehr und mehr eine Werbeveranstaltung für eine Fitnesskette oder für Softdrinks. Und die Love Parade zog ins Ruhrgebiet. Dr. Motte und sein Team hatten sich zu dem Zeitpunkt komplett zurückgezogen. Im Jahr 2010 dann die Katastrophe.
5: 21 Menschen, die gestorben sind. Wer ist dafür verantwortlich?
6: Dies bedeutet auch das Aus der Love Parade.
1: Nach Duisburg war klar, die Love Parade wird es so nicht mehr geben. Aber 12 Jahre später wollen Dr. Motte und seine jetzige Frau Ellen Dosch-Röing die Parade dahin zurückholen, wo alles begann, nach Berlin. Und das gelingt. Seit 2022 heißt die Veranstaltung nun Rave the Planet. Hunderttausende feiern mit. Regisseurin Britta Mischer zeigt mit einer beeindruckenden Kombination aus Archivmaterial und aktuellen Aufnahmen, dass die Berliner Technokultur in der Zwischenzeit vollkommen zu Recht zum immateriellen Weltkulturerbe ernannt wurde. Ihre Dokumentation fängt Zeitgeist und Lebensgefühl ein und den ungebrochenen Enthusiasmus von Dr. Motte und Co., die auch mit teils Mitte 60 an die einigende Kraft des Techno glauben.
0: Die Dokumentation Love is Stronger von Love Parade zu Rave the Planet finden Sie in der ARD-Mediathek. Und wie vielfältig Techno klingen kann und sich seit seinen Anfängen in Berlin entwickelt hat, das hören wir von der bayerischen Blaskapelle La Brass Banda aus Übersee am Chiemsee mit Techno.

0: Apokalyptische Szenen aus Frankreich und Spanien, Wälder in Flammen, Rauchwolken, die sich auftürmen, Tiere auf der Flucht, Menschen, die evakuiert werden. Und bei uns in Deutschland? Wochenlange Trockenheit, Hitze, verdorrte Wiesen, sterbende Bäume. Solche Bilder können bei manchen starke Gefühle auslösen. Aber es müssen gar keine akuten Gefahren sein. Die reinen Informationen darüber, dass die Natur leidet, können zu Umwelttrauer oder Umweltangst führen. Das ist unser Wort der Woche heute. Und darüber spreche ich mit dem Tübinger Medienwissenschaftler Professor Bernhard Pörksen. Herr Pörksen, schönen guten Tag.
1: Hallo, ich grüße Sie.
0: Bislang waren wir in Deutschland stolz auf die Schönheiten der Natur. Wir haben Glücksgefühle, wenn wir in den Wald gehen oder in die Berge zum Wandern, wenn wir in einen erfrischenden, kühlen See springen. Wie aber fühlt sich Umwelttrauer an?
1: Nun, Umwelttrauer ist eine Verzweiflung darüber, dass man erlebt, die Welt verändert sich. Sie verändert sich zum Schlechten. Arten verschwinden, Flüsse, Bäche trocknen aus. Die Sommer werden heißer und das ist keineswegs positiv. Und man kann wenig oder fast gar nichts, zumindest nicht als Einzelner, als Individuum dagegen tun. Ich würde sagen, Klimatrauer oder Umwelttrauer, diese Worte, die wir heute verhandeln, sind eigentlich Symptomworte eines pessimistischen Denkens, von dem ich selbst nicht frei bin. Ich war neulich an dem Bach, an dem ich als kleiner Junge Bachforellen gefangen habe und wollte mir sozusagen so diese tiefen Gumpen, also diese tiefen Stellen, wo damals besonders viele Bachforellen waren, nochmal angucken. Und keine Ahnung, ob das mit dem Klimawandel zusammenhängt, das wäre rein Spekulation. Aber ich sah dieses ausgetrocknete Rinnsal und mir wurde klar, diese Forellen, die ich 40 Jahre zurückgefangen habe, die haben keinen Ort mehr. Und insofern, ich würde sagen, ein Symptomwort des pessimistischen Denkens. Und wir haben eine ganze Menge auch von Dystopien in unserem Nachdenken, Kommunikationsdystopien, die Welt versinkt in einem postfaktischen Spektakel, politische Dystopien, der Populismus, vielleicht auch in Teilen ein Extremismus und Faschismus kehrt zurück. Wir haben digitale Dystopien und wir haben eben auch ökologische Dystopien. Mhm. Und da ist Klimatrauer oder so etwas ein Ausdruck davon.
0: Also Sie können jetzt diese ganzen Begrifflichkeiten und wissenschaftliche Analysen auch benennen, aber es ist eben etwas, was das Individuum ganz individuell, sehr persönlich, wie Sie das eben mit der Bachforelle geschildert haben, betrifft und erleben kann. Und ich frage mich eben, betrauern wir wirklich den Zustand der Natur, der ja eine Katastrophe ist und noch katastrophaler werden wird, oder betrauern wir uns letztlich selbst, weil wir eben mit einer Bedrohung konfrontiert sind, die einzelne Person nicht abwehren kann?
1: Also das ist ein interessanter Punkt. Aus meiner Sicht ist beides in dieser diffusen Trauer, in dieser uneindeutigen Trauer enthalten. Denn wir spiegeln uns natürlich auch in unserer Unfähigkeit, diese herannahenden Katastrophen irgendwie zu bewältigen. Wir wissen alles, aber wir handeln nicht danach. Vielleicht hat der ein oder andere, der jetzt zuhört, den Film Don't Look Up auf Netflix gesehen. Ein Film, der davon handelt, dass so ein Asteroid auf die Erde zurast und die Menschen beschließen, bloß nicht hochzuschauen. Eine metaphorische Erzählung über den herannahenden Klimawandel. Und vielleicht nur noch mal zur Terminologie. Also diese Rede von der Umweltangst taucht so seit 2017 in der American Psychological Association auf als eigenes Thema. Und die Rede ist da so auch durchaus in einem strengen Sinne von etwas, was man eine prätraumatische Belastungsstörung nennt. Also die Einsicht, die Gegenwehr der menschlichen Gemeinschaften gegen diese herannahende Krise funktioniert nicht. Es gibt keine effektive Weltklimapolitik. Die CO2-Emissionen steigen. Und wir steuern da auf eine Welt zu. Die nächsten Generationen steuern in eine Welt hinein, die von massiven Verwerfungen gekennzeichnet ist.
0: Man muss es ernst nehmen. Es ist ein dauerhafter Zustand ängstlicher Erregung, also eine neue Form von dauerhaftem Stress. Das warnen auch Medizinerinnen und Mediziner. Womöglich entsteht sogar ein Krankheitsbild, das dann auch in den Kanon der WHO einmal aufgenommen werden wird. Soweit sind wir im Moment noch nicht. Aber ganz klar ist, es handelt sich um sehr starke, belastende Emotionen. Sind denn diejenigen, die die Klimakrise und ihre Folgen für uns, für die Erde leugnen, quasi das Gegenstück zu jenen, die Klimaängste entwickeln? Also die einen wollen die Gefahr nicht wahrhaben und die anderen versinken in Bedrohungsszenarien?
1: Nun, ich glaube, dass man auch aus Trauer und Verzweiflung in die Leugnung überwechseln kann. Natürlich gibt es diese strategische Leugnung, eine ganze PR-Industrie, gesponsert von der Ölindustrie, wie wir heute wissen, die nichts anderes tut, als Zweifel zu sehen und Unsicherheit, Staubwolken der Ungewissheit über den menschengemachten Klimawandel zu verbreiten, weil man die Regulierung fürchtet. Das ist strategische Klimawandelleugnung. Aber es gibt sicher auch, und wir Menschen sind ja Wesen, die sehr viel verleugnen, sehr viel verdrängen können. Das wissen wir aus der Geschichte. Es gibt ja auch Formen der Leugnung, die womöglich eben aus Verzweiflung erwachsen. Man möchte es dann nicht so genau wissen, man weicht aus. Ach, soll man jetzt diese Dokumentation noch anschauen, die davon handelt, dass die Böden verkarsten und immer trockener werden? Oder wechselt man doch lieber zu Rosamunde Pilcher über? Etwas, was ja das CDF und andere im Exzess bringen.
0: Naja, ein bisschen Ablenkung ist ja auch in Ordnung, würde ich sagen. Sonst versinkt man ja wirklich in schlimmsten Depressionen. Vielen Dank, Professor Bernhard Pörksen in SWR Kultur am Samstagnachmittag. Wir haben gesprochen über Klimaangst und Umwelttrauer in unserem Wort der Woche heute. Das können Sie auch immer nachhören auf swrkultur.de und in der App ARD Sounds. Brände, Hitze, Katastrophen, Terror, die vergangenen Tage haben viele Menschen mit Sorge und Traurigkeit erfüllt. Und da tut es gut, ein wenig zu träumen und sich vorzustellen, dass alle Menschen in Frieden leben, ohne Gewalt, ohne religiösen Übereifer, in gesunder Natur. Sie hören hier schon Herbie Hancock am Klavier mit seinem Intro zu John Lennons Imagine. Er hat für seine Version Weltklasse-Musiker eingeladen, gleich singen Pink und Seal. Nachher spielt noch Jeff Beck an der Gitarre und dazwischen wird's fröhlich.

Das war SWR Kultur am Samstagnachmittag. Die Themen der Beiträge und Gespräche hat Leonie Berger ausgesucht. Schauen Sie doch online auf swrkultur.de. Da können Sie das meiste nachhören. Unser Rezept für Kamillenpudding, echtes Aromadessert, oder das Gespräch mit Schauspieler Rainer Bock. Und auch die Musikliste von Martin Hagen finden Sie dort. In der Technik war Jean Hund. Die Mannheimer Historikerin Annette Kehl weiß, wie es Menschen früher gelungen ist, Naturgüter zu nutzen, ohne Ressourcen zu erschöpfen, zu vergiften oder zu vermüllen. Nach den 17 Uhr Nachrichten hören Sie ein Gespräch mit ihr darüber, dass Nachhaltigkeit nicht neu erfunden werden muss. Ich verabschiede mich, wünsche Ihnen einen angenehmen Samstag mit SWR Kultur. Mein Name ist Sonja Striegel. Danke für Ihr Interesse. Machen Sie es gut. Tschüss.

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1: Um 17 Uhr mit Eva Irion. In den Parteien der Regierungskoalition im Bund ist die Debatte über die Rente mit 63 wieder aufgebrochen. Unionsfraktionschef Frei und CDU-Generalsekretärin Hoppermann verteidigten das Aus der abschlagsfreien Rente mit 63. Sie reagierten damit auf Kritik von CDU-Ministerpräsidenten und aus der SPD. Georg Schwarte.
2: Hoppermann sagte, die geplante Rentenreform sei als ausgewogenes Gesamtpaket angelegt. Wer einzelne Punkte herauslöse, gefährde die Tragfähigkeit des Kompromisses. Zuvor hatten die drei CDU-Ministerpräsidenten aus Sachsen, Sachsen-Anhalt und Thüringen angekündigt, die Rentenreform im Bundesrat zu stoppen, sollte die sogenannte Rente mit 63 nicht fortgesetzt werden. Wer 45 Jahre in die Rente eingezahlt habe, habe ein Recht auf eine auskömmliche Rente, so die Ministerpräsidenten Kretschmer, Vogt und Schulz. Aber auch aus der SPD meldet sich jetzt Generalsekretär Klüssendorf zu Wort. Die Rente mit 63 sei kein Geschenk. Betroffene hätten sie sich verdient und auch die SPD wolle an ihr festhalten.
1: Nach dem Massenansturm der vergangenen Tage haben die meisten Migranten die spanische Exklave Ceuta wieder verlassen. Die spanische Zeitung El País schreibt, die Menschen seien enttäuscht wegen fehlender Unterkünfte und Versorgung. Sie hätten deshalb freiwillig die Rückreise angetreten. Politisch wächst der Druck auf die spanische Regierung. 22 der 27 EU-Staats- und Regierungschefs, darunter auch Bundeskanzler Merz, fordern in einem Brief eine Sondersitzung der Innenminister. Indirekt werfen sie Madrid vor, Anreize gegeben zu haben, den Weg in die EU zu wagen. Am Persischen Golf geht der wechselseitige Beschuss unvermindert weiter. Kuwait meldete am Nachmittag iranische Angriffe auf ein Regierungsgebäude und andere wichtige Einrichtungen. Auch Fahrzeuge seien mit Drohnen angegriffen worden, erklärte das kuwaitische Außenministerium. Opfer gab es demnach nicht. Zuvor hatte der Iran den Golfstaaten gedroht, sie müssten ihre Zusammenarbeit mit den USA einstellen, wenn sie nicht Ziel von Angriffen werden wollten. US-Präsident Trump hatte wiederum von heftigen Angriffen auf den Iran gesprochen, die bevorstünden. Der Irak und die Türkei haben ihr Abkommen über die Ölpipeline zwischen beiden Ländern um ein Jahr verlängert. Das hat der türkische Energieminister nach einem Treffen mit seinem irakischen Amtskollegen mitgeteilt. Die Übergangsregelung decke eine Tageskapazität von 750.000 Barrel Rohöl ab. Beide Länder bemühten sich zudem um ein langfristiges Abkommen, hieß es weiter. Die bisherige Vereinbarung war am Montag ausgelaufen. Die Weltgesundheitsorganisation WHO bekommt den Ebola-Ausbruch in der Demokratischen Republik Kongo nicht unter Kontrolle.

0: Einfluss durch. Die Vorhersage: am Abend zwischen Alb und Donau noch einzelne Schauer und Gewitter, sonst trocken und oft freundlich. In der Nacht wenig Wolken bei Tiefstwerten von 18 bis 12 Grad. Morgen viel Sonne bei Höchstwerten von 27 bis 34 Grad. Und die Aussichten: Montag und Dienstag beginnen jeweils sonnig, später sind Gewitter möglich. 17.04 Uhr.
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2: Mit Dietrich Brandt und vor allem mit der Historikerin Annette Kehnel, Professorin an der Universität in Mannheim. Sie haben eine kurze Geschichte der Nachhaltigkeit geschrieben mit dem Titel Wir konnten auch anders. Sie haben viele Beispiele, vor allem aus dem Mittelalter, ihrem Spezialgebiet, wie Menschen ein nachhaltiger Umgang mit Ressourcen, gerade auch mit Ressourcen der Natur, früher gelungen ist, etwa indem sie Naturgüter, Weideland oder einen Wald gemeinsam so bewirtschaftet haben, dass die Natur erhalten blieb, gesund blieb, nicht verbraucht wurde und künftige Generationen genauso davon profitieren konnten. Etwas großspuriger könnte man auch sagen, damit der Planet nicht ruiniert wird. Natur anders denken, so nennen wir diese Reihe in SWR Kulturgespräch. Und ich freue mich, Frau Kehnel, jetzt mit Ihnen darüber sprechen zu können, was wir von solchen vergangenen Konzepten der Nachhaltigkeit lernen können, um vielleicht heutige Ökologiekrisen besser meistern zu können. Herzlich willkommen zu dieser Sendung.
3: Ja, vielen Dank, Herr Brandt, für die Einladung.
2: Bevor wir einzelne Beispiele ansprechen, Frau Kehnel, gibt es etwas, das wir heute ganz grundsätzlich von früheren Generationen lernen können, etwa grundsätzlich eine andere Einstellung zu Ressourcen und Natur?
3: Lassen Sie mich mit Anna Amalia von Herzogin von Sachsen-Weimar beginnen, die 1775 in einer ersten Forstreform, die sie durchgesetzt hat, ganz klar formuliert hat, dass es darum geht, die Ansprüche der Posteriorität, die Ansprüche der Nachkommenschaften im Auge zu behalten, die Bewirtschaftung der Ressourcen durch die jetzige Generation so zu bewerkstelligen, dass die künftigen Generationen diese Ressourcen weiterhin nutzen können. Und das scheint mir eine Denkweise, die heute ganz oft mit dem Begriff des generativen Denkens und Verhaltens in Verbindung gebracht wird. Also so zu handeln, dass die Nachkommenschaft, die künftigen Generationen eine gute Lebensgrundlage haben. Und ich glaube, unsere Generation oder das Zeitalter des 21. Jahrhunderts riskiert gerade den Planeten für Menschen zumindest zu einem sehr unwohnlichen Ort werden zu lassen.
2: Wenn wir das lernen können von früheren Generationen, heißt das ja auch, dass wir es irgendwann verlernt haben.
3: Ja, das würde ich schon sagen. Also es wäre genau der Ansatz eigentlich, dass wir Nachhaltigkeit jetzt gewissermaßen nicht neu erfinden müssen, nicht entdecken müssen erst, sondern dass es etwas ist, was die Menschen verlernt haben, weil es eben Prioritäten gab, die wir in den letzten, manche sagen 2 Jahrhunderten, manche sagen 70 Jahre oder seit der Nachkriegszeit, seit der Erfindung der Wegwerfgesellschaft gesetzt haben. Also andere Prioritäten als die unserer Vorfahren. Effizienzsteigerung, zum Beispiel Produktivitätssteigerung, die Fokussierung ausschließlich auf Wirtschaftswachstum. Und dabei haben wir im Grunde die Dimensionen unseres Handelns aus dem Blick verloren, die wir als unbeabsichtigte Nebenfolgen einer einseitigen Verengung des Blickes auf eindimensionales Fortschrittsverständnis verloren haben. Also wir haben uns verloren gewissermaßen durch eine Verengung der Blickweisen auf Ziele, die für das langfristige Überleben von Homo sapiens nicht so günstig ist.
2: Ein Zitat, das ich in Ihrem Buch dazu gefunden habe, lautet: nachhaltiges, ressourcenschonendes Verhalten und gemeinnütziges Denken hat jahrhundertelang das Handeln von Menschen bestimmt. Außerdem war Kreislaufwirtschaft eine Selbstverständlichkeit. Also alles, was wir heute dringend bräuchten, gab es schon einmal. Und jetzt habe ich mir versucht vorzustellen, wie ist das eigentlich, wenn Menschen, sagen wir zum Beispiel im Mittelalter, unseren Lebensstil beurteilen sollten, wie sie uns dann sehen würden. Würden sie unsere Technik bewundern, wie wir das alles geschafft haben, die Flüsse zu begradigen, das Weltall zu erobern oder in was für einem Schlaraffenland wir leben? Warmes Wasser kommt aus der Wand, Erdbeeren gibt es auch im Dezember. Oder würden diese Menschen uns angesichts des Raubbaus an der Natur und was Sie gerade erwähnt haben, die desaströsen Folgen, eher sagen, dass wir vielleicht sogar alle Todsünden so konsequent verfolgen, dass wir Opfer unserer eigenen Gier werden?
3: Sie haben das super auf den Punkt gebracht. Also ich glaube, unsere Vorfahren, wenn wir uns denn sozusagen in ein Gespräch mit ihnen einlassen könnten, gleichzeitig würden sie sich sicherlich auch wundern. Und vielleicht ein Punkt, den man ergänzen könnte bei dem, was Sie gerade aufgezählt haben. Sie würden sich wahrscheinlich am meisten darüber wundern, warum wir nun so hilflos

0: und oft auch so deprimiert sind angesichts der Krisen, der Polykrisen des 21. Jahrhunderts.
1: Dass wir unser Verhalten nicht einfach ändern können?
0: Sie würden sich wundern, warum tut ihr eigentlich nichts? Und Sie würden sich auch wundern, weil wir haben so viele Instrumente und so viel Technologie. Wir haben die Social Media, wir haben Demokratien, wir haben Rechtssysteme, die wir nutzen können. Und es gibt so viele Instrumente, um im Grunde die Welt und die Politik und unser Verhalten dorthin zu lenken, wo wir es gerne hätten. Und gleichzeitig nutzen wir diese Instrumente aber offensichtlich einerseits unzureichend, aber vielleicht auch zu wenig.
1: Sie stellen in dem Zusammenhang eine ganz einfache, aber irgendwie auch sehr tolle Frage, sehr prägnant, nämlich wer predigt euch eigentlich? Das waren tief religiöse Menschen, die natürlich von Predigten auch geistig gelebt haben, die auch vieles befolgt haben. Wer predigt uns eigentlich heute, dass wir so leben sollen, dass wir so wirtschaften sollen? Wer predigt uns Wachstum? Wer predigt uns Maßlosigkeit? Wer predigt uns Überfluss? Wer predigt uns diese Form von Mobilität? Was wäre da Ihre Antwort?
0: Es gibt sehr verschiedene Ebenen, diese Frage zu beantworten. Natürlich ist es der Wachstumszwang, also die Verpflichtung zum Wachstum, die uns gewissermaßen als internationale Player wettbewerbsfähig halten. Das heißt, wir brauchen eine Wirtschaft, die wächst. Und eine Wirtschaft, die wächst, die braucht Konsumentinnen und Konsumenten, die verbrauchen. Und sie braucht immer mehr. Das heißt, das System, in dem wir uns bewegen, ist eines, was auf immer mehr wollen ausgelegt ist.
1: Und die Predigt ist denn die Werbung oder was ist die
0: Ja,
1: Predigt?
0: Also deswegen müssen Unternehmen ja so viel in Werbung investieren, um eben dann auch eine Nachfrage am Laufen zu halten.
1: In dem Zusammenhang wiederum schreiben Sie, mit Bezug auf eine der sieben Todsünden, nämlich die Trägheit, dass es uns so schwer fällt, unsere Gewohnheiten zu ändern, ein Verhalten anders zustande zu kriegen und nennen das eine Entwicklungsstörung. So könnte man das auch bezeichnen, eine Entwicklungsstörung, die darin besteht, dass wir an dem Gewohnten festhalten, an Grundsätzen, die man vor 200 Jahren in der Aufklärung entwickelt hat, an Lösungsansätzen, die man vor 150 oder auch 200 Jahren begonnen hat, in der Industrialisierung zu suchen. Entwicklungsstörung, ist das nicht ein bisschen hart?
0: Ja, man könnte es auch eine Entwicklungsverweigerung nennen, also das Verhaften in Rezepten des Erfolgs, in Erfolgsrezepten, die eben für eine bestimmte Zeit sehr wichtig waren. In der Psychologie redet man, glaube ich, auch von Glaubenssätzen. Und wir wissen alle, was passiert, wenn diese Unersättlichkeit überhand nimmt. Die Märchen sind voll von diesen Geschichten. Ja, also wenn ich unendlich viel esse, Bräugel, das Bild des Schlaraffenlandes macht es sehr schön deutlich.
1: Ja, da liegt so ein fetter, überfressener Typ, der eigentlich komplett träge und handlungsunfähig ist.
0: Genau, und der auch ziemlich doof ist, muss man sagen. Das ist eigentlich diese Dummheit des Überflusses, die da zum Ausdruck kommt. Und irgendwann müssen wir lernen, und das ist vielleicht die nächste große Aufgabe, die vor uns liegt, dass es eigentlich gar nicht so schlecht ist, bestimmte Grenzen zu haben.
1: Und da suchen Sie jetzt Alternativen in der Vergangenheit?
0: Ich suche Alternativen in der Vergangenheit nicht, um sie nachzumachen, zu imitieren, sondern um unseren Vorstellungshorizont Richtung Zukunft zu erweitern. Weil ich glaube, die Krux für jede Entwicklung ist nicht etwa, dass ich es dann genauso mache wie, weiß ich, meine Eltern oder Großeltern, sondern eher die Inspiration, die daraus erwächst, dass ich weiß, ach stimmt, die haben es ganz anders gemacht. Und ich glaube, unsere größte Herausforderung ist, dass zu unserem Fortschritts- und Wachstumsnarrativ ganz, ganz stark dazu gehört. Wir haben ja leider keine Alternativen.
1: Also einerseits keine Alternativen heute, meinen Sie, weil vieles, was Sie vorhin auch geschildert haben, als alternativlos gilt. Das Mittelalter ist aber auch keine Alternative. Also gibt es etwas, was wir strukturell lernen können oder Grundsätze des Denkens?
0: Um nochmal zur Klarstellung, ich würde sagen, dass der Mythos Alternativlosigkeit eine der Gründe für unsere Entwicklungsverweigerung ist. Und deswegen versuche ich als Mittelalterhistorikerin, Lebensweisen und Wirtschaftsformen der Vergangenheit zu erforschen und auch so zu beschreiben, dass wir dadurch unseren Vorstellungsraum erweitern, dass es eine Schulung im Langfristdenken ist, wenn wir uns mit der Geschichte beschäftigen. Dahingehend, dass wir sehen, okay, 20 Generationen vor unserer Zeit, da gab es tatsächlich funktionierende Bewirtschaftung von Ressourcen, Wäldern, Gewässern, Weideland, das hat funktioniert. Und vielleicht gibt es ja wieder in der Zukunft auch Möglichkeiten der gemeinsamen Bewirtschaftung von Ressourcen, ohne die zugrunde zu richten.
1: Dann schauen wir uns das vielleicht mal als erstes Beispiel an, Frau Kennel. Auch ausgehend von dem Satz, den Sie schreiben, Nachhaltigkeit wurde im Wald erfunden. Und zwar lange bevor der Begriff geprägt wurde, 1713 durch Hans Karl von Karlowitz, haben Menschen das schon praktiziert in sogenannten Waldgenossenschaften oder Heingereiten in der Südpfalz oder Holzgerechtigkeiten auf der Schwäbischen Alb. Ich war vor vielen Jahren mal in so einer in der Nähe von Zwiefalten in einem kleinen Dorf, wo der Wald ehemals Klosterbesitz Zwiefalten dann wieder übergegangen ist in den Gemeindebesitz nach der Säkularisierung Anfang des 19. Jahrhunderts und die Leute dort beschlossen haben, dass sie zurückkehren zu ihrer alten gemeinsamen Waldbewirtschaftung aus dem Mittelalter. Mhm. Und was ich vor allem erinnere, ist, dass es dort ganz klare Regeln der gemeinsamen Bewirtschaftung gab. Also zum Beispiel, wie viel Holz maximal aus dem Wald geholt werden darf oder wie viel Arbeitsleistung der Einzelne mindestens zu erbringen hat und wie man sich freikaufen kann, wenn man gerade verhindert ist, zum Beispiel krank ist. Außerdem gab es eine klare Organisationsstruktur, erinnere ich. Die hatten regelmäßige Treffen, eine jährliche große Sitzung, wo wieder neu festgelegt wurde, dem Wald geht so und so, wir können so und so viel rausholen, weniger oder mehr als im vergangenen Jahr. Und was ich besonders auffällig fand, dass es den Leuten nicht um Naturschutz ging.
0: Sondern um Überleben. Es ging eigentlich um eine Überlebensstrategie dabei. Sehr schön, ja. Also nur weil das Wort Nachhaltigkeit im Mittelalter nicht existierte, heißt es nicht, es gab sie nicht. Es gab vernünftiges Management von Ressourcen, zum Beispiel der Wälder.
1: Aber warum sind die denn jetzt so besonders gelungen? Weil die so langfristig gewirtschaftet haben? Weil die eine Langfristökonomie betrieben haben? Ein Begriff, den Sie vorhin gerade ins Spiel brachten?
0: Naja, sie sind deswegen gelungen, weil es offensichtlich irgendwie möglich war, das Überleben einer Gemeinschaft in Interaktion mit der Naturressource Wald so auszubalancieren, dass sowohl die Menschen als auch der Wald irgendwie wechselseitig miteinander klarkamen. Ja?
1: Also die Lebensgrundlage für die Menschen erhalten, eben nicht Naturschutz betreiben und gleichzeitig aber den Wald erhalten, damit die Lebensgrundlage für Menschen auch in der nächsten, übernächsten oder fünften Generation erhalten bleibt.
0: Ja, das ist vielleicht die Krux, weil Sie sagten es gerade, Naturschutz. Also Naturschutz hat lange, vor allem im 20. Jahrhundert, für uns ja diesen Beigeschmack gehabt. Da ziehen die Menschen den Kürzeren. Ja? Wir müssen die Natur schützen und deswegen verzichten. Aber heute sehen wir das genau umgekehrt, weil wir sehen, wir Menschen sind ja ein Teil der Natur. Wir haben ja ohne die Natur eigentlich keine Überlebenschance. Ja?
1: Aber die Menschen damals haben ja verzichtet. Also gerade in dieser Holzgerechtigkeit, wie sich das nannte, in der Nähe von Zwiefalten, haben die eindeutig auf Gewinne verzichtet. Die hätten ja viel mehr Holz schlagen können. Die hätten das Holz verkaufen können. Die haben Brennholz gebraucht, die haben Bauholz gebraucht. Die hätten ja Reibach machen können, ganz einfach. Haben aber drauf verzichtet. Und das ist vielleicht eine Lehre, die man daraus ziehen kann, dass man auf kurzfristigere Gewinne auf jeden Fall verzichten muss, wenn man überhaupt so einen Wald nachhaltig bewirtschaften will.
0: Ja klar, aber ich meine, die Frage ist halt, ob Sie die langfristige Bewirtschaftung bzw. die langfristige Nutzbarkeit mit einkalkulieren in Unternehmensbilanzen. Und ich denke, das wiederum ist ja pures Eigeninteresse. Ich meine, Sie haben doch als Nutzerin oder als Nutzer des Waldes ein Interesse daran, dass Ihre eigenen Kinder den auch noch nutzen können. Deswegen fällen Sie nicht beliebig die Eichen, sondern Sie haben einen klaren Plan und eine klare Langfristperspektive, wann welche Eiche wirklich auch gefällt werden kann oder welcher Baum und wie viele stehen bleiben müssen, damit eben die nächste Generation und die übernächste auch noch was von diesem Wald haben. Und deswegen denke ich, die Einpreisung von Langfristeffekten unternehmerischen Handelns in die Unternehmensbilanzen. Das ist eine Richtung, in der übrigens auch heute einiges an unternehmerischer Initiative geht, dass man eben diese Langfristfolgen im Hinblick auf die Natur, aber auch auf die sozialen Folgen unternehmerischen Handelns mit einpreist.
1: Ist denn Verzicht damals dann positiv bewertet worden? Also jedenfalls diese Form von Verzicht. Heute hat Verzicht eine absolut negative Konnotation, wird als Belastung empfunden, als Einschnitt.
0: Ja, der Verzicht ist natürlich eine der als größte sozusagen Bedrohung unserer Freiheiten, unserer so hart erkämpften Freiheiten gesehenes Problem. Ja? Also wenn jemand von mir erwartet, dass ich verzichte, dann schränkt er mich in meiner Freiheit an. Und Freiheit ist nun mal seit der Aufklärung sozusagen das höchste Gut, was wir als Menschen für uns in Anspruch nehmen. Jetzt ist die Frage, wie sozusagen individuelle Freiheit und kollektive Freiheit. Freiheit ist immer auch ein kollektiver Aushandlungsprozess. Und in diesen Waldgenossenschaften der Vormoderne, da wurden Freiheiten eben kollektiv ausgehandelt. Und Verzicht ist als eine gesellschaftliche Selbstverständlichkeit viel einfacher zu leben, als wenn jeder für sich dann immer entscheiden muss. Also diese Frage.
1: Selbstverständlichkeit ist ja der eigentliche Punkt.
0: Die Selbstverständlichkeit und dann, Sie haben das ja auch erwähnt, diese jährlichen Treffen, in denen dann die Regeln der Bewirtschaftung für das nächste Jahr festgelegt werden. Da werden wichtige Zukunftsentscheidungen gefällt. Da ist auch eine gemeinschaftliche Rückversicherung über die Sinnhaftigkeit dessen, was wir hier tun, die dazugehört.
1: Und jetzt kommt noch ein Aspekt dazu, im Verhältnis zur Natur, selbst wenn Naturschutz gar nicht im Mittelpunkt der Leute stand, sondern die Erhaltung der Lebensgrundlage, dann lese ich bei Ihnen ein ziemlich interessantes Zitat aus dem Jahr 1790, und zwar von Heinrich Kotta, dem Gründer der Sächsischen Forstakademie, der gesagt hat, entscheidend sei, der Natur zu folgen, die sich von uns kein Gesetz vorschreiben lässt, uns jedoch erlaubt, ihren Gesetzen nachzugehen.
0: Schöner Satz, gell?
1: Ja, das heißt ja, dass man den Kreisläufen der Natur folgt, den Wald nicht übernutzt, die Böden nicht auslaugt. Und wenn man es aber trotzdem tut, die Böden auslaugt, den Wald übernutzt, dann produziert man ja Folgekosten, Umweltfolgekosten könnte man das nennen. Das bedeutet ja, dass die Menschen früher diese Folgekosten bereits eingepreist haben.
0: Ganz genau. Im Unternehmenssprech nennt man das Externalitäten internalisieren.
1: Und dann ist es aber auch kein Verzicht auf Gewinne mehr, sondern dann hat man ja eigentlich die wahren Kosten ermittelt.
0: Ja, aber genau diese Perspektive, dann ist es eigentlich gar kein Verzicht auf Gewinne. Die geht dann verloren, wenn ich in einem System lebe, was Quartalszahlen fixiert funktioniert, wo ich jedes Vierteljahr bessere Zahlen liefern muss und Steigerungen liefern muss, da kann ich mir nicht leisten, langfristige Folgekosten einzupreisen, weil die würden ja meine Unternehmensbilanz erst einmal negativ beeinflussen.
1: Also börsennotierte Holzgerechtigkeiten wären ein Widerspruch in sich.
0: Es sei denn, und das finde ich sehr, sehr interessant, wir beginnen, und da gibt es ja Vorschläge auch dazu, die Rechte der Natur festzuschreiben. Es gibt ja Initiativen, die auch Flüssen oder Wäldern eigene Rechte zuschreiben. Das heißt, wenn ich diesem Fluss Schaden zufüge, muss ich dafür zahlen.
1: Ich würde an dieser Stelle, weil es jetzt ziemlich großartig klingt, mal die Gegenbeispiele anführen, weil das klingt ja so, als wäre mit der gemeinsamen und gemeinschaftlichen Bewirtschaftung von natürlichen Ressourcen auf jeden Fall Nachhaltigkeit verbunden. Mhm. War aber nicht so. Es gibt zum Beispiel den Schönbuch. Die völlige Überweidung und Ausplünderung dieses riesigen Waldgebiets in der Nähe von Tübingen. Heute ist es wieder ein riesiges Waldgebiet. Mhm. Als Goethe 1797 im September in die Schweiz reist, schreibt er in sein Tagebuch, als er den Schönbuch durchquert, hier und da ein Baum. Und das hat damit zu tun, dass die 70 Anrainergemeinden dieser sogenannten Schönbuchgerechtigkeit im 18. Jahrhundert, als es Holzknappheit gab, weil der Papierbedarf unter anderem gestiegen ist, weil die Bevölkerung gewachsen ist, es musste immer mehr Bauholz heran und weil sie das Vieh in den Wald getrieben haben, diesen Wald ausgeplündert haben. Hinzu kam noch, dass es ein fürstliches Jagdrevier war. Man hat also viel Wild gehalten, es wurden die jungen Bäume weggebissen und am Ende war der Wald weg, obwohl es diese gemeinsame Allmende-Bewirtschaftung gab. Wenn man jetzt den Schluss daraus zieht, kann man ja fragen, welche Regeln müssen gelten, auch in so einer gemeinschaftlichen Nutzung, damit genau das nicht passiert.
0: Super Beispiel, der Schönbuch, ja. Zwei ganz klare Prämissen, die wir hinterfragen müssen. Also, gemeinschaftliche Bewirtschaftung von Ressourcen oder von Wäldern, Wässern und so weiter ist keine Garantie für den Erhalt dieser Ressource. Das ist ganz, ganz klar. Also Commons- oder Allmendegüter sind nicht per Definition einer besseren oder nachhaltigeren Nutzung ausgeliefert. Ganz im Gegenteil. Und das Beispiel, was Sie jetzt bringen mit dem Schönbuch, das wäre ein klassisches Beispiel für das, was Garrett Hardin 1968 die Tragödie der Allmende genannt hat.
1: Und das war ein Biologe.
0: Er war ein Biologe, ja. Und er sagt, was von allen gemeinsam genutzt wird, wird von allen gemeinsam vernachlässigt. Und dieses Konzept der Tragödie der Allmende, das stammt genau aus dieser Zeit. Jetzt ist allerdings der Schönbuch und die Geschichte, die Sie beschreiben, eine Geschichte aus dem späten 18. Jahrhundert. Es ist die zweite Hälfte des 18. Jahrhunderts, in dem dieser Raubbau am Wald hier stattgefunden hat. Und das ist das Zeitalter der großen Holznot. Die Dampfmaschine war erfunden worden. Und die Dampfmaschine, die erhitzt im Grunde Wasser, um mit dem Dampf dann bestimmte Maschinen, Sägewerke oder Wasserpumpen oder was immer anzutreiben. Ja? Aber irgendwie muss das Wasser erhitzt werden und das Wasser wird über dem Feuer erhitzt. Und um das Feuer zu machen, brauche ich Holz oder Kohle, je nachdem. Das heißt, die Nachfrage nach Holz ist stark gestiegen. Nicht etwa, weil die Bauern zu dumm waren, den Wald ordentlich zu bewirtschaften, sondern weil die Anreize, die ihnen gesetzt wurden, solche waren, die diese alten Regeln der Commons-Wirtschaft oder der genossenschaftlichen Bewirtschaftung immer mehr ausgehöhlt wurden.
1: Aber dann haben die ja auch Handel damit betrieben.
0: Ja, die mussten ja Handel damit betreiben und sie wurden gewissermaßen, also die Rechte der Genossenschaften, die wurden in aller Regel meistens konflikthaft dann auch vor Gericht immer wieder in Frage gestellt. Ich kenne ein Beispiel aus den Heimgereiten in der Pfalz, im Siebeldinger Wald zum Beispiel. Also es kommt ständig zu Regelverstößen gegen die eigentlich alt hergekommenen Regeln in diesen Genossenschaften. Und dabei werden dann systematisch eigentlich diese Regeln in Frage gestellt. In den Gerichtsprozessen merkt man, dass damit die Autorität dieser Genossenschaften untergraben wird.
1: Und die funktionieren dann ja auch am besten, wenn sie für sich wirtschaften oder ein bisschen anders ausgedrückt, wenn sie autark sind und wenn sie Subsistenz betreiben. Das ist ja auch ein Vorbehalt, der oft gegenüber Allmenden geäußert wird, dass sie, sobald sie sich öffnen, sobald sie an einem Marktgeschehen teilnehmen oder teilnehmen müssen, dazu gezwungen werden, wie in dem Beispiel, das Sie geschildert haben, dass sie dann eigentlich ihre alten Regeln der Nachhaltigkeit nicht mehr durchhalten können. Im Umkehrschluss bedeutet es, solange das lokale Gemeinschaften sind, stabile Gemeinschaften, wo man weiß, die Enkel und die Kindeskinder werden auch noch den Wald auf diese Weise nutzen wollen, funktioniert das Ganze. Wenn Migration, wenn größere Märkte dazukommen, dann hat man ein Problem.
0: Ja, man könnte es aber auch umgekehrt formulieren und es wäre im Grunde die Erkenntnis, die Eleonore Ostrom, eine Ökonomin, den Ideen der Tragödie der Allmende entgegengesetzt hat. Sie hat untersucht, unter welchen Bedingungen Commons funktionieren, am Beispiel der Krabbenfischerei in Nordamerika. Und sie sagt, eine wichtige Voraussetzung für das Funktionieren der Allmende sind klare Grenzen und die Anerkennung dieser Nutzungsgemeinschaften durch die zugehörigen Autoritäten.
1: Also es gibt dann eine Beschränkung des Zugangs, also wer darf an der Allmende teilnehmen?
0: Ja, natürlich, das ist ganz, ganz wichtig. Und vor allem noch wichtiger als die Zugehörigkeit ist, ich muss mich an die Regeln halten.
1: Aber die müssen durchgesetzt
0: werden. So ist es und die werden durchgesetzt durch Kontrolle. Also wir sagen heute Monitoring, das wäre eine weitere ganz wichtige Bedingung. Monitoring und die Möglichkeit der Sanktionierung. Wenn ich mich nicht dran halte, fliege ich raus.
1: Also Commons oder Allmenden können gut funktionieren unter bestimmten Voraussetzungen, die Sie jetzt genannt haben.
0: Naja, es muss Regeln geben, die sich die Nutzungsgemeinschaft gemeinsam immer wieder gibt und die vor allem ganz wichtig anpassungsfähig sind an die Bedingungen, die klimatischen Bedingungen, an die Nachfrage und so weiter. Ja? Das wäre vielleicht noch ein weiterer Punkt, über den wir uns unterhalten sollten, dass die Flexibilität von Regeln ganz, ganz wichtig ist.
1: Ja, das haben Sie also am Beispiel der Bodenseefischerei aufgezeigt. Der Bodensee, bis heute ein internationales Gewässer, jedenfalls der Obersee. Da gibt es drei Anrainerstaaten, Schweiz, Österreich, Deutschland. Das war im Mittelalter auch schon ähnlich. Da gab es dann halt Herrschaften, die das Recht zur Nutzung hatten. Das waren die großen Klöster wie St. Gallen oder auch die Zisterzienser in Salem zum Beispiel. Das waren die freien Reichsstädte wie Konstanz oder Überlingen. Und dann gab es noch zwei Grafen, die auch das Recht hatten. Und es gab eben die Fischerzünfte, die mit eingebunden wurden, mit ihrem Erfahrungswissen immer wieder sagen konnten, der Felchenbestand ist so und so, der Egli-Bestand geht gerade zurück, sollten wir vielleicht nicht so viel fischen. Und die haben dann ihre Regeln immer weiter so angepasst und das ist der Grund des Erfolgs.
0: Ja, also der Bodensee ist ein wunderbares Beispiel und es gehört zu den faszinierenden Befunden eigentlich der Geschichte, dass man hier beobachten kann, dass seit dem, sagen wir, 14. Jahrhundert bis ins 19. Jahrhundert im Grunde diese Ressource See gut befischt wurde, effizient befischt wurde, ohne sie je zugrunde zu richten, also ohne sie auszubeuten. Und diese genossenschaftliche Bewirtschaftung, deren Geheimnis ist in der Tat die Anpassung dieser Regeln regelmäßig auf Fischertagen. Einmal im Jahr haben die sich getroffen. Und das Seltsame ist, warum haben wir das so lange nicht so richtig beobachtet als Historikerinnen? Weil es waren Gesetze, die ja immer wieder geändert wurden. Und diese Fischerordnungen, die liegen in den Archiven der Stadt Konstanz, aber auch in Lindau, auch in St. Gallen gibt es diese Fischerordnungen. Lange haben wir gedacht, das kann ja kein gutes Gesetz sein, wenn man es ständig ändern muss.
1: Ach, das wurde als Zeichen des Misserfolgs gewertet, genau. Und nicht des Erfolgs.
0: Genau, es sind sozusagen Gesetze, die taugen ja nichts, wenn man sie ständig ändern muss. Mhm. Heute würde man das genau umgekehrt sagen. Ihre Flexibilität und die Anpassung an konkrete Bedingungen ist vielleicht sogar ein wesentlicher Grund für den Erfolg.
1: Aber jetzt sind die ja vor dem Problem gestanden, vor dem wir heute oder in den letzten, sagen wir mal, 50, 60 Jahren auch gestanden sind. Nämlich, die Bevölkerung ist extrem gewachsen. Es gab immer mehr Leute, die Fisch essen wollten, Grundnahrungsmittel am Bodensee. Es gab auch immer mehr Fischer. Aber der Fischbestand, der wächst ja nicht in dem gleichen Maße exponentiell. Also mussten die irgendeinen Kompromiss finden oder Kompromisse finden.
0: Ja, im Grunde so wie heute auch. Also derzeit übrigens dürfen sie keine Fällchen fischen im Bodensee, weil eben der Bestand sehr zurückgegangen ist. Die Frage, wie wir eine stetig wachsende Bevölkerung ernähren, die wird ja ganz oft als Basta-Argument gegen jede Form der Einschränkung oder der sinnvollen Nutzung von Ressourcen ins Spiel gebracht. Viel, viel wichtiger ist das Problem der Logistik und der Verteilung. Derzeit werden ja 30%, bis zu 30% der produzierten Lebensmittel vernichtet. Und das ist das Problem, also dass wir all diese effiziente Ausbeutung von Ressourcen, von Böden, vom Atlantik und so weiter, dass wir die bräuchten, um die Menschen zu ernähren, das ist ein Mythos. Ja, es sind einfach so Totschlagargumente, die ins Feld geführt werden. Es scheint unseren freien Märkten nicht zu gelingen, effizient zu verteilen.
1: Das konnten die besser in ihrer Allmende, die haben das effizienter verteilt und mussten deswegen nicht dieses immense Wachstum anstreben, meinen Sie?
0: Ich würde es umgekehrt formulieren, dieser Zwang zum Wachstum, der verhindert oft die effiziente Verteilung, weil es geht ja nur darum, dass ich produziere und es dann irgendwie teuer verkaufe. Aber es ist erst ein sekundärer Gewinn, wenn Sie logistisch dafür sorgen, dass alles auch verbraucht wird. Verkauft ja, aber verbraucht nicht.
1: Ist Ihr Appell an die Nachhaltigkeit mit Rückgriff und mit Rückblick auf frühere Modelle wie die Bodenseefischerei über Jahrhunderte oder Heimgereihten, Holzgerechtigkeiten im späten Mittelalter zum Beispiel, dann zugleich auch ein Plädoyer für eine Postwachstumsgesellschaft?
0: Ich bin mir nicht so sicher, ob die Postwachstumsgesellschaft die Lösung ist, aber vielleicht gibt es ja ökonomische Modelle einer Zukunft, die wir jetzt noch nicht sehen können, die aber ja von vielen Seiten entwickelt werden und vorgeschlagen werden. Ja. Also die Donut Economy von Kate Roberts, einer Ökonomin in Oxford zum Beispiel, die ganz klar zeigt, dass Wirtschaften innerhalb der planetaren Grenzen durchaus möglich ist. Wir müssen es wollen, das ist das Problem. Und derzeit wird dieses Wollen eben ja verhindert, dadurch, dass wir an Erfolgsrezepten der 50er und 60er Jahre der Nachkriegszeit festhalten, wo es um Aufbau und Wirtschaftswachstum auf Teufel komm raus ging.
1: Damit sind wir ja jetzt eigentlich im Kern des Problems. Man weiß, es funktioniert im kleinen, es funktioniert auch im etwas größeren Maßstab Bodenseefischerei. Und dann kommt 1987 die sogenannte Brundtland-Kommission und zieht dieses Prinzip, dass man die Ressourcen für künftige Generationen erhalten muss, eigentlich in einen globalen Maßstab. Spricht dann von Global Commons. Klingt auch erstmal sehr überzeugend, weil es Dinge gibt, die wir gar nicht selber herstellen können, auf die wir aber alle angewiesen sind. Wasser zum Beispiel, auch die Weltmeere dürfen auch nicht übersäuern, wenn wir den Planeten nicht ruinieren wollen.
0: Die Atmosphäre zum Beispiel. Und jetzt gehört sie gerade Starlink und wird total vermüllt von einem einzigen sehr, sehr reichen Menschen.
1: Ja, ein weiterer Grund, das vielleicht als Commons zu behandeln, so wie eben auch die Böden und wie die gesunde Luft zum Atmen logischerweise. Jetzt fragt man sich aber Global Commons, die ganze Welt als Allmende oder zumindest diese Grundbestandteile als Allmende zu behandeln. Wie soll das gehen?
0: In der Tat wäre das ein Punkt, an dem wir von unseren Vorfahren oder von den Gesprächen mit den Vorfahren tatsächlich auch inspiriert werden können, weil Das Wissen, dass wir nur mit der Natur eine Zukunft haben, war vielleicht damals viel, viel ausgeprägter, weil die Natur einfach ganz spürbar für uns, also für die Menschen, auch einfach am längeren Hebel saß. Ja, da wusste man eben, dass im Zweifel die Natur immer gewinnen wird. Wir haben das heute ausblenden können. Wir haben es vorhin erwähnt. Wir haben die Flüsse begradigt. Wir haben den Luftraum erobert. Wir haben es uns hier sehr, sehr gemütlich gemacht auf dem Planeten, auf Kosten der Natur. Und wir haben gedacht, wir können sie irgendwie unterwerfen. Aber jetzt schlägt dann die Natur doch irgendwie zurück. Sie meint es ja gar nicht böse, dass es jetzt gerade so heiß ist zum Beispiel. Das ist ja kein böser Wille der Natur, sondern es sind einfach Folgen von klimatischen Veränderungen, die wir jetzt spüren. Ja? Die Menschen leiden und wir wissen alle, dass wenn solche Hitzewellen regelmäßiger werden, dass es natürlich eine enorme Einschränkung der Lebensqualität für viele bedeuten würde oder auch Versorgungskrisen zur Folge haben wird, Migrationsströme weiter bestärken wird und so weiter und so fort. Das ist ganz klar. Ja? Also wenn wir unsere Gärten nicht mehr gießen dürfen, das nehmen wir noch in Kauf. Aber wenn es dann irgendwann nicht das Wasser rationiert wird, dann wird es schwierig. Ja? Das heißt, wir spüren hin und wieder jetzt, dass die Natur dann doch am längeren Hebel sitzt. Ja? Und ich denke, dass der Austausch oder das Gespräch mit den vormodernen Menschen uns in der Gegenwart unserer Spätmoderne oder Postmoderne oder wie wir es nennen, wohltun würde, weil wir merken jetzt, dass die Paradigmen dieser Moderne, die halt auch in die Jahre gekommen ist, die schon sehr alt sind, dass die doch vielleicht nicht so gut sind, wie wir dachten, weil wir jetzt eben wieder merken, wir sitzen mit der Natur in einem Boot. Wir sind Teil der Natur und können nur mit ihr überleben und nicht ohne sie.
1: Also, dass da im großen Maßstab was aus dem Gleichgewicht gerät oder schon geraten ist, in vielerlei Hinsicht, also man sieht es natürlich bei dem Artensterben, ich glaube, Botaniker sprechen von dem 6. oder 7. großen Massensterben in der Erdgeschichte, das wir gerade erleben und das von uns Menschen ausgelöst ist, das nicht von Naturkatastrophen ausgelöst ist, von Vulkanausbrüchen oder Meteoriteneinschlägen, wie frühere Epochenbrüche in der Naturgeschichte, sondern eben jetzt von uns, dann weiß man, irgendetwas ist aus dem Gleichgewicht geraten in diesem sogenannten Anthropozän, Eigennutz, Gemeinwohl, Naturwohl. Ist aus dem Gleichgewicht geraten. Bei der Bodenseefischerei, um das Beispiel nochmal ins Spiel zu bringen, war es ja aber Jahrhunderte im Gleichgewicht. Wie haben die diese Balance hingekriegt?
0: Es wäre jetzt, ich möchte nicht ein Bild von einer mittelalterlichen Idylle hier in den Raum stellen, ganz im Gegenteil. Dass das gewissermaßen keine konfliktfreien Happy-Go-Lucky-Communities waren, sondern natürlich wurde immer wieder alles auch über konfliktäre Begegnungen ausgehandelt. Aber wichtig war das gemeinsame immer wieder Verständigen darauf, dass wenn wir es übertreiben, dann kommt der See aus dem Gleichgewicht. Es geht immer in diesen Ordnungen ganz interessant um den Begriff, wir müssen die Unordnung im See vermeiden. Das schreibt der Konstanzer Zunftmeister an seinen Kollegen in Überlingen einmal sehr schön, dass wenn sich alle an diese Regeln halten, dann werden wir nächstes Jahr oder in den nächsten 2 Jahren wieder genügend Fische haben.
1: Und die Ordnung ist erhalten, wenn man den Gesetzen der Natur folgt oder sie zumindest so weit respektiert, dass es nicht aus dem Gleichgewicht gerät.
0: Ja, und wir haben jetzt in der Moderne die Idee oder die Vorstellung gehabt, wir können die Natur unterwerfen.
1: Der ihr regelrecht den Krieg erklären hat, Voltaire gesagt, um diese Unwägbarkeiten in den Griff zu kriegen, auch die Gefahren, die von der Natur ausgehen, sie beherrschen, unterdrücken.
0: Genau. Und wir haben es weit gebracht damit, die Gefahren der Natur zu beherrschen, zu unterdrücken. Seit der Erfindung des Blitzableiters haben wir nicht mal mehr Angst vorm Gewitter, weil die Angst vor der Natur wurde uns genommen. Aber jetzt so langsam kommen wir auf die Idee, dass wir doch wieder respekteinflößende Erfahrungen machen. Also ich plädiere einfach dafür, was können wir von unseren Vorfahren in der Vormoderne lernen? Ein Verständnis für die Natur, das uns daran erinnert, wir haben nur gemeinsam eine Überlebenschance. Nachhaltigkeit, Umweltschutz ist kein nice to have, sondern eine Überlebensstrategie. Und letztlich sogar eigennützig. Um zu überleben, es nutzt uns selber, müssen wir uns einfach intelligent und nachhaltig im Umgang mit unserer Mitwelt verhalten.
1: Da schreiben Sie jetzt den großen Satz, es wird Zeit, dass die Natur wieder vorkommt in unseren Meistererzählungen. Also Meistererzählungen sind so ökonomische Erzählungen wie die unsichtbare Hand des Marktes oder politische Erzählungen wie Freiheit, Gleichheit, Brüderlichkeit, Französische Revolution. Und in welcher Form soll jetzt Natur in unseren großen Erzählungen, in unseren Meistererzählungen Ihrer Meinung nach wieder vorkommen?
0: Ein Wissen darum, dass diese Natur vorkommt, die finden sich ganz oft in dem, was wir heute religiöse Texte nennen. Franz von Assisi ist zum Beispiel ein schönes Beispiel. Bruder Sonne, Schwester Mond, Mutter Erde, sein Sonnengesang, die Verehrung der Natur und die Betrachtung des Menschen als Teil einer Familie, der Zugehörigkeit zu Tieren, Pflanzen, die ist, glaube ich, sehr, sehr präsent, nicht nur in religiösen Texten. Also dieses Bewusstsein, dass wir eine Zugehörigkeit zur Natur haben, das gibt es ja. Und Ihre Frage, wie wir dieses Bewusstsein wieder mehr in unsere Theorien und Praktiken bringen.
1: Also auch politisch und ökonomisch wirksam machen natürlich.
0: Ja. Da gibt es schon sehr viele Initiativen. Die einen, da geht es um die Einpreisung von Natur in Unternehmensbilanzen, also das ist die sogenannte Value Balancing Alliance.
1: Also da löst man es über die Ökonomie und
0: genau,
1: die eigentlichen Kosten.
0: Das wäre ein Versuch, der ist umstritten, weil es manche, die sagen, das wäre unklug, das zu tun, weil das bestimmte Werte nicht, die kann man nicht ökonomisieren, ja, was wir auch sehen, also jetzt der Natur eigene Rechte zu geben. Das scheint mir ein sehr vielversprechender Ansatz, weil wir da im Grunde die Instrumente und die Mittel, die wir in der Gegenwart haben, einfach benutzen und nicht darauf warten, dass irgendjemand mit einer neuen Weltordnung vom Himmel fällt und auch nicht auf eine globale Regierung hoffen müssen. Ja. Insgesamt könnte ich mir auch vorstellen, jedenfalls aus den Gesprächen, vor allem mit den Studierenden auch und mit den Angehörigen der nächsten Generation, dass bei vielen jungen Menschen da auch ein ganz anderes Verständnis und ein ganz anderes Weltverhältnis eine größere Stimme hat als vielleicht die Generation, also meine Generation der Babyboomer, die so aufgewachsen sind in einem sehr kompetitiven No alternative, wir müssen uns strecken und wir müssen in die Hände spucken und das Bruttosozialprodukt erhöhen. Ja? Ich verspreche mir einiges davon, dass die nächsten Generationen da vielleicht andere Prioritäten setzen und irgendwann mit den Füßen abgestimmt wird. Und deswegen appelliere ich immer gerne an mich selber auch und an Angehörige meiner Generation, dass wir uns doch darauf einlassen, dass es vielleicht nicht die Modelle sind, mit denen wir groß geworden sind, die Zukunft unserer Kinder rettet. Das ist ein großer Irrtum. Ja? Wir erziehen unsere Kinder so, dass sie die Probleme lösen können, die wir hätten gerne gelöst hätten. Ja? Aber das 21. Jahrhundert braucht andere Lösungsvorschläge. Und sich darauf einzulassen, scheint mir eine der größten Herausforderungen für meine Generation.
1: Als Historikerin, als Mittelalterhistorikerin sind Sie ja auch Spezialistin für die großen Bögen der Geschichte, die Longue Durée. So haben Sie auch die Longue Durée des Krisenbewusstseins mal in den Blick genommen. Das beginnt mit dem Bericht des Club of Rome vor mehr als 50 Jahren. Es beginnt mit den Studien der großen Ölkonzerne wie BP und Shell zur Klimakrise und zur Erderwärmung, die sich sehr, sehr präzise bewahrheiten über 50, 60 Jahre jetzt mittlerweile schon. Es ist auch das Artensterben, der Verlust von Biodiversität in diesen Studien bereits vorhergesagt worden, trifft auch so ein und allerspätestens seit den 1980er Jahren, seit Le Waldsterben, Lehnwort im Französischen sogar, ist allen klar, dass da massiv was aus dem Gleichgewicht geraten ist. Sie beschreiben das als erste Phase des Krisenbewusstseins, die man als Schock erlebt hat und auf die man mit Erstarrung reagiert hat. Also man hat begonnen, das Verhalten ein bisschen zu verändern, hat sich ein bisschen angepasst, den ökologischen Fußabdruck ein bisschen verringert, hat die CO2-Emissionen ein bisschen heruntergefahren etc. Aber grundsätzlich, sagen Sie, wollte man sich vom Gewohnten eigentlich noch nicht verabschieden. Trotz sauberer Technik, grüner Technologie sollte alles irgendwie sich ein bisschen ändern, damit alles ungefähr so bleibt, wie es ist. Jetzt, sagen Sie, sind wir in der zweiten Phase dieses Krisenbewusstseins angekommen. Wir haben den Schock verarbeitet, wir konfrontieren uns damit und beginnen konstruktiv mit dieser Krise umzugehen. Ist denn die Einstellung nach 50, 60 Jahren Ökologie-Krisenbewusstsein wirklich so viel anders geworden, Frau Kindl?
0: Naja, das fragen Sie mich im Sommer 2026, wo wir eigentlich so auf dem Höhepunkt eines Backlash leben, weil Sustainability, wie wir alle wissen, derzeit in den Diskussionen keine Rolle spielt. Ich habe das in einem anderen Zusammenhang einmal Plinius-Strategie genannt. Wie gehen wir mit Krisen und Katastrophen um? Es ist einfach sehr, sehr verlockend, sie zu leugnen oder die Augen zu verschließen. Und derzeit, so scheint es jedenfalls, sind ja die Klimaprobleme oder auch Waldsterben oder Themen der Nachhaltigkeit eher sekundär in den politischen Diskursen. Wir hören fast nichts darüber und so weiter. Ja. Und Plinius, der im Jahre 79 nach Christus, der hat den Ausbruch des Vesuv miterlebt. Er war ein großer Naturforscher und als Naturforscher ganz fest davon überzeugt, dass es keinen Vulkanismus gibt. Jetzt muss man dazu sagen, dass es wenige Jahre vor dem Ausbruch des Vesuvs ein Riesenerdbeben gegeben hat. Und man muss auch dazu sagen, dass der Vesuv ja nicht jetzt von einer Stunde auf die andere ausgebrochen ist, sondern dass es eine Vorgeschichte gab, dass dieser Berg Dämpfe ausgeströmt und so weiter. Das heißt, es gab ganz klare Anzeichen, dass sich hier was tut. Aber weil Plinius Vulkanismus für ein Ammenmärchen hielt, für ein Volksmärchen, was für arme und ungebildete Menschen sei, hat er sich bis zuletzt geweigert, den Ausbruch des Vesuv als solchen anzuerkennen. Als der Vesuv als wirklich schon die Rauchfahne aufstieg, da ließ er ein Boot fertig machen und hat mit diesem Boot übergesetzt in dem Golf von Neapel, um dieses Naturereignis aus der Nähe betrachten zu dürfen. Als es Bimssteine vom Himmel regnete, hat er angeordnet, dass er jetzt ein Bad nehmen wolle, einfach nur um allen zu beweisen, dass das alles völlig harmlos sei. Also eine radikale Leugnung von Katastrophen im Angesicht der Katastrophe. Ich finde es ein tolles Beispiel dafür. Und natürlich ist Plinius bei dem Vesuvausbruch dann ums Leben gekommen.
1: Aber das ist ja eher die Extremposition, die man heute gerne auch bei der extremen Rechten findet, also die Klimaleugnerposition. Aber viele anerkennen das ja an, logischerweise, dass es eine Klimakrise gibt, Erderwärmung, Artensterben, Übersäuerung der Meere, Plastikvermüllung etc. und ändern das Verhalten aber auch nicht sehr, wollen vielleicht auch gerne noch ein warmes Bad nehmen wie Plinius.
0: Ja, das ist eine gute Frage. Wir wollen doch schnell ein warmes Bad nehmen. Ich würde sagen, natürlich ist der Einzelne überfordert mit dem Appell, die Welt jetzt noch mal schnell zu retten. Und das führt gewissermaßen zu einer Zurückhaltung. Und ich finde das auch berechtigt. Also ich würde sagen, die Individualisierung des Problems, die überfordert uns. Das war ja auch dieser große Crux bei der ganzen Fußabdruck-Diskussion. Das wurde ja erfunden im Grunde, um die Probleme zu individualisieren. Gleichzeitig blenden wir völlig aus, dass es natürlich Profiteure gibt von der Zerstörung der Umwelt, wie wir sie gerade betreiben. Noch ist es vor allem die Fossillobby, die davon profitiert, dass so wenig geschieht. Da würde ich sagen, ist ganz oft die Individualisierung des Problems so ein Schattenboxen, um davon abzulenken, wer denn eigentlich die Verantwortlichen sind, nämlich von dem Wachstum, was wir produzieren, profitiert eine ganz, ganz kleine Gruppe.
1: Dann gilt es vielleicht nicht nur für Einzelne, sondern verstärkt auch für Leute, die Einfluss auf Strukturen und große Entwicklungslinien haben, was Sie mit dem Philosophen Odo Marquardt zitieren, nämlich, dass es nicht darauf ankommt, die Welt zu verbessern, es kommt darauf an, die Welt zu verschonen. Mhm. Ist das gewissermaßen Ihr Credo?
0: Dann, wenn es nicht zum Aufruf für Passivität verstanden wird. Mein Credo wäre derzeit, natürlich können wir nicht den Planeten retten. Das überfordert jeden von uns. Und wir können auch nicht, in großen Gesten den Kapitalismus abschaffen wollen als Einzelne oder die Öllobby absetzen und so weiter. Aber was wir tun können ist, und da bin ich eigentlich sehr zuversichtlich, uns zusammentun. Da passiert sehr viel zurzeit. Es gibt so viele Initiativen auf ganz verschiedenen Niveaus. Mich beeindrucken immer wieder die ganzen Energiegenossenschaften, die vor 30, 40 Jahren sich in verschiedenen Kommunen gegründet haben, autark ihre Energie produzieren, erzeugen und verkaufen und im Zweifel, wenn es drauf ankommt, dann eben warm duschen dürfen, wenn alle anderen Wasser sparen sollen. Also Sie erinnern sich an den ölarmen Winter nach dem Beginn des Ukraine-Kriegs. Da waren so Energiegenossenschafts-Communities, Ingelheim zum Beispiel oder Schönau im Schwarzwald, die hatten kein Problem mit der Energieversorgung. Und diese Idee geht zurück auf Initiativen von Menschen, die vor 30, 40 Jahren gesagt haben, wir bauen hier was auf. Und da würde ich einfach um Unterstützung bitten. Zum Beispiel Food Konsumgenossenschaften, Food Hub in München, da bin ich selber auch dabei, eine Gemeinschaft, die nachhaltigen Einkauf in regionalen Landwirtschaften unterstützt und fördert. Einfach mitmachen und sich zusammentun, dort, wo ich selber auch wirklich Selbstwirksamkeit erfahren kann in der Gemeinschaft. Und ganz, ganz wichtig scheint mir auch, dass wir Geldströme, wenn wir sie denn lenken können, dorthin lenken, wo sie helfen bzw. weniger Zerstörung anrichten. Also ganz konkret bei Geldanlagen in Initiativen das Geld investieren, die keine Abholzung von Regenwäldern fördern, die keine Zerstörung lokaler Infrastrukturen in dem sogenannten Global South betreiben. Das heißt, ein Aufruf zum politischen Engagement, aber ohne zu polarisieren und stattdessen die positiven Kräfte, die es gibt, voranzutreiben. Und ganz, ganz oft, das muss ich auch sagen, sind es eben junge Leute, die was machen. Diesen Initiativen einfach Rückenwind zu geben, das scheint mir eine große Verantwortung für die Zukunft.
1: Sagt die Historikerin Annette Kehnl, Professorin an der Universität in Mannheim. Wir konnten auch anders. Eine kurze Geschichte der Nachhaltigkeit heißt ihr Buch zum Thema. Haben Sie vielen Dank, Frau Kehnl, für die Zeit und vielen Dank für das schöne Gespräch.
0: Ja, ich danke Ihnen.
1: Mein Name ist Dietrich Brands.
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1: 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August mit August von und mit dem 56-jährigen finnischen Pianisten und Komponisten Iiro Rantala. 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
2: Um 18 Uhr mit Younes Nam. Die Lage in der spanischen Exklave Ceuta hat sich entspannt. Nach Angaben der spanischen Regierung hat ein Großteil der Migranten das Gebiet wieder verlassen und ist nach Marokko zurückgekehrt. In den vergangenen Tagen hatten über 50.000 Menschen versucht, die Exklave zu erreichen. Mindestens 67 sind dabei gestorben. Am Strand von Ceuta wurden Schwimmbojen installiert. Sie sollen eine Barriere bilden und verhindern, dass Menschen um die Grenzanlage herumschwimmen. Mehrere europäische Staats- und Regierungschefs fordern in einem Brief eine Sondersitzung der Innenminister. Indirekt werfen sie Madrid vor, Anreize gegeben zu haben, den Weg in die EU zu wagen. Mittlerweile hat die irische EU-Ratspräsidentschaft bekannt gegeben, dass die Dringlichkeitssitzung per Video am kommenden Dienstag stattfinden soll. Der Irak und die Türkei haben ihr Abkommen über die Ölpipeline zwischen beiden Ländern um ein Jahr verlängert. Das hat der türkische Energieminister nach einem Treffen mit seinem irakischen Amtskollegen mitgeteilt. Die Übergangsregelung decke eine Tageskapazität von 750.000 Barrel Rohöl ab. Beide Länder bemühten sich zudem um ein langfristiges Abkommen, hieß es weiter. Die bisherige Vereinbarung war am Montag ausgelaufen. Zum Christopher Street Day in Hamburg waren in diesem Jahr so viele Menschen wie noch nie. Laut Veranstalter haben heute 300.000 Besucherinnen und Besucher gefeiert und demonstriert. Alles sei friedlich verlaufen, so die Polizei. Wegen des Anschlags in Berlin vor einer Woche waren die Sicherheitsvorkehrungen massiv verschärft worden. Der Anschlag war in Hamburg heute Thema. Viele hatten Schilder mit der Aufschrift »Jetzt erst recht«. In den Parteien der Bundesregierung sind die Rentenpläne wieder umstritten. Eigentlich hatten sich Union und SPD darauf verständigt, die abschlagsfreie Rente mit 63 abzuschaffen. Unionsfraktionschef Frei und CDU-Generalsekretärin Hoppermann wollen daran festhalten. Wer einzelne Punkte aus der Rentenreform herausnehme, riskiere den gesamten Kompromiss, so Hoppermann. Ihr SPD-Pendant Klüssendorf sagte dagegen, das Ende der Rente mit 63 sei immer Wunsch der Union gewesen, nicht der SPD. Für sie sei das ein schmerzhafter Bestandteil des Gesamtpakets der Rentenreform. Trotz der Proteste auf der Fernpassstraße in Österreich ist heute der Ferienverkehr von Deutschland Richtung Süden weitgehend flüssig verlaufen. Nach Polizeiangaben hatten rund 1.000 Anwohner an zwei Standorten gegen die Verkehrsflut protestiert. Die Demonstranten befürchten, dass es zu noch mehr Verkehr kommen könnte, wenn die Alpentransitroute von Ostallgäu ins Inntal weiter ausgebaut wird. Auch in Bayern blieb das befürchtete Verkehrschaos wegen der Sperrung aus. Bei der Ruder-Europameisterschaft in Italien hat der deutsche Doppelvierer der Männer Gold gewonnen. Und zwar 13 Jahre nach dem letzten EM-Sieg. Das Team um Schlagmann Ole Hohensee gewann vor Polen und Kroatien. Für Deutschland ist es die 4. Medaille bei der Meisterschaft. Vorher gab es bereits Gold für den Paramixed-Doppelzweier, Silber für den Frauenvierer und ebenfalls Silber für den Frauendoppelvierer. SWR Nachrichten, Redaktion Ute Weber. Und das Wetter in Baden-Württemberg und Rheinland-Pfalz. Der Hochdruckeinfluss setzt sich weiter durch. Die Vorhersage, am Abend zwischen Alb und Donau noch einzelne Schauer und Gewitter, danach trocken und oft freundlich. In der Nacht wenig Wolken, bei Tiefstwerten bis zu 12 Grad. Und morgen viel Sonne bis zu 24 Grad.

0: hingeht und Notaufnahme am Limit, wie die medizinische Krise im Westjordanland Personal und Patienten trifft. Die vorläufige Bilanz ist verheerend. 67 Menschen sind gestorben, als sie versucht haben, von Marokko aus in die spanische Nordafrika-Enklave Ceuta zu kommen. In den vergangenen Tagen hatten nach Angaben des spanischen Innenministeriums 50.000 Menschen die Grenze der spanischen Enklave illegal überquert. Inzwischen ist die große Mehrheit wieder in der Heimat in Marokko oder auf dem Weg dorthin. Hans-Günther Kellner berichtet aus Madrid.
1: Eine rote, schwimmende Barriere durchzieht jetzt die Gewässer vor Ceuta an der Grenze zu Marokko. Sie soll verhindern, dass Menschen weiter nach Spanien schwimmen. An Land, oberhalb des Strands, kehren unterdessen Tausende von Ceuta nach Marokko zurück. Es sind die Nachzügler der 50.000, die nach Angaben des Innenministeriums in den vergangenen Tagen in die Stadt gekommen sind. Die meisten haben Ceuta schon am Freitag wieder verlassen. Auch dieses junge marokkanische Paar ist auf dem Weg zur Grenze. Da gibt es für uns nichts zu tun. Alles ist geschlossen, sagt die Frau mit einem Neoprenrucksack. Und ihr Freund erklärt, die Spanier in Ceuta hätten die Geschäfte absichtlich geschlossen, obwohl wir Geld haben, sagt er, damit wir nichts zu essen kaufen können. Nicht mal Brot. Aus Richtung Marokko kommt hingegen niemand mehr. Die marokkanische Polizei verhindere, dass man sich von dieser Seite der Grenze nähere, berichten spanische Medien. In den wieder geöffneten Straßencafés von Ceuta sind die Menschen dennoch verunsichert. Eine Kaffeebesitzerin erzählt: Wir hatten seit 2 Tagen geschlossen. Unsere Mitarbeiter aus Marokko konnten nicht mehr kommen. Heute ist es ruhiger, aber Ceuta braucht mehr Polizei und Militär. Das hier war eine Warnung. Wenn die wollen, können die jederzeit wieder hier einfallen. Und dieser Spanier fragt sich, wie der Andrang von 10.000 Marokkanern Spaniens Regierung derart überraschen konnte. Wo ist der spanische Geheimdienst? Als Bürger Ceutas und Spaniens bin ich empört. Auch der spanische Innenminister Fernando Grande Marlaska hatte darauf keine Antwort. Er konzentrierte sich auf das humanitäre Drama in den spanischen Gewässern. Immer noch suchen spanische Polizeitaucher das Meer nach Leichen ab. Der Kampf gegen illegale Einwanderung bedeute auch, Leben zu retten, sagte er. Unser Land nimmt gerne Menschen auf. Die Menschenrechte stehen hier nicht in Frage, schon gar nicht die der Ärmsten der Armen. Aber wir sind auch den Gesetzen verpflichtet. Wer hier in den letzten Tagen illegal eingereist ist, hat keine Aussichten darauf, dass seine Situation legalisiert wird. Die Kritik einiger Regierungen in der Europäischen Union an der spanischen Einwanderungspolitik weist er zurück. Ganz im Gegenteil. Dank der Zusammenarbeit mit Herkunfts- und Transitländern sei Spanien besonders erfolgreich bei der Bekämpfung der illegalen Einwanderung. Zwischen 2021 und 2026 hatten wir nur halb so viele illegale Grenzübertritte wie Italien und auch weniger als Griechenland. Die EU-Grenzschutzagentur Frontex stuft unsere Außengrenze als eine der sichersten Europas ein. Und das, obwohl wir mit Ceuta und Melilla eine Landgrenze in Afrika haben, die kein anderes Land hat. Die Frage, warum Marokko in den letzten Tagen den massiven Andrang an die spanische Grenze zugelassen hat, ließ er hingegen unbeantwortet. Marokko habe an der Lösung des Problems mitgearbeitet, erklärte der Minister sichtlich verärgert, anders als andere Staaten der Europäischen Union. Spanien bittet darum um eine Dringlichkeitssitzung der EU-Innenminister.
0: Und eine solche Sondersitzung soll am Dienstag stattfinden. Er hat viel ausgereizt, aber jetzt ist der Bogen offenbar überspannt. Gianni Infantino und sein Plan, künftige WM-Anteile an private Investoren zu verkaufen, hatte für mächtig Kritik gesorgt. Darauf war der FIFA-Präsident zwar zurückgerudert, aber das war wohl nicht genug. Die UEFA hat Infantino ihr Vertrauen entzogen. Wäre die Lage also jetzt günstig für eine Zukunft der FIFA ohne Infantino? Allerdings, der organisierte Fußball hat 2015 schon einmal die Chance zum Neuanfang verpatzt. Ein Kommentar von Khaled Nahar.
2: Gianni Infantinos Präsidentschaft bei der FIFA ist so gut wie zu Ende. Nach dem offiziellen Entzug des Vertrauens durch die UEFA und ihre mächtigen Verbände braucht es viel Fantasie, um sich vorzustellen, wie er die Affäre um den Investorendeal noch im Amt überstehen soll. Auch die Verbände aus Nordamerika und Asien waren öffentlich mit klaren Worten von ihm abgerückt. 2 der engsten Mitarbeiter Infantinos traten zurück. Die Ratten verlassen das sinkende Schiff. Im Hintergrund werden längst die Messer gewetzt und erste Kandidaten in Stellung gebracht. Wird es vielleicht der Verbands

0: Chef Kanadas, Victor Montagnani, oder der mächtige Funktionär aus Katar, Nasser Al-Khelaifi, der Europas Fußball als Boss der Clubs steuert. Oder jemand ganz anderes? Es reicht nicht, den Präsidenten der FIFA auszutauschen. Wenn Infantino Vergangenheit ist, muss man Fragen nach der Zukunft des Weltverbands stellen. Denn wenn Infantino weg sein sollte, sind die Struktur, die Kultur und das System der FIFA immer noch da. Nach dem großen FIFA-Skandal 2015, als in einem Luxushotel in Zürich die Handschellen klickten, gab es im Zuge von Infantinos Amtsübernahme sinnvolle Reformen. Viele davon schaffte Infantino aber gemeinsam mit den 211 Nationalverbänden wieder ab. Die Gewaltenteilung in der FIFA wurde eingeschränkt, viele gestrichene Pöstchen erneut eingeführt, mit denen man Funktionäre glücklich machen kann. Und die Doppelvergabe der WM wurde wieder zugelassen, die in einem intransparenten Verfahren die WM 2034 nach Saudi-Arabien brachte. Widerspruch von der UEFA oder vom DFB gab es öffentlich keinen. Lange schaute der weltweite Fußball zu, wie Infantino eine immer größere Nähe zu Donald Trump pflegte. Die bizarre Übergabe eines FIFA-Friedenspreises an Trump wurde beim DFB sogar noch rechtfertigt. Jetzt stand ein milliardenschweres Geschäft mit direkter Verbindung in die Familie Trump im Raum. Es spricht Bände, dass Boykottdrohungen durch die Verbände nie ein Thema waren, wenn es um hochkorrupte WM-Vergaben oder massive Menschenrechtsverletzungen der Gastgeberländer ging. Erst jetzt, wo es um Geld, Macht und Kontrolle geht, bekommen die Funktionäre den Mund auf. Die Chance zu einer besseren Verbandsführung hatte der organisierte Fußball 2015. Ob er eine weitere bekommen sollte? Die Verbände haben eindrucksvoll bewiesen, dass sie nicht imstande sind, sich selbst zu reparieren. Das muss von außen geschehen. Die UEFA schrieb in ihrer Mitteilung zum Entzug des Vertrauens an Infantino: Die Aufgabe, das Vertrauen in die FIFA wieder aufzubauen, hat gerade erst begonnen.
1: Die Meinung von Khaled Nahar. Als 2025 das sogenannte Sondervermögen beschlossen wurde, da wurde auch mit Slogans nicht gespart. Die Bagger rollen, hieß es da. Ein 500 Milliarden Euro schweres Schuldenpaket sollte und soll dazu führen, dass in Infrastruktur und Klimaneutralität investiert wird. Die Union, die ja lange Zeit sehr skeptisch war, was Sonderschulden angeht, war dann nach der Wahl doch anderer Meinung und legt jetzt besonderen Wert darauf, diesen Schritt als den richtigen zu verkaufen. Auch deshalb war zum Beispiel die stellvertretende Generalsekretärin der CDU, Christina Stump, in ihrem Wahlkreis Ludwigsburg in Baden-Württemberg unterwegs und hat sich aktuelle und künftige Baustellen angesehen. Hauptstadtkorrespondentin Lissy Kaufmann hat sie begleitet.
2: Die Bagger rollen hier an der Grundschule in Kernen im Remstal nahe Stuttgart. Ein Sound, der heute nicht nur Lokalpolitiker anlockt.
3: Hallo und damit sind von uns alle.
2: Auch sie ist gekommen, Christina Stump, stellvertretende Generalsekretärin der CDU und Bundestagsabgeordnete. Sie ist auf Tour zu den Baustellen in ihrem Wahlkreis.
4: Mein Grund, warum ich heute den Rundgang mache, ist, dass natürlich wir auch zeigen möchten, wie das Sondervermögen, das im Bund beschlossen wurde, hier auf kommunaler Ebene ankommt.
2: Das Sondervermögen, es sind Schulden. 500 Milliarden Euro hat der Bund aufgenommen. 100 Milliarden davon gehen an Länder und Kommunen. Und 9 Millionen fließen nach Kernen. Unter anderem in die Sanierung der Grundschule.
5: Da lag einiges im Argen. Da musste man fundamental dran,
2: erklärt Bürgermeister Benedikt Paulowitsch. Vieles war veraltet und zu klein für die wachsende Gemeinde. Sie hätte für das Projekt selbst Schulden aufgenommen. Jetzt kommt das Geld vom Bund.
6: Es ist nicht so, dass wir sagen, weil es ein Sondervermögen gibt, haben wir uns entschieden, jetzt die Schule neu zu machen. Es ist nicht zusätzlich. Ja? Aber es gibt uns eben an anderer Stelle, was den Gesamtinvestitionsbedarf in der Kommune angeht, gibt uns natürlich schon Luft.
2: Luft für die Kommune, aber keine Zusätzlichkeit. Länder und Kommunen dürfen das Geld frei einsetzen. Wirtschaftsexperten kritisieren, dass damit auch Haushaltslöcher gestopft werden können. Sie sagen, man hätte festschreiben sollen, dass das Geld nur in zusätzliche Infrastrukturprojekte fließt, um neue Investitionen anzuschubsen. Doch was, wenn die Löcher im Haushalt so tief sind, dass Sanierungsprojekte seit Jahren liegen bleiben? Im benachbarten Waiblingen führt Oberbürgermeister Sebastian Wolf in den Keller der Gemeinschaftsschule zur elektrischen Anlage.
7: An der Stelle ist, glaube ich, ziemlich deutlich, also selbst für Nicht-Fachleute zu sehen, also wir haben hier tatsächlich noch eine Elektrik, die halt aus der Bauzeit ist, 1979.
2: Weiter oben kann ein Klassenzimmer gar nicht mehr genutzt werden. Im Sommer zu heiß, lüften zu gefährlich. Fenster sind hier aus dem Rahmen gekippt. Und auf den Toiletten fehlen Klobrillen, die Trennwände bröckeln.
8: Aber natürlich ist das schon Zustand, wo dann schon sagen muss, 2026 ist auch für Wirklich eine Zumutung.
2: Eine Zumutung, sagt Christina Stump. Zu wenig Geld, um sie zu beseitigen, sagt Bürgermeister Sebastian Wolf.
9: Das ist so ein Projekt, das wir jetzt seit vielen Jahren immer wieder geschoben haben, weil wir es uns einfach nicht leisten konnten oder es nicht finanzieren konnten. Und das war tatsächlich auch so, wir haben aktuell eine Haushaltssperre. Also wenn es ein Projekt gegeben hätte, was man eigentlich streichen müsste, rein von unseren Finanzdaten, wäre es dieses.
2: Wie Waiblingen geht es vielen Kommunen. Weit über 200 Milliarden Euro müssten sie eigentlich in ihre Infrastruktur investieren, können es aber nicht, weil das Geld fehlt. Das Sondervermögen hilft. In Waiblingen sollen die Bagger nächstes Jahr rollen.
8: Wir sprechen hier von keinem Luxus, wir sprechen nur von funktionierenden Schulgebäuden.
2: Milliardenschulden, unter anderem für funktionierende Schulgebäude. Lange wollte die CDU diese Extraschulden nicht aufnehmen. Heute sind Abgeordnete wie Christina Stump unterwegs, um das Sondervermögen zu verteidigen.
1: Eine weitere Baustelle in Deutschland ist ja unser Gesundheitssystem. Wir sprechen da öfters von Überlastung, zum Beispiel in der Notaufnahme. Eine ganz andere Dimension von Überlastung ist allerdings erreicht, wenn sich die Notaufnahme in einem Krisengebiet befindet, so wie die des größten öffentlichen Krankenhauses der palästinensischen Autonomiebehörde in Ramallah. Dort fehlt es an Personal und an Medikamenten. Die Folgen treffen die Patienten direkt. Manche bezahlen das sogar mit ihrem Leben. Bettina Meyer berichtet.
10: Ein Mann, bewusstlos, blutend, wird aus dem Rettungswagen des palästinensischen Roten Halbmonds getragen. Sanitäter versuchen, ihn wiederzubeleben. Die Notaufnahme in Ramallah ist völlig überfüllt. Der Abteilungsleiter redet auf Krankenhausdirektor Murat Barakat ein. Es gibt 21 offene Fälle von gestern. Gerade kam ein Notfall rein. Er ist lebensgefährlich verletzt. Ich habe einen Chirurgen angefordert, aber es ist keiner verfügbar. Er müsse die Kinderherzchirurgie schließen, um den Arzt abzuziehen, antwortet Barakat. Die Intensivstation für Herznotfälle, Neurologie und Chirurgie sind bereits wegen Personalmangel geschlossen. Es herrscht Chaos im Palestine Medical Complex, dem größten palästinensischen Krankenhaus im von Israel besetzten Westjordanland in Ramallah. Das öffentliche Hospital ist am Limit, klagt Direktor Barakat. Wir befürchten, dass das Gesundheitssystem im Westjordanland kollabiert. Wir können nur noch überlebenswichtige Operationen durchführen. Kinder sterben, junge Leute, die nichts dafür können. Vor der Krise im Gesundheitssystem hatten wir 10.000 Notfallpatienten im Monat. Jetzt sind es mehr als 14.000. Umliegende palästinensische Krankenhäuser schicken ihre Patienten nach Ramallah. Seit Mai streikt das medizinische Personal im Westjordanland, weil die Mitarbeiter kein Gehalt bekommen. Im palästinensischen Gesundheitsministerium hat sich ein Milliardendefizit angesammelt. Zahlungen für Gehälter werden ausgesetzt. Israel hält Gelder aus Steuereinnahmen zurück, die der palästinensischen Autonomiebehörde zustehen, trägt so entscheidend zur Verschuldung bei, erklärt der Direktor. In einigen Fällen sind Patienten gestorben, weil uns die Medikamente und wichtige medizinische Geräte fehlen, die ihr Leben retten könnten. Ein Krebspatient, der sein Medikament nicht bekommt, stirbt. Wir hatten Medikamente für eine schwere Krankheit. Es hat aber nur für 3 von 60 Patienten gereicht, die es gebraucht hätten. Wir haben ein Komitee gegründet, das die Entscheidung trifft, wer etwas bekommt und wer nicht. Aber sie sagten, sie konnten einfach nicht entscheiden, wer lebt und wer stirbt. 4.000 Krebs- und Dialysepatienten im Westjordanland bekommen in Kürze keine Medikamente mehr, heißt es im aktuellen Bericht des palästinensischen Gesundheitsministeriums, das Alarm schlägt. Zehntausende Operationen wurden abgesagt. Es drohe der Zusammenbruch des ganzen Systems, heißt es weiter. Im Haus des 80-jährigen Hussein Awadeh in Ramallah haben sich Frau, Kinder und Enkel versammelt. Awadeh hat Krebs. Demnächst braucht er eine Chemotherapie. Eine Operation hat er überstanden. Husseins Tochter Nevin erzählt, es gebe Facebook-Gruppen, wo man nach Medikamenten suchen kann, auf dem Schwarzmarkt, doch alles ist teuer. Mein Vater nimmt auch Blutverdünner, Prostatamedikamente, Entwässerungsmittel. Ich sitze von morgens bis mittags in der Schlange, warte, bis ich zum Apothekenfenster komme, nur um zu hören, dass es nichts gibt. Husseins Sohn Ashraf erzählt, bei OPs müssten die Patienten die Mullkompressen selbst kaufen und mitbringen. Krebspatient Hussein Awadeh sagt, er vertraue auf Gott.
11: Ich danke den Ärzten, die mich operiert haben. Jedes Mal verabschiede ich mich von ihnen. Es könnte das letzte Mal sein.
10: Awadehs Familie gibt den israelischen Behörden die Schuld, weil sie die Steuereinnahmen für die palästinensische Autonomiebehörde nicht an diese weiterleiten. Die Familie sorgt sich, dass die Chemotherapie ihres Vaters abgelehnt wird, weil es keine Medikamente mehr gibt. Zurück im Krankenhaus. Direktor Barakat muss wieder in die Notaufnahme. Die Familie des Mannes, der bewusstlos eingeliefert wurde, ist gekommen. Der Mann ist gestorben. Jetzt will ihn die Familie wenigstens schnell beerdigen.
1: Bettina Meyer über die medizinische Krise im Westjordanland. Das Gesundheitssystem dort ist am Limit. Und das war SWR Kultur aktuell am Samstagabend. Am Mikrofon war Judith Bühler. Danke fürs Dabeisein. Die Zeit, es ist 18.20 Uhr.
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13: Bossa Nova ist die Verbindung von Jazz mit dem weichen Rhythmus des Samba. Erfunden wurde er Mitte der 1950er Jahre in den Bars einer kleinen Straße in Rio de Janeiro an der Copacabana. Heute hören wir einige der schönsten Stücke des Bossa Nova. Von den Legenden Joao und Astro Gilberto, Antonio Carlos Jobim und Stan Getz bis zu Baden Powell, Elis Regina und Quincy Jones. Für einen perfekten Sommerabend mit entspanntem Jazz. Willkommen bei den Bossa Nova Darlings. Am Mikrofon begrüßt sie Maxi Bröcking.

The Girl from Ipanema, gesungen von Astro Gilberto und begleitet von Stan Getz am Tenorsaxophon, ist eines der bekanntesten Stücke des Bossa Nova und entstand durch einen Zufall. Am 29. März 1963 treffen sich Stan Getz und der Gitarrist João Gilberto in einem New Yorker Studio, um gemeinsam mit Antonio Carlos Jobim am Klavier ein Album aufzunehmen. Astro Gilberto war eigentlich nur als Begleitung ihres Mannes mitgekommen. Da sie als einzige Englisch spricht, wird sie spontan gefragt, ob sie eine Strophe des portugiesischen Textes auf Englisch singen könne. Als das Album 1964 erscheint, wird das Stück zu einem Welthit. Daraufhin macht die Plattenfirma Verve weitere Aufnahmen mit ihr, die im selben Jahr als The Astro Gilberto Album veröffentlicht werden. Die

Astrud Gilberto mit Agua de Beber, geschrieben von Antonio Carlos Jobim von ihrem The Astrud Gilberto Album von 1964. Dazu eine Neuinterpretation des französischen Sängers Victor Bessières. Bossa Nova steht für neue Welle und Ausdruck eines Neuanfangs. Der Bossa Nova wird 1956 erstmals in der Beco de Garrafas gespielt, portugiesisch für Flaschengasse. Damals leben in dem Viertel Copacabana viele Studierende und junge Musiker und Musikerinnen, die in ihren Wohnungen mit neuen musikalischen Formen experimentieren. Als Verbindung von intellektuellem Cool Jazz und traditioneller brasilianischer Musik, wie der afro-brasilianischen Samba. In der Beco de Garrafas treten sie erstmals öffentlich auf, ohne Gage, nur um zu spielen. Darunter der Gitarrist Baden Powell, der Pianist Sergio Mendes oder die Sängerinnen Alaíde Costa oder Elis Regina.

Aguas de Marzo, die Wasser des März. Geschrieben 1974 von Antonio Carlos Jobim, der sich oft auch Tom Jobim nannte, und gesungen von Elis Regina für ihr gemeinsames Album Elis und Tom. März ist in Brasilien der Beginn des Herbstes. Der Regen spielt die Erinnerungen des Sommers davon und auch Träume und Hoffnungen. Diese enden mit dem Militärputsch in Brasilien 1964. Der Text von Jobim ist ein Code für die Repression und Zensur der Militärjunta, mit der politisch Andersdenkende verfolgt wurden, darunter Jobim selbst. Im Text werden kleine Glasscherben davon gespült. Es ist der Stein, es ist die Glasscherbe, es ist die Sonne, die Nacht, der Tod, singt Elis Regina.

Luis Bonfa, Antonio Carlos Jobim, Mania da Carnaval, Morning of Carnival aus der Filmmusik zu Orfeo Negro von 1959. Eine Adaption der antiken Sage von Orpheus und Eurydike in dem Karneval von Rio. Gesungen von Elset Cardoso. Das Stück, auch als Black Orpheus bekannt, wird danach in vielen Versionen gespielt. Hier hören wir es von Quincy Jones 1962 von seinem Album Big Band Bossa.

0: Baden-Powell mit Manja der Karneval von seinem letzten Live-Konzert im Jahr 2000 in der Berliner Volksbühne. Der brasilianische Gitarrist gehört mit zu den Erfindern des Bossa Nova. Der 1959 erscheinende Film Orfeo Negro macht den Bossa Nova mit seinem weichen, verlangsamten Rhythmus schlagartig populär. Er basiert auf einem Theaterstück des Dichters Vinicius de Moraes, der 3 Jahre später eines der bekanntesten Stücke des Bossa Nova schreibt. Garota de Ipanema, The Girl from Ipanema, hier in einer Version von Lou Rawls.
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Lou Rawls, Girl from Ipanema, von seinem Album Lou Rawls Live. 1961 reist der Jazz-Trompeter Kenny Dorham nach Rio de Janeiro und hört dort die neue Musik des Bossa Nova. Diese Musik nachdenklicher Sehnsucht und Melancholie. Nach seiner Rückkehr schreibt er das Stück Blue Bossa, das er 2 Jahre später gemeinsam mit dem Saxophonisten Joe Henderson aufnimmt. Heute gehört es zu den Klassikern des Blue Note-Katalogs. Eine wunderschöne Ballade, hier begleitet von McCoy Tyner am Klavier, Butch Warren am Bass und Pete LaRocca am Schlagzeug.

Joe Henderson mit Blue Bossa, geschrieben von Kenny Dorham. Zum Abschluss hören wir noch den großen Pianisten des Bossa Nova, Sergio Mendes, der die Musik schon in ihren Anfängen in der Flaschengasse in Rio miterfunden hatte, hier mit seiner Band Brasil 66 und seinem von Jorge Benjor geschriebenen Hit Mas Que Nada. 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Am Mikrofon verabschiedet sich Maxi Bröcking.

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1: Um 19 Uhr mit Younes Nam. Nach dem Massenansturm auf die spanische Exklave Ceuta soll es am Dienstag eine Dringlichkeitssitzung mit den EU-Innen- und Justizministern geben. Das hat die irische EU-Ratspräsidentenschaft mitgeteilt. Zuvor hatten 22 EU-Staats- und Regierungschefs eine Sonderkonferenz gefordert, auch Bundeskanzler Merz. Die Lage in Ceuta hat sich mittlerweile beruhigt. Ein Großteil der Migranten hat das Gebiet nach Angaben der spanischen Regierung wieder verlassen und ist nach Marokko zurückgekehrt. In den vergangenen Tagen hatten rund 50.000 Menschen versucht, Ceuta zu erreichen. Mindestens 67 sind dabei gestorben. In Griechenland versuchen hunderte Feuerwehrleute immer noch den Urlaubsort Porto Hermeno westlich von Athen vor den Waldbränden zu schützen. Auch Löschflugzeuge und Hubschrauber sind im Einsatz. Bisher wurden etwa 300 Menschen mit Booten in Sicherheit gebracht. Besser sieht es mittlerweile auf der Urlaubsinsel Kreta aus. Dort hat die Feuerwehr den Waldbrand unter Kontrolle gebracht. Auch in Spanien, im Südwesten Frankreich und in der Türkei hat sich die Lage etwas entspannt. Die Weltgesundheitsorganisation WHO bekommt den Ebola-Ausbruch in der Demokratischen Republik Kongo nicht unter Kontrolle. Inzwischen seien mehr als 3.600 Fälle bestätigt, so viele wie noch nie zuvor, teilte die WHO mit. Fast 1.600 Infizierte seien gestorben. Als Grund nennt die Organisation die schwierige Sicherheitslage. Patienten könnten nicht ausreichend betreut und beobachtet werden. Außerdem gäbe es zu wenig Behandlungszentren. Bei der aktuellen Ebola-Variante handelt es sich um eine, gegen die es bislang keinen Impfstoff gibt. Zum Christopher Street Day in Hamburg waren in diesem Jahr so viele Menschen wie noch nie. Laut Veranstalter haben heute 300.000 Besucherinnen und Besucher gefeiert und demonstriert. Alles sei friedlich verlaufen, so die Polizei. Wegen des Anschlags in Berlin vor einer Woche waren die Sicherheitsvorkehrungen massiv verschärft worden. Der Anschlag war in Hamburg heute Thema. Viele hatten Schilder mit der Aufschrift »Jetzt erst recht«. Trotz der Proteste auf der Fernpassstraße in Österreich ist heute der Ferienverkehr von Deutschland Richtung Süden weitgehend flüssig verlaufen. Nach Polizeiangaben hatten rund 1.000 Anwohner an zwei Standorten gegen die Verkehrsflut protestiert. Die Demonstranten befürchten, dass es zu noch mehr Verkehr kommen könnte, wenn die Alpentransitroute vom Ostallgäu ins Inntal weiter ausgebaut wird. Auch in Bayern blieb das befürchtete Verkehrschaos wegen der Sperrung aus. Am Abend geht das Rock- und Metal-Festival Wacken Open Air in Schleswig-Holstein zu Ende. Über 85.000 Heavy-Metal-Fans haben in den letzten 4 Tagen bei der 35. Jubiläumsausgabe zusammengefeiert, so der Veranstalter. Mehr als 200 Bands waren aufgetreten, darunter auch Judas Priest aus Großbritannien. Wegen des heißen Wetters blieb die für Wacken bekannte Schlammschlacht dieses Jahr aus. Morgen werden zehntausende Fans aus dem Dorf wieder abreisen. SWR Nachrichten, Redaktion Ute Weber. Und das Wetter in Baden-Württemberg und Rheinland-Pfalz. Nach der schwachen Kaltfront setzt sich wieder Hochdruckeinfluss durch. Die Vorhersage: In der Nacht bleibt es in Rheinland-Pfalz wechselnd bewölkt, in Baden-Württemberg teils sternenklar. Es kühlt ab auf bis zu 12 Grad. Und am Sonntag wird es freundlich und hochsommerlich heiß. Die Temperaturen erreichen maximal 27 Grad in der Eifel und bis zu 34 Grad im Breisgau. Die weiteren Aussichten: Montag und Dienstag erst Sonne, danach steigendes Gewitterrisiko. Am Montag bis zu 37 Grad heiß. Und die Zeit. Es ist jetzt gleich 19.04 Uhr.
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2: Geigenseiten, keine Frage.

0: Egal. Hat in jüngster Zeit jemand bei Ihnen Seiten gekauft? Als Ersatz für diese hier?
1: No, Kommissario.
0: Gut. Falls jemand danach fragen sollte, benachrichtigen Sie mich bitte.
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3: Ihre Seiten, Kommissario.
0: Danke. Danke. Auf Wiedersehen, Peruccio.
4: Da komme ich ja gerade noch rechtzeitig.
0: Ich verstehe nicht, Senor.
4: Kommissar Pimenta, nehme ich an?
0: Sehr wohl. Aber woher...
4: Ich habe auf der Wache nach Ihnen gefragt und die sagt mir, ich könne Sie hier finden. Sherlock Holmes.
0: Hoch erfreut, Senor Holmes. Noch heute wollte ich Sie in Ihrem Hotel aufsuchen. Sie haben mein Telegramm also erhalten.
4: Augenblick. Erst einmal muss ich mich mit Senor Peruccio unterhalten.
1: Sehr wohl, Senor Holmes.
4: Also, wie konnte die Geige aus Ihrem Laden gestohlen werden?
3: Oh, Leo, meine Unachtsamkeit. Senor Holmes, ich hatte das Instrument abends in der Werkstatt auf den Arbeitstisch gelegt und am nächsten Morgen war es verschwunden. Das hintere Fenster war aufgebrochen.
4: Warum haben Sie denn eine so kostbare Geige offen liegen lassen?
3: Wissen Sie, die Leute in diesem Viertel stehlen Dinge, die sie brauchen. Essen oder Kleidung, aber doch keine Instrumente. Oh Dio, das verzeiht mir die Baronin nie.
4: Haben Sie irgendeinen Verdacht, wer die Geige gestohlen haben könnte?
3: Nein.
4: Um wie viel Uhr wurde die Geige denn gestohlen, Senor Peruccio?
3: Zwischen 8 Uhr abends und 8 Uhr morgens.
4: Ach, ich würde mir gern ansehen, von wo das Instrument entwendet wurde. Zusammen mit dem Kommissario.
0: Sehr gerne.
3: Aber natürlich kommen Sie, die Herren.
4: Ah. Dieser Vorhang. Sehr interessant.
1: Sie.
4: Merkwürdig. Was ist?
0: Haben Sie an diesem Vorhang etwas Verdächtiges entdeckt?
4: Nein. Wieso? Gut, Senor Peruccio, das wäre soweit alles. Guten Tag.
3: Guten Tag. Darf ich trotzdem fragen, was merkwürdig ist?
4: Nein.
5: Ich fasse kurz zusammen. Wir schreiben das Jahr 1886. Ende Mai wurde Senor Holmes ja von Kaiser Dom Pedro wegen einer gestohlenen Stradivari nach Brasilien eingeladen. In Rio de Janeiro hat Sherlock Holmes dann aber die Spur der gestohlenen Geige und die eines Mörders aufgenommen. 3 Wochen später ermittelt er gemeinsam mit Dr. Watson und Kommissario Pimenta in 2 Mordfällen. Gleich 2 junge Frauen wurden nachts auf offener Straße erstochen. Der Verdacht liegt nahe, dass es sich um den gleichen Täter handelt, denn beiden Opfern wurden die Ohren abgeschnitten. Und seltsamerweise wurde auf beiden eine Geigensaite platziert. Besteht zwischen den Morden und dem Diebstahl vielleicht sogar ein Zusammenhang? Ach ja, mein Name ist José do Patrocínio. Autor, Journalist, Abolitionist und ich berichte weiter, während die Stadt den Atem anhält.
0: Schauen Sie sich die Zeitung an, Seo José. Auf der Jagd nach Ohren. Auf der Titelseite. Wir brauchen also nichts mehr geheim zu halten.
6: Da kommt Sherlock Holmes. Senor, schön, dass Sie kommen konnten.
4: Verzeihung, die Herren. Es ging leider nicht schneller.
0: Senor.
4: Kommissar Pimenta, was wollten Sie mir mitteilen?
0: Geporra, so eine verfluchte Geschichte. Also, nur Dottor Saraiva, die Pathologin von der Gerichtsmedizin, und ich wussten, wohin der Mörder die Seiten steckt. In die Schamhaare. Nicht einmal meiner Frau habe ich das erzählt.
4: Darf ich? Wie ich sehe, steht es heute in der Zeitung.
0: Ja,

0: Ich kann Ihnen also nichts Neues berichten.
1: Aber ich.
0: Aha.
1: Ich hatte gestern Nacht eine Begegnung mit dem Mörder.
0: Wo?
1: Auf der Straße.
0: Und wie?
1: Er hatte sich ein drittes Opfer gesucht. Wieder eine junge Frau. Sie entkam. Er floh, ich verfolgte ihn. Er verschwand in der Nationalbibliothek. Ich blieb ihm auf den Fersen, aber er sprang durch ein Fenster.
0: Wie sah er aus?
1: Er trug einen Umhang mit Kapuze. Ich konnte sein Gesicht nicht erkennen.
2: Ich will nicht gefasst werden, mio querido Gato. Deshalb muss ich verwirrende Hinweise hinterlassen. Deshalb schneide ich die Ohren ab. Ohren stehen für Hören, für Gehorsam, für Verstehen. Das Abschneiden wirkt wie eine Strafe gegen die, die nicht hören wollen. Oder sich einer Ordnung entziehen. Aber darauf wird auch dieser englische Detektiv nicht kommen. Wie auch.
1: Ich bedauere nur, dass diese junge Frau nicht auf mich gewartet hat. Sie war wirklich bildschön.
0: Es gibt nur eine Kleinigkeit, die nicht in der Zeitung steht. Mehrere Personen haben berichtet, sie hätten jemanden nahe der Tatorte Geige spielen hören. Könnte das der Täter gewesen sein?
1: Das wird für ihn zunehmend schwierig werden.
0: Wieso?
1: Eine Geige hat 4 Saiten. G, D, A, E.
3: Ja, und?
1: Nun, wenn er schon 2 Saiten verwendet hat, bleiben ihm nur noch 2.
0: Wollen Sie damit sagen, dass der Kerl vorhat, noch 2 Frauen umzubringen?
1: In meiner ganzen Laufbahn habe ich dergleichen nicht erlebt. Ein völlig neues Phänomen. Es handelt sich um einen Serial Killer. Genau, um einen Serienmörder. Das ist das richtige Wort.
0: Serienmörder?
1: Haben Sie schon einmal daran gedacht, dass unser Mörder vermutlich derselbe Mann ist, der die Geige der Baronin gestohlen hat?
0: Großartige Hypothese! Warum bin ich nicht selber auf die Idee gekommen?
1: Geigenseite hin oder her, mich beschäftigt eine ganz andere Frage.
0: Nämlich?
1: Wo meinen Sie, könnte ich wohl diese schöne junge Frau wiederfinden?
4: Die Bande und Sarah Bernard sitzen bei Hofe. Beim kulturellen Austausch. Fast alle sind sie da. Der Marquês, die Komponistin Chiquinha Gonzaga, der Buchhändler Solera Gilara, aber auch Sherlock Holmes und Kommissario Pimenta sind als Gäste mit von der Party. Nur Dr. Watson wollte lieber im Hotel bleiben.
5: Ich bin begeistert.
6: Liebe Freunde, gestatten Sie mir nun einen Auszug aus einem Text vorzutragen.
7: Oh, von wem?
6: Von meinem Freund Isidore Ducasse.
5: Ah.
6: Er hat unter dem Pseudonym Comte de Lautréamont ein langes Poem geschrieben, sich aber noch keinen Namen gemacht. Mhm. Sein Werk wurde zwar gedruckt, doch leider traute sich sein Verleger nicht, es an Buchhandlungen auszuliefern, aus Angst vor einem Prozess.
7: Und wie heißt dieses Buch?
6: Die Gesänge des Maldoror.
7: Aha.
6: Zufällig besitze ich ein signiertes Exemplar, das Ducasse mir persönlich geschenkt hat. Eine echte Rarität, Senor Miguel. Leider habe ich zu Ducasse keinen Kontakt mehr.
7: Ja, das nimmt mich nicht wunder, denn Ducasse ist möglicherweise schon seit 16 Jahren tot. Ja, man sagt, er sei bereits 1870 unter mysteriösen Umständen in einem Hotelzimmer gestorben.
5: Oh.
7: Ja, mit 24, während er immer noch auf die Auslieferung seines Werks wartete.
5: So viel Geheimnistuerei halte ich nicht länger aus. Und tragen Sie schon endlich etwas vor aus Ihrem verfemten Poem.
6: Achten Sie bitte gut auf sich. Die Verse meines Freundes könnten für Ihre Ohren schockierend sein, Madame.
8: Marquise, Wir befinden uns im ausgehenden 19. Jahrhundert. Es gibt nichts mehr, was man Frauen vorenthalten müsste.
6: Also, wenn Sie darauf bestehen, dann bekommen Sie jetzt eine kleine Kostprobe dessen, wozu Maldoror gleich im ersten Gesang rät.
7: Gut.
6: 14 Tage lang lasse man seine Fingernägel wachsen.
8: Oh,
6: wie süß ist es, brutal aus seinem Bett ein Kind zu reißen, dessen Oberlippe noch kein Hauch von Flaum bedeckt. Und die Augen weit geöffnet so zu tun, als legte man ihm sanft die Hand auf die Stirn, um seine schönen Haare nach hinten zu streichen. Dann plötzlich, im Augenblick, da es am wenigsten darauf gefasst ist, die Nägel tief in seine weiche Brust zu schlagen, doch so, dass es nicht
7: stört. Ich glaube, mehr brauchen wir nicht zu hören.
8: Dass der Verleger so etwas nicht weiter verbreiten wollte, kann ich verstehen.
5: Also, ich finde den Text ausgezeichnet.
6: Ja.
5: Daraus spricht der Mut, mit den Konventionen zu brechen. Kann ich mir das Buch von Ihnen borgen?
6: Ja, aber mit dem allergrößten Vergnügen, Madame. Es freut mich, dass mein Freund Isidore Ducasse alias Lautréamont eine so bedeutende Fürsprecherin gefunden hat.
5: Merci.
9: Ducasse oder Lautréamont, hin oder her. Würde es den Herrschaften etwas ausmachen, wenn ich eine Pfeife rauche?
8: Mr. Holmes, nach dem Vortrag des Marquis könnten Sie sich sogar persönlich neben mir anzünden und es wäre mir egal.
5: Blend.
7: Verzeihung, Senior Holmes, wenn ich das Thema so abrupt wechsle, aber dürfte ich Ihnen eine Frage stellen zu Ihrem Fall?
5: Ja.
7: Der Geigendieb und der verrückte Mörder sind also ein und dieselbe Person?
9: Davon gehe ich aus.
7: Aber warum musste der Täter ausgerechnet eine Stradivari stehlen?
9: Weil er Aufmerksamkeit erregen will.
7: Ach so.
6: Und die Ohren?
7: Genau.
9: Die sind eine Botschaft des Serienkillers.
8: Ja, eine Botschaft?
2: Hätten Sie halt früher schon auf mich hören sollen. Wie die Dienerin auf Vaters Versehender. Die Ohren sind doch nur eine irritierende Spur. Ein Detail für die Ermittler. So sind sie beschäftigt, ohne zu einer Lösung zu kommen.
10: Sie wollten mich sprechen, Chef?
4: Da die Ermittlungen stocken, mischt sich jetzt Polizeipräsident Bastos ein.
11: Pimenta.
4: Er sieht sich Indiskretionen ausgesetzt.
11: Ich befinde mich in einer heiklen Situation.
4: Und da Gerüchte die Runde machen, bestellt er Kommissario Pimenta zu sich ein.
11: Als wäre es nicht genug, von der gestohlenen Stradivari aus der Zeitung zu erfahren. Wie es scheint, traut der Kaiser seinem Polizeichef nicht einmal mehr zu, den Diebstahl einer Fiedel aufzuklären. Und um die Sache noch komplizierter zu machen, taucht obendrein noch ein brutaler Mörder auf, der mit Geigensaiten hantiert.
10: Serienkiller.
11: Bitte?
10: So hat Sherlock Holmes ihn genannt. Einer, der in Serie mordet.
11: Sherlock Holmes. Ha, es sind bisher 2 Morde. 2. Das ist doch keine Serie. Aber wir holen uns einen englischen Detektiv, der Horrorszenarien erfindet.
10: Verzeihung, Senior Bastos. Dank Holmes wissen wir inzwischen ziemlich sicher, dass es sich bei dem Geigendieb und dem Mörder um ein und dieselbe Person handelt.
11: Das ist bitter, aber keine ermittlungstechnische Glanzleistung. Was wissen wir noch?
10: Ich habe Erkundigungen über das arme Mädchen eingeholt, das am Brunnen getötet wurde. Die junge Frau war weise, wurde vom Onkel, einem Maler, unterstützt. Und sie war viel allein, las gerne, und zwar am liebsten Liebesromane auf Französisch. Und sie war Kammerzofe bei Hof.
11: Und die andere?
10: Das genaue Gegenteil. Ich war in dem Freudenhaus, in dem das Mädchen arbeitete. Ich habe mich mit dem Verwalter unterhalten. Sie war nicht von hier, war oft betrunken und noch nicht einmal 18, so traurig. Ich sage Ihnen, es wird nicht einfach, den Kerl zu überführen.
11: Wie meinen Sie das?
10: Er vergeht sich nicht an seinen Opfern. Er raubt sie nicht aus. Und es besteht keinerlei Zusammenhang zwischen ihnen. Also wissen wir nicht, was ihn antreibt. Und das ist doch das Erste, was wir bei der Polizei lernen. Den Beweggrund für ein Verbrechen
11: in Erfahrung zu bringen. Der einzige Beweggrund ist, dass der Wahnsinnige nicht richtig tickt.
10: Ich glaube, Chef, er versucht, uns über die Opfer Botschaften zu senden.
11: Aber
10: deshalb halte ich es für sinnvoll, in die Psychiatrie zu gehen und mit Ärzten und Patienten zu reden.
11: In Gottes Namen. Und nehmen Sie von mir aus den Engländer mit, aber bringen Sie diesen Killer zur Strecke.
12: Ah, Signor du Patrocinio.
13: Salomon Khalifi, ich bringe hohen Besuch.
12: Madame Bernard, wie ehrt mich Ihr Erscheinen in meiner bescheidenen Werkstatt.
14: Ich bitte Sie, Signor Khalifi, was ich sehe, begeistert mich. So herrliche Schnittmuster und oh, so schöne Stoffe.
13: Salomon, darf ich dir Signor Holmes aus London vorstellen? Und seinen treuen Begleiter Dr. Watson.
12: Signor Holmes, Signor Watson, welche Ehre. Wie gefällt Ihnen Brasilien?
15: Es ist sehr
9: ein faszinierendes Land. Die Menschen sind über die Maßen herzlich und ich fühle mich schon wie zu Hause.
15: Eines allerdings verstehe ich nicht.
12: Sprechen Sie es aus, Dr. Watson.
15: Warum kleiden sich die Männer trotz dieser Hitze ganz in Schwarz?
12: Ja, Senor, Kultiviertheit hat eben ihren Preis.
13: Auch wenn es in diesem Fall völliger Quatsch ist, es unseren portugiesischen Eroberern immer noch gleich zu tun. 60 Jahre nach der Unabhängigkeit. In diesem Sinne, adeus.
9: Was mich zudem tief beeindruckt, ist die Schönheit der Frauen. Die junge Frau, der ich gestern das Leben gerettet habe, hatte leuchtend grüne Augen. Weniger jadegrün, eher schon ins Türkise gehend. Solche Augen habe ich noch nie gesehen.
14: Lieber Sherlock.
9: Und diese Haut.
14: Ich glaube, ich kann helfen.
9: Ja?
14: Gestern erst habe ich mir eine Revue angeschaut und zum Ensemble gehörte eine junge Frau, die diese auffallende, intensive Augenfarbe hatte.
9: In welchem Theater war das, Sarah?
12: Das müsste das Santa Anna gewesen sein.
14: Exactement.
12: Wo die Mannfrau gegeben wird.
14: Auf der Bühne habe ich sie nur kurz gesehen, aber hinterher waren wir alle zusammen essen. Sie hatte zwar nur eine kleine Rolle, aber dafür großes Talent. Ihr Name ist Anna Candelaria.
9: Anna Candelaria.
14: Mhm.
9: Sehr gut. Nun zu uns, Signor Khalifi. Ich hätte gern, dass Sie mich neu einkleiden.
12: Excellency, ich habe schönste Flanellstoffe und Kaschmir aus Ihrer Heimat.
9: Weder das eine noch das andere. Sie machen mir einen Anzug aus Leinen.
12: Leinen?
14: Leinen? Das ist doch eher etwas für Schürzen und Bettzeug.
9: Einen weißen Leinenanzug.
12: Nun gut, dann also Leinen.
14: Wie du meinst. Ich gehe.
9: Das Jackett machen Sie bitte etwas weiter, damit Platz für einen Revolver ist. Und bitte mit tiefen Taschen, denn ich trage immer Tabak und Lupe bei mir.
12: Mhm. Darf ich gleich Maß nehmen, Senor? Fangen wir mit der Hose an?
9: Wie Sie wünschen, Maestri.
12: Danke. So. Und so. Und, oho.
9: Unsinn.
12: Das ist ja allerhand.
9: Seu Salomão, das ist nur meine Pfeife.
13: Natürlich sucht Senior Holmes noch am Abend das Revue-Theater Santana auf. Und er hat Glück.
16: Ciao.
9: Signora Candelaria.
16: Oi, Senor. Wie schön, Sie wiederzusehen. Sie haben mir das Leben gerettet. Und ich glaube, ich muss mich bei Ihnen entschuldigen.
9: Entschuldigen? Aber warum denn, Signorina?
16: Ich habe nicht auf Sie gewartet, obwohl Sie mich darum gebeten haben.
9: Gut, was in Anbetracht der Umstände nur zu verständlich ist. Es war unachtsam von mir, Sie nachts auf der Straße warten zu lassen. Aber ich habe noch ein paar Fragen.
16: Wie haben Sie denn herausgefunden, dass ich hier arbeite?
9: Ich bin Detektiv. Sherlock Holmes.
1: zu Ihren Diensten.
16: Anna. Anna Candelaria.
1: Signorina, darf ich Sie zu einem Souper einladen? Kommissar Pimenta wird auch da sein. Wir führen die Ermittlungen gemeinsam.
16: Ja, gerne. Aber nur, wenn Sie Anna zu mir sagen.
1: Anna. Bon. Sofern ich dann für dich einfach Sherlock bin.
2: Wie armselig. Alle stoßen sich an den Brutalitäten aus der Fantasie eines obskuren Dichters. Bleiben aber ungerührt angesichts der Grausamkeit, die ihnen allerorts im Stadtbild begegnet. Wüssten sie, wer da Grausames neben ihnen steht, was wäre dann? Wenn der Ausblick schrecklich ist, schließe man das Fenster. Ich aber zehre von dem alltäglichen Elend. Die Hölle der anderen ist mein Paradies. Das Gute ist das Böse.
4: Senor Holmes und Anna Candelaria kommen zusammen zum verabredeten Souper. Commissario Pimenta ist schon da. Er wartet nicht allein. Mit am Tisch sitzen der Marquis Cesales und die Komponistin Chiquinha Gonzaga.
17: Senor Holmes, hier sitzen wir.
1: Ah, guten Abend zusammen.
11: Sir Sherlock, wie ich sehe, haben Sie die Gesuchte gefunden. Und Sie hatten recht. Signorina, Sie sind wirklich von ausgesuchter Schönheit.
16: Vielen Dank, Signor.
1: Ja, darf ich vorstellen, Anna Candelaria.
16: Guten Abend.
8: Meninia, du hast unserem Detektiv ja ganz schön den Kopf verdreht.
16: Dass ich heute noch lebe, habe ich nur Signor Sherlock zu verdanken.
1: Weil ich sie glücklicherweise aus den Fängen des Killers befreien konnte.
16: Ja, das stimmt.
2: Das Gute ist das Böse. Das Gute ist das Böse. Das Gute ist das Böse. Bin ich das Gute? Bin ich das Böse? Wer wird das wohl entscheiden?
18: Signorina, warum sind Sie denn nicht umgehend zur Polizei? Schließlich sind Sie überfallen worden.
16: Kommissario, Sie wissen genau, dass die Polizei hier in Brasilien Schauspielerinnen noch immer wie Prostituierte behandelt.
18: Wir behandeln alle Menschen mit Respekt.
16: Das wäre schön.
1: Anna, könntest du uns den Täter näher beschreiben? Wir neigen zur Annahme, er könnte für beide Morde verantwortlich sein. Und du wärst beinahe das dritte Opfer geworden.
16: Naja, es war Nacht und viel sehen konnte ich nicht. Er war in einen Umhang gehüllt und trug eine Kapuze. Nur an seine Augen. An die erinnere ich mich. Es war, als ob sie im Dunkeln funkelten.
1: Du hast nicht gesehen, was für ein Messer er hat?
16: Oh, doch. Es war groß und hatte eine sehr lange Klinge.
18: Hat er irgendetwas gesagt, als er sich näherte?
16: Nein. Er hat kein Wort gesprochen. Nur laut und gierig geatmet.
2: Getötet? Nach einem Schulbuch für Metzger. Obrigado, Boni. Alle meine Schnitte sind haarklein in diesem Buch erklärt. Fragt sich nur, wer mir auf die Schliche kommt. Vor allem, weil ich beim nächsten Mal nicht wieder im selben Stil zuschlagen werde. Deshalb verschlinge ich diese Seiten in dieser drückend feuchten Nacht. Das Gute ist das Böse. Die Kunst des Sezierens. Pure Inspiration. Unterschied. Essen. Vielleicht sollte ich auch essen.
8: Verzeihen Sie bitte, ich wurde aufgehalten. Unsere Bestellung kommt gleich.
19: Das wird aber auch Zeit.
8: Aber wo ist denn Ihre schöne Schauspielerin?
9: Sie musste leider zur Probe.
10: Gut, wir wissen also nicht, wie er aussieht. Was bedeutet, dass der Mörder überall sein kann? Er könnte womöglich in diesem Augenblick in aller Seelenruhe hier im Restaurant speisen und uns beobachten. Er könnte sogar an unserem Tisch sitzen.
8: Wie bitte? Glauben Sie, dass er aus unseren Kreisen stammt?
9: Ich glaube gar nichts, Chiquinha. Aber es könnte auch der liebe Marquez sein.
6: Sehr witzig. Gut, ich muss los. Der Kaiser erwartet mich. Adios.
9: Adios. Adios. Unser Mann ist verrückt. Oder er könnte eine gespaltene Persönlichkeit haben. Zufällig habe ich vor kurzem das Buch »The Strange Case of Dr. Jekyll and Mr. Hyde« gelesen. Da geht es genau um dieses Thema.
10: Aha.
9: Meines Wissens scheiden nur Watson und ich als Mörder aus.
10: So?
9: Ja, wir waren noch nicht hier, als die beiden Verbrechen geschahen. Das ist also meine Suite.
4: Noch am selben Abend umgarnen sich Anna und Holmes in dessen Gemächern.
16: Komm her, Sherlock. Ja. Ich will dich küssen.
10: Oh. Oh. Oh, Anna.
2: Na also. Endlich.
9: Meine wunderbare Anna.
16: Schnell, Sherlock.
9: Komm. Kann ich dir etwas anbieten? Tee, Sherry, Kokain.
16: Kokain?
9: Ja, ein anregendes Mittel, ganz ausgezeichnet. Ich habe es durch Sigmund Freud kennengelernt, ein Wiener Arzt. Wir haben zusammen Hypnosetechnik studiert. Sigmund schwört auf die Wirkung von Kokain. Bei uns in London gibt es das in Apotheken.
16: Ach, Sherlock, ich dachte, ich wäre anregend genug. Komm her.
2: Das Gute ist das Böse. Das Gute ist das Böse.
9: Moment.
2: Das Gute ist das Böse.
9: Ich muss dir etwas beichten.
16: Was denn, mein Schatz?
9: Ich war noch nie. Es ist so.
16: Sherlock, wie alt bist du?
9: 32, seit Januar.
16: Ich verstehe nicht. Bin ich also die erste Frau in deinem Leben?
9: Ja, abgesehen von Violet.
16: Wer ist denn diese Violetta?
9: Meine Mutter.
16: Ah. Ach, Sherlock.
9: Ja.
16: Komm her. Hier.
9: Was ist das?
16: Indische Cannabis-Zigaretten.
9: Ah.
16: Das bekommt man bei uns in der Apotheke.
9: Ich werde das Kraut in meiner Pfeife rauchen.
16: Vorsicht! Nicht so viel auf einmal.
9: Ja, doch, doch, doch, doch. Es ist bewirkt. Und wie? Anna. Anna.
16: Sherlock? Ach, mein Sherlock, wie kann man nur so schnell einschlafen?
2: Jetzt! Jetzt! Jetzt!
0: Das ist köstlich. Jetzt noch die Ohren. Die größte Köstlichkeit, aber wird erst zum Abschluss des Banketts serviert. Das braucht wohl noch eine Weile. Aber ich kann warten. Eine Seite der Stradivari bleibt mir ja.
19: Okay, Theodore, geh sieh mal. Guten Morgen, lieber Freund. Ich glaube, es ist Zeit, aus dem Bett zu steigen.
9: Oh, beim Zeus. Watson. Oh, ich habe einen furchtbaren Schädel. Aber wie sehen Sie denn aus? Wie ein Viehhirte aus dem Chateau?
19: Ich befolge lediglich Ihren Rat. Haben Sie nicht gesagt, ich müsse mich den Sitten des Landes anpassen?
9: Darf ich fragen, wo zum Teufel Sie diese Schuhe gekauft haben?
19: Bei einem fliegenden Händler. Diese Sandalen sind sehr bequem.
9: Das mag ja sein, aber sie... Sie riechen äußerst streng.
19: Eben das hat mir am meisten gefallen. Ziegenleder. Ihr Geruch erinnert mich an den türkischen Tabak, den ich immer in Ankara geraucht habe.
9: Herein.
4: Inojosos, das Faktotum des Albion, steht in der Tür.
20: Sie gestatten, Senior Holmes?
9: Sie brauchen nichts zu sagen. Inojosos, Moment, ich kombiniere. Ich vermute, Sie leiden an einer Krankheit, die als Veitstanz bekannt ist.
20: Oh, aber...
9: Gestern haben Sie Streit mit Ihrer Gemahlin gehabt. Nee. Außerdem bringen Sie mir ein Billett von der Signorina Candelaria. Und kürzlich mussten Sie sich auf ein Handgemenge mit einem Mann einlassen, dessen Ohrringe nicht aus Gold waren.
20: Wie sind Sie bloß zu diesen Schlüssen gekommen, Signor Holmes?
9: Ganz einfach, lieber Inojosas. Der Veitstanz ruft bei Patienten unkontrolliertes Zucken hervor, was die Tropfen auf ihrem Revers erklärt, die von einem verschütteten Wasserglas stammen. Der Streit mit ihrer Gemahlin ist leicht erklärt. Ihr Ehering fehlt, aber sein Abdruck ist noch zu sehen. Das Billett, das sie mir bringen, ist von einer Person mit weiblicher Schrift geschrieben, also von Signorina Candelaria, von der ich eine Nachricht erwarte. Jetzt entschuldigen Sie mich bitte. Zeit, meine Garderobe anzulegen.
20: Aber Senior...
19: Tja, seine Fähigkeiten haben schon die besten Köpfe von Scotland Yard verblüfft. Zu Ihrem Veitstanz sage ich Ihnen als Arzt... Mit Opiumtabletten erzielt man ausgezeichnete Ergebnisse.
20: Danke, Dr. Watson. Aber ich leide an keiner Krankheit. Meine Kleidung ist bespritzt, weil es regnet. Ich bin Junggeselle. Und was ich am Finger trug, war ein Schmuckring, der mir heute wegen der Hitze zu eng war. Und dieser Brief ist von mir. Den will ich zur Post bringen.
19: Und die Flecken an Ihrer Hand?
20: Tinte. Weil ich mich beim Schreiben des Briefes bekleckert habe.
19: Kleinigkeiten. Guter Inojosas, bloß Kleinigkeiten. Wir wollen doch das Ergebnis brillanter Überlegungen nicht von ordinären Details trüben lassen.
20: Ach, ich wollte auch nur mitteilen, dass Kommissar Pimenta angerufen hat.
19: Sagen Sie, Senor Inojosas, wie sagt man Telefon auf Portugiesisch?
20: Telefone.
19: Ach.
9: Telefon im Hotel. Von solcher Modernität war mir nichts bekannt.
20: Es gibt schon mehr als 1600 Anschlüsse in Rio.
4: Das Telefon. Zwei Dosen, ein Draht. Und plötzlich spricht der Mensch mit Gespenstern aus der Ferne. Und in den Salons von Rio raunen die Reichen in die Muschel hinein, als lausche ihnen der Himmel selbst.
9: Und was ist mit dem Billett meiner Freundin?
20: Ich bedauere, aber das ist lediglich ein Brief, den ich zur Post bringen muss.
9: Das würde also bedeuten, eine meiner Folgerungen war falsch? Und was möchte Pimenta von mir?
20: Anscheinend hat es heute Nacht wieder einen Mord gegeben. Der Senior Commissario erwartet die Herren am Tatort.
9: Ja.
20: Ich bringe sie.
9: Danke, Inojosas. Watson, wir dürfen keine Zeit verlieren.
19: Ja.
4: Die dritte Tote. Wie es Holmes befürchtet hat. Ein Serienmörder ist am Werk. Ein weiteres Opfer wurde erstochen. Und wieder ist es eine junge Frau.
3: Darf ich vorstellen? Senior Holmes, Dr. Watson, Frau Dr. Saraiva, Pathologin.
1: Senior Holmes?
9: Sehr erfreut. Frau Doktor, eine Pionierin. Also, wo haben Sie Medizin studiert?
1: In Argentinien. Kollege?
19: Nicht wirklich, Kollegin. Ich bevorzuge doch eher die Lebenden.
9: Und weiß man schon, wer das Mädchen ist?
1: Carolina Gilurgis Galisto. Sie hat im Kreisel gearbeitet.
9: Wieder eine Prostituierte?
1: Nein.
3: Der Kreisel ist eine wohltätige Einrichtung, die ausgesetzte Säuglinge aufnimmt. Das Mädchen ist die Tochter eines Bestattungsunternehmers. Sie arbeitete im Kreisel als Amme aus reiner Nächstenliebe.
19: Um Himmels Willen.
9: Wer hat die Leiche gefunden?
1: Eine der mildtätigen Schwestern des Klosters Santa Casa da Misericordia.
3: Das Findelhaus liegt nicht weit von hier in der Rua Evaristo da Vega. Ich war bereits dort und habe mir ein paar Fragen beantworten lassen.
19: So?
3: Ja.
19: Und?
9: Hatte sie irgendwelche Feinde?
3: Ja, mitnichten. Sie war äußerst beliebt. Im Haus herrscht tiefe Bestürzung.
9: Hat man beobachtet, ob ihr jemand folgte, als sie das Haus verließ?
3: Keiner weiß etwas. Es goss in Strömen, aber sie wollte zu Fuß nach Hause.
9: So kommen wir nicht voran.
19: Tja, vielleicht...
3: Ich dachte, Ihnen wäre daran gelegen, bei den Ermittlungen dabei zu sein.
9: Unbedingt. Haben Sie sonstige Spuren entdeckt? Fußabdrücke vielleicht?
3: Falls es welche gab, hat der Regen sie beseitigt.
1: Ansonsten alles wie gehabt. Die Ohren, die Geigensaite.
9: Dann sollte jetzt wohl feststehen, dass Serienkiller und Geigendieb ein und dieselbe Person sind.
1: Ja, natürlich.
9: Sorgen macht mir allerdings die Seite, die noch übrig ist.
3: Aha.
9: Dürfte ich mir den Tatort kurz ansehen?
3: Aber ich bitte Sie, Holmes, Sie tun mir einen Gefallen damit.
19: Himmel!
9: Watson, schnell, geben Sie mir Ihren Arm.
19: Jesus, Holmes, was ist denn?
9: Nichts, ich glaube nur, ich habe gestern zu viel von dem Kraut genommen, das Anna mir gegeben hat.
3: Señores, ich werde jetzt mit Dr. Saraiva zum Gerichtsmedizinischen Institut fahren und die Autopsie verfolgen. Erreiche ich Sie im Hotel Albion?
9: Kommissar, 8 Augen sind mehr als 4. Wir kommen natürlich mit.
3: 7. Nicht 8. Frau Dr. Saraiva ist auf einem Auge blind.
1: Ein Andenken an die Schlachten im Paraguay-Krieg.
9: Aha, Kriegsheldin, so wie Jovita Feitosa, die auf brasilianischer Seite als Mann verkleidet gekämpft hat.
19: Ist das im Nahkampf passiert?
1: Eine Infektion. Ich hatte mich dummerweise am Auge gekratzt.
19: Eieiei. Sehr ärgerlich.
9: Eieieiei. Oh, mir dreht sich alles.
1: Gestatten Sie mir einen Vorschlag zu machen, Senior Holmes? Das beste Mittel gegen Ihr morgendliches Unwohlsein ist eine gute Cachaça.
9: Cachaça was?
1: Ein Schnaps aus Zuckerrohr. Sehr milde und köstlich. Ein Glas und Sie fühlen sich wieder rundum wohl. Wissen Sie was? Ich leiste Ihnen dabei Gesellschaft.
19: Werte Kollegin, ich weiß nicht, ob es ratsam ist, Holmes zu dieser frühen Stunde schon Schnaps zu geben.
1: Unsinn, lieber Doktor. Ich bin sicher, der macht unseren maladen Freund wieder taufrisch. Wir gehen in den nächsten Bojekin.
19: Gesundheit.
4: Dafür gibt es viele Namen. Spelunke, Kneipe, Bar, Taverne, Kaschäme, Wirtshaus. Aber kein Begriff ist so schön wie Bojekin.
19: Und in dieser Schenke soll uns geholfen werden.
1: Ganz sicher.
21: So, Dottora, Ihre Cachaça.
1: Danke. Senor Sherlock, das wird Sie wieder auf die Beine stellen.
19: Moment. Bevor Sie trinken, bestehe ich darauf, daran riechen zu dürfen.
1: Guter Kollege, das ist nichts Besonderes, nur ein Schnaps aus Zuckerrohr.
19: Oh. Ich weiß nicht, Holmes. Dem Geruch nach zu urteilen, scheint mir der ziemlich hochprozentig zu sein. Vielleicht sollten Sie ihn nicht pur trinken.
1: Ja, wie denn sonst? Doch wohl nicht mit Wasser verdünnt?
19: Nein, mit Fruchtsaft. Apfelsine oder Zitrone, beides hervorragende Heilmittel. Übrigens auch gut zur Vorbeugung gegen Skorbut, wie man mittlerweile weiß.
9: Hoi, mein Freund hier schlägt vor, Apfelsinen oder Zitronensaft in den Schnaps zu tun.
21: Bon, Limetten hätte ich.
19: Nehmen wir. Vielleicht wäre es auch gut, etwas Eis und Zucker dazu zu tun, Holmes, um das Brennen des Alkohols abzumildern.
21: Oh, lecky. Limette, Eis, Zucker. Bitteschön. Und jetzt?
19: Lassen Sie mich nur machen. Also, zuerst natürlich die Limette in kleine Stücke schneiden. Und dann, ja, mitsamt der Schale einfach zerdrücken. Eis dazu, viel braunen Zucker und jetzt Eis und Limette und Zucker einfach zerstoßen.
5: Was sprechen die für eine Sprache, Lieder?
21: Cela, Menina, ist kein Latein. Also muss es wohl vom Teufel kommen?
5: Und was für ein Gebräu mischen die da?
21: Den Mix hat sich der Caipira ausgedacht.
5: Welche von beiden? Der lange?
21: Nein, der große Caipira trinkt nur. Gemixt hat das der kleinere, der Caipirinha.
7: Watson, Sie haben sich übertroffen. Das schmeckt köstlich.
22: Ja, und so erfindet Dr. Watson sowohl eine Medizin gegen Sherlocks Cannabis-Nachwehen als auch ein Hausmittel gegen die brasilianische Saudade. Jene süße Wunde, die nicht heilen will. Sehnsucht, Melancholie und das Träumen von dem, was war. Nur mit Limetten, Zucker und Cachaça. Ein Rezept, das seither mehr Seelen gerettet hat als jedes Stethoskop. Und obendrein eine Medizin, die schmeckt.
9: Das also ist Carolina Gilurgis Callisto.
23: Ja, bei ihr zeigt sich deutlich, wie der Mörder von Mal zu Mal seinen Modus operandi ändert. Hier, schauen Sie.
9: Ah, richtig. Diesmal hat er Organe entnommen und dann wieder in die Bauchhöhle zurückgelegt. Richtig?
23: Wo haben Sie nur so gute Kenntnisse auf meinem Gebiet erworben, Senior?
19: Ja.
23: Das ist doch eher das Gebiet Ihres Freundes Dr. Watson, nicht wahr?
9: Frau Doktor, ich habe auch Anatomie studiert. Als Detektiv halte ich das für wesentlich. Zudem habe ich mich auch immer sehr für die Arbeiten Da Vincis interessiert. Wie Sie sicher wissen, war Leonardo von der Figura Instrumentale dell'Uomo fasziniert.
23: Natürlich. Ja.
9: Schauen Sie mal durch meine Lupe.
23: Ah, ja.
9: Fingerabdrücke auf den großen Knöpfen.
23: Tatsächlich.
19: Ja.
23: Ganz deutlich.
9: Zu schade, dass die Studien von Ivan Vucetic noch keine Schlüsse zulassen.
19: Ivan Vucetic, wie? Und welche Studien?
9: Ein Polizeibeamter aus Buenos Aires. Er hat ein System zur Identifizierung anhand der Finger entwickelt. Vucetic zufolge gibt es keine zwei Menschen mit exakt denselben Fingerlinien.
19: Wirklich?
9: Ja, wirklich. Aber leider für uns vorläufig von keinerlei Nutzen. Ja, was haben wir denn da? Das ist ja interessant. Das Haar kommt mit.
24: Lassen Sie mich!
23: Schnell, Sherlock, zudecken. Nehmen Sie das Tuch.
9: Ja, mach ich.
24: Verflucht soll er sein. Meine Tochter. Wo ist meine Tochter?
21: Ich habe am Eingang gewartet. Er ist an mir vorbei. Ich hatte keine Chance.
23: Hier, Senor, hier liegt Ihre Tochter. Sehen Sie, Ihr Gesicht ist ganz entspannt, als würde sie schlafen.
24: Amelia, meu amor, Töchterchen, ich bin an allem schuld. Ich habe sie umgebracht. Oh mein Gott, was für eine grausame Strafe.
18: Dürfte ich fragen, warum Sie sich für dieses abscheuliche Verbrechen verantwortlich fühlen?
24: Meine Unbeugsamkeit hat sie in den Kreisel getrieben. Ich wollte, dass sie heiratet. Sie aber wollte nur den Armen und Bedürftigen helfen. Hätte ich nur mehr Verständnis gehabt, mein Gott. Warum hast du nicht mich zu dir genommen?
18: Senor Callisto, ich weiß, das ist ein äußerst schwieriger Moment. Trotzdem hätte ich einige Fragen.
24: So fragen Sie doch. Alles, was hilft, den Mörder zu schnappen.
18: Wissen Sie, ob Ihre Tochter neue Bekanntschaften hatte?
24: Aber nein. Amelia hat sich ganz und gar für die Waisen aufgeopfert.
18: Haben Sie vielleicht beobachtet, dass jemand um Ihr Haus geschlichen ist?
24: Ach was. Wir wohnen in einem ruhigen Viertel. Fremde fallen da sofort auf.
18: Gut, falls Ihnen doch noch was in den Sinn kommt, Sie finden mich im dritten Kommissariat.
24: Falls Sie gestatten, würde ich jetzt gern ein paar Minuten mit meiner Tochter allein sein. Sie sind der zuständige Pathologe?
12: Nein, das bin ich, Dottora Saraiva.
24: Frau Doktor, ich bin Bestattungsunternehmer, also aus einer verwandten Branche. Ich kann mir denken, was sich unter dem Laken verbirgt. Darf ich mein Können darauf verwenden, meinem armen Kind das Aussehen wiederzugeben, das es zu Lebzeiten hatte?
13: Was für ein Aufzug ist das denn? Ich hätte sie fast nicht erkannt.
9: Nur eine Tarnung, mein Freund, nur eine Tarnung.
13: Dieser Haken an der Hand, die Augenklappe, sie sehen furchterregend aus.
9: Ja, das will ich auch.
22: Unbegreiflich, aber Holmes ist doch tatsächlich als Pirat erschienen. Mit falscher Nase, goldenen Ohrringen, einem Enterhaken an der Hand und einem Papagei auf der Schulter.
13: Na gut. Der Direktor der Heil- und Pflegeanstalt erwartet uns. Ich frage mich nur, wie ich ihm erklären soll, dass ich mit einem Piraten gekommen bin.
9: Vamos!
14: Senores, nehmen Sie doch Platz.
15: Danke, Dr. Noronha.
14: Ehrlich gesagt, Pimenta, mir scheint, ich habe den Anlass für Ihren Besuch nicht recht verstanden. Ich dachte, es ging um Ihre Ermittlungen.
9: Keinesfalls, Dr. Noronha. Gestatten. Sherlock Holmes. Detektiv stets zu Ihren Diensten. Mein Aufzug ist lediglich eine der zahllosen Verkleidungen, die ich benutze, wenn ich nicht erkannt werden möchte.
14: Also, hätten Sie den Papagei nicht dabei?
15: Senior Holmes, Hilfe ist für uns von unschätzbarem Wert.
14: Und womit kann ich Ihnen behilflich sein?
15: Erst muss ich eines klarstellen. Alles, was wir besprechen, ist strikt vertraulich.
14: Seien Sie unbesorgt, Kommissar. Die Schweigepflicht gehört auch zu meinem Beruf.
9: Der letzte Mord hat uns die Gewissheit gebracht, dass ein Verrückter frei herumläuft und diese Verbrechen begeht.
14: Verwenden Sie doch bitte den Begriff duensis mentis, also psychisch krank.
15: Aber Entschuldigung, dieser Mann ist ein Monster.
14: Das würde mich aber nicht daran hindern, wäre er mein Patient, ihn als Menschen zu betrachten. Also womit kann ich Ihnen helfen?
15: Also, ist es möglich, dass ein Mensch ein ganz normales Verhalten an den Tag legt und gleichzeitig solche Untaten begeht?
14: Aber selbstverständlich. Man kann mit einem psychisch Kranken jahrelang Umgang haben, ohne einer seiner Krisen mitzuerleben. Die menschliche Seele ist eine terra incognita.
9: Der Mörder hat jedes Mal die Ohren mitgenommen. Wir haben die Hypothese aufgestellt, dass er sie verspeist. Kennen Sie ein solches Verhalten?
14: Wir haben gerade einen Mann hier, der an einer außergewöhnlichen zerebralen Störung leidet. Hochintelligent, gebildet. Wenn er aber in eine Krise rutscht, dann neigt er zum Kannibalismus und fällt Menschen an. Die Ironie des Schicksals ist, dass er einer unserer herausragendsten Ärzte und ein brillanter Psychiater war, bevor er so schwer erkrankte.
15: Wie heißt der Mann?
14: Dr. Adebao Kamara.
9: Können wir uns mit ihm unterhalten?
14: Wenn Sie es unbedingt möchten. Er ist seit gestern in der Sicherheitsabteilung untergebracht. Er hat versucht, einem Pfleger einen Finger abzubeißen.
17: Hey, Matur! Komm, Marinero, komm!
25: Senor Holmes, gehen wir einfach weiter.
9: Pimenta, sehen Sie, da... Das muss Adebao sein, der mit der Schattenmaske.
26: Die Signores Holmes und Pimenta? Welchem Umstand verdanke ich denn diese Ehre?
15: Sie kennen uns?
26: Hübscher Papagei, Holmes.
9: Sie haben mich erkannt.
26: Ich verfolge Ihre Ermittlungen in der Zeitung. Patrocinio ist bestens im Bilde.
9: Wir wüssten gerne, ob Sie uns als Arzt und Patient, also als jemand, der beide Seiten kennt, ob Sie uns etwas sagen können, was uns bei der Suche nach dem Serienkiller weiterhilft.
26: Serienkiller? Habe ich in der Zeitung gelesen. Fand ich originell. Aber warum sollte ich Ihnen helfen? Was bringt mir das?
9: Nichts. Außer dem befriedigenden Bewusstsein, dass Sie dazu beitragen, eine schreckliche Gefahr zu bannen.
15: Die Gesellschaft wird es Ihnen danken.
26: Ich hasse die Gesellschaft, Pimenta.
15: Nun gut, Dr. Adebao, dann werden wir nicht länger Ihre Zeit vergeuden.
26: Aber, ich will Ihnen eine Scharade mit auf den Weg geben. Von etlichen Inseln umringt, die schöne Bezeichnung vorzüglich und passend als Name klingt, dachte Paolo Barbossa glücklich. Mag der Ursprung auch griechisch sein, das tut nicht viel zur Sache. Denn der Monarch liebt wie Latein auch diese tote Sprache.
0: Sherlock Holmes in Rio. Krimisatire nach dem gleichnamigen Roman von Jô Soares. Aus dem brasilianischen Portugiesisch von Karin von Schweder-Schreiner. Zweiter Teil. Es sprachen Sherlock Holmes, Irka Z. Dr. Watson, Lukas Rüppel. José do Patrocínio, Bless Amada. Melio Pimenta, Heiko Raulin. Dottora Saraiva, Crescencia Dünzer. Anna Candelaria, Edith Saldanha. Giacomo Perugio und Aderbau Câmara, Frank Stöckle. Miguel Solera de Lara, Hans Löw. In weiteren Rollen Clovis Cassanda, Boris Konechny, Holger Kunkel, Sebastian Miro, Oskar Musinowski, Holger Stolz, Valerie Ceplanova und Patricia Zielkowska. Herzlichen Dank an die Mitglieder des deutsch-brasilianischen Kulturvereins Donaflor, Freiburg. Ton und Technik Andreas Völzing und John Krohl. Besetzung Kirstin Petri. Regieassistenz Andreas Reinhardt. Hörspielbearbeitung und Regie Alexander Schumacher. Produktion Südwestrundfunk 2026. Redaktion und Dramaturgie Uta Maria Heim.

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1: 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Nachrichten. Um 20 Uhr mit Younes Nam. Nach dem Massenansturm auf die spanische Exklave Ceuta soll es am Dienstag eine Dringlichkeitssitzung mit den EU-Innen- und Justizministern geben. Das hat die irische EU-Ratspräsidentschaft mitgeteilt. Zuvor hatten 22 EU-Staats- und Regierungschefs eine Sonderkonferenz gefordert, auch Bundeskanzler Merz. Die Lage in Ceuta hat sich mittlerweile beruhigt. Ein Großteil der Migranten hat das Gebiet nach Angaben der spanischen Regierung wieder verlassen und ist nach Marokko zurückgekehrt. In den vergangenen Tagen hatten rund 50.000 Menschen versucht, Ceuta zu erreichen. Mindestens 67 sind dabei gestorben. In Griechenland versuchen hunderte Feuerwehrleute immer noch den Urlaubsort Porto Chiamenu westlich von Athen vor den Waldbränden zu schützen. Auch Löschflugzeuge und Hubschrauber sind im Einsatz. Bisher wurden etwa 300 Menschen mit Booten in Sicherheit gebracht. Besser sieht es mittlerweile auf der Urlaubsinsel Kreta aus. Dort hat die Feuerwehr den Waldbrand unter Kontrolle gebracht. Auch in Spanien, im Südwesten Frankreichs und in der Türkei hat sich die Lage etwas entspannt. Zum Christopher Street Day in Hamburg waren in diesem Jahr so viele Menschen wie noch nie. Laut Veranstalter haben heute 300.000 Besucher gefeiert und demonstriert. Alles sei friedlich verlaufen, so die Polizei. Wegen des Anschlags in Berlin vor einer Woche waren die Sicherheitsvorkehrungen massiv verschärft worden. Der Anschlag war in Hamburg heute Thema. Viele hatten Schilder mit der Aufschrift »Jetzt erst recht«. Trotz der Proteste auf der Fernpassstraße in Österreich ist heute der Ferienverkehr von Deutschland Richtung Süden weitgehend flüssig verlaufen. Nach Polizeiangaben hatten rund 1.000 Anwohner an zwei Standorten gegen die Verkehrsflut protestiert. Die Demonstranten befürchten, dass es zu noch mehr Verkehr kommen könnte, wenn die Alpentransitroute von Ostallgäu ins Inntal weiter ausgebaut wird. Bei der Ruder-Europameisterschaft in Italien hat der deutsche Doppelvierer der Männer Gold gewonnen. Und zwar 13 Jahre nach dem letzten EM-Sieg. Das Team um Schlagmann Ole Hohensee gewann vor Polen und Kroatien. Für Deutschland ist es die vierte Medaille bei der Meisterschaft. Vorher gab es bereits Gold für den Paramixed-Doppelzweier, Silber für den Frauenvierer und ebenfalls Silber für den Frauendoppelvierer. SWR Nachrichten, Redaktion Ute Weber. Und das Wetter in Baden-Württemberg und Rheinland-Pfalz. Nach der schwachen Kaltfront setzt sich wieder Hochdruckeinfluss durch. Die Vorhersage? In der Nacht meist gering bewölkt, in Baden-Württemberg teils klar. Die Tiefstwerte 18 bis 12 Grad. Am Sonntag viel Sonne bei bis zu 34 Grad. Und die weiteren Aussichten? Montag und Dienstag erst Sonne und danach steigendes Gewitterrisiko. Und die Zeit? Es ist jetzt gleich 20.03 Uhr.

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Der Ring des Nibelungen von Richard Wagner geht in seine letzte Runde. Herzlich willkommen dazu. Ich bin Clemens Nicol und ich grüße Sie aus dem Studio hier im Festspielhaus in Bayreuth. Richard Wagners Ring is entering its final act. A warm welcome to you all. I'm Clemens Nicol and I'm greeting you from the studio here at the Festspielhaus in Bayreuth. BR Klassik präsentiert Ihnen im Rahmen vom ARD Radio Festival die diesjährige Produktion der Götterdämmerung. Dritter Tag des Bühnenfestspiels Der Ring des Nibelungen von Richard Wagner, kuratiert von Markus Lubbes. 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

Alberich, Jochen Schmeckenbecher, Hagen, Mika Karis, Brünnhilde, Camilla Nylund, Gutrune, Magdalena Hinterdobler, Waltraute, Christa Meier, erste Norn, Anna Kischjudit, zweite Norn, Alexandra Ionis, dritte Norn, Magdalena Hinterdobler. Und die Rheintöchter, Woglinde, Katharina Konradi, Wellgunde, Natalia Skritzka und Floßhilde, Marie-Henriette Reinhold. Sie hören nun Chor und Orchester der Bayreuther Festspiele. Die Chorleitung hat Thomas Eitler-Delint, die musikalische Gesamtleitung Christian Thielemann. Der erste der drei Aufzüge der Götterdämmerung beginnt mit einem zweiteiligen Vorspiel, das bereits mehr als eine halbe Stunde dauert. Ohne Pause geht dieses Vorspiel direkt in den ersten Aufzug über, der nochmal 1,5 Stunden lang ist. The first of the three acts of Götterdämmerung begins with a two-part prelude that lasts more than half an hour. Without an interval, this prelude flows directly into the first act, which lasts another hour and a half. Im Vorspiel verkünden die Nornen den Untergang der alten Welt. Siegfried verabschiedet sich von Brünnhilde und überlässt ihr den Ring. Im ersten Aufzug spinnt dann Hagen seine Intrige. Siegfried wird mit einem Trank manipuliert und soll Brünnhilde für König Gunther gewinnen. Das gelingt Siegfried in Gestalt des Königs. Er nimmt außerdem den Ring an sich. In the prelude, the Norns foretell the downfall of the old world. 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Siegfried is manipulated by a potion and is to win Brünnhilde for King Gunther. Siegfried succeeds in doing so, whilst disguised as the king, and he also takes the ring for himself.

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0: 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Die Personen und Darsteller im ersten Aufzug, the cast of the first act, Siegfried, Klaus-Florian Vogt, Gunther, Michael Kupfer-Radetzky, Hagen, Mika Kares, Brünnhilde, Camilla Nylund, Gudrune, Magdalena Hinterdobler, Waltraute, Christa Meyer, erste Norn, Anna Kisch-Judith, zweite Norn, Alexandra Ionis, dritte Norn, Magdalena Hinterdobler. Christian Thielemann leitet das Orchester der Bayreuther Festspiele. The Bayreuth Festival Orchestra is conducted by Christian Thielemann. Zwölf Ringvorstellungen in drei Wochen. Als Loge, Siegmund und zweimal Siegfried. Klaus-Florian Vogt steht in diesem Festspielsommer in Bayreuth vor einem echten Marathon auf dem grünen Hügel. Im neuen KI-Ring, in dem Projektionen die Szene bestimmen und die Sänger fast zu Bestandteilen des Bühnenbilds werden, setzt der Wagner-Tenor ganz auf Vorfreude statt auf Druck. Wie er sich auf diese Ausnahmebelastung vorbereitet, warum er sich so sehr mit der Figur des Loge identifiziert und weshalb sein Wohnmobil inzwischen zu seinem Bayreuther Zuhause geworden ist, darüber spricht Klaus-Florian Vogt jetzt mit Elisabeth von Kallner.
1: Klaus-Florian Vogt, Sie singen dieses Jahr in Bayreuth in allen vier Ringopern die großen Tenorpartien. Erst Loge, dann Siegmund, dann zweimal Siegfried. Sind Sie ein Mensch der Extreme?
2: Das glaube ich eigentlich eher nicht. Aber ich liebe Herausforderungen und deshalb macht mir das viel Spaß.
1: War das denn Ihre Idee oder die der Festspiele?
2: Das war die Idee von Christian Thielemann.
1: Wir sprechen jetzt Mitte Juli, noch vor der Eröffnung, also der Festspiele. Haben Sie manchmal auch Zweifel, ob Sie das schaffen? Liegen Sie da nachts manchmal wach mit bisschen mulmigen Gedanken?
2: Nein.
1: Gar nicht?
2: Nee, das ist die pure Freude. Ich freue mich sehr darauf und wir proben ja jetzt schon. Wir haben jetzt schon Rheingold und Walküre gemacht. Das macht so einen riesigen Spaß. Also es ist einfach nur Vorfreude.
1: Wie schaffen Sie das denn so auch körperlich, natürlich stimmlich, aber auch mental? Weil es ist ja schon auch eine enorme Anstrengung. Der ganze Ringzyklus wird ja immerhin dreimal komplett gespielt in Bayreuth. Also insgesamt 12 Vorstellungen innerhalb von nur 3 Wochen. Woher nehmen Sie diese Kondition, dieses Durchhaltevermögen?
2: Möglichst gut schlafen, wenig ärgern, gut essen, die freie Zeit nutzen und sich's gut gehen lassen. So versuche ich es.
1: Und diese freie Zeit zwischendrin, also auch die Tage ohne

0: Ohngreen so ein bisschen für Sie wie vielleicht für Daniel Radcliffe die Harry Potter-Rolle?
1: Ja, möglicherweise. Und das ist auch gar nicht schlimm, sondern ich bin ja gerne ein Lohengrin. Es ist aber inzwischen ja wirklich das Repertoire da so rundherum mit den anderen Wagner-Partien gewachsen, dass ich durchaus auch andere Partien wie Siegfried oder Tannhäuser sehr, sehr ins Herz geschlossen habe.
0: In Bayreuth singen Sie jetzt dieses Jahr zum ersten Mal den Loge bei den Festspielen, also im Rheingold im ersten Teil des Rings. Das ist ja so eine Figur, also der steht mit einem Fuß in der Götterwelt, gleichzeitig bleibt er auch irgendwie außen vor und durchschaut auch dieses Machtstreben der Götter. Wie sehen Sie denn diese Figur?
1: Ja, genau so. Der ist in keiner Welt so richtig zu Hause und läuft so überall rum und gehört nirgends so richtig dazu eigentlich. Am liebsten mag ich den Satz von ihm, Haus und Herd behagt mir nicht. Und damit kann ich mich sehr, sehr identifizieren.
0: Sie sind ja gerne in Ihrem Wohnmobil unterwegs. Sehen Sie das auch in Bezug darauf, so dieses nicht sich so festbinden an einen Ort?
1: Ja, genau. Ich bin gern immer woanders und bin gerne unterwegs. Und insofern hat das schon Ähnlichkeiten mit Loge.
0: Sind Sie
1: auch ich gehöre allerdings auch gerne dazu irgendwo.
0: In den anderen drei Ringteilen schlüpfen Sie dann erst in die Rolle des Siegmund, dann in dessen Sohn Siegfried. Sie erleben also den Ring ja aus gleich drei verschiedenen Perspektiven. Wie verändert das Ihren Blick auf diese Geschichte?
1: Ja, vor allem ist das toll, dass man in allen vier Stücken dabei sein kann und diese unterschiedliche Musik auch genießen kann. Und trotzdem hat man tatsächlich eben auch verschiedene Sichtweisen auf diesen ganzen Stoff, diese drei unterschiedliche Figuren darzustellen. Das ist eine besondere Herausforderung, aber empfinde ich einfach als große, tolle Gelegenheit.
0: Das sind ja auch verschiedene Charaktere und die spielen natürlich auch eine unterschiedliche Rolle in diesem ganzen Figurengefüge. Wie schalten Sie denn um zwischen diesen Rollen?
1: Ach, das passiert ganz automatisch mit der unterschiedlichen Musik und auch natürlich gehe ich die Figuren völlig unterschiedlich an. Die sind ja auch unterschiedlich komponiert und insofern ist das nicht so schwierig.
0: Was ich mich auch noch frage, ist, wie gehen Sie um mit der reinen Masse an Text, die Sie da zu bewältigen haben? Es sind ja nicht nur die Noten, es ist ja nicht nur die Musik.
1: Da sagen Sie was ganz Wahres. Und diese Menge von Text ist wirklich eine große Hürde, aber macht auch unheimlich Freude, das dann irgendwie zu bewerkstelligen, dass einem möglichst alles einfällt und auch noch an der richtigen Stelle.
0: Haben Sie da bestimmte Strategien, irgendwelche Eselsbrücken?
1: Eselsbrücken eigentlich nicht. Die Musik leitet einen natürlich. Und dadurch, dass Wagner durchkomponiert hat, kommen ja keine Stellen irgendwie zweimal oder so. Und deswegen kann man sich auf jeden Fall als Regel merken, wenn man irgendwas zweimal singt, dann ist mindestens einmal davon falsch.
0: Es gibt quasi keine Verwechslungsgefahr. Man kann nicht falsch abbiegen sozusagen und wieder in der gleichen Schleife landen.
1: Eigentlich nicht. Bis auf den Schluss von Götterdämmerung. Da wiederhole ich ja die Strophen von dem Waldvöglein. Und das ist schon sehr gefährlich, dass man da eine falsche Ecke rutscht.
0: Wir sprechen, wie gesagt, Mitte Juli miteinander. Sie stecken gerade noch in den Proben in Bayreuth. Dieses Jahr gibt es da ja eine ganz besondere Inszenierung des Rings mit Projektionen auf der Bühne, die live von KI generiert werden. Jede Vorstellung ist ja also anders. Wie probt man denn mit KI oder proben Sie überhaupt schon mit dieser KI?
1: Ja, wir proben damit, sind schon mitten dabei. Im Grunde genommen ist es für uns als Sänger mehr oder weniger eigentlich konzertant. Das, was da mit der KI passiert, darauf haben wir überhaupt keinen Einfluss und sind eigentlich Bestandteil dieses Bühnenbildes irgendwie. Und eine Personenregie in dem Sinne findet ja nicht statt. Und insofern ist das neu irgendwie. Also es ist irgendwie auf der einen Seite eigentlich konzertant, aber natürlich doch mit einer gewissen Szene verbunden. Und ja, ich finde das ganz interessant.
0: Macht das Ihre Arbeit denn leichter oder schwerer, dass da szenisch nicht so viel los ist?
1: Das kommt drauf an. Ich spiele ja sehr, sehr gerne und das hilft mir auch beim Gesangsausdruck und das fehlt natürlich hier jetzt. Trotzdem versuche ich mir selber, das so zu bauen, mental, als wenn ich spielen würde. Und so ein bisschen was miteinander machen wir auch, so ganz wenige Sachen, aber es ist eine Besonderheit.
0: Dieses Jahr ist für Sie der 20. Sommer schon in Bayreuth. Unglaublich.
1: Ja.
0: Ja, ich stelle mir das vor, wie so eine Parallelwelt, diese Wochen im Sommer da in Bayreuth zu verbringen, wo sich ja wirklich alles nur um Wagner dreht, oder?
1: Ja, das stimmt. Das ist immer was ganz Besonderes und für mich nach wie vor ein Highlight im Jahr. Und dieses Jahr natürlich ganz besonders. ich freue mich immer wieder darauf,

0: hierher zu kommen. Wenn man dann wieder hier ist, hat man das Gefühl, man sei gestern erst weggefahren.
1: Haben Sie Stammcafés, Stammkneipen, Restaurants dort?
0: Ja, na klar.
1: Wo Sie wahrscheinlich...
0: Ich kenn vor allem die Ruhetage.
1: Ja, wie ist das denn in der probenfreien Zeit, wenn Sie dann in Bayreuth rumlaufen? Werden Sie da viel angesprochen? Gibt es viele Fans, die Sie nach Selfies fragen?
0: Nee, zum Glück eigentlich nicht. Also in Bayreuth passiert es ab und zu mal, dass ich angesprochen werde, aber es hält sich sehr in Grenzen.
1: Auch von dem, was Sie jetzt schon gesagt haben, habe ich den Eindruck, Sie werden überhaupt nicht Wagner müde. Und ich habe auch Ihrem Konzertkalender entnommen, dass es nach Bayreuth direkt weitergeht in Spanien mit Konzerten, aber auch mit Highlights aus dem Ring. Also Sie können da wirklich nicht genug kriegen, habe ich den Eindruck.
0: Nee, von Wagner kann ich nicht genug kriegen, das stimmt.
1: Gibt es denn einen Moment im Ring, der so Ihr Lieblingsmoment ist, den Sie wirklich nie müde werden zu erleben, jedes Mal wieder?
0: Oh, da gibt es ganz viele Stellen. Eigentlich gibt es keine Stelle, bei der ich irgendwie müde werde, die zu hören oder so. Gerne mag ich den ersten Akt von der Walküre. Und da gibt es tolle Stellen, die ich sehr, sehr gern mag. Aber auch im Siegfried zum Beispiel gibt es auch im zweiten Akt so tolle Stellen, gerade wo man auch mal ein bisschen leiser singen kann und so. Das liebe ich sehr.
1: Am Anfang haben Sie gesagt, dass es jetzt natürlich schon eine Herausforderung ist, diese 4 Ringteile in Folge zu singen. Was ist die nächste Herausforderung, Klaus-Florian Vogt, die auf Sie zukommt?
0: Ich mache ja nächstes Jahr im Sommer in Dresden meinen ersten Rienzi. Das wird sicherlich auch nochmal eine ganz, ganz herausfordernde Angelegenheit.
1: Der Rienzi steht ja auch dieses Jahr in Bayreuth auf dem Programm, nicht mit Ihnen dann auf der Bühne, aber ist ja trotzdem ja etwas sehr Ungewöhnliches, dass Rienzi dort gespielt wird. Wenn Sie denn dann nächstes Jahr in Dresden singen und eben die Titelpartie auch singen, wie gehen Sie da jetzt heran an diese Rolle, an diese neue Rolle für Sie?
0: Ich fange immer an erstmal mit der Musik, dann kommt der Text dazu, dann lese ich das öfter hintereinander durch, um auch die Verhältnismäßigkeiten der einzelnen Personen zu verstehen. Dann beschäftige ich mich auch so ein bisschen mit dem Hintergrund, wann das komponiert wurde. Und so entsteht dann so ein Bild, was ich mir selber zurechtbaue. Und danach interpretiere ich dann die Figur.
1: Mhm. Nochmal zurück nach Bayreuth. Ich habe es vorhin gesagt, das ist Ihr 20. Jubiläum dort, Ihr 20. Dienstjubiläum sozusagen. Gibt es da eine Party diesen Sommer? Feiern Sie das?
0: Wahrscheinlich schon, ja. Ich denke doch. Das sollte man feiern, finde ich.
1: In welcher Form? Wissen Sie das schon?
0: Ja, da werde ich sicherlich mit Freunden oder so was essen gehen. Mal sehen. Ist noch nichts Festes geplant.
1: Und wie viele Bayreuth-Sommer kommen noch?
0: Ja, das hängt ja nicht nur von mir ab. Also einer ganz bestimmt und dann müssen wir mal weiter gucken.
1: Also noch 20 weitere könnten Sie sich auch vorstellen.
0: Ja, hätte ich nichts gegen.
1: Vielen Dank für das Gespräch, Klaus-Florian Vogt, und gutes Gelingen weiterhin in Bayreuth.
0: Vielen Dank für das Gespräch. Danke.
2: 12 Ringabende in 3 Wochen und 3 große Wagner-Charaktere. Klaus-Florian Vogt hat uns Einblicke in seinen Bayreuth-Marathon, seine besondere Nähe zur Loge und seine Vorbereitungen zwischen Wohnmobil und Regeneration am See gegeben. Elisabeth von Kallnein hat das Gespräch mit ihm geführt. Und jetzt geht's weiter in der Götterdämmerung von Richard Wagner. Der zweite Aufzug steht an.

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Im zweiten Aufzug ruft Hagen die Mannen zur Doppelhochzeit. Gunther soll Brünnhilde, Gudrune Siegfried heiraten. Brünnhilde aber sprengt den festlichen Rahmen, indem sie Siegfried mit dem Ring erkennt und öffentlich seinen Meineid und ihren Betrug enthüllt. Zusammen mit Hagen und dem beschämten Gunther beschließt sie daraufhin Siegfrieds Tod und verrät Hagen, dass der scheinbar unverwundbare Held nur am Rücken getroffen werden kann. 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Die Personen und ihre Darsteller im zweiten Aufzug. Here the cast of the second act. Siegfried, Klaus-Florian Vogt, Gunther, Michael Kupfer-Radetzky, Alberich, Jochen Schmeckenbecher, Hagen, Mika Karis, Brünnhilde, Camilla Nylund, Gudrune, Magdalena Hinterdobler. Sie hören Chor und Orchester der Bayreuther Festspiele, Chordirektor Thomas Eitler de Lint. Die musikalische Leitung hat Christian Thielemann. 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

Von den Bayreuther Festspielen überträgt BR Classic die diesjährige Produktion der Götterdämmerung. Dritter Tag von Richard Wagners Tetralogie Der Ring des Nibelungen, kuratiert von Markus Lobes. Gerade ist hier im Festspielhaus der zweite Aufzug zu Ende gegangen. Das Orchester der Bayreuther Festspiele spielt unter der Leitung von Christian Thielemann. Den Chor hat Thomas Eitler de Lint einstudiert. 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Die Besetzung im zweiten Aufzug, the cast of the second act, Siegfried, Klaus-Florian Vogt, Gunther, Michael Kupfer-Radetzky, Alberich, Jochen Schmeckenbecher, Hagen, Mika Kares, Brünnhilde, Camilla Nylund, Gudrune, Magdalena Hinterdobler. Wir steuern hier auf BR Classic so langsam aber sicher auf das Finale von Wagners Ring zu, dem dritten Aufzug der Götterdämmerung. Und auch in diesem stehen die Sängerinnen und Sänger fast wie Skulpturen zwischen zwei großen Vorhängen, die über die gesamte Bühnenbreite und Höhe gehen. Auf die ganze Szenerie werden Bilder von einer künstlichen Intelligenz projiziert, die mit Materialien aus 150 Jahren Festspielgeschichte gefüttert worden ist. Und bei jeder Vorstellung reagiert die KI neu auf die Musik. Keine Aufführung gleich der anderen. Ein Experiment, das sich Theatermacher Markus Lobes für das Jubiläumsjahr 2026 in Bayreuth ausgedacht hat. Vorhang auf für den letzten Aufzug.

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Dritter Tag des Bühnenfestspiels, der Ring des Nibelungen von Richard Wagner. Gleich beginnt der dritte Aufzug. 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Im dritten Aufzug begegnet Siegfried zunächst den Rheintöchtern, die seinen Tod voraussagen und von ihm den Ring zurückfordern, was er verweigert. Bei einer Jagdgesellschaft erzählt Siegfried von seinem Leben und wird von Hagen hinterrücks getötet. Brünnhilde erkennt den Verrat und verbrennt sich mit der Leiche ihres Gatten. Die Welt und die Götterburg gehen in Flammen auf. Die Rheintöchter holen sich den Ring aus der Asche zurück. 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Die Personen und ihre Darsteller im dritten Aufzug, the cast of the third act. Die Rheintöchter, Woglinde, Katharina Konradi, Wellgunde, Natalia Skritzka, Floßhilde, Marie-Henriette Reinhold. Außerdem weiter mit dabei, also still on the line-up, Siegfried, Klaus-Florian Vogt, Gunther, Michael Kupfer-Radetzky, Hagen, Mika Karis, Brünnhilde, Camilla Nylund, Gutrune, Magdalena Hinterdobler. Sie hören den Chor und das Orchester der Bayreuther Festspiele. Chordirektor ist Thomas Eitler de Lind. Die musikalische Leitung hat Christian Thielemann. 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The choir director is Thomas Eitler de Lind. 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

Von den Bayreuther Festspielen 2026 war das die diesjährige Produktion der Götterdämmerung. Dritter Tag des Bühnenfestspiels, der Ring des Nibelungen von Richard Wagner, kuratiert von Markus Lubbes. 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

Und die ersten Solisten haben sich jetzt schon vor dem Vorhang in Bayreuth gezeigt. Einmal Brünnhilde, Camilla Nylund. Und jetzt ist sie zusammen vor dem Vorhang mit dem heutigen Siegfried Klaus Florian Vogt. Hand in Hand verbeugen sie sich vor dem Bayreuther Publikum und empfangen den Applaus der Menge. Und jetzt machen wir es nochmal von Anfang an. Die drei Nornen sind vor den Vorhang getreten. Anna Kischjudik, Alexandra Jones und Magdalena Hinterdobler, die die heutige Götterdämmerung eröffnet haben. Und auch sie verbeugen sich zu dritt vor dem Bayreuther Publikum.

Und es gibt noch ein sehr wichtiges Trio. Ja, in dieser Götterdämmerung, nämlich die drei Rheintöchter. Und sie haben es gerade auch mit der Hand angedeutet und haben mit ihrem rechten Arm eine Welle gemacht. Die drei Rheintöchter Woglinde, Katharina, Konradi, Wellgunde, Natalia Skritzka und Floßhilde Marie Henriette Reinhold. Und danach kam auch sofort Alberich, Jochen Schmeckenbecher, vor den Vorhang. Gefolgt jetzt von Waltraute Christa Meyer. Sie hat ihr Bayreuth-Debüt schon 2008 gefeiert als Erda und auch als Waltraute im Ring. Und danach war sie auch im Holländer und auch im Tristan zu hören. Und jetzt noch einmal Magdalena Hinterdobler vor dem Vorhang. Sie hat nämlich nicht nur die dritte Norn gesungen, sondern auch die Gudrune hier in der Götterdämmerung. Und jetzt war gerade Gunther zu sehen, Michael Kupfer-Radetzky. Er ist schon länger hier in Bayreuth am Start. Viel Applaus jetzt für den finnischen Bass Mika Kares. Er wird für seine Donnerstimme gefeiert und seine dunkle Autorität, die er auch heute mehrfach hier in der Götterdämmerung in Bayreuth gezeigt hat. Und er bedankt sich auch bei den Orchestermitgliedern im Graben hier in Bayreuth.

So einen Applaus bekommen hier in Bayreuth Publikumslieblinge. Und er ist einer. Klaus-Florian Vogt, der Tenor, gebürtiger Holsteiner. Zunächst Hornist im Philharmonischen Staatsorchester in Hamburg und später hat er dann in Lübeck noch Gesang studiert. Und ja, das hat sich gelohnt.

Und jetzt die, oh ja, vielleicht eine der wichtigsten Rollen, wenn nicht die wichtigste Rolle in der Götterdämmerung. Der große Monolog am Schluss. Brünnhilde, Camilla Nylund, die finnische Sopranistin, international führend im Strauß- und im Wagner-Fach. Sie hat viele zentrale Rollen in diesem Fach im Repertoire, ist schon lange hier in Bayreuth, aber die Brünnhilde hat sie in diesem Jahr erstmals hier gesungen. Und jetzt kommt der musikalische Leiter, der Dirigent des Abends vor dem Vorhang, Christian Thielemann, bedankt sich bei seinem Orchester, auch bei der Soufflöse mit Handschlag und stellt sich dem Publikum im eleganten blauen Anzug.

Und Christian Thielemann hat jetzt mit seiner rechten Hand alle Solistinnen und Solisten des Abends vor den Vorhang gebeten. Und jetzt reihen sie sich alle auf in der ganzen Breite, in diesen fantasievollen Kostümen von Pia Maria Mackert, die alle etwas ähnlich aussehen. Also es ist manchmal etwas schwierig, die weiblichen und männlichen Darsteller zu unterscheiden. Und alle Solistinnen und Solisten haben sich jetzt noch einmal vor dem Publikum verbeugt. Und Christian Thielemann lässt einfach nicht locker. Da gibt es auch noch einen dritten Verbeuger.

Jetzt gab es gleich noch eine Umarmung zwischen Klaus-Florian Vogt und Christian Thielemann, die als letztes die Bühne verlassen haben. Und jetzt geht es nochmal von vorne los. Es verbeugen sich nochmal die drei Nornen. Anna Kischjudit, Alexandra Jones und Magdalena Hinterdrobler. Alle warten allerdings auf Kurator Markus Lobes und sein Team. Denn man will natürlich auch hören, wie dem Publikum hier in Bayreuth dieser spezielle KI-Ring gefallen hat. Und nach den drei Nornen, Sie können es ahnen, da kommen die drei Rheintüchter, Woglinde, Katharina Konradi, Wellgunde, Natalia Skritzka und Floßhilde, Marie-Henriette Reinhold. Und auch nochmal Alberich, Jochen Schmeckenbecher, der den Alberich im Ring an vielen großen Häusern weltweit singt. Und danach Christa Meier. Heute hat sie die Waldraute gesungen, hier auf dem grünen Hügel. Sie ist seit 2001 Ensemblemitglied der Semperoper in Dresden. Und jetzt auch nochmal die gebürtige Straubigerin Magdalena Hinterdrobler. Früher war sie an der Oper in Leipzig, seit 2023 in Frankfurt an der Oper. Und nach ihr kommt Michael Kupfer-Radetzky vor den Vorhang, der heute den Gunther gesungen hat. Und jetzt noch einmal viel Applaus für den finnischen Bass Mika Kaares.

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1: Mit Joachim Kühn steht eine ganz wichtige Persönlichkeit des deutschen, ja des europäischen Jazz der letzten Jahrzehnte heute im Fokus von ARD Jazz, die Nacht. Mein Name ist Martin Kersten. Joachim Kühn, der 1944 in Leipzig geborene Pianist, hat über all die Jahrzehnte seines Wirkens besonders einem Festival die Treue gehalten, dem Deutschen Jazzfestival in Frankfurt. Hier ist er seit seinem Festivaldebüt 1968 immer wieder aufgetreten, in unterschiedlichsten Formationen und mit ganz verschiedenen musikalischen Projekten. Und auch 2025, mit über 80 Jahren, ist er erneut der Einladung aus Frankfurt gefolgt. Warum eigentlich?
2: Ja, weil ich dazu Lust habe. Also jetzt über das ganze Jahr rumzureisen, hätte ich jetzt keine Lust mehr. Das habe ich einfach zu lange gemacht. Und die Reisen werden ja immer beschwerlicher und das macht keinen Spaß. Das ist eigentlich der Hauptgrund. Aber es gibt eben diese berühmten Ausnahmen. Und Frankfurt ist für mich schon immer eine berühmte Ausnahme natürlich, weil ich hier schon das erste Mal 1968 gespielt habe. Damals mit meinem Bruder Rolf, mit dem ich öfters in Frankfurt spielen konnte. Und seitdem, ja, ich weiß nicht, wie oft ich in Frankfurt zum Festival gespielt habe, aber für mein Gefühl oft. Und Frankfurt ist eben so eine Ausnahme. Ist ja nun Frankfurt Jazz für das Älteste, die Tradition. Und das Feeling hier hinter der Bühne ist auch immer sehr wunderbar. Die Leute sind unheimlich nett und die machen es einem möglich, die Musik, die mir am Herzen liegt, richtig rüberzubringen.
1: Die Erinnerung von Joachim Kühn trügt nicht. Ein Blick ins Archiv des Hessischen Rundfunks fördert tatsächlich viele Stunden an Konzertmitschnitten zutage, die seine Auftritte in Frankfurt seit den späten 1960er Jahren dokumentieren. Ich habe versucht, daraus eine Auswahl zu treffen, die einen guten Querschnitt durch die Jahrzehnte bietet, ein paar Meilensteine abbildet und einen Eindruck von der Vielfalt des künstlerischen Schaffens von Joachim Kühn gibt. Wir starten mit dem jüngsten Konzert, also mit seinem Auftritt im Oktober 2025 beim 56. Deutschen Jazzfestival. Zu diesem hatte er sein aktuelles French-Trio mitgebracht. Seit Kühn Ende der 1960er Jahre nach Paris gezogen ist, hat er viel mit französischen Musikern zusammengearbeitet. Legendär ist sein Trio mit dem Bassisten Jean-François Jenny Clark und dem Schlagzeuger Daniel Humer, das über 2,5 Jahrzehnte existiert hat und das er mal das Trio seines Lebens genannt hat. Sein aktuelles French-Trio ist noch nicht so lange zusammen, braucht sich aber hinter dem Vorgänger keineswegs zu verstecken. Mit Thibaut Cellier am Bass und Sylvain Darifour an den Drums hat Kühn hier wieder zwei Ausnahmekönner um sich geschart. Beide sind nur rund halb so alt wie der Pianist, haben aber bereits allerbeste Referenzen vorzuweisen. Beim Jazzfest Berlin haben die drei 2024 schon für Furore gesorgt, jetzt also der Auftritt in Frankfurt beim Deutschen Jazzfestival 2025. Viel Vergnügen!

0: Das Joachim Kühn French Trio mit den Titeln Echo P und A Place to Be beim Deutschen Jazz Festival Frankfurt 2025. Frage an Joachim Kühn: Was verbindet ihn so eng mit den Franzosen im Allgemeinen und besonders mit seinen beiden Mitstreitern Thibaut Sellier und Sylvain Darifour?
1: Frankreich war für mich schon immer wichtig. Schon 1969 bin ich nach Paris gezogen und habe mein Leben lang immer mit Franzosen geschmissen. Mir liegt irgendwie diese Spielweise. Das Leichte, elegant und erfinderisch. Ja, das Risiko für den Moment. Und das Trio ist so entstanden, wie im Jazz ein Trio entstanden. Der Thibaut, ich lernte ihn beim Frühstück in Paris kennen. Und wir sprachen rüber, kommt aber nach Paris, wir spielen ein bisschen. Und die kamen, dazu muss ich sagen, dass Sylvain Darifour mit dem Drummer, den ich kenne schon seit über 20 Jahren durch Amy Parisien, ist einer, mit dem ich schon immer gerne spielen wollte. So hat sich das ergeben. Wunderbar auf Ibiza. Wir haben gespielt und das wurde unsere erste Platte, The Way. Als wir spielten, wussten wir gar nicht, dass wir eine Platte machen. Also sowas gefällt mir, also diese Zufälle, die der Jazz bietet. Das war praktisch, das Zusammentreffen war auch praktisch improvisiert.
0: Inzwischen ist aus dem improvisierten Zusammentreffen, wie Kühn es beschreibt, ein festes Trio geworden, das Joachim Kühn French Trio. Und von ihm hören wir jetzt noch den zweiten Teil des Konzerts beim 56. Deutschen Jazz Festival in Frankfurt im Oktober 2025.

Joachim Kühn beim Deutschen Jazz Festival 2025 in Frankfurt. Die Aufnahme mit seinem French Trio, also mit Thibaut Cellier am Bass und dem Schlagzeuger Sylvain Darifourg, entstand am 23. Oktober im Sendesaal des Hessischen Rundfunks. Nach den Nachrichten machen wir weiter mit Joachim Kühns erstem Auftritt bei diesem Festival im Jahr 1968. Also bleiben Sie dran.

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1: Um 2 Uhr mit Ronald Lessig. Angesichts des Ansturms von Menschen auf die spanische Exklave Ceuta in Nordafrika hat Bundesaußenminister Wadephul die EU-Kommission zum Handeln aufgefordert. Der Schutz der Außengrenzen müsse absolute Priorität haben, sagte er der Bild am Sonntag. Aus der Nachrichtenredaktion Constanze Semide.
2: Er nannte den Vorfall in Ceuta einen absoluten Stresstest, den Europa bestanden habe, aber es sei auch deutlich geworden, wie anfällig der Kontinent sei. Wichtig sei nun, das Schengen-System nicht weiter zu gefährden. Bundesfinanzminister und SPD-Co-Chef Klingbeil lobte das Vorgehen Spaniens. Ministerpräsident Sanchez habe entschlossen gehandelt. Der Europapolitiker Weber kritisierte dagegen auf RTL die spanische Regierung und brachte mehr Befugnisse für die Grenzschutzagentur Frontex ins Gespräch.
1: In Moskau sind bei einer Explosion in einem Restaurant 3 Menschen getötet und mindestens 20 weitere verletzt worden. Das Antiterrorkomitee geht von einem Anschlag aus. Demnach trug eine Frau einen selbstgebauten Sprengsatz bei sich. Sie ist eine der Toten. Auch ein Wachmann wurde getötet. Er hatte versucht, die Frau aufzuhalten. Das dritte Opfer war ein Restaurantbesucher. Medienberichten fand in dem Restaurant zufolge eine private Feier eines ranghohen russischen Militärs statt. Unionsfraktionschef Frei geht davon aus, dass es in Kürze Gesetzesänderungen geben wird bezüglich des Umgangs mit sogenannten Gefährdern. Frei sagte der Bild am Sonntag, vermutlich würden noch im August entsprechende Vorschläge von Bundesjustizministerin Hubich und Innenminister Dobrindt kommen. Frei sagte, nach dem Anschlag auf den Christopher Street Day in Berlin erwarteten die Bürger Konsequenzen von der Politik. In Peru sind beim Absturz eines Kleinflugzeuges 13 Menschen ums Leben gekommen. Nach einem Medienbericht sind darunter auch 2 Deutsche. Aus Rio de Janeiro, Oliver Neuroth.
3: Das Kleinflugzeug stürzte kurz nach dem Start in der peruanischen Hafenstadt Pisco ab. Wie es dazu kam, ist bisher unklar. Bilder zeigen qualmende Trümmer der Maschine der Fluggesellschaft Aerodiana. Die Airline betreibt nach eigenen Angaben nur Flugzeuge vom Typ Cessna 208 mit Platz für je 12 Passagiere. Der Unglücksflug war von 11 Touristen gebucht. Alle kamen bei dem Absturz ums Leben. Der Flug hätte von Pisco an der Pazifikküste nach Nazca im Landesinneren von Peru führen sollen. Dort befinden sich die berühmten Nazca-Linien, eine UNESCO-Welterbestätte.
1: Das waren die Nachrichten. Das Wetter in Deutschland. Im Alpenvorland Gewitter, ansonsten an den Alpen trocken bei 21 bis 35 Grad. Tagsüber Nebensonne, auch Wolken. In Alpennähe gibt es gelegentlich noch Niederschläge. Die Höchsttemperaturen dann bis 35 Grad. Am Montag Sonne und Wolken im Westen und an den Alpen örtlich Schauer bis 37 Grad. Am Dienstag heiter ebenfalls bis 37 Grad. 2:03 Uhr.
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4: Und durch die begleitet sie Martin Kersten. Herzlich willkommen. Joachim Kühn ist diese lange Jazznacht gewidmet, einem der ganz großen Pianisten des europäischen Jazz in den letzten Jahrzehnten. Den Impuls dazu hat uns sein Auftritt im Herbst 2019.